Wenn es dort heißt, dass Lazarus im Schoß Abrahams war, dann ist das eine Bildsprache. Das heißt, er ist im Paradies, er ist im Himmel. Und es heißt, dass er ein Mann des Glaubens war. Auch wenn man das in seinem Leben nicht gesehen hat, war er ein Mann des Glaubens. Abraham ist der Vater des Glaubens, das Urbild, das Vorbild. In seinen Fußspuren des Glaubens gilt es zu laufen, ihm nach. Auf das zu sehen, wo nichts ist und zu hoffen, wo es nichts zu hoffen gibt. Er wurde nämlich gerecht gesprochen, weil er Gott Recht gegeben hat. Er hat ihm geglaubt. Gott hat geredet und er hat es im Glauben aufgenommen, obwohl es unmöglich erschien. Sein Leib war erstorben, 100 Jahre, und Sarahs Leib auch. Und zudem, ja, waren sie unfruchtbar. Und Gott hat gesagt, nein, sie wird gebären. Aus dir wird eine unzählbare Schar werden, ein großes Volk. Wer am Himmel die Sterne zählen kann, der wird deine Nachkommen zählen können. Und er glaubte ihm. Wirklich. Und daraufhin hat ihn Gott gerecht gesprochen. Abraham wurde durch Glauben an das Wort Gottes gerechtfertigt. In den vorigen Vorträgen habe ich ja auch den Herrn Jesus zitiert. Er sagte, wer mein Wort, meine Botschaft, meine Worte, meine Lehre hört und glaubt, der hat ewiges Leben, kommt in kein Gericht. Er ist vom Tod ins Leben, hier haben wir es, vom Tod ins Leben hinübergegangen. Und wir dürfen uns hier nicht täuschen lassen, Lazarus ist nicht im Schoß Abrahams, im Paradies, im Himmel, in der Gegenwart Gottes, weil er arm war und weil er hier ein ganz schweres, schlimmes Leben geführt hat, sondern wegen seines Glaubens ist er dort. Und der Reiche, der ist nicht am Ort der Qual, weil er reich war und es ihm gut ging, sondern wegen seines Unglaubens. Wegen seines Unglaubens. Er hat nämlich nicht aus Glauben gedacht, dass er gut vor Gott dasteht. Er wird sich verlassen haben auf das, was die Leute über ihn denken. Er wird dem Betrug des Reichtums zum Opfer gefallen sein und hat gedacht, Gott muss mit mir zufrieden sein, sonst hätte er mich nicht gesegnet. Sonst hätte ich nicht ein Leben in Herrlichkeit und Freude. Das waren seine Gedanken. Der Jesus redet in einem Gleichnis von solchen zwei. Von einem Pharisäer, der sich dort hinstellt, mit hoch erhobenem Haupt, ja, tue Recht und scheue niemand. Und ein Zöllner, in den Menschen der Augen genauso verachtet wie der Lazarus, der mit Geschwüren geschlagen war. Der eine erhebt sein Haupt und sagt, mein Gott, ich danke dir, dass ich nicht so bin wie dieser hier. Ich tue dies, ich tue das, ich bringe meinen Zehnten, ich bete, ich faste, ich mache, ich tue dies, das. Und er hat nichts vorzuweisen, außer ein zerstörtes, kaputtes Leben, wagt es nicht mal hochzuschauen und sagt einfach nur, Herr, sei mir Sünder, bitte, bitte gnädig. Und dann sagt der Herr, dieser ist gerechtfertigt davongegangen. Das ist Gnade bei Gott. Und ich denke, wir selbst Christen, Nicht-Christen, alle Menschen können in diesen Wahn hineinfallen, in diese Selbsttäuschung. Gott müsste es eigentlich gut mit mir meinen. Also müsste ganz zufrieden mit mir sein. Das waren meine Gedanken. Vor meiner Bekehrung. Alkohol, Drogen, Unzucht, Ausschweifung ohne Ende. Und ich habe tatsächlich gedacht, Gott müsste mit mir eigentlich zufrieden sein. Ich habe immer jemanden gefunden, der schlimmer war als ich. Ja, ich nehme Drogen, aber ich verkaufe sie ja nicht. Ich bin kein Dealer. Ich bin viel besser als er. Das waren meine Gedanken. Ich kann mich erinnern, in die Gemeinde, in die ich dann später gefunden habe, eine gute, bibelgläubige Gemeinde, bibeltreue Gemeinde, die hatten einen evangelistischen Einsatz. Da war so eine Brücke, die ging zum Einkaufszentrum und dort standen sie samstags und haben eingeladen zu einer Evangelisation wie hier die vergangenen Tage seit Freitag.
Meine Gedanken waren, da war ein, das war ein Rumäne und das war ein Bruder, das war ein Gläubiger. Der hat mit seinem Herzen geredet. Ja, komm, hier, nimm, komm, komm. Und ich weiß noch meine Gedanken so, wow, du bist echt überzeugend. Und in Gedanken noch so, aber danke, ich habe schon. Und dabei war ich auf dem direkten Weg zur Hölle. Ein Scheusal von Mensch, der es geschafft hat, sich für gut zu halten. Das ist eine ganz, ganz große Gefahr. Uns geht es wirklich besser als so manchem König in der Vergangenheit. Der Reiche war dort und leidete Qualen. Und darf ich vielleicht hier an dieser Stelle schon eine Frage stellen? Ich nenne es die Gewissensfrage. Das hat der Herr mir, glaube ich, so geschenkt, wo ich draußen war und auch eingeladen habe, von Jesus erzählt habe und dann ins Gespräch gekommen bin von McDonald's in der Innenstadt mit jungen Menschen. Und dann sagt die mir so, war vielleicht 15, 16 Jahre, 17, war schon echt spät, ja, nach 22 Uhr sind wir gerne rausgegangen, haben verteilt. In Bielefeld war das tatsächlich. Und dann sagt sie mir, ja, ich glaube ja an Gott. Ja, da hat mich sogar ein Stück weit unvorbereitet getroffen. Dann habe ich innerlich gebetet, so Herr, wie antworte ich jetzt darauf, wenn jemand sagt, ich glaube ja an Gott? Dann habe ich einfach gefragt, ja, weißt du auch, dass du zu Gott kommst? Und sie hat dann irgendwas gesagt, eine Prozentzahl, ja. Ja, doch, ich glaube zu 80% irgendwie. Und dann habe ich ihr gesagt, schau mal, du musst dir nicht raten oder im Ungewissen sein. Du kannst das wirklich mit absoluter Gewissheit wissen, wo du hinkommst, was mit dir passiert. Und dann hat mir der Herr so, glaube ich, geschenkt, ist mir eine Frage gekommen. Ich habe sie einfach gefragt, pass mal auf dein Gewissen, was es dir jetzt sofort bezeugen wird, wenn ich dir folgende Frage stelle. So, wie du bis heute gelebt hast, kannst du vor dem absolut heiligen und vollkommen gerechten Gott bestehen? Und die Frage möchte ich auch hier in den Raum werfen. Was bezeugt ihnen ihr Gewissen? Bei mir, ich sage, was sich bei mir tut, in Gedanken, im vollen Bewusstsein meines Versagens, meiner Sündhaftigkeit, meiner Schwäche, in Gedanken wandere ich sofort zu Jesus Christus und zum Kreuz und sage, ja, Gott sei Dank, durch Jesus Christus, ja, der für meine Sünden gestorben ist. Und wenn das bei jemandem jetzt hier nicht geschieht, dann ist wirklich die Frage, ob man das ergriffen hat. Dann ist die Frage berechtigt, habe ich das ergriffen? Diese Gnade, die Gott durch Jesus anbietet, habe ich das? Ist das die allertiefste Gewissheit? Es kann sein, dass man auf sich schaut, zu sehr auf sich schaut, und da wirst du nur verzweifeln, das geht gar nicht anders. Du wirst an dir selber zerbrechen und schwach werden, weil dann schwindet deine Freude und die Bibel sagt, die Freude am Herrn ist eure Stärke. Und wenn du anfängst, auf dich zu schauen, dann kannst du nur ein Elend feststellen. Du wirst Freude verlieren und schwach werden. Du musst deinen Blick auf Jesus Christus richten. Dann wirst du erfüllt werden mit Freude, mit Liebe und Gnade wird dir ganz groß vor Augen stehen. Und diese Gnade, sagt die Bibel, die ist es, die die Kraft hat, uns zu einem Leben anzuleiten, das Gott gefällt. Und das ist der gewaltige Unterschied zwischen allem. Und wirklich, Sie können wirklich ihr ganzes Leben lang da draußen herumlaufen, Menschen befragen, sie können ihre Nase in Bücher stecken, diesen Gedanken der Gnade werden sie nirgendwo finden. Alle Religionen sagen, du musst tun und Leistung bringen, um gerettet zu werden. Vielleicht. Der christliche Glaube sagt, wir bringen Leistung für unseren Herrn. Wir sind bereit, uns lieber totschlagen zu lassen, als ihm abzuschwören, weil wir bereits gerettet wurden aus Gnade. Das ist der große und alles entscheidende Unterschied zwischen Lazarus und auch diesem reichen Mann. Ich bringe Leistung, ich bringe Opfer für meinen Herrn. Nicht um gerettet zu werden, sondern weil ich ein geretteter, begnadigter Mensch bin, ein Sünder, der gerettet und begnadigt wurde.
Alle anderen haben eine ganz andere Antriebskraft. Meine Motivation ist, ich liebe Jesus, der sein Leben für mich hingegeben hat. Darum mache ich das. So wie ein Mann seine Frau, seine Kinder liebt und Opfer bringt. Was er aus Liebe an Opfern bringt, macht er absolut freiwillig. Das Opfer kann darin bestehen, dass er sein Leben lässt für seine Kinder. Und das geschieht freiwillig, weil aus Liebe. Egal wie groß und wie schwer. Der Herr Jesus hat uns dieses Beispiel gesetzt. Im Garten Gethsemane. Er hat genau gewusst, was jetzt auf ihn zukommt. Und hat dort gerungen, hat gekämpft innerlich im Gebet. Und hat gesagt, aber nicht mein, sondern dein Wille. Er hat diese Entscheidung getroffen und ist diesen allerschwersten und bittersten Weg gegangen. Und das hat er freiwillig gemacht, weil aus Liebe. Und wir lesen weiter hier ab Vers 24. Das können wir überschreiben mit, der Tod ist nicht nur sicher, der Tod ist endgültig. Die Grenzen sind gesetzt. Niemand kann dort herüberkommen zu Lazarus und er auch nicht hinüber. Das ist gesetzt, es geht nicht. Und wie der Baum fällt, heißt es in den Sprüchen, im Buch der Sprüche, wie der Baum fällt, so bleibt er liegen. Wie der Baum fällt, so bleibt er liegen. Wenn der Mensch in einer Trennung zu dem lebendigen Gott lebt, weil die Sünde das Erste, was sie macht, ist, sie trennt von dem heiligen und gerechten Gott. So wie Licht und Finsternis einfach nicht nebeneinander bestehen können. In einem dunklen Raum, wenn wir das Licht einschalten, was passiert mit der Finsternis? Die zieht sich zurück in die hintersten Ecken und Winkel, weil Licht und Finsternis nicht nebeneinander bestehen können. Und so ist das auch hier. Es ist endgültig, der Mensch ist getrennt. Das bleibt erhalten, die Sündenlast trägt man mit hinüber. Und das ist wirklich sehr dramatisch. Es gibt einen Punkt, wo man nicht mehr zurückkehren kann. Eine Art Verstockung, wo es kein Zurück gibt. Keine Umkehr. Der Mensch kann sich dahin bringen, und ich glaube, das war bei der Sintflut der Fall. Die boshaften Herzen waren verstockt, vollkommen durch und durch verdorben. Es blieb nur Gericht übrig. Und die Bibel sagt, heute, wenn ihr seine Stimme hört, wenn der Heilige Geist, wenn Gott selbst euch anspricht, euch überführt, Sachen aufdeckt, verstockt eure Herzen nicht, solange es noch ein Heute gibt. Weil die Grenzen sind gesetzt. Wir lesen Gott sei Dank auch, dass Lazarus getröstet wurde. Das ist die andere Seite. Er wurde getröstet. Wir haben so schöne Verheißungen. Gott wird ihre Tränen wegwischen. Da wird weder Leid, noch Geschrei, noch Schmerz wird mehr sein. Denn das Erste ist vergangen. Gott wird alles neu machen. Es ist eine kurze Zeit des Leidens. Und zum Schluss, der dritte Punkt, Tote brauchen das Wort des Lebens. Das ist so interessant hier. Er sagt, schicke Lazarus. Ich habe 5 Brüder. Schicke ihn bitte dorthin, damit nicht auch sie hierher kommen. Sie müssen überzeugt, sie müssen überredet werden. Sie brauchen den Beweis dafür durch eine Auferstehung aus den Toten. Schicke ihn. Und was sagt der Herr Jesus letztendlich durch den Mund Abrahams in diesem Bericht? Sie haben Mose und die Propheten. Auf diese sollen sie hören. Das heißt, sie haben das Wort Gottes. Die Bibel zum damaligen Stand, da gab es das Neue Testament nicht in dem Sinne. Sie haben die Bibel, sie haben das Wort Gottes. Auf die sollen die hören. Und er sagt, nein, Vater Abraham, sondern wenn jemand von den Toten zu ihnen hinginge, so würden sie Buße tun, so würden sie umdenken, so würden sie umkehren, sich dir zuwenden und das Richtige glauben und Richtige tun. Ganz erstaunlich, dieser plötzliche Missionseifer eines unbekehrten Menschen.
wenn er an dem Ort ist, den er gerechterweise sich verdient hat. Wie in einem Gefängnis. Ich habe es ja gestern erwähnt. Wir haben hier Gesetze, Gerichte, Richter, Gefängnisse. Gott hat sein Gesetz. Er wird Gericht halten. Er wird Richter sein und auch er hat sein Gefängnis. Ja, und es gibt auch so ein grausiges Wort, das mir begegnet ist. Heilsegoismus. Heilsegoismus. Wenn jemand, der lebt, das ewige Leben hat, Kind Gottes ist und in dieser Welt lebt und genau weiß, was den Unbekehrten erwartet, wenn er das für sich behält, aus Menschenfurcht, Ansehen, Wohlstand, Verlust von Wohlstand, Verlust von Freiheit, allem Möglichen. Heilsegoismus, ein ganz, ganz grausiges Wort. Und ich glaube, weltweit gesehen hat sich die Gemeinde Gottes da schon jetzt schuldig, in den vergangenen Jahren schuldig gemacht. Und ich merke Aufbrüche, ein Aufwachen jetzt durch die Pandemie, die da war, der Krieg, der jetzt da ist, dass die Gemeinden immer mehr aufwachen und sehen, okay, es geht mit schnellen Schritten auf das Ende zu. Vor unseren Augen erfüllen sich Prophetie um Prophetie. Und warum braucht der Mensch keine Wunder, keine Zeichen, keine Totenauferstehungen? Warum reicht das Wort Gottes? Ein Evangelist, der in den Vereinigten Staaten, Dustin Siegers heißt er, von dem habe ich auch sehr viel gelernt, er ist regelmäßig an die Unis gegangen, an den Unicampus und hat dort evangelisiert. Hat dort das Gespräch gesucht mit den Studenten, Jesus gepredigt. Und der ist unglaublich. Also er hat ein fotografisches Gedächtnis, was ich mir auch manchmal wünschen würde. Und dann kommt eine Studentin, die als Schwerpunkt Philosophie hatte und fragt ihn, was spricht für die Auferstehung Jesu Christi? Und wie gesagt, er hat ein fotografisches Gedächtnis. Und es gibt erstaunliche, ganz erstaunliche, historisch fest belegte, verbriefte Fakten, anhand derer man beweisen kann, dass Jesus Christus aus den Toten auferstanden ist. Das nennt man historisch-juristisch, kann man beweisen, dass Jesus aus den Toten auferstanden ist. Und er legt dir einen Fakt nach dem anderen hin. Eine nach dem anderen. Und sie konnte am Ende dann nichts mehr sagen und hat dann gesagt, ich kann dem nichts dagegen einwenden. Es scheint tatsächlich wahr zu sein, dass Jesus Christus aus den Toten auferstanden ist. Aber was du dadurch nicht bewiesen hast, ist, dass es Gott gibt und dass Jesus sein Sohn ist, dass er der Sohn Gottes ist. Man höre und staune, jemand ist aus den Toten auferstanden. Eines Tages werden wir eine natürliche Erklärung dafür finden. Sie hat auch mit diesem Glaubensfundament begonnen, es gibt nur die Natur, weil das niemand beweisen kann, dass es nur die Natur gibt. Das ist ein Glaubensgrundsatz und sie hat genauso ihr ganzes Denken und Urteilen, ihr ganzes Leben auf diesem Fundament aufgebaut. Und selbst eine Totenauferstehung, selbst wo sie nichts mehr einwenden kann, hat sie nicht überzeugt. Sie hat es einfach hinter sich geworfen. Sehr erstaunlich, aber daraus folgt nicht, logisch gesehen, dass eines Tages werden wir eine ganz natürliche Erklärung dafür finden. Und darum sagt hier die Bibel ganz konsequent und ganz richtig, nein, wer das hier ablehnt, nämlich, was heißt das hier abzulehnen? Es gibt einen Gott. Er hat alles erschaffen. Einschließlich dem Menschen in sein Ebenbild. Und der Mensch ist durch und durch sündig und verkehrt verglichen mit Gott. Und deswegen hat er seinen Sohn in die Welt gesandt. Damit jeder, der glaubt, gerettet wird, nicht verloren geht, sondern ewiges Leben hat. Wer das hier ablehnt und ein anderes Fundament wählt, für den macht eine Totenauferstehung keinen Sinn. Dann gibt es keine Wunder. Das hier ist der notwendige Rahmen, wo eine Auferstehung wirklich Sinn macht. Und darum sagt er, wer das hier ablehnt, der wird sich auch nicht überzeugen lassen, wenn jemand aus den Toten aufersteht. Ich habe viele Gespräche gehabt
Und dann frage ich, um das abzukürzen, ja, Einwand, Antwort, Einwand, Antwort. Und dann kürze ich das ab. Was würde dich denn dazu bringen, unter Gottes Herrschaft ein Leben zu führen oder dein Leben zu führen, ihn anzubeten, ihn zu ehren? Was bräuchtest du denn? Was würde dich überzeugen? Und die Leute können nichts nennen. Einmal habe ich gehört, einer hat gesagt, wenn sich der Himmel jetzt aufreißen würde und Jesus oder Gott kommen würde, begleitet von Milliarden von Engeln unter Hörner und Donnerschallen, Blitzen, und dann würde er mit wuchtiger, donnernder Stimme sagen, glaube an mich, denn es gibt mich. Dann würde er glauben, hat er gesagt. Und das war so ein Gespräch zwischen einem Atheisten und Christen, so eine Podiumsdiskussion. Und der Christ hat ihn nur gefragt, wirklich? Wirklich? Du würdest nicht denken, dass du halluzinierst? Dass du gerade eine Halluzination hast? Das würdest du nicht denken? Ich sag dann immer, wenn jemand etwas Ähnliches bringt, wenn ich ihn frage, ach wirklich? Wie wäre das denn ein Beweis, dass es Gott gibt, bitte? Ja, dann drehe ich den Spieß um, dann bin ich der Skeptiker. Wie würde das beweisen, dass es Gott gibt? Würdest du nicht denken, oh, bin jetzt Meschuge geworden, ich habe einfach zu viel mit Christen debattiert und gesprochen. Ich sollte mich einweisen lassen. Warum wäre das nicht die wahrscheinlichere Erklärung, wenn du hier bei diesem Fundament beginnst? Und dann frage ich eine zweite Frage. Aber nehmen wir an, und ich habe sie ja schon vorigen Vortrag gebracht, nehmen wir an, ich würde dir zu deiner vollsten Zufriedenheit beweisen, dass es Gott gibt. Würdest du ihn anbeten, ein Leben unter seiner Herrschaft führen, dich beugen? Nein. Die Antwort lautet nein. Vielleicht würde einer sagen, ich würde ihn akzeptieren. Okay, wenn du es wirklich beweist, nee, ich würde ihn akzeptieren, aber anbeten würde ich ihn nicht. Und genau das sagt die Bibel hier. Verstockte Herzen. Wer das hier ablehnt, wenn das hier nicht überzeugt, die einfache und nackte, klare Wahrheit, der wird auch nicht durch eine Totenauferstehung oder sonst etwas überzeugt werden. So böse, so verdorben ist das menschliche Herz. So weit kann es verstockt werden. Und deswegen der Ruf nochmal von mir an alle, die das noch nicht ergriffen haben, weil ich bin so überzeugt davon, dass das die Wahrheit ist und nichts als die Wahrheit. Und ich kann nur darauf vertrauen, dass der Heilige Geist am Herzen arbeitet, Sünde aufdeckt und dass der Mensch aufhört, die Wahrheit niederzuhalten und sagt, und Gott einfach nur Recht gibt. Du hast Recht, du bist heilig und gerecht, ich bin es nicht. Solange es heute heißt, kehrt um. Lasst euch überzeugen, lasst euch zurechtbringen, lasst euch retten. Wer das nicht hat, kommt zu Jesus. Er hat dir seine Liebe bewiesen. Ich möchte das gerne vergleichen mit etwas, was ich selbst erlebt habe. Ich lag eines Abends im Bett und konnte nicht schlafen, habe mit dem Herrn geredet, habe gebetet zu Jesus, weil im Unterschied zu allen Philosophen, Dichter, Denkern, Religionsstiftern, lebt Jesus. Alle sind gestorben und verwest. Von den meisten wissen wir, wo ihre Gräber sind heute noch. Jesus allein ist am dritten Tag auferstanden und zurückgekehrt in seine ursprüngliche Herrlichkeit. Und jeder kann zu ihm rufen und wird gerettet werden. Verspricht, verheißt die Schrift, die Bibel, Gott selbst. Und ich liege da, rede und merke und muss plötzlich an meinen Tod denken. An die Gewissheit und Sicherheit meines Todes, wenn der Herr nicht wiederkommt und uns zu sich nimmt. Ich habe mir gedacht, Josef, das ist keine Frage, ob, sondern nur, wann bist du dir dessen bewusst? Keine Frage, ob, sondern nur, wann? Du weißt nicht, ob du morgen noch das Licht des morgigen Tages siehst. Du weißt es nicht. Und dann geht mein Brustkorb, senkt sich so ruhig, wie ich atme. Und dann denke ich mir, irgendwann wird es sich noch ein letztes Mal heben und senken. Dann schließt du die Augen und das Tor zur Ewigkeit öffnet sich.
Und dann habe ich weit das Ganze, und ich habe eine blühende Fantasie, ich konnte mich dort in diesen Augenblick, ich wollte ihn auch wirklich fassen, wie wird das sein? Und ich konnte das so richtig spüren, ja. So dieses, dann trittst du weg, das Tor zur Ewigkeit öffnet sich, wie wird das sein? Und ich denke, Josef, du wirst wissen, das war's jetzt, das ist jetzt wirklich der letzte Augenblick, jetzt schwindet die Kraft. Was werden deine Gedanken sein in diesem Augenblick? Und da ist mir klar geworden, es gibt Fragen, die sind in diesem Augenblick, alle Sorgen, alle Probleme, die ich mit mir herumtrage, die verpuffen, als wären sie nichts. Und andere Fragen, die werden wichtig. Welche sind das, Josef, habe ich mich gefragt. Welche? Was wirst du denken? Wirst du zurückschauen und sagen, das war schön. Das hat sich gelohnt. Gut gemacht, Josef. Oder wirst du zurückschauen und sagen, hättest du das und das nur gelassen? Hättest du damit gebrochen? Oder hättest du mit dem angefangen? Oder hättest du das mehr gemacht? Was werden deine Gedanken sein? Das möchte ich gerne uns allen so mitgeben. Was werden deine Gedanken, was werden ihre Gedanken sein in diesem Augenblick, wenn er kommt? Weil dieser Augenblick ist eine Probe des Glaubens, eine Feuerprobe. Dort zeigt sich, ob unser Glaube echt ist, ob er bewährt ist, ob er lauter ist, wie geläutertes Gold. Und möchte sagen, im Licht und unter dem Eindruck dieses Augenblicks, das Leben hier und heute schon zu ordnen. Einmal Frieden zu schaffen mit Gott, wo es noch nicht ist, und mit Gott ins Reine zu kommen, wo man gerechtfertigt ist, in einer Vater-Kind-Beziehung steht, aber Sachen sich eingeschlichen haben, die die Gemeinschaft mit Gott, dem Vater, trüben, die verhindern, dass wir zur vollen Freude gelangen. Weil die Bibel, habe ich festgestellt, spricht vom ewigen Leben auf zwei Weisen. Einmal, haben wir schon gehört, wer hört und glaubt, wird gerettet, der hat ewiges Leben, er hat es, aber dann gibt es noch einen Glaubenskampf. 1. Timotheus 6,12, das sagt er Paulus an seinen Schüler Timotheus, kämpfe diesen guten Kampf, streng dich an, bring gute Werke und ergreife das ewige Leben, zu dem du berufen wurdest. Und ich glaube, der Herr bringt diese zwei zusammen, wenn er sagt, ich bin gekommen, damit sie ewiges Leben haben und damit sie es in der Fülle haben. Der Jesus möchte, dass wir das ewige Leben in der Fülle haben. Zur vollen Freude und Gewissheit kommen, reichlichen Eingang ins Reich Gottes gewährt bekommen. Gib dich nicht damit zufrieden. Hier geht es um Lohn, um, dass du so viele wie möglich mitnimmst und Einfluss nimmst auf das Leben, auf dein eigenes, aber auf das deiner Lieben, die den Herrn vielleicht noch nicht kennen, aber auch Arbeitskollegen, Freunde. Ergreife das ewige Leben, zu dem du berufen wurdest, die Fülle davon, damit du vollen Lohn empfängst und hier schon Kraft hast bei allem, was noch über diese Welt hereinbrechen wird. Weil sonst baut man auf Sand und der Einsturz ist gewaltig. Ja, ich möchte dazu einfach einladen, noch einmal wie die vergangenen Abende. Und ich möchte wirklich eindringlich, der Herr sagte nicht umsonst, im Gleichnis, gehet hin an die Hecken und Zäune und nötigt die Menschen hereinzukommen zu diesem Festmahl, das ich bereitet habe. Nötigt sie, weil es wirklich große Not ist. Allerhöchste Eisenbahn, wie man sagt. Ich lade dazu ein, Frieden mit Gott zu schließen, wo das noch nicht der Fall ist, und das Leben auch zu bereinigen. Ich gebe gerne Ratschläge, wir geben gerne Ratschläge aus dem Wort Gottes, beten für euch, beten für sie. Und wer sich bekehren möchte, wer angesprochen wurde durch diese ja schon harte Wahrheit, das muss man ja so sagen, aber lebensspendende, lebensbringende, rettende Wahrheit, und da wollen wir auch gerne dabei helfen. Geburtshelfer, ja, wir wollen gerne Geburtshelfer sein, dass die Menschen die Wiedergeburt, die Erneuerung durch den Heiligen Geist erfahren, weil dieses Leben als Christ muss man nicht aus eigener Kraft, kann man nicht aus eigener Kraft führen. Es geht nur durch den Heiligen Geist, dem wir Raum geben in unserem Leben, indem wir die Gemeinschaft mit unserem Herrn Jesus suchen. Ich wünsche, dass jeder Einzelne gesegnet wird.
Gebete auch gesegnet wurden durch alles, was gesagt wurde, dass jeder etwas mitnehmen konnte. Aber natürlich, die Freude ist sehr, sehr groß, wenn Menschen zum ewigen Leben finden. Wenn sie sich überzeugen lassen, nicht durch Wunder oder sonst kluge Argumente, sondern durch das Wort Gottes selbst, durch das, was der Herr Jesus selbst gelehrt hat. Ja, so lade ich nochmal ein, wo es gesundheitlich möglich ist, gerne aufzustehen. Ich bete. Herr Jesus, wie wunderbar. Du schenkst wirklich Freude. Von dir kommt Freude. Du erfüllst mit Frieden, weil du errettest und liebend bist. Du bist, wir haben heute vom Ruhetag gehört, und du, Herr Jesus, du hast das wahre Wesen. Du hast das wahre Wesen dieses Ruhetags, dieses Sabbats. In dir kommt der Mensch zur Ruhe, Herr, kann richtig Erquickung, Stärkung finden für seine Seele. Warum? Du hast gesagt, kommt her zu mir alle, ihr Mühseligen, ihr Beladenen. Ich will euch Frieden, ich will euch Ruhe geben für eure Seelen. Lernt von mir. Ich bin demütig und von Herzen sanftmütig. Ja, du Lamm Gottes, du hast dich hingegeben. Unschuldig, makellos und rein, wie du warst. Für uns schmutzigen und befleckten Menschen von der Sünde verunstaltet. Wenn man uns mit geistlichen Augen sehen würde, wir wären ein schreckliches Abbild. Ein Ekel. Und doch liebst du uns, Herr, obwohl du uns so genau kennst und warst bereit, dein Leben für uns zu geben. Und du nimmst auf in die Familie Gottes jeden Einzelnen. Danke für den Freispruch, die deine Kinder erleben durften und dass sie adoptiert, angenommen wurden in die Familie Gottes. Mag das doch bitte, Herr, ich flehe dich an, wir flehen dich an, mag jeder Einzelne, der das heute hört, die vergangenen Tage gehört hat, in den Genuss kommen, Herr. Sei bitte gnädig, barmherzig, rufe, ziehe, überführe, ja, belebe. Amen.

Sie hörten den Vortrag »Gibt es einen Tod nach dem Leben?« von Josef Dragil aus dem Jahr 2022, vorgetragen in Herford. Josef Dragil ist ein Evangelist aus dem Missionswerk »Die Bruderhand«.

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Irma Zacharias aus Bonnefeld feierte am 13. Juli ihren 87. Geburtstag. Ihre Freundin Erna gratuliert zum Geburtstag und wünscht Irma im neuen Lebensjahr viel Freude und Mut mit dem Herrn. Mit 2. Timotheus 2, Vers 1. Du nun, mein Kind, sei stark in der Gnade, die in Christus Jesus ist.

Am 14. Juli hatte Nathalie Kettler aus Petershagen ihren Geburtstag. Ihre Mama und ihre Geschwister mit Familien wünschen ihr gottesreichen Segen mit Psalm 37, Vers 5. Befiehl dem Herrn deinen Weg und vertraue auf ihn, so wird er es vollbringen. Und im Lied hörst du früh am Morgen deines Heilands Stimme.

0: Helene Klever aus Lemgo feierte ihren 72. Geburtstag am Mittwoch, den 15. Juli. Alex und Käthe Esau gratulieren.
1: Liebe Oma, zu deinem Geburtstag gratulieren wir von ganzem Herzen und wünschen dir Gottes Beistand, Freude und Kraft für jeden einzelnen Tag. Sei gesegnet.
0: Wirf dein Anliegen auf den Herrn, und er wird für dich sorgen. Er wird den Gerechten in Ewigkeit nicht wanken lassen. Psalm 55, Vers 23.
1: Möge Gottes Hand dich leiten, was auch immer kommen mag. Möge er den Weg bereiten und dich führen jeden Tag. Du kannst ihm getrost vertrauen und mit Hoffnung vorwärts schauen. In Liebe, Alex und Käthe Esau.
0: Für Helene Klever klingt das Wunschlied: Herr, weil mich festhält deine starke Hand, vertrau ich still.

0: Irene Wieber aus Minden feierte ihren 70. Geburtstag am 15. Juli. Die Glaubensschwester Anna gratuliert herzlich und wünscht Irene gottesreichen Segen, Gesundheit, viel Freude im Herrn und im Kreise ihrer Lieben. Psalm 100, Vers 2. Dient dem Herrn mit Freuden. Kommt vor sein Angesicht mit Jubel.
1: Du bist in Jesu Hand geborgen. Ein Gedicht von Heinz Böhm. Du bist in Jesu Hand geborgen. Ob dich auch Dunkelheit umgibt, auf ihn wirf alle deine Sorgen und sei gewiss, du bist geliebt. Du bist von Jesu Hand umschlossen, daraus dich niemand reißen kann. Sein Blut hat er für dich vergossen, dass keine Macht dir schaden kann. Du bist von Jesu Hand gesegnet, auch wenn dich Menschen übersehen. Wenn er dir nur als Freund begegnet, wird stets sein Antlitz mit dir gehen. Du bist von Jesu Hand gehalten, und wenn du fällst, hilft er dir auf. Denn seine Kraft wird nie veralten, sei ganz getrost im Glaubenslauf. Du bist in Jesu Hand geborgen, er lebt und lässt dich nie allein. Er kennt dein Heute und dein Morgen, wird stets dir schützend nah sein.
0: Der Blick zum Himmel ist das Wunschlied für Irene Wieber.

0: Am 15. Juli feierte Elisabeth Reger aus Meppen ihren 68. Geburtstag. Die Familie gratuliert Elisabeth von Herzen mit dem Lied »O du blauer Himmel« und den Strophen von Doro Zachmann.
1: Möge Gott dein weiteres Leben reich segnen, dir seine Nähe immer wieder vor Augen führen und dich mit Freude, Friede und Zuversicht beschenken.

0: Irene Wahl sendet herzliche Grüße zum Geburtstag an Lydia Liebenau und Jonas Wiebe aus Frankenthal. Sie wünscht beiden Geburtstagskindern ein gesegnetes neues Lebensjahr mit Psalm 121.
1: Ich hebe meine Augen auf zu den Bergen. Woher kommt mir Hilfe? Meine Hilfe kommt von dem Herrn, der Himmel und Erde gemacht hat. Er wird deinen Fuß nicht wanken lassen, und der dich behütet, schläft nicht. Siehe, der Hüter Israels schläft noch, schlummert nicht. Der Herr behütet dich. Der Herr ist dein Schatten zu deiner rechten Hand, dass dich am Tag die Sonne nicht steche, noch der Mond bei Nacht. Der Herr behüte dich vor allem Übel. Er behüte deine Seele. Der Herr behüte deinen Ausgang und Eingang, von nun an bis in Ewigkeit.

0: Am 16. Juli feierte Anna Wahl aus Lage ihren 88. Geburtstag. Ihre Schwester Clara sowie Ira Neufeld und Margarita Hoffmann wünschen Anna ein gesegnetes neues Lebensjahr mit dem Gedicht »Herr, mein Gott, ich will dir danken« und dem Lied »Welch ein herrliches Wissen«.
1: Herr, mein Gott, ich will dir danken, dass mich deine Liebe hält, jeden Tag und jede Stunde auf dem Weg durch diese Welt. Herr, mein Gott, ich will dir danken, dass mich deine Treue führt, über Höhen und durch Tiefen bis ans Ziel mich bringen wird. Herr, mein Gott, ich will dir danken, dass mich deine Gnade trägt und dazu noch so viel Gutes täglich auf dem Weg mir legt. Herr, mein Gott, ich will dir danken, dass mich deine Hand umschließt und darin mein kleines Leben ganz und gar geborgen ist. Herr, mein Gott, ich will dir danken, dass du mir vergeben hast, mich befreit und losgesprochen von der Sünde, Not und Last. Lass mich auch am Danken bleiben, selbst wenn ich dich nicht verstehe, wenn ich deine Hand nicht fühle und im Dunkeln dich nicht sehe. Herr, mein Gott, ich will dir danken, du siehst mir ins Herz hinein. Möge doch mein ganzes Leben voll von Dank und Lobpreis sein.

0: Ihren 58. Geburtstag feierte Anna Löwen aus Behlen am 16. Juli. Ihr gratulieren herzlich Helena Falk und Natascha Löwen mit dem Lied »So ist Gott, er hört Gebet« und dem Gedicht »Alle Zeit den Herrn vor Augen«.
1: Alle Zeit den Herrn vor Augen, das macht ruhig und ganz still. Nicht auf eigene Kräfte bauen, sondern tun, was Jesus will. Alle Zeit den Herrn vor Augen, bei der Arbeit und zu Haus. Gibt es auch mal Schwierigkeiten, macht er seinen Segen draus. Alle Zeit den Herrn vor Augen, das macht sicher und getrost. Das gibt Kraft dem schwachen Glauben, wenn der Sturm auch um uns tost. Hilf, Herr, dass vor meinen Augen mir das Bild steht klar und hell, dass kein Feind mir je kann rauben, diesen sicheren, ewigen Quell.

An Johann Görzen aus Ludwigshafen geht der nächste Gruß. Seine Schwägerin wünscht Johann auch für das kommende Lebensjahr Gesundheit, Kraft und viel Freude im Herrn. Für Johann klingt das Lied »Wieder schwindet ein Jahr«, gesungen von der Gruppe Friedensharmonie.

0: Ihren 69. Geburtstag feiert Katharina Penner aus Lübeck am 20. Juli. Die Familie Hamm gratuliert.
1: Liebe Katharina, zu deinem 69. Geburtstag wünschen wir dir von Herzen Gottes reichen Segen, Gesundheit, Freude und alles Liebe. Möge der Herr dich auch im neuen Lebensjahr begleiten und dich reich segnen. Herzliche Grüße von der Familie Hamm aus Detmold.
0: Psalm 23. Der Herr ist mein Hirte, mir wird nichts mangeln. Er weidet mich auf grünen Auen und führt mich zu stillen Wassern. Er erquickt meine Seele. Er führt mich auf rechter Straße um seines Namens willen. Und wenn ich auch wanderte durchs Tal der Todesschatten, so fürchte ich kein Unglück. Denn du bist bei mir. Dein Stecken und dein Stab, die trösten mich. Du bereitest vor mir einen Tisch angesichts meiner Feinde. Du hast mein Haupt mit Öl gesalbt, mein Becher fließt über. Nur Güte und Gnade werden mir folgen, mein Leben lang, und ich werde bleiben im Haus des Herrn immer da.
1: Freu dich über jede Stunde, die du lebst auf dieser Welt. Freu dich, dass die Sonne aufgeht und auch, dass der Regen fällt. Du kannst atmen, du kannst fühlen, kannst auf neuen Wegen gehen. Freu dich, dass dich andere brauchen und dir in die Augen sehen. Freue dich an jedem Morgen, dass ein neuer Tag beginnt. Freu dich an den Frühlingsblumen und am kalten Winterwind. Du kannst lachen, du kannst träumen und wir können dich verstehen. Freu dich, wenn auch dunkle Wolken irgendwann vorüberziehen. Freue dich an jedem Abend, dass du ein Zuhause hast. Freue dich an schönen Stunden und vergiss die schwere Last. Du kannst hoffen, du kannst glauben, du kannst jedem Gutes geben. Freue dich über jede Stunde, die dir Gott geschenkt im Leben.

0: Das waren die Grüße und Segenswünsche für diese Ausgabe der Sendung Wunschbox von Radio Segenswelle mit Anna und Viktor Sawatzki.
1: Ihre Grußbestellungen nehmen wir gerne unter der Telefonnummer 05231 500 5988 entgegen. 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Zu jeder Zeit jedoch können Sie uns eine Nachricht über WhatsApp oder Telegram schicken. Die Nummer für WhatsApp plus 49 5231 500 5988. Der Kontakt über Telegram ist Segenswelle. Oder Sie nutzen das Bestellformular auf unserer Homepage unter www.segenswelle.de.
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0: Der Herr redete mit Mose und sprach:
1: Rede mit den Israeliten und sprich zu ihnen: Wenn ihr in das Land kommt, das ich euch zur Wohnung geben werde, und ihr dem Herrn Feueropfer darbringen wollt von Rindern oder von Schafen, es sei ein Brandopfer oder ein Schlachtopfer oder um ein besonderes Gelübde zu erfüllen oder als freiwillige Gabe oder bei euren Festen, um dem Herrn einen lieblichen Geruch zu bereiten, dann soll, wer nun seine Gabe dem Herrn opfern will, als Speisopfer ein Zehntel feinstes Mehl dazu tun, vermengt mit einer Viertelkanne Öl. Und als Trankopfer auch eine Viertelkanne Wein zu dem Brandopfer oder zu dem Schlachtopfer, zu jedem Schaf, das geopfert wird. Wenn aber ein Widder geopfert wird, sollst du als Speisopfer darbringen 2 Zehntel feinstes Mehl mit einer Drittelkanne Öl vermengt und als Trankopfer auch eine Drittelkanne Wein. Das sollst du dem Herrn zum lieblichen Geruch opfern. Willst du aber ein Rind zum Brandopfer oder zum besonderen Gelübdeopfer oder zum Dankopfer dem Herrn darbringen, so sollst du zu dem Rind als Speisopfer hinzutun 3 Zehntel feinstes Mehl mit einer halben Kanne Öl vermengt und als Trankopfer auch eine halbe Kanne Wein. Das ist ein Feueropfer für den Herrn zum lieblichen Geruch. So sollst du tun mit einem Stier, mit einem Widder, mit einem Schaf oder mit einer Ziege. Wie die Zahl dieser Opfer, so soll auch die Zahl der Speisopfer und Trankopfer sein. Wer ein Einheimischer ist, der soll es so halten, wenn er dem Herrn opfern will, ein Feueropfer zum lieblichen Geruch. Und wenn ein Fremdling bei euch wohnt oder unter euch bei euren Nachkommen lebt und will dem Herrn ein Feueropfer zum lieblichen Geruch darbringen, so soll er es halten wie ihr. Für die ganze Gemeinde gelte nur eine Satzung, für euch wie auch für die Fremdlinge. Eine ewige Satzung soll das sein für eure Nachkommen, dass vor dem Herrn der Fremdling sei wie ihr. Einerlei Gesetz, einerlei Recht soll gelten für euch und für den Fremdling, der bei euch wohnt.
0: Und der Herr redete mit Mose und sprach:
1: Rede mit den Israeliten und sprich zu ihnen, wenn ihr in das Land kommt, in das ich euch bringen werde, und ihr esst von dem Brot des Landes, so sollt ihr dem Herrn eine Opfergabe darbringen. Als Erstling eures Teigs sollt ihr einen Kuchen als Opfergabe darbringen. Wie die Opfergabe von der Tenne, so sollt ihr auch dem Herrn den Erstling eures Teigs geben für alle Zeit. Und wenn ihr aus Versehen eines dieser Gebote nicht tut, die der Herr dem Mose gesagt hat, irgendeins von allem, was der Herr euch durch Mose geboten hat, von dem Tage an, da er anfing zu gebieten, und fortan für alle Zeit, wenn nun ohne Wissen der Gemeinde etwas versehen würde, so soll die ganze Gemeinde einen jungen Stier als Brandopfer darbringen, zum lieblichen Geruch für den Herrn, samt seinem Speisopfer und Trankopfer, wie es recht ist, und einen Ziegenbock als Sündopfer. Und so soll der Priester für die ganze Gemeinde der Israeliten Sühne schaffen, und es wird ihnen vergeben sein, denn es war ein Versehen. Wenn sie diese ihre Gabe darbringen zum Feueropfer für den Herrn und ihr Sündopfer vor dem Herrn für ihr versehen, so wird's vergeben der ganzen Gemeinde der Israeliten, dazu auch dem Fremdling, der unter euch wohnt, weil das ganze Volk an solchem Versehen teilhat. Wenn aber ein Einzelner aus Versehen sündigen wird, so soll er eine einjährige Ziege zum Sündopfer bringen. Und der Priester soll Sühne schaffen vor dem Herrn für den, der aus Versehen gesündigt hat, dass er für ihn Sühne schaffe und ihm vergeben werde. Und es soll einerlei Gesetz gelten für die, die ein Versehen begehen, für den Einheimischen unter den Israeliten und für den Fremdling, der unter euch wohnt. Wenn aber ein Einzelner aus Vorsatz frevelt, es sei ein Einheimischer oder Fremdling, so hat der den Herrn geschmäht. Er soll ausgerottet werden aus seinem Volk, denn er hat des Herrn Wort verachtet und sein Gebot gebrochen. Ja, der soll ausgerottet werden. Seine Schuld bleibt auf ihm.
0: Als nun die Israeliten in der Wüste waren, fanden sie einen Mann, der Holz auflas am Sabbattag. und die ihn dabei gefunden hatten, wie er Holz auflas, brachten ihn zu Mose und Aaron und vor die ganze Gemeinde. Und sie legten ihn gefangen, denn es war nicht klar bestimmt, was man mit ihm tun sollte. Der Herr aber sprach zu Mose:
1: Der Mann soll des Todes sterben. Die ganze Gemeinde soll ihn steinigen, draußen vor dem Lager.
0: Da führte die ganze Gemeinde ihn hinaus vor das Lager und steinigte ihn, so daß er starb, wie der Herr dem Mose geboten hatte. Und der Herr sprach zu Mose:
1: Rede mit den Israeliten und sprich zu ihnen, dass sie und ihre Nachkommen sich Quasten machen an den Zipfeln ihrer Kleider und blaue Schnüre an die Quasten der Zipfel tun. Und dazu sollen die Quasten euch dienen. So oft ihr sie anseht, sollt ihr an alle Gebote des Herrn denken und sie tun, damit ihr euch nicht von eurem Herzen noch von euren Augen verführen lasst und abgöttisch werdet, sondern ihr sollt an alle meine Gebote denken und sie tun, dass ihr heilig seid eurem Gott. Ich bin der Herr, euer Gott, der euch aus Ägyptenland geführt hat, dass ich euer Gott sei, ich, der Herr, euer Gott.

0: Und der Herr redete mit Mose und sprach:
1: Sage Eleazar, dem Sohn des Priesters Aaron, dass er die Pfannen aufhebe aus dem Brand und streue das Feuer weit hinweg. Denn die Pfannen dieser Sünder, die umgekommen sind, gehören dem Heiligtum. Man schlage sie zu breiten Blechen, dass man den Altar damit überziehe, denn sie haben sie hingebracht vor den Herrn, so dass sie geheiligt sind. Sie sollen den Israeliten ein Zeichen sein.
0: Und Eleazar, der Priester, nahm die kupfernen Pfannen, die die Verbrannten herangebracht hatten, und schlug sie zu Blechen, um den Altar zu überziehen, als Mahnzeichen für die Israeliten, dass kein Fremder, der nicht vom Geschlecht Aarons ist, sich nahe, um Räucherwerk zu opfern vor dem Herrn, damit es ihm nicht gehe wie Korach und seiner Rotte, wie der Herr zu ihm geredet hatte durch Mose. Am andern Morgen aber murrte die ganze Gemeinde der Israeliten gegen Mose und Aaron, und sie sprachen:
2: Ihr habt des Herrn Volk getötet!
0: Und als sich die Gemeinde versammelte gegen Mose und Aaron, wandten sie sich zu der Stiftshütte. Und siehe, da wurde sie bedeckt von der Wolke, und die Herrlichkeit des Herrn erschien. Und Mose und Aaron gingen hin vor die Stiftshütte. Und der Herr redete mit Mose und sprach:
1: Hebt euch hinweg aus dieser Gemeinde. Ich will sie im Nu vertilgen.
0: Und sie fielen auf ihr Angesicht. Und Mose sprach zu Aaron:
3: Nimm die Pfanne und tu Feuer hinein vom Altar und lege Räucherwerk darauf und geh eilends zu der Gemeinde und schaffe für sie Sühne. Denn der Zorn ist von dem Herrn ausgegangen und die Plage hat angefangen.
0: Und Aaron tat, wie ihm Mose gesagt hatte, und lief mitten unter die Gemeinde. Und siehe, die Plage hatte schon angefangen unter dem Volk. Da räucherte er und schaffte Sühne für das Volk und stand zwischen den Toten und den Lebenden. Da wurde der Plage gewehrt. Die aber gestorben waren an der Plage, waren 14.700, außer denen, die mit Korach starben. Und Aaron kam wieder zu Mose vor die Tür der Stiftshütte, und der Plage war gewehrt. Und der Herr redete mit Mose und sprach:
1: Rede mit den Israeliten und nimm von ihnen 12 Stäbe, von jedem Fürsten ihrer Sippen je einen, und schreibe eines jeden Namen auf seinen Stab. Aber den Namen Aarons sollst du schreiben auf den Stab Levis, denn für jedes Haupt ihrer Sippen soll je ein Stab sein. Und lege sie in der Stiftshütte nieder vor der Lade mit dem Gesetz, wo ich mich euch bezeuge. Und wen ich erwählen werde, dessen Stab wird grünen. So will ich das Murren der Israeliten, mit dem sie gegen euch murren, stillen.
0: Mose redete mit den Israeliten, und alle ihre Fürsten gaben ihm 12 Stäbe, ein jeder Fürst je einen Stab nach ihren Sippen. Und der Stab Aarons war auch unter ihren Stäben. Und Mose legte die Stäbe vor dem Herrn nieder in der Hütte des Gesetzes. Am nächsten Morgen, als Mose in die Hütte des Gesetzes ging, fand er den Stab Aarons vom Hause Levi grünen und die Blüte aufgegangen und Mandeln tragen. Und Mose trug die Stäbe alle heraus von dem Herrn zu allen Israeliten, dass sie es sahen, und ein jeder nahm seinen Stab. Der Herr aber sprach zu Mose:
1: Trage den Stab Aarons wieder vor die Lade mit dem Gesetz, damit er verwahrt werde zum Zeichen für die Ungehorsamen, dass ihr Murren vor mir aufhöre und sie nicht sterben.
0: Mose tat, wie ihm der Herr geboten hatte. Und die Israeliten sprachen zu Mose:
4: Siehe, wir verderben und kommen um. Wir werden alle vertilgt und kommen um. Wer sich naht zu der Wohnung des Herrn, der stirbt. Sollen wir denn ganz und gar untergehen?

0: Und der Herr sprach zu Aaron:
1: Du und deine Söhne und deine Sippe, ihr sollt die Schuld tragen, wenn eine Verfehlung begangen wird am Heiligtum. Und du und deine Söhne mit dir, ihr sollt die Schuld tragen, wenn eine Verfehlung begangen wird bei eurem Priesterdienst. Aber deine Brüder aus dem Stamme deines Vaters Levi sollst du zu dir nehmen, dass sie bei dir seien und dir dienen. Du aber und deine Söhne mit dir sollen dienen vor der Hütte des Gesetzes. Und sie sollen dir dienen und den Dienst an der ganzen Stiftshütte versehen. Doch zu dem Gerät des Heiligtums und zu dem Altar sollen sie sich nicht nahen, damit nicht beide sterben, sie und ihr, sondern sie sollen bei dir sein, dass sie ihren Dienst versehen an der Stiftshütte, alles, was das Amt erfordert. Und kein Fremder soll sich neben euch zum Dienste nahen. So verseht nun den Dienst am Heiligtum und den Dienst am Altar, damit hinfort nicht mehr ein Zorn komme über die Israeliten. Denn siehe, ich habe die Leviten, eure Brüder, genommen aus den Israeliten euch zum Geschenk, als die dem Herrn zu eigen gegeben sind, damit sie das Amt ausüben an der Stiftshütte. Du aber und deine Söhne mit dir, ihr sollt auf euer Priesteramt Acht haben, dass ihr dient in allen Verrichtungen am Altar und drinnen hinter dem Vorhang, denn euer Priesteramt gebe ich euch zum Geschenk. Wenn ein Fremder sich naht, so soll er sterben.
0: Und der Herr sagte zu Aaron:
1: Siehe, dies überlasse ich dir bei dem Dienst an meinen Opfergaben. Von allen heiligen Gaben der Israeliten gebe ich dir einen Anteil, dir und deinen Söhnen als ewiges Anrecht. Das sollst du haben von den hochheiligen Gaben, soweit sie nicht verbrannt werden. Alle ihre Gaben bei allen ihren Speisopfern und bei allen ihren Sündopfern und bei allen ihren Schuldopfern, die sie mir erstatten. Als Hochheiliges gebe ich es dir und deinen Söhnen. Am hochheiligen Ort sollst du es essen. Was männlich ist, darf davon essen, denn es soll dir heilig sein. Auch das soll dir gehören. Die heilige Abgabe von ihren Gaben, von allen Schwingopfern der Israeliten gebe ich sie dir und deinen Söhnen und Töchtern mit dir als ewiges Anrecht. Wer rein ist in deinem Hause, darf davon essen. Alles Beste vom Öl und alles Beste vom Wein und Korn, die Erstlingsgabe, die sie dem Herrn bringen, habe ich dir gegeben. Die Erstlinge, die sie dem Herrn bringen, von allem, was in ihrem Lande ist, sollen dir gehören. Wer rein ist in deinem Hause, darf davon essen. Alles Gebannte in Israel soll dir gehören. Alles, was zuerst den Mutterschoß durchbricht bei allem Fleisch, es sei Mensch oder Vieh, das sie dem Herrn bringen, soll dir gehören. Doch sollst du die Erstgeburt eines Menschen auslösen lassen, und die Erstgeburt eines unreinen Viehs sollst du auch auslösen lassen. Du sollst es aber auslösen, wenn's einen Monat alt ist, und du sollst es auslösen lassen nach der Ordnung, die dir gegeben ist, um 5 Silberstücke nach dem Gewicht des Heiligtums, das Silberstück zu 20 Gramm. Aber die Erstgeburt eines Rindes, eines Schafes oder einer Ziege sollst du nicht auslösen lassen, denn sie sind heilig. Ihr Blut sollst du an den Altar gießen, und ihr Fett sollst du in Rauch aufgehen lassen als Feueropfer für den Herrn zum lieblichen Geruch. Ihr Fleisch soll dir gehören, wie auch die Brust des Schwingopfers und die rechte Schulter dir gehören. Alle heiligen Opfergaben, die die Israeliten dem Herrn darbringen, habe ich dir gegeben und deinen Söhnen und deinen Töchtern mit dir, als ewiges Anrecht. Das soll ein Salzbund sein für immer vor dem Herrn, für dich und für deine Nachkommen mit dir.
0: Und der Herr sprach zu Aaron:
1: Du sollst in ihrem Lande kein Erbgut besitzen, auch keinen Anteil unter ihnen haben, denn ich bin dein Anteil und dein Erbgut inmitten der Israeliten. Den Söhnen Levi aber habe ich alle Zehnten gegeben in Israel zum Erbgut für ihr Amt, das sie an der Stiftshütte ausüben. Hinfort sollen sich die Israeliten nicht zur Stiftshütte nahen, damit sie nicht Sünde auf sich laden und sterben, sondern die Leviten sollen das Amt ausüben an der Stiftshütte, und sie sollen die Schuld für ihre Verfehlung tragen. Das sei eine ewige Ordnung bei euren Nachkommen. Und sie sollen unter den Israeliten kein Erbgut besitzen, denn den Zehnten der Israeliten, den sie dem Herrn als Opfergabe geben, habe ich den Leviten zum Erbgut bestimmt. Darum habe ich zu ihnen gesagt, dass sie unter den Israeliten kein Erbgut besitzen sollen.
0: Und der Herr redete mit Mose und sprach:
1: Sage den Leviten und sprich zu ihnen, wenn ihr den Zehnten nehmt von den Israeliten, den ich euch von ihnen bestimmt habe als euer Erbgut, so sollt ihr davon eine heilige Abgabe dem Herrn geben, je den Zehnten von dem Zehnten. Und diese eure heilige Abgabe soll euch angerechnet werden, als gäbet ihr Korn von der Tenne und Wein aus der Kelter. So sollt auch ihr die heiligen Abgaben dem Herrn geben von allen euren Zehnten, die ihr nehmt von den Israeliten, und sollt diese heilige Abgabe für den Herrn, dem Priester Aaron, geben. Von allem, was euch gegeben wird, sollt ihr dem Herrn die heilige Abgabe geben, von allem Besten die davon gebührende heilige Gabe. Und sprich zu ihnen, wenn ihr also das Beste davon als heilige Abgabe nehmt, so soll's den Leviten angerechnet werden wie ein Ertrag von der Tenne und wie ein Ertrag von der Kelter. Ihr dürft es essen an allen Orten, ihr und eure Kinder. Denn es ist euer Lohn für euer Amt an der Stiftshütte. Ihr werdet dabei nicht Sünde auf euch laden, wenn ihr das Beste davon abgebt, und werdet nicht entweihen die heiligen Gaben der Israeliten und nicht sterben.

0: Und der Herr redete mit Mose und Aaron und sprach:
1: Dies ist die Ordnung des Gesetzes, das der Herr geboten hat. Sage den Israeliten, dass sie zu dir führen eine rötliche Kuh ohne Fehler, an der kein Gebrechen ist und auf die noch nie ein Joch gekommen ist. Und gebt sie dem Priester Eleazar. Er soll sie hinaus vor das Lager führen und dort vor seinen Augen schlachten lassen. Und der Priester Eleazar soll etwas von ihrem Blut mit seinem Finger nehmen und in Richtung auf die Stiftshütte 7-mal sprengen, und er soll die Kuh vor seinen Augen verbrennen lassen, ihr Fell und ihr Fleisch, dazu ihr Blut samt ihrem Mist. Und der Priester soll Zedernholz und Isop und scharlachrote Wolle nehmen und auf die brennende Kuh werfen und soll seine Kleider waschen und seinen Leib mit Wasser abwaschen und danach ins Lager gehen und unrein sein bis zum Abend. Und der sie verbrannt hat, soll auch seine Kleider mit Wasser waschen und seinen Leib mit Wasser abwaschen und unrein sein bis zum Abend. Und ein reiner Mann soll die Asche von der Kuh sammeln und sie draußen vor dem Lager an eine reine Stätte schütten, damit sie dort verwahrt werde für die Gemeinde der Israeliten für das Reinigungswasser. Es ist ein Sündopfer. Und derselbe, der die Asche der Kuh gesammelt hat, soll seine Kleider waschen und unrein sein bis zum Abend. Und dies soll eine ewige Ordnung sein für die Israeliten und die Fremdlinge, die unter euch wohnen. Wer irgendeinen toten Menschen anrührt, der wird 7 Tage unrein sein. Er soll sich mit dem Reinigungswasser entsündigen am 3. Tage und am 7. Tage. So wird er rein. Und wenn er sich nicht am 3. Tage und am 7. Tage entsündigt, so wird er nicht rein. Wenn aber jemand irgendeinen toten Menschen anrührt und sich nicht entsündigen will, so macht er die Wohnung des Herrn unrein, und solch ein Mensch soll ausgerottet werden aus Israel. Weil das Reinigungswasser nicht über ihn gesprengt ist, ist er unrein. Seine Unreinheit bleibt an ihm. Dies ist das Gesetz. Wenn ein Mensch in seinem Zelt stirbt, soll jeder, der in das Zelt geht und wer im Zelt ist, unrein sein 7 Tage. Auch jedes offene Gefäß, auf das kein Deckel gebunden ist, wird unrein. Auch wer auf dem freien Feld einen berührt, der mit dem Schwert erschlagen ist, oder einen Gestorbenen, oder eines Menschen Gebein, oder ein Grab anrührt, der ist unrein 7 Tage. So soll man nun für den Unreinen Asche nehmen von dem verbrannten Sündopfer und fließendes Wasser darauf tun in ein Gefäß. Und ein reiner Mann soll Isop nehmen und ins Wasser tauchen und das Zelt besprengen und alle Gefäße und alle Leute, die darin sind. Ebenso auch den, der eines toten Gebein oder einen Erschlagenen oder Gestorbenen oder ein Grab berührt hat. Es soll aber der Reine den Unreinen am 3. Tage und am 7. Tage besprengen und ihn am 7. Tage entsündigen. Und er soll seine Kleider waschen und sich mit Wasser abwaschen. So wird er am Abend rein. Wer aber unrein wird und sich nicht entsündigen will, der soll ausgerottet werden aus der Gemeinde, denn er hat das Heiligtum des Herrn unrein gemacht und ist nicht mit Reinigungswasser besprengt, darum ist er unrein. Und das soll euch eine ewige Ordnung sein. Und auch der mit dem Reinigungswasser gesprengt hat, soll seine Kleider waschen. Und wer das Reinigungswasser berührt, der soll unrein sein bis zum Abend. Und alles, was der Unreine berührt, wird unrein werden. Und wer ihn berührt, soll unrein sein bis zum Abend.

0: Es ist 4 Uhr und 30 Minuten.
1: Hallo und ganz herzlich willkommen zu einer neuen Kindersendung hier bei Radio Segenswelle mit Anna Sawatzki. Ich freue mich, dass du heute wieder mit dabei bist.

Ich habe heute eine Geschichte mitgebracht, die zeigt, dass es für einen Einzigen auf dieser Welt niemals zu spät ist. Wir hören gleich von einem Vater, der furchtbare Angst um sein Kind hatte. Und von einer Frau, die ganz heimlich ein Wunder erlebte. Gespannt? Aber bevor wir in diese spannenden Erlebnisse eintauchen, wollen wir zuerst mit unserem großen Gott reden. Wir beten zusammen. Wir falten unsere Hände, schließen die Augen und beten mit. Lieber Vater im Himmel, danke, dass wir heute wieder eine gemeinsame Zeit hier bei Radio Segenswelle haben dürfen. Danke, dass du der stärkste König bist und dass wir bei dir immer sicher sind. Sei du jetzt bei jedem Kind an den Lautsprechern und öffne unsere Herzen für dein Wort. Amen.

Ich bin der Stärkste, sagte Timo neulich zu seinen Freunden. Ich kann einfach alles. Er wollte natürlich nur ein bisschen angeben, aber er hatte nicht mit der Reaktion von Lars gerechnet. Lars sah ihn traurig an und sagte, »Dann mach doch bitte meine Schwester wieder gesund, sie ist nämlich schwer krank.« Da wurde Timo plötzlich still, ganz still. Er merkte, kein Mensch kann alles. »Aber ich kenne jemanden, der wirklich alles kann, Jesus. Und weil er alles kann, dürfen wir ihm voll und ganz vertrauen.« Einmal war Jesus mit seinen Jüngern wieder unterwegs. Eine riesige Menschenmenge folgte ihm. Da kam ein Mann zu Jesus gelaufen. Alle kannten ihn, denn er war ein wichtiger Mann. Sein Name war Jairus und er war ein Vorsteher der Synagoge. Aber an diesem Tag sah Jairus überhaupt nicht glücklich aus. Er war völlig verzweifelt. Er dachte ununterbrochen an seine 12-jährige Tochter. Es war sein einziges Mädchen und er liebte sie über alles. Aber sie war todkrank. Kein Arzt wusste mehr weiter. Doch der Vater, Jairus, dachte sich, Jesus kann alles. Ich muss zu ihm. Und so lief er zu Jesus, fiel vor ihm auf die Knie. Jesus, meine Tochter liegt im Sterben. Bitte komm und leg deine Hand auf sie, damit sie wieder gesund wird. Jairus vertraute Jesus vollkommen. Und Jesus? Er zögerte nicht, nein. Er stand sofort auf und ging mit Jairus mit. Ich kann mir vorstellen, wie erleichtert Jairus aufatmete. Jetzt würde alles gut werden. Er lief schnell voraus und dachte, hoffentlich kommen wir nicht zu spät. Aber der Weg war lang. Nicht nur Jesus und Jairus gingen dort, sondern hunderte von Menschen drängten sich um sie herum. Es ging nur ganz, ganz langsam vorwärts. Jairus wurde innerlich immer ungeduldiger. Wir müssen doch weiter, schneller, dachte er. In dieser großen Menge war aber noch jemand, eine kranke Frau. Sie litt schon seit 12 Jahren an einer schweren Krankheit. Sie hatte all ihr Geld für Ärzte ausgegeben, aber niemand, wirklich niemand konnte ihr helfen. Denn Menschen können eben nicht alles. Aber diese Frau glaubte von ganzem Herzen, Jesus kann alles. Sie wollte ihn gar nicht aufhalten oder stören. Sie dachte sich, es reicht schon, wenn ich nur heimlich sein Gewand berühre, dann werde ich ganz bestimmt gesund. Sie bahnte sich einen Weg durch das Gedränge, streckte zitternd ihre Hand aus und berührte den Saum von Jesu Mantel. Und im selben Augenblick spürte sie, der Schmerz ist weg. Sie war völlig gesund. Doch was passiert dann? Das hören wir gleich kurz nach einem Lied.

Bevor wir weitererzählen, müssen wir mal kurz nachempfinden, wie eng es in dieser Menschenmenge war. Steht mal alle von eurem Stuhl oder Sofa auf. Stellt euch vor, um euch herum stehen ganz viele Leute und ihr wollt euch nach vorne durchquetschen. Macht euch mal ganz schmal, zieht die Schultern ein und macht vorsichtige Schritte nach links und nach rechts. Weicht den unsichtbaren Leuten aus und jetzt streckt mal alle eure Hand ganz weit nach vorne aus, so wie die Frau, die Jesu Gewand berühren wollte. Macht euch lang. Super. Und jetzt setzt euch schnell wieder hin. Denn jetzt bleibt Jesus tatsächlich stehen. Die Frau wollte sich gerade heimlich wieder nach Hause schleichen. Da blieb Jesus mitten in der Bewegung stehen. Er blickte sich um und fragte: Wer hat mich berührt? Die Jünger wunderten sich. Jesus, hier drängeln sich doch sowieso die ganze Zeit Leute an dich heran. Aber Jesus meinte keine normale Berührung. Er sagte: Jemand hat mich berührt und ich habe es gemerkt, dass Kraft von mir ausgegangen ist. Jesus weiß nämlich alles. Er wollte aber, dass auch die anderen Menschen von dem Wunder erfuhren. Da kam die Frau zitternd nach vorne, fiel vor Jesus nieder und erzählte vor allen Leuten ihre ganze Geschichte. Jesus sah sie voller Liebe an und sagte: Du hast mir vertraut, deshalb bist du gesund geworden. Geh in Frieden. Während sich alle freuten, stand Jairus daneben und sein Herz klopfte wie wild. Warum verliert Jesus ausgerechnet jetzt so viel Zeit, dachte er voller Angst. Und dann passierte das, wovor er sich am meisten gefürchtet hatte. Einige Diener aus seinem Haus kamen ihm entgegen. Ihre Gesichter waren ganz traurig. Sie sagten zu Jairus: Du brauchst

Für Jesus ist es niemals zu spät. Er hat alle Macht. Jairus schöpfte wieder Hoffnung und ging mit Jesus weiter bis zu seinem Haus.

Als sie am Haus ankamen, war dort ein riesiger Lärm. Viele Leute weinten und klagten laut. Aber Jesus schickte sie alle nach draußen. Nur Jairus, seine Frau und drei engsten Jünger durften mit ihm hineingehen. Jairus brachte Jesus in das Zimmer des kleinen Mädchens. Sie lag ganz still auf ihrem Bett. Sie atmete nicht mehr. Sie war wirklich tot. Jesus trat an das Bett heran, nahm die kalte Hand des Mädchens in seine Hand und sagte zu ihr: »Mädchen, ich sage dir, steh auf!« Und obwohl das Mädchen tot war, öffnete sie die Augen, setzte sich auf und stand auf. Sie war wieder lebendig und völlig gesund. Die Eltern weinten vor lauter Glück und nahmen ihre Tochter fest in die Arme. Jesus lächelte und sagte dann ganz praktisch: »Gib dir mal was zu essen!« Denn das Mädchen hatte natürlich großen Hunger. Was für ein gewaltiger Gott! Unser Bibelvers für heute ist aus Matthäus 28. Vers 18 sagt genau das: »Mir ist gegeben alle Gewalt im Himmel und auf Erden.« Jesus kann wirklich alles. Und deshalb darfst du ihm in jeder Situation deines Lebens ganz fest vertrauen.

So, ihr meinen lieben Zuhörer, jetzt testen wir mal euer Gedächtnis. Ich stelle euch zwei Fragen zur Geschichte. Und ihr ruft die Antwort wieder blitzschnell im Zimmer aus. Frage 1. Wie alt war die Tochter von Jairus? Überlegen? Ganz genau, sie war 12 Jahre alt. Gut. Frage 2. Was sagte Jesus zu Jairus, als die Diener sagten, das Mädchen sei tot? Weißt du noch? Genau. Hab keine Angst. Vertraue mir einfach. Ihr habt wieder spitzenmäßig aufgepasst. Sehr gut.

Angsthase oder Löwenmut? Angsthase, Angsthase. Wieder einmal rufen sie diese schrecklichen Worte hinter Biggie her. Am liebsten würde sie sich die Ohren zuhalten, aber dann würden die anderen nur noch lauter rufen und lachen. Biggie steigen Tränen in die Augen. Vorwärts, nur vorwärts, dass ich hier wegkomme, denkt sie nur und beginnt zu rennen. Ganz abgehetzt kommt Biggie wenig später zu Hause an und schließt die Tür auf. Hallo Mama, ruft sie nur und verschwindet schnell im Bad, um sich das Gesicht zu waschen. Ihre Mama soll nicht sehen, dass sie geweint hat. Noch schnell einen Blick in den Spiegel, dann geht Biggie ins Wohnzimmer. Ihre Mama sitzt wie gewöhnlich in ihrem Sessel. Hast du dich wieder so beeilt, meine Liebe? Mit diesen Worten zieht sie Biggie an sich und drückt ihr einen Kuss auf die Stirn. Wie geht es dir heute? Fragt Biggie, um nicht auf die Frage ihrer Mama antworten zu müssen. Nicht so gut. Ich habe wieder so schreckliche Schmerzen, dass ich mich kaum bewegen kann. Ich wäre froh, wenn du Henry heute noch einmal abholen würdest. Natürlich, sagt Biggie sofort. Gut, dass er immer bei Stoibers bleiben kann, bis ich zu Hause bin. Das stimmt. Wie gut, dass wir Diener haben. Aber es macht mich oft so traurig, wenn ich ihm zu einer Tagesmutter geben muss, weil ich ihn nicht selber versorgen kann. Wie froh bin ich da über meine mutige, kleine Kämpferin, die mir so treu zur Seite steht. Bei diesen Worten ihrer Mutter flieht Biggie auch schnell aus dem Zimmer, denn die Tränen wollen ihr wieder in die Augen steigen. Mutig war sie ja gar nicht, als die anderen ihr wieder Angsthase hinterherriefen. Biggie stellt noch das Mittagessen in den Backofen, dann zieht sie sich schnell die Jacke über und ruft ins Zimmer. Ich laufe schnell und hole Henry ab. Und schon ist sie fort. Aber wer steht dann dort an der Straßenecke? Tim und die anderen Jungen aus der Klasse. Die waren sicher noch gar nicht zu Hause. Warum muss sie nur wieder hier vorbei? Schon haben die Jungs Biggie entdeckt. Da läuft ja unser Mamakindchen. Hat sich sicher einmal bei Mama ausgeweint. Angsthase, Mama, Kind, Heulsuse. Und dann rufen sie noch ein paar richtig böse Schimpfwörter hinterher. Biggie hasst diese Worte so sehr. Zum Glück ist es nicht mehr weit bis zu Stoibers. Doch die böse Schimpfworte klingen ihr immer noch im Ohr, auch als die Jungen schon verschwunden sind. Diener Stoiber öffnet sofort und lädt Biggie freundlich ein, hereinzukommen. Henry hat gerade ein Puzzle begonnen, das er noch zu Ende machen soll. Da können wir uns noch ein wenig unterhalten, meint Diener. Eigentlich habe ich nicht sehr viel Zeit, entgegnet Biggie. Mama geht es heute wieder nicht gut. Da muss ich heute Nachmittag sicher noch einiges tun. Diener Stoiber nimmt Biggie in den Arm und sagt, du bist ein tapferes, mutiges Mädchen. Was sollte deine Mama nur ohne dich tun? Biggie schaut sie mit großen Augen an. Mutig, sagen sie? Dabei haben sie mich heute in der Schule wieder so schrecklich beschimpft. Immer rufen sie Angsthase oder Mamakind hinter mir her. Manchmal würde ich am liebsten laut schreien oder ganz weit weglaufen. Diener sieht Biggie voller Mitleid an. Niemand hat das Recht, dich Angsthase zu nennen. Im Gegenteil. Ich muss dir einfach einmal sagen, dass du Mut hast wie ein Löwe. Wenn du nicht so mutig und tapfer wärst, hätte deine Mama nicht so viel Hilfe an dir. Aber warum sagen sie, ich sei mutig und die Klassenkameraden nennen mich einen Angsthase, nur weil ich mittags immer schnell nach Hause muss und auch später keine Zeit habe, mit ihnen draußen zu spielen? Sie wissen sicher nicht, dass deine Mama krank ist. Und du deswegen immer schnell nach Hause gehst. Sie haben keine Ahnung, wie mutig du bist. Biggie nickt. Danke, sagt sie. Nun macht es mir nicht mehr so viel aus, wenn sie hinter mir herrufen. Komm, Henry, du bist ja fertig. Mama wartet sicher schon auf uns. Diener packt Biggie noch ein Stückchen Streuselkuchen ein und nimmt sie zum Abschied fest in den Arm. Und bete immer dafür, dass Gott dir die Kraft und den Mut schenkt, ruhig und unbeirrt zu bleiben, wenn andere dich nicht verstehen
und dich falsch beurteilen. Er weiß am besten, wie du dich um deine Mutter kümmerst und wird dich trösten und dir helfen.

Es ist erstaunlich, wie schnell unsere gemeinsame Zeit wieder vergangen ist. Nimm diesen Gedanken mit in deinen Tag. Egal wie groß deine Sorge oder Ängste sind, bring sie zu Jesus. Er ist der Stärkste und er lässt dich niemals allein. Zum Abschluss unserer Sendung wollen wir jetzt noch zusammen beten. Herr Jesus Christus, danke, dass du alle Gewalt im Himmel und auf Erden hast. Danke, dass für dich kein Problem zu groß und es niemals zu spät ist. Bitte hilf uns, dir im Alltag ganz fest zu vertrauen, so wie Jairus und die kranke Frau es getan haben. Segne und behüte alle Kinder und ihre Familien. Amen. Schön, dass ihr heute alle bei der Kindersendung von Radio Segenswelle mit dabei wart. Ich freue mich schon auf das nächste Mal mit euch. Bleibt behütet. Bis zum nächsten Mal. Eure Anna Sawatzki.

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Wir freuen uns dazu, dass Sie Ihr Radio wieder eingeschaltet haben, um unser heutiges Programm mit Gottes Wort, Liedern und Gebet anzuhören. Und wir laden Sie nun ein, diese halbe Stunde doch mit uns in die Gegenwart Gottes zu treten und ihn anzubeten. Wir wünschen auch einen guten Empfang. Am Mikrofon ist euer Diener am Wort, Jakob Funk. Wollen wir gemeinsam beten? Herr, wir danken dir, dass du uns wieder diese kostbare Zeit gegeben hast, die Botschaft aus deinem Wort über das Radio zu verkündigen. Du hast uns dazu berufen, Botschafter an Christi Staat zu sein. Darum hilf uns nun auch, das Wort der Versöhnung klar und deutlich zu predigen. Wir danken für deinen Sohn Jesus Christus und für die Erlösung durch sein Blut am Kreuz auf Golgatha. Himmlischer Vater, gib du uns nun doch wieder hörende Ohren und offene Herzen, dass wir die heutige Botschaft von deiner Liebe in unsere Herzen aufnehmen möchten und danach leben. Und möchte jeder Hörer dich heute doch auf irgendeiner Weise ganz persönlich begegnen. Herr, segne dein Wort an die Herzen eines jeden Hörers. Amen.

Wir haben mit der vorigen Botschaft die Seligpreisungen Jesu abgeschlossen. Heute wollen wir besonders über das persönliche Zeugnis und den Lebensstil derer nachdenken, die sich zur Nachfolge Jesu bekennen. Der heutige Bibeltext kommt wieder aus Matthäus 5, und zwar die Verse 13 bis 16. Nach folgendem Lied lesen wir gemeinsam Matthäus Kapitel 5, die Verse 13 bis 16.

Wir wollen jetzt gemeinsam aus Matthäus 5 die Verse 13 bis 16 lesen. Hier sagt Jesus weiter in seiner Bergpredigt: Ihr seid das Salz der Erde. Wenn nun das Salz nicht mehr salzt, womit soll man salzen? Es ist zu nichts mehr Nütze, als dass man es wegschüttet und lässt es von den Leuten zertreten. Ihr seid das Licht der Welt. Es kann die Stadt, die auf einem Berge liegt, nicht verborgen sein. Man zündet auch nicht ein Licht an und setzt es unter einem Scheffel, sondern auf einen Leuchter. So leuchtet es allen, die im Hause sind. So lasst euer Licht leuchten vor den Leuten, damit sie eure guten Werke sehen und euren Vater im Himmel preisen.

Ihr seid das Salz der Erde. Ihr seid das Licht der Welt. Ihr seid wie die Stadt auf dem Berge und das Licht auf dem Leuchte, sagt Jesus zu seinen Jüngern und zu allen, die zu ihm gehören. In Matthäus Kapitel 5, die Verse 13 bis 16. Jesus traut uns und allen Christen sehr viel zu. Nicht, weil er meint, dass wir aus uns selbst heraus überdurchschnittliche Qualitäten haben müssten, sondern weil er in uns Menschen sieht, die von der Lebensfülle Gottes ergriffen sind. Nicht, weil er meint, dass wir keine Schwächen hätten, sondern weil er weiß, dass Gott auch in den Schwachen mächtig ist. Ein Mensch ist nur dann ein Licht, wenn er vorher durch einen göttlichen Akt der Gnade angezündet worden ist. Sonst kann er nicht leuchten. Gott erleuchtet Menschen in der Weise, indem er ihnen rettendes Licht zum Verständnis der Bibel schenkt. Der Weg zum Heil führt immer über Gottes Wort. Heute wollen wir darüber sprechen, was geschieht, nachdem Jesus in einem Menschen Licht angezündet hat. Das Erste, was Gott mit einem Menschen tut, den er angezündet hat und der nun brennt, ist, dass er ihm einen besonderen Platz zuweist. Denn man zündet auch nicht eine Lampe an und setzt sie unter den Scheffel, sondern auf das Lampengestell. Jesus stülpt uns nicht einen Topf über den Kopf, damit ja niemand etwas von unserem Glauben sehen kann. Er stellt das Licht auch nicht auf den Fußboden, sondern hoch auf ein Lampengestell. Wenn du zu Christi Lichtern gehörst, kannst du sicher sein, dass er auch ein Lampengestell für dich hat. Was will das heißen? Er stellt dich als Christ zum Leuchten an einen von ihm vorgesehenen Platz. An welchen Ort hat er dich gestellt? Gefällt dir dein Lampenständer nicht? Jesus findet den Platz äußerst passend und meint, dass du gerade von dort besonders gut leuchten kannst. In unglücklichen Verhältnissen deiner Familie zum Beispiel. Du möchtest von dort am liebsten abhauen. Aber betrachte deine schwierigen Verhältnisse mit ungläubigen Angehörigen doch einmal so. Gott hat dich nicht umsonst in diese Situation gestellt. Ist es nicht schon dunkel genug dort? Wie finster wird es erst werden, wenn du noch weggehst? Für jemand anders ist der Arbeitsplatz mit den gehässigen Kollegen ein sehr geeigneter Platz zum Leuchten. Manchmal macht Jesus sogar Krankenbetten zum Lampenständer und stellt seine Lichter ins Krankenhaus oder gar ins Pflegeheim. Oft sind wir mit unseren Umständen sehr unzufrieden, aber Gott weiß schon, wo er Licht braucht. Es soll überall Licht im Hause sein. Er braucht nicht nur große Lichter, sondern auch kleine. Er will dich dort gebrauchen, wo er dich hingestellt hat. Wollen wir uns doch freuen, dass wir durch Gottes Gnade Lichter geworden sind und nun scheinen dürfen an einem dunklen Ort, wo Gott es richtig findet. Was geschieht nun, nachdem eine Lampe auf den Lampenständer gestellt ist? Das Licht scheint und strahlt. Jesus erklärt uns, in welcher Weise dieses Leuchten geschieht. So soll euer Licht leuchten vor den Menschen, damit sie eure guten Werke sehen. Die guten Werke sind also die Strahlen des Lichtes. Sie sind immer die Folge des Lichtes, aber niemals die Ursache für das Licht. Manche Menschen denken, dass wir durch gute Werke Licht werden. Niemand kann durch gute Werke zu Licht gelangen, aber er gelangt durch Licht zu guten Werken. Durch die neue Geburt zündet Gott in mir Licht an und sofort erstrahlt es in einem vorbildlichen Leben. So wie ein Licht naturgemäß einen Schein hat, so hat ein Christ ebenso naturgemäß eine gute charakterliche Ausstrahlung. Wenn du besser leuchten möchtest vor den Menschen, ist das nicht eine Frage der Anstrengung, sondern eine Frage der Hingabe. Ein Licht erstrahlt nicht dadurch besser, dass es sich mit allen Kräften auf sich selbst konzentriert und sich anstrengt, sondern dass es sich dem hingibt, der es angezündet hat, damit er sie immer wieder reinige und den Docht beschneide und den Ölvorrat erhält. Und das tut Jesus bei allen denen,
die er einmal angezündet hat. Er wird deinen nur noch glimmenden Docht nicht auslöschen, aber er wird dich reinigen und dich beschneiden, damit du wieder eine reine und helle Flamme wirst und die Menschen dein geheiligtes und vorbildliches Leben sehen können. Anstatt gute Werke aus dir herauszupressen, solltest du dich Jesus ergeben und ihn lassen dein Herz wieder glühend machen, dann wirst du bald wieder herrlich erstrahlen. Licht kann nicht anders als scheinen, und wahre Christen können nicht anders als gute Werke haben. Denn wir sind sein Gebilde, in Christus Jesus erschaffen, zu guten Werken, die Gott vorher bereitet hat, damit wir in ihnen wandeln sollen. Epheser 2, Vers 10. Darum wandelt als Kinder des Lichts, sagt Paulus zu den Ephesern. Gott hat zuerst Licht in uns gemacht und uns dann auf einen Lampenständer gestellt, damit die Menschen unsere guten Werke sehen. Das bringt immer zweierlei Arten von Reaktionen hervor. Die eine Reaktion ist Ablehnung und Feindschaft. Ein Mensch, der wirklich ein Licht ist, lebt sofort in einem strengen Gegensatz zur Finsternis. Wenn ein Mensch nach seiner Bekehrung genauso weiterlebt wie vorher, dann hat er sich offensichtlich noch nicht richtig bekehrt. Wäre es wirklich Licht in ihm geworden, würde dieses Licht seinem früheren Leben und auch dem Leben seiner ungläubigen Mitmenschen deutlich widersprechen. Jesus selbst hat gesagt, wenn ihr von der Welt wäret, würde die Welt das ihre lieben. Weil ihr aber nicht von der Welt seid, sondern ich euch aus der Welt erwählt habe, darum hasst euch die Welt. Johannes 15, Vers 19. Wenn Licht in die Finsternis kommt, dann wird es denen, die die Dunkelheit lieben, unangenehm. Sie hassen Christen, weil sie die Finsternis mehr lieben als das Licht. Denn jeder, der Arges tut, hasst das Licht und kommt nicht zu dem Licht, damit seine Werke nicht bloßgestellt werden. Johannes 3, Vers 20. Paulus schreibt, denn die Frucht des Lichtes besteht in lauter Güte und Gerechtigkeit und Wahrheit. Epheser 5, Vers 9. Jesus kam als Licht in die Finsternis, aber die Finsternis hatte es nicht begriffen. Stattdessen verfolgten und ermordeten sie ihn. Eine andere Reaktion auf unser Licht ist die Reaktion der Freude. Die Strahlen unseres Lichtes, unserer Liebe, Güte und Freundlichkeit erwärmen die Menschen und ziehen sie an. Von Johannes dem Täufer lesen wir, er war ein brennendes und scheinendes Licht. Ihr aber wolltet eine kleine Weile fröhlich sein in seinem Licht. Johannes 5,35. So geht es vielen Weltmenschen. Sie freuen sich an der gesegneten Ausstrahlung, die von echten Christen ausgeht. Sie laufen nicht weg vor dem Licht und hassen auch nicht das Licht, sondern freuen sich, dass sie endlich etwas sehen können. Durch dein überzeugendes Leben entsteht auch bei ihnen so etwas wie eine Erleuchtung. Diese Erleuchtung entsteht aber als erstes durch unsere Werke, unseren gesamten Wandel. Deshalb sagt Jesus, so soll euer Licht leuchten vor den Menschen, damit sie eure guten Werke sehen. Das setzt aber voraus, dass wir mitten unter ihnen leben müssen. Wie sollen die Menschen sonst unsere Werke sehen? So wie das Licht in der Finsternis leuchtet, so müssen auch wir mitten in der Welt leben. Wir sind nicht von der Welt, aber in der Welt. Das Licht ist nicht von der Finsternis, aber es leuchtet in der Finsternis. Wenn man es unter einen Scheffel stellt, wie soll es Licht sein? Das Licht scheint immer an einem dunklen Ort. Wir können nicht Licht der Welt sein, wenn wir gar nicht in der Welt sind. Wir sollen mit Liebe unter den Menschen leben, mit ihnen arbeiten, mit ihnen wohnen, mit ihnen essen und auch mit ihnen lachen und mit ihnen weinen. Wir dürfen aber nicht mit ihnen sündigen. Jesu Ziel ist, dass der Name des Vaters durch unser Leuchten gepriesen wird. So soll euer Licht leuchten vor den Menschen, damit sie eure guten Werke sehen und euren Vater im Himmel preisen. Heiligung hat immer zwei Ziele. Erstens soll sie uns vollenden, damit wir selbst Jesus schauen können von Angesicht zu Angesicht.
aber zweitens hat Heiligung ein missionarisches Ziel. Das geheiligte Wesen eines einzigen Christen kann mehr bewirken als 1000 Traktate oder Predigten. Was bedeuten diese Worte Jesu für uns heute? In dem heutigen Text bezeichnet Jesus seine Hörer gewissermaßen als das Salz in der Suppe. Er vergleicht sie mit einer Stadt auf dem Berg, die schon aus großer Entfernung sichtbar ist. So wie eine Stadt sich nicht von selbst auf den Berg baut, so wie das Salz sich nicht selbst mehr oder weniger salzig machen kann, und so wie ein Licht sich nicht selbst entzündet, so sind aus der Sicht Jesu auch die Menschen, die er hier anspricht. Sie sind wie Salz und Licht, würzig, erleuchtend und wie eine Stadt auf dem Berg, unübersehbar, denn sie sind mit dem Grund und der Quelle des Lebens in Berührung gekommen. In ihnen und aus ihnen strömt eine außergewöhnliche Energie. Sie sind Zeugen der Wirklichkeit Gottes geworden, die ihnen in Jesus Christus begegnet ist. Durch sie hindurch, in dem, wie sie leben, was sie tun und was sie lassen, wird etwas von der Lebensfülle Gottes sichtbar, so wie es die Seligpreisungen, die uns im Text vorausgehen, sagen. Glücklich sind nicht die Reichen oder die Armen, sondern die Barmherzigen. Gott wohlgefällig sind nicht die triumphierenden Kriegsherren, sondern die Menschen, die sich um Frieden und Gerechtigkeit bemühen. Zu preisen sind nicht die Weisen und von sich selbst Eingenommenen, sondern die, die sich vor Gott arm wissen und deshalb sanftmütig und demütig sind. Salz der Erde und Licht der Welt sind nicht die, die meinen, alles aus eigener Kraft bekommen zu können. Wenn wir uns von Jesus Salz der Erde und Licht der Welt nennen lassen, dann sind wir immer auch darauf angesprochen, dass wir in unserem privaten wie auch in unserem öffentlichen gesellschaftlichen Leben Zeugen Gottes sind. Das können wir ebenso wenig verbergen, wie man eine Stadt auf dem Berg verbergen kann. Und Salz erfüllt nur dann seinen Zweck, wenn man es zum Salzen verwendet. Auf der anderen Seite geben die Worte Jesu aber auch keinen Anlass zur Überhebung. Als Salz der Erde sind Christen sicher nicht eine Art bessere Menschen. Wir können nicht denken, dass wir für alle Probleme der Welt ein Rezept bereithalten müssen. Wir haben auch keinen Grund, beständig mit einem Lächeln der Glücklichkeit herumzugehen und die, bei denen wir einen anderen oder gar keinen Glauben vermuten, zu behandeln wie ein krankes Pferd. Das Wichtigste in unserem Leben ist die Hingabe an Jesus. Er schafft die Früchte des Geistes wie Liebe, Freude, Friede, Langmut, Freundlichkeit, Güte, Treue, Sanftmut, Enthaltsamkeit. Nach Galater 5, Verse 22 und 23. Unsere guten Werke preisen nicht uns, sondern den Vater. Die Menschen sehen, dass unser anziehendes und geheiligtes Wesen nicht unser, sondern Gottes Werk ist. Wenn man ein wunderbares Gemälde betrachtet, preist man nicht das Gemälde, sondern den Maler. So sind auch wir ein Kunstwerk unseres Vaters. Deshalb preisen die Menschen ihn, wenn sie unsere guten Werke sehen. Lass uns noch einmal zusammen beten. Nimm du mich ganz hin, o Gottes Sohn. Du bist der Töpfer, ich bin der Ton. Mach aus mir etwas nach deinem Sinn. Während ich harre, nimm mich ganz hin. Herr, lass uns dein Licht an unbekehrte Menschen weitergeben und als Salz unseren Glauben wirksam sein lassen, damit dein Name verherrlicht werden möchte. Amen.

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Herzlich willkommen aus dem Open Doors Gebetshaus für verfolgte Christen. Ich freue mich, dass du dabei bist, um heute mit uns zusammen für die Christen auf den Komoren zu beten. Ich glaube, dass das ganz viel Sinn macht, sich Informationen zu beschaffen, um sich besser mit verfolgten Christen identifizieren zu können. Und ich glaube, dass dann die Gebete eine ganz besondere Kraft haben. Die Komoren sind ja bekannt als wunderschöne Urlaubsinseln, vulkangeformte Landschaften, glasklares Wasser und weiße Strände. Und viele, gerade westliche Urlauber, finden sich dort ein in wunderschönen Hotelanlagen. Aber hinter diesen Hotelanlagen leben oft die einheimischen Komorer. Und sie leben dort in großer Armut. Was sehen Sie, wenn Sie die westlichen Urlauber sehen? Aus Ihrem religiösen Weltbild sehen Sie die westlichen Urlauber im Zusammenhang mit dem Christentum, während Sie zu 98% sunnitische Muslime sind. Sie sehen gerade Urlauber, die unmoralisch sind. Sie sehen Urlauber, die dem Alkohol erlegen sind. Und Sie haben das dringende Bedürfnis, sich genau davon abzuschotten, damit ihre Werte und ihre Gesellschaft dadurch nicht beeinflusst wird. Und so sind die wenigen Kirchen, die es im Land noch gibt, unter strengster Kontrolle. Wenn ein Christ versucht, einem muslimischen Komora etwas von seinem Glauben mitzuteilen, dann steht das unter Strafe. Und viele, die aus muslimischen Familien Christen werden, werden komplett abgewiesen. Sie verlieren das Sorgerecht für ihre Kinder, werden zwangsgeschieden oder junge Mädchen zwangsverheiratet an Muslime. Jetzt ist mein großer Wunsch, dass die wenigen Christen, die es auf den Komoren gibt, Jesus Christus repräsentieren und dass die Komorer wirklich dass sie durch diese Christen Jesus Christus kennenlernen können. Und da fällt mir eine Geschichte zu ein. Und zwar steht sie in Daniel 2. Daniel war mit seinen 3 Freunden aus Israel nach Babylon deportiert worden. Man erkannte sehr schnell, wie begabt er war, wie gebildet. Und man versuchte, das zu fördern und man brachte ihn zum Königshof, zu Nebukadnezar. Nebukadnezar war damals ein sehr mächtiger König, der alle Anbetung für sich nahm. Er duldete nicht, dass in seinem Volk jemand anders anbeten würde. Aber Gott suchte eine Gelegenheit, um genau diesem König sich selber zu offenbaren. Und eines Nachts träumte Nebukadnezar sehr schlecht. Er war sehr beunruhigt über seinen Traum und rief die Weisen und Wahrsager, ihm den Traum zu deuten. Aber die Weisen und Wahrsager konnten das nicht. Und daraufhin wurde der König so wütend, dass er alle Weisen und Wahrsager und Zauberer in seinem Reich umbringen lassen wollte. So gelang die Nachricht auch zu Daniel und seinen Freunden und er erbat sich eine Zeit, denn er wollte beten, ob Gott ihm vielleicht diesen Traum offenbaren würde. Und tatsächlich, unter Gebet seiner 3 Freunde, offenbarte Gott Daniel diesen Traum und sogar die Deutung des Traumes. So bekam er wieder Audienz bei dem König und dort teilte er ihm diesen Traum mit und auch die Deutung. Der König war äußerst verblüfft und Folgendes sagt der mächtige Nebukadnezar zu Daniel. Es gibt keinen Zweifel, euer Gott ist der größte aller Götter und der Herr aller Könige. Er bringt Verborgenes ans Licht, sonst hättest du dieses Geheimnis nie aufdecken können. Nebukadnezar gab Daniel eine hohe Stellung am Hof und beschenkte ihn großzügig. Daniel bekam als Nachfolger Jesu, also man kann ja sagen als Nachfolger Gottes, einen immensen Einfluss in diesem Reich und der König vertraute ihm. Und das zeigt, dass es möglich ist, dass Gott Gelegenheiten schafft, wo Komorer, christliche Komorer, Jesus Christus repräsentieren können. Wir können dafür beten, dass sie Gelegenheiten haben, für Muslime zu beten, die gerade in Not sind oder Liebesdienste zu erweisen. Und da komme ich zu meinem ersten Gebetsanliegen. Bitte bete, dass komorische Christen Gelegenheiten wahrnehmen können,
wo Jesus sie einsetzen möchte, um sein Wesen den Muslimen zu zeigen.

Herr Jesus, wir beten gemeinsam, dass du unseren komorischen Mitchristen Mut gibst und Gelegenheiten gibst, dich zu bezeugen. Wir beten, dass sie Gelegenheiten haben, zum Beispiel für Muslime zu beten, die in Not sind oder die krank sind. Und dass sie es zulassen, dass Christen für sie beten und sie dann erleben, dass du eingreifst und ihre Situation änderst und sie dich kennenlernen möchten. Herr, wir beten, dass die Christen, die oft abgewiesen werden von Muslimen, dass sie Liebe haben für die, die gegen sie sind. Schenk ihnen übernatürliche Liebe und schenk ihnen die Fähigkeit, gerade auch ihren Feinden Liebesdienste zu erweisen. Und Herr, wir beten, dass du dich durch diese Christen verherrlichst und sie einen Unterschied machen. Amen. Viele Christen auf den Komoren sind sehr, sehr isoliert. Und das liegt daran, dass sie völlig abgewiesen werden von ihren Familien. Sie werden einfach ausgewiesen. Und so möchte ich ein Beispiel erzählen von einer Frau. Sie heißt Nora. Sie ist eine Christin, 38 Jahre alt, und sie wuchs unter einem muslimischen Scheich auf. Ihre Mutter war Christin und sie wurde christlich erzogen und dadurch fand sie sehr früh zu Jesus Christus. Dann wurde sie zwangsverheiratet mit einem Muslim und am Anfang tolerierte er sogar ihren Glauben. Aber als sie zwei Kinder bekam, war ihm das sehr wichtig, dass diese Kinder muslimisch erzogen werden. Und so fing er an, seine Frau völlig zu kontrollieren. Sie bekam Hausarrest, sie durfte nicht mehr heraus. Und dann kam es immer mehr dazu, dass ihr Gewalt angewendet wurde. Das war für Nora so furchtbar, dass sie eines Tages die Gelegenheit ergriff, um mit ihren zwei Kindern zu fliehen. Sie suchte woanders eine Bleibe, fand tatsächlich eine Mietwohnung. Sie verdingte sich als Putzfrau und Köchin und immer wieder musste sie ihre Arbeitsstellen wechseln. Und dann, als der Vermieter herausbekam, dass sie Christ ist, hat er sie postwendend gekündigt. Gott sei Dank fanden Open Doors Partner Nora in dieser verzweifelten Situation und konnten ihr helfen. Aber Nora erzählte unseren Partnern Folgendes, und das verblüfft mich, ihr Glaube. Sie sagte ihnen: Ich habe Jesus Christus von klein auf kennengelernt. Ich habe nie zugelassen, dass mich irgendetwas von ihm abbringt. Egal wie groß die Herausforderungen sind. Denn in der Bibel sagt Jesus: Wenn du mich vor den Menschen verleugnest, werde ich dich vor deinem Vater verleugnen. Bitte bete, dass ich Jesus weiter treu bleibe und das Werk Gottes tue. Ich glaube, das gilt auch für viele andere Christen dort. Das Schöne ist, dass sie vor kurzem sogar einen christlichen Mann geheiratet hat. Gott hat sie gesegnet. Und so wünsche ich mir, dass wir gerade für die isolierten Christen auf den Komoren beten. Bitte bete, dass Jesus den Glauben isolierter und schikanierter komorischer Christen stärkt und sie in Gemeinschaft mit anderen Christen finden.

Herr Jesus, wir möchten uns eins machen, zusammen für die christlichen Komorer zu beten. Vater, wir sehen, dass sie oft Ablehnung erleben. Dass man ihnen sagt, du bist nichts wert, du bist unrein, du bist eine Beschämung für unsere Familie. Aber Herr Jesus, wir beten jetzt gemeinsam, dass du ihnen ihren wahren Wert zeigst, dass sie sich nicht einschüchtern lassen, weil sie wissen, dass sie einen starken Gott an ihrer Seite haben. Herr, wir beten für Frauen, die misshandelt werden. Wir beten um Schutz für sie. Und wir beten, dass sie an Kühnheit, an Mut, an Würde wieder aufstehen können. Dass du sie ermutigst, Herr Jesus. Und ich danke, dass unsere Gebete dazu beitragen können. Vater, schütze sie, strahle durch sie in ihre Familien hinein. Amen. Mein nächstes Gebetsanliegen betrifft die christlichen Familien und Kinder. Die Hälfte der Menschen, die auf den Komoren leben, sind Kinder unter 20 Jahre. Und jetzt kommt das, was so schwierig ist. Es gibt dort nur Koranschulen. Und da die Unzufriedenheit in der Bevölkerung über die Armut wächst, ist der extremistische Islamismus enorm angestiegen in den letzten Jahren. So gibt es bestimmte Lehrer und Prediger, die in Pakistan ausgebildet wurden, das sind die sogenannten Chawlas, die sehr gerne auf den Komoren gehört werden. Aber diese Prediger und Lehrer werden auch sehr häufig im Schuldienst eingesetzt und sie prägen ein fundamentales, extremistisches, islamistisches Weltbild

Bitte bete, dass christliche Eltern für ihre Kinder starke Glaubensvorbilder werden, damit sie unbeirrt an Jesus festhalten und helle Lichter für dieses Land werden.

Herr Jesus, wir beten für die christlichen Eltern auf den Komoren. Herr, wir beten um deine Weisheit, deine Liebe, deine Kraft, ihre Kinder zu erziehen und ihnen den Glauben vorzuleben. Herr, wir beten, dass die Eltern aus christlichen Familien sehr früh dich kennenlernen und dich erleben. Vater, wir beten gemeinsam, dass du aus ihnen starke Segensträger heranwachsen lässt für dieses Land und Menschen das Licht deiner Liebe kennenlernen können. Amen. Ganz herzlichen Dank, dass du heute mit uns zusammen gebetet hast. Und wenn du dich noch mehr dafür interessierst, wie es in anderen Ländern aussieht und vielleicht mit deinen Freunden oder deinem Hauskreis für andere Länder beten möchtest, findest du uns auf www.gebetshaus.de. Natürlich bist du auch sehr herzlich willkommen, zu uns mal persönlich nach Kelkheim in unser Gebetshaus zu kommen. Ich wünsche dir Gottes Segen und auf Wiedersehen bis zum nächsten Mal.

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0: Es ist 6 Uhr.
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2: Wir werden heute nur noch mal kurz diese genetische Code anschauen, weil das ist hier so noch mal abgebildet worden. Die Code, die wir vorfinden im Genom, das sehen wir, habe ich hier so versucht noch mal deutlich zu machen, ist, dass die DNA, die enthält eigentlich eindimensionale Information und die wird dann mal umgesetzt in RNAs und die RNAs können sofort die Funktion haben, da werden sie 1 bis 2D Information werden sie enthalten, weil sie sich falten können, oder sie werden dann nochmal umgeschrieben in Protein und dann kriegt man ein 3 bis 4-dimensionale Information. So, eigentlich haben wir hier zu tun mit einer Informationstransformation von eindimensionale Information in eine lange Kette von DNA-Buchstaben, wird dann umgestellt in 3 bis 4D Information und damit ist gemeint, dass wir dann ein globuläres Molekül haben mit Funktion, aber das auch noch reguliert wird in der Zeit. Und damit hat man dann 4D-Information hervorgerufen. So, die Chromosome enthalten eigentlich 1D-Information, eindimensionale Information, das dann in höhere Dimensionen umgestellt werden kann. Und das ist natürlich sehr interessant für Leute, die Information studieren und auch natürlich für Biologen. Also, hier haben wir dann nochmal ein Beispiel von was passiert, wenn man zum Beispiel verschiedene Exonen, das heißt verschiedene Abschnitte dieses Gen zusammenfügt. Hier unten im Bild sehen wir da oben sehen wir ein Gen, das 3 Exons hat. Und mit diesen 3 Exons kann man dann auch noch unterschiedliche Proteine bilden durch diese Spleißungscode, was ich noch erwähnt habe bevor. Und damit kann man sehen, dass zum Beispiel da unten im Bild hat man ein anderes RNA, als wenn man ein Exon ausschneidet. Dann hat man ein kleineres Protein. So mit einem Gen kann man unterschiedliche Proteine bilden. Und kann einfach diese Exons wechseln. Also, dann, jede Zelle enthält Millionen von diesen kleinen mikroskopischen Maschinen, was wir dann als Proteine verstehen natürlich, das sind kleine mikroskopische Maschinen, die diese digitale Information des Genoms lesen und verarbeiten unter Verwendung algorithmischer digitaler Programme und Code. So, es ist eigentlich ein Computer. Und auch diese, Paul Davies nochmal, zitieren. Er sagt, die lebende Zelle kann man am besten als einen Supercomputer vorstellen. Den größten Teil der Zellfunktion kann man als Information beschreiben. Somit bleibt für uns folgendes seltsame Rätsel. Wie stellt die Natur die erste digitale Informationsverarbeitung der Welt her? Und wie gelang es der molekularen Hardware, ihre eigene Software zu schreiben? Das ist natürlich sehr grundlegende Fragen. Ist es überhaupt möglich, um Software hervorzubringen, was wir in die Zellen hervorfinden? Geht das von alleine oder braucht es tatsächlich, wie Werner Gitt auch sagt, ein Urheber? Also, die Biologie speichert und verarbeitet Informationen. Das Genom ist eine Festplatte plus eingebaute Software. Eine Zelle ist ein Computer. Und auch Bill Gates hat das schon mal geschrieben. Er sagt, DNA is more advanced, das heißt, ist fortgeschrittener als jede jemals geschaffene Software. Können wir hier nochmal nachvollziehen. Die Zelle ist eigentlich ein RNA-Computer mit Protein-Output, wie das dann so schön heißt. Dateneinput kennen wir alle, das macht man heutzutage mit einer Tastatur zum Beispiel. Festplatte gibt's dann, die hat Software und dann kriegt man schlussendlich einen Datenoutput. Das kann dann mit einem Bildschirm kann das sein. Oder man kann zum Beispiel auch einen 3D-Printer kann man haben als Datenoutput. Auf die andere Seite sehen wir dann eine Zelle, die hat auch eine Tastatur. Das ist ein Membran mit darauf alle Art von Proteine, die wie kleine Händchen die Umgebung abfüllen. Und dann kriegen sie da Input und das wird dann auch verarbeitet in der DNA oder mit Hilfe der DNA und der RNA. Das ist dann die Software und dann hat man schlussendlich auch ein Protein-Output. Und mit einem Bauplan findet man dann natürlich all diese schönen Organismen, die hierunter abgebildet sind. Also wir können das sehr gut vergleichen, zum Beispiel mit einem 3D-Printer, wo man dann das aus Plastik zusammen programmiert. Und auf die andere Seite haben wir dann plastische Organismen, die von Proteine zusammengebaut werden und von proteinartigen Molekülen. Also dann ist eine Frage, wie viele Informationen braucht man eigentlich für eine Zelle? Und diese Experimente sind auch durchgeführt worden in den letzten Jahren, vor etwa 10 Jahren schon, hat diese Greg Fenter, die ich heute schon erwähnt habe, hat ein Institut hat gegründet, weil er möchte selber eine Zelle bauen, kann man sagen. Und was hat sich herausgestellt? Dass die einfachste Zelle, das einfachste Leben, das sich noch reproduzieren kann, das heißt, dass sich noch mal teilen kann, das hat eigentlich nicht ein eigenes Metabolismus, aber das kann sich nur noch teilen. Dann hat es gezüchtet in ein Züchtmedium heißt das, wo alles schon hinzugefügt wurde, alles was so ein Organismus braucht zum Leben, wurde schon hinzugefügt. Dann wollte man feststellen, wie viele Gene braucht es, um nur einmal teilen zu können. Und da hat man festgestellt, dass es 473 Gene gibt, die dafür notwendig sind. Und jedes Gen davon hat etwa 1000 DNA-Buchstaben. Das heißt, 473.000, das ist fast 500.000 DNA-Buchstaben in der richtigen Reihenfolge. Und das heißt, es ist etwa 1 Megabyte Shannon Information. Das ist diese physikalische Information. Aber das Interessante ist, dass diese 500.000 DNA-Buchstaben, die müssen für mehr oder weniger müssen die in der richtigen Reihenfolge stehen. Da darf ein bisschen Variation sein, aber es muss kodieren für diese Aminosäure, die dann diese Proteine bilden, die das alles möglich machen, dass so eine Zelle noch sich teilen kann. Und das Interessante, was sie herausgefunden haben, dass da waren 69 Gene mit einer unsicheren Funktion. Man weiß eigentlich nicht, was das bedeutet. Und da waren 80 Gene von diesen 473 Gene, wovon man überhaupt nicht weiß, was sie bedeuten. Aber trotzdem sind sie benötigt, um eine Zelle teilen zu lassen. So, es ist ein komplettes Geheimnis, sagt Fenter selber auch, was Leben eigentlich ist. Wir verstehen, auf den Moment verstehen wir das Leben nicht, was es ist. Und wir können es auch nicht nachahmen. Wir können nur darüber staunen, dass es überhaupt funktioniert. Also, 500.000 Buchstaben und davon etwa die Hälfte essentiell. Das heißt, etwas die Hälfte muss auf diese Position sich befinden, diese Buchstaben. Sonst können diese Proteine nicht gebildet werden. Und wenn man das hochrechnet, dann sieht man, das wird ein Non-Event, wenn das von alleine entstehen muss. Wenn all diese Buchstaben und Buchstaben und Buchstaben sich in einer Ursuppe oder von alleine entstehen müssen, in dieser Reihenfolge entstehen müssen, dann ist das ein, was man nennt, ein Non-Event. Das ist ein Ereignis, das nicht stattgefunden hat. Und was heißt? Wenn es keine Reproduktion ist, und wir haben mit Reproduktion zu tun, weil es ist das Teilen der Zelle, was wir studiert haben, das kostet so viele, das benötigt so viele Buchstaben. Wenn es keine Reproduktion gibt, gibt es auch keine Selektion. Also, das bringt mich zum nächsten Punkt. Das ist die Proteincode, die wir schon kurz besprochen haben. Das ist auch sehr interessant, was wir hier vorfinden, weil dieser Code ist eigentlich asymmetrisch, heißt das. Was wir hier vorfinden hier, ist, dass da für unterschiedliche Aminosäuren auf unterschiedliche Art und Weise auch kodiert wird. Und wir sehen hier auf der rechte Seite, sehen wir, dass zum Beispiel 6-mal für Leucin, Serin und Arginin kodiert wird. Da wird nur 4-mal für Valine, Proline, Threonine, Alanine und Glycine wird da kodiert. 3-mal für Isoleucine und ein Stopp-Codon, dann wird das, dann haltet diese Proteinsynthese und so weiter. Und 5 treffen wir überhaupt nicht vor, wird überhaupt nicht vorgetroffen. Und da kann man sich fragen, warum ist das, warum diese seltsame Verteilung, warum nicht von jeder 6-mal oder 2-mal oder warum ist diese Verteilung so seltsam in der Natur? Dann kann man da auch daran rechnen, und das wurde auch von Wissenschaftlern ausgeführt, und dann kann man sagen, okay, wie viele Möglichkeiten gibt es theoretisch für so eine Verteilung? Und dann stellt sich heraus, dass es 2,4 × 10⁻¹⁸ Möglichkeiten gibt. Das sind sehr, sehr viele. Das sind 2,4 Trillionen sind das. Zum Vergleich, es gibt etwa 250 Milliarden Sterne in der Milchstraße, so das ist viele Mal mehr noch. Diese Möglichkeiten, die man hier hat, sind noch viele, viele Mal mehr, nämlich 10.000 Mal mehr. Es sind 2,4 Milliarden mal Milliarden Möglichkeiten. Und was die Menschen, diese Wissenschaftler herausgefunden haben, das ist hier dann als Schlussfolgerung erwähnt. Sie sagen, wenn unsere Definition von biosynthetischen Restriktionen eine gute Annäherung ist, dann erscheint der Code bei oder sehr nah an einem globalen Optimum zur Fehlerminimierung, dem besten aller möglichen Codes. Das heißt, diese Code, die wir in allen Organismen vorfinden, ist der beste Code aus 2,4 × 18 Nullen Möglichkeiten. Das ist eigentlich sehr interessant, weil normalerweise wird diese Code, weil sie in allen Organismen vorkommen, als ein Beispiel, als das Beispiel gezeigt für Beleg oder Beweis für Evolution. Aber jetzt stellt sich heraus, dass es keine bessere Code gibt, um Mutationen zu puffern. Damit ist gesagt, dass alle Organismen haben den gleichen Code zur Herstellung von Protein, habe ich gesagt. Das war immer ein sehr starkes Argument für eine universelle Abstammung. Jetzt findet man, der Code ist die beste aller Möglichkeiten. Und das ist natürlich auch ein sehr starkes Argument für intelligentes Design. Können wir das dann erkennen, kann man sich fragen. Ja, wir können das erkennen, wie wir hier sehen, im unteren Bild, in diese Bilder. Wenn man so ein Herz auf dem Strand findet, dann weiß man, dass es von intelligenten Menschen hervorgebracht worden ist. Und so findet man auch, darf man auch schlussfolgern, wenn wir das im DNA vorfinden, dass wir mit Intelligenz zu tun haben oder mit einem intelligenten Ursprung zu tun haben. Dann waren da noch sehr interessante Artikel vor wenigen Jahren publiziert. Das ist der Wow-Signal of the Terrestrial Genetic Code. Das heißt, the Wow-Signal, das ist auf Englisch, ist es, wenn man ein Signal im Universum entdeckt, das darauf hinweisen muss, dass eigentlich belegt ist, es gibt Aliens. Zum Beispiel, wenn man eine Reihe von Primzahlen kriegt oder so, findet, die dann in kodierten Signale aufgefängt werden mit einem Teleskop oder so etwas, dann sagt man, wow, Signal, das ist Beweis für Aliens. Aber das Interessante ist, dass diese Wow-Signal ist anwesend, existiert in unserer DNA-Code. Das haben diese Mathematiker haben das vor 7 Jahren haben sie das nachgewiesen. Sie sagen, das erhaltene bioinformatische Signal zeigt direkt erkennbare Zeichen intelligenten Designs. Darunter das Symbol 0, eine dezimale Syntax und eine semantische Symmetrie. Zum Schluss kommen sie dann, wir müssen die Null-Hypothese, dass es sich um ein Zufallsprodukt handelt, ablehnen. Die Code, die wir überall vorfinden, im Leben vorfinden, das ist kein Zufallsprodukt, sagen diese Menschen. Also, das bringt mich dann eine Aussage, die ich selber immer mache eigentlich, dass alles in der Biologie wird durch Codes geregelt und kontrolliert. Also es gibt Codes für DNA-Veränderungen und für nicht, für Mutationen zum Beispiel. Es gibt sehr, sehr viele Codes. Hier zum Beispiel, habe ich schon erwähnt, diese Code für Werkzeug und Transkription, aber es gibt natürlich auch noch epigenetische Codes, die dafür sorgen, wann und wo Proteine und andere Moleküle gebildet werden müssen. Es gibt Posttranskriptionscodes, es gibt Code für DNA-Struktur, es gibt Transposon-Codes, es gibt eigentlich das ganze Genom, die ganze DNA ist voller Code. Und das heißt, alles wird in die Biologie wird kontrolliert und reguliert von Codes. Das ganze Molekül ist ein kodiertes Molekül mit vielen unterschiedlichen Informationen. Da kann man sich noch fragen, Information ist immateriell, kann Information dann durch einen Zufallsprozess entstehen? Durch Mutationen zum Beispiel oder durch Mutationen im Zusammenhang mit der natürlichen Auslese, wie das heutzutage gedacht wird. Können all diese Organe und all diese Strukturen und all diese Organismen, die durch Mutationen hervorgebracht werden. Und was sind Mutationen? Mutationen sind Kopierfehler. Wenn etwas kopiert wird, dann entstehen dabei Fehler und diese Fehler kann man dann selektieren. Das ist das eigentlich die Idee dahinten. Was passiert, wenn man wiederholt kopiert, kann man sich auch fragen. Ich habe hier ein schönes Bild von einem schönen Garten. Kopiert man mal und dann kopiert man nochmal und dann kopiert man nochmal und dann kopiert man nochmal. Und man sieht sehr, sehr genau, dass dabei geht Information verloren. Und so geht das natürlich auch wenn man DNA-Moleküle kopiert. Was passiert, wenn man das macht? In Reproduktionszellen, die Information im Genom geht allmählich verloren. Das ist, denke ich, eine Schlussfolgerung, die nicht weit hergeholt ist. Und da ist auch sehr viel angeforscht. Und ich namens ein Professor aus Amerika hat da viel nachgeforscht. Das ist John Sanford, der hat vor wenigen Jahren ein Buch darüber geschrieben. Und er sagt auch, die Zahl der in der Literatur berichtenden Erbkrankheiten und Erbanomalien nimmt zu. Das sieht man auch im Laufe der Zeit. Und er hat dann ein Buch geschrieben, das heißt Genetische Entropie. Genetische Entropie. Und das ist ein Buch, da zeigt er, wissenschaftlich zeigt er dort, dass genetische Sequenzen eigentlich nur die Information in genetische Sequenzen eigentlich nur bach heruntergehen kann, wenn man das kopiert. Mutationen sind nicht gut, sind schlecht. Also, und was ist eigentlich die genetische Entropie? Das ist, kann man so sich vorstellen, dass im Laufe der Zeit durch diese Mutationen, die sich im Genom anheben, diese Informationen verloren gehen. Genauso, was man hier sieht mit diesem schönen Käfer aus 1975. Die Zeit ist ein Zerstörer. 1995 ist er schon gerostet. 2015, wenn er überhaupt noch existiert, steht er irgendwo im Wald und kann man davon ausgehen, dass nichts mehr funktioniert, wenn man das so lässt. Also das ist genetische Entropie. Das heißt, ist Zerfall und das hat zu tun auch mit physischen Gesetzen. In der Natur wird immer gestrebt nach minimaler Energie und maximaler Chaos, kann man sagen. Und das ist zusammengefasst, was dann auch genetische Entropie ist. Da kann man sich fragen, wie sieht man das? Zum Beispiel, wie äußert sich das? In Phänotypen, hier sieht man zufällige ungerichtete Mutationen, Beispiel davon. Das ist, und hier sieht man noch mehr von diesen ungerichteten zufälligen Mutationen. Es gibt viele davon. Das ist noch eine interessante, das ist ein Muskel, das ist Anwesenheit oder Abwesenheit von einem Muskel im Hand. Oder im Armgelenk, Musculus palmaris heißt er. Die fehlt bei etwa 10-15% der Menschen. So, das kann man in einer Gruppe, in einer Klasse, kann man das mal forschen, ob diese absent oder abwesend oder anwesend ist. Das hat auch mit einem genetischen Defekt zu tun, dann hat man diese nicht. Kann man überhaupt sehr gut damit leben, aber es ist ein Beispiel von einer Verlustmutation. Hier gibt es noch eine Verlustmutation, diese hat viele Verlustmutationen, hat auch keine Haarentwicklung. Diese Mäuse, das sind diese Nude Mice heißen diese, sind nackte Mäuse, die werden in genetischer Forschung viel angewendet. Also sie haben auch kein Immunsystem zum Beispiel. Hier haben wir noch ein sehr schönes Vorbild. Das ist auch eine, also ist eine Katze mit blauäugiger Katze. Und das sieht sehr schön aus, aber diese Katzen sind auch immer taub. So Schönheit und Taubheit gehen hier dann zusammen. Also auch Verlustmutation, obwohl es sehr schön aussieht. Und eine ständige Anhäufung von Mutation in somatische Zellen, das sind die Zellen des Gewebes. Ja, das hat dann, das sieht man hier in diesem Bild, wo das zu führt. Das führt nicht zu Verjüngung, aber das führt zu Verälterungsprozess. Also, da kann man sich fragen, gibt es diese genetische Entropie wirklich? Dann schauen wir uns das mal an. Wie ist die Verteilung der Mutation? Das sieht man hier, ich will nochmal zurückgehen. Man sieht hier die Verteilung der Mutation. Hier auf der linken Seite sieht man die negative Mutation und auf der rechten Seite sieht man die positive Mutation. Und die Verteilung ist wie folgt. Die negativen, die sind eigentlich, sie kommen häufig vor und man sieht auch einen kleinen Teil positiv. Aber der kleine Teil der positiven Mutation ist in einem Bereich, da steht man hier, das ist nicht selektierbar. Und das kann man deswegen auch nicht selektieren. Das wird von der Natur nicht gesehen, kann man sagen. Das Großteil der Negativen wird auch nicht gesehen. Das ist das graue Bereich, was man hier sieht, das ist das nicht selektierbare Bereich. Die können deswegen auch nicht entfernt werden. Und das heißt, die werden sich anhäufen im Genom, diese Negativen. Die sind äußerst gering negativ, aber die sind negativ, aber die kann man nicht entfernen, weil die Selektion sie eigentlich auch nicht sieht. Nicht selektierbar, die natürliche Lese kann sie nicht entfernen. Schwach schädliche Mutationen werden sich im Genom anhäufen. Das Genom zerfällt, kann nur zerfallen, kann man sagen. Und das ist auch bekannt. Gibt es diese genetische Entropie wirklich? Ja, man hat das geforscht und das ist ein Evolutionsbiologe, das ist Kondrashov, ist sehr bekannt für seine Forschungen. Und der hat vor wenigen Jahren, schon vor 25 Jahren, hat er das nachgewiesen, das heißt Contamination, Häufung im Genom von schwach schädlichen Mutationen. Warum sind wir nicht schon 100 Mal ausgestorben? Wenn wir tatsächlich 5 Millionen Jahre schon da sind und diese schwach schädlichen Mutationen haufen sich an im Laufe der Zeit, dann können wir überhaupt nicht existieren, sagt er. Also das ist eine große Frage. Das bringt mich dann zu diesem Thema, dass man kann sich vorstellen, das Genom, wie mehr Information im Genom wir vorfinden, desto empfindlicher sind auch die Schaden. Weil das habe ich hier dann versucht wiederzugeben. Wenn das Genom nur 10% Funktion hat, dann sind 10% der schädlichen Mutationen, die eingeführt werden, die sind dann schädlich, weil die anderen Mutationen, die werden dann im sogenannten Junk-DNA, Müll-DNA, werden sie eintreffen und haben dann keinen Schaden. Wenn das Genom 50% funktional ist, dann sind auch 50% diesen zufälligen Mutationen sind schädlich, kann man sich so vorstellen. Und wenn das Genom 80% Funktion hat, dann sind 80% der zufälligen Mutationen sind auch tatsächlich schädlich. Leicht schädlich natürlich, aber sie sind schädlich. Sie bleiben im Genom sitzen und sie werden auch vererbt jedes Mal. Also, das kommt so, wie schädlich tatsächlich diese Mutationen sind, hängt dann davon ab, wie funktionell das ganze Genom ist. Und ENCODE, das ist die Human Encyclopedia of DNA Elements, das ist ein Riesenprojekt, das vor etwa 15 Jahren angefangen hat. Und da man versucht, alle genetischen Elemente im Genom zu erklären, eine Funktion dafür zu finden. Das ist ENCODE. Es ist eine unabhängige Gruppe Genomforscher, die für alle genetischen Elemente Funktion beschreibt eigentlich. Und was haben sie vor wenigen Jahren vorgezeigt, ist, dass etwa 80% des Genoms hat eine Funktion. Und sie sagen dann, diese Daten, das sind die Daten, die sie generiert haben, ermöglichen es, uns biochemische Funktion für 80% des Genoms zuzuordnen, insbesondere außerhalb der gut untersuchten proteinkodierenden Regionen, die nur 2% aller DNA-Sequenzen ausmachen. Das heißt, sie finden für etwa 80% des Genoms Funktion. 80% des Genoms hat Funktion und das hat natürlich Konsequenzen, weil das wird auch von Evolutionsbiologen wie das verstanden. Zum Beispiel Dan Grauer sagt hier, das ist ein Evolutionsbiologe, die sagt, wenn ENCODE recht hat, das heißt, wenn 80% des Genoms Funktion hat, dann liegt die Evolution falsch, dann kann Evolution nicht stattgefunden haben. Also, je mehr Information im Genom anwesend ist, desto empfindlicher für Schäden. Anhäufung von schwach schädlichen Mutationen im Genom findet dann immer statt. Im Durchschnitt haben scheinbar gesunde Menschen 15 kaputte Gene. Diese funktionieren überhaupt nicht mehr. Das hat dieser Mann, dieser Wissenschaftler MacArthur vor 8 Jahren publiziert in Science. Und er schreibt auch, darüber hinaus ist jeder Mensch Träger von etwas 100 kaputte Gene. So, wir haben sehr viele kaputte Gene im Genom, die wir nur von Papa geerbt haben oder von Mama geerbt haben. Aber zudem haben wir diese 15 kaputte Gene, die sich von sowohl Papa als von Mama geerbt haben. Und das bringt natürlich dann diese Erberkrankungen hervor, wenn das sehr wichtige Funktionen, wenn diese Gene sehr wichtige Funktionen haben. Aber es kann natürlich auch leichtere Erberkrankungen mit sich bringen. Also, da komme ich fast zum Schluss, glaube ich. Je mehr Informationen, das habe ich schon gesagt, ja, was lesen wir dann in Mose ein? Ja, dann wird diese Frage gestellt. Die Schlange, die fragt, hat Gott wirklich gesagt, ihr werdet sterben, wenn man von diesem Baum isst? Er sagt, ihr werdet keineswegs des Todes sterben. Trotzdem hat er das wirklich gesagt, man kann das nachlesen. Er hat aber nicht gesagt, ihr werdet sofort sterben. Und wir sehen das auch, langsam werden wir sterben. Durch genetische Entropie, kann man sagen. Und das Interessante ist, wenn wir uns mal diese Alter von Noah und die Patriarchen anschauen, dann sehen wir, dass die Menschen sehr, sehr, sehr alt wurden, bevor die große Flut kam. Nur Enoch ist da ein Ausreißer, aber Enoch, die wurde entrückt. So. Die fällt dann ja, da unten. Aber die Menschen, die Patriarchen damals, die wurden alle so rund 700, 800 Jahre. Und nach der Flut war es, dass es langsam hier in dieser Grafik abgenommen hat. Und das Interessante an dieser Grafik ist, dass es eine sehr schöne biologische Kurve eigentlich zeigt. Auch mit einem R hoch 2 Wert von 0,96. Und das ist eine sehr, sehr gute passende Kurve. Das heißt, dass diese Kurve, diese Daten sind entweder echt oder die Schreiber dieses Buches, war ein sehr, sehr guter Mathematiker. Dass diese zwei Möglichkeiten haben wir. Also, genetische Entropie nochmal. Schöpfung, Evolution. Hier sehen wir eine Zeit in Jahren hier unter. Sehr lange Jahre sehen wir auch, dass es kaum Allele gibt. Und dann plötzlich, nach etwa 6.000 Jahren, gibt es viele Allele. Das heißt, dass alle diese Mutationen, die wir dann vorfinden, das sind Allele, nennt man die auch in der Biologie, die sind vor etwa 5.000 bis 600.000 Jahren angefangen. Das wurde in Science publiziert vor wenigen Jahren. Und das zeigt auch, dass das Genom tatsächlich zerfällt. Zum Schluss die Information in Prozenten nochmal. Es gibt einen sehr großen Haufen von Informationen, von Sequenzen, die wir auf diesen Moment noch nicht richtig gut verstehen. Aber trotzdem sind da sehr viele Sequenzen, die wir geforscht haben. Mit Funktionen sind natürlich die Exonen, da sind diese Sequenzen, die für Protein kodieren. Dann gibt es noch all diese nicht für Protein kodierende Sequenzen, die teilweise unbekannt sind, aber auch schon gut geforscht worden sind, wo auch viele RNA mit Funktion angetroffen werden. Wir sehen auch noch diese Wiederholungssequenzen und wir sehen auch sehr viele sogenannten Transposonen oder Transposable and Transposed Elements, wovon auch immer mehr Funktion entdeckt wird. Also man kann sich noch zum Schluss fragen, woher all diese Information? Dann müssen wir nochmal anschauen, was ein Mensch eigentlich ist. Die Information wird natürlich nicht auf einmal in jede Zelle gebraucht. Wir haben sehr viele unterschiedliche Zellen und wir haben natürlich auch ein Entwicklungsprozess, wo all diese Art von Sachen eine Rolle spielen können. Und zum Beispiel diese Transposonen, wo man immer von gesagt hat, sie sind Junk-DNA, die spielen eine sehr wichtige Rolle im Entwicklungsprozess. Also die haben jetzt auch Funktionen bekommen. In der Biologie, wie gesagt, wird nichts dem Zufall überlassen. Alles wird durch kodierte Informationen gesteuert. Aber was ist dann eigentlich die Evolution, kann man sagen, zum Schluss noch fragen. Was ist Antibiotikaresistenz zum Beispiel? Woher kommen all diese Zykliden? Woher kommen all diese Finkenarten? Dabei wird keine neue Information benötigt. Und wie funktioniert das? Da habe ich vor vielen Jahren schon ein Buch darüber geschrieben. Das hängt auch zusammen mit, was im Genom vorhanden ist, zum Beispiel diese Transposonen. Dabei wird keine neue Information benötigt. All diese Information ist schon im Genom. Das braucht nur auf neuem in einen neuen Kontext gestellt zu werden. Und dann kriegt man auch neue, zum Beispiel neue Phänotypen oder Anpassungen. Also, 80% des Genoms hat nachweislich eine Funktion, hat ENCODE belegt für wenigen Jahren. Und damit können wir sagen und abschließen, ENCODE hat recht, Darwin liegt falsch. Die Aufgabe der Wissenschaft ist es, die Mechanismen der Natur zu erforschen und nicht absolute Wahrheiten zu konstruieren. Und damit wird ich dann abschließen. Groß sind die Werke des Herrn, wer sie erforscht. Und ich habe sie 25 Jahren geforscht und ich habe immer sehr große Freude daran gehabt. Danke dem Herrn für die Wissenschaft. Und danke für eure Aufmerksamkeit. Vielen Dank.
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4: Wenn du eine Frau heutzutage fragst, wie es ihr geht, bekommst du ziemlich wahrscheinlich eine der folgenden Antworten.
5: Völlig ausgepowert. Jeden Morgen wache ich mit einer langen To-Do-Liste auf und gehe abends müde ins Bett.
6: Sogar Urlaub hilft nicht. Es kommt mir vor, als würde ich noch müder zurückkehren, als ich war, bevor ich weggefahren bin.
4: Weißt du, ich glaube nicht, dass es hier nur um die Frage geht, wie viel wir zu tun haben. Ich bin überzeugt, dass einer der Hauptgründe, warum wir die Anforderungen des Alltags nicht bewältigen können, in unserer seelischen Erschöpfung liegt. Unsere Seele muss erfrischt werden. Genau das ist eines der Ziele einer täglichen Andachtszeit. Die Anforderungen eines typischen Tages lassen uns vielleicht hundemüde ins Bett fallen. Aber laut Klagelieder 3, Vers 23, ist Gottes Barmherzigkeit jeden Morgen neu. Wenn wir uns nicht aus seinem stets frischen und grenzenlosen Vorrat an Erbarmen und Gnade beschenken lassen, sind wir auf unsere eigenen, schnell erschöpften und dürftigen Mittel angewiesen. Magst du dir morgen früh Zeit dafür einplanen, Gottes Gnade in Anspruch zu nehmen? Lass ihn deine Seele erfrischen und erquicken.
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1: Herzlich willkommen zu einer weiteren Ausgabe der Sendereihe Durch die Bibel. Wir machen weiter in der Betrachtung des Römerbriefes. Das Thema Israel und die Völker entfaltet Paulus im zweiten Teil des Briefes. Nachdem er zuvor gezeigt hat, dass Gott berechtigt ist, die Menschen ohne Unterschied zu verurteilen, zeigt Paulus den Weg der Erlösung auf. Und die gilt, wie Paulus nicht müde wird zu betonen, zuerst den Juden und auch den Griechen. Das vorherrschende Thema des Römerbriefes, die Bereitstellung einer Gerechtigkeit durch Gott, wird in den Kapiteln 9 bis 11 fortgesetzt durch ein intensives Behandeln des auserwählten Volkes Gottes Israel. Paulus hat im 9. Kapitel beschrieben, in welchem Zustand sich dieses Volk in der Gegenwart befindet. Daraus zieht er nun im 10. Kapitel Schlussfolgerungen für die Rettung des Volkes. Wir haben bereits den jetzigen Zustand des Volkes Israel betrachtet, und der gipfelt in der Aussage, es ist verloren. Das ist auch die heutige Situation. Die Israeliten sind genauso verloren, wie die Heiden verloren sind. Der Grund dafür ist, dass Christus des Gesetzes Ende ist. Das Kommen Christi bedeutet das Ende für ein Gesetz, das Gerechtigkeit fordert. Paulus wendet sich nun vom bisher vorherrschenden Gedanken der Souveränität Gottes hin zur Verantwortung des Menschen. Er hat bereits diesen Gedanken angesprochen in den letzten Versen des 9. Kapitels. Nun fährt Paulus in Römer 10, Vers 1 fort: Liebe Brüder, meines Herzens Wunsch ist, und ich flehe auch zu Gott für sie, dass sie gerettet werden. Sie sind verantwortlich, verstehen Sie? Sie sind verantwortlich gegenüber Gott. Unser Herr Jesus Christus sagte zu ihnen, denn es wird eine Zeit über dich kommen, da werden deine Feinde um dich einen Wall aufwerfen, dich belagern und von allen Seiten bedrängen und werden dich dem Erdboden gleichmachen, samt deinen Kindern in dir und keinen Stein auf dem anderen lassen in dir, weil du die Zeit nicht erkannt hast, in der du heimgesucht worden bist. Lukas 19, Vers 43 und 44. Das ist die Situation dieses Volkes heute. Es ist von Völkern umgeben, die es ins Meer werfen wollen. Weshalb? Sie können die Araber beschuldigen oder Russland oder alle miteinander. Sie können die Schuld auch auf Gott schieben, wenn sie wollen. Denn er sagt, der Grund, weshalb Israel in diesem Zustand ist, unfähig, Frieden zu haben, liegt darin, dass sie ihre Zeit nicht erkannt haben, als ihre Heimsuchung stattgefunden hat. Darum sagt Paulus, meines Herzens Wunsch ist, und ich flehe auch zu Gott für sie, dass sie gerettet werden. Zu beachten sind drei wichtige Punkte in seiner Aussage. Erstens, trotz allem, was Israel an Religion besaß, war es nicht gerettet. Nach meiner Einschätzung sind wahrscheinlich auch 75% der Kirchenmitglieder nicht gerettet. Sie sind nur Glieder eines religiösen Clubs. Sie sind in Auflehnung gegen Gott, insofern als sie die Gerechtigkeit nicht annehmen wollen, die Gott in Christus anbietet. Sie können religiös und gleichzeitig verloren sein. Israel hatte eine von Gott gegebene Religion, und doch hatten sie es nötig, gerettet zu werden. Sie hatten Religion, das ja, aber keine Gerechtigkeit. Sie hatten mehr als jede andere Nation, aber sie waren verloren. Paulus hatte den Wunsch, dass sie gerettet werden. Zweitens, Israel konnte gerettet werden. Johann Albrecht Bengel sagte, Paulus hätte nicht gebetet, wenn Israel völlig verworfen gewesen wäre. Das heißt, es war noch zu retten. Wer hätte gedacht, dass es für meine Vorfahren in den Wäldern Deutschlands noch Rettung gab? Sie waren so heidnisch, wie es nur möglich war. Und zu dieser Zeit hatten die Chinesen bereits eine Zivilisation. Warum gingen die Missionare nicht in diese Richtung? Weshalb sagten die Apostel nicht, wir wollen uns nicht mit diesen ungläubigen Nichtjuden abgeben, sie sind unrettbar? Nein, Nichtjuden konnten gerettet werden und auch Juden konnten gerettet werden. Drittens, sie sind heute vor Gott auf der gleichen Ebene wie Nichtjuden und sollten so evangelisiert werden wie alle anderen Völker ohne Christus. Es gibt heute keinen Unterschied. Sie sind allesamt Sünder und ermangeln des Ruhmes, den sie bei Gott haben sollten. Römer 3, Vers 23. Die Vorstellung von einer überlegenen oder minderwertigen Rasse ist absurd. denn der Boden am Fuß des Kreuzes ist ganz eben. Wer ich auch bin, meine soziale Stellung, meine Kirchenmitgliedschaft, meine guten Taten oder meine Hautfarbe werden mir nicht helfen. Ohne Christus bin ich ein Sünder auf dem Weg zur Hölle. Gott ist gerecht, wenn er mir und damit auch Ihnen das sagt. Vielleicht sagen Sie, das gefällt mir nicht, was der Prediger sagt. Nun, es ist aber eigentlich das, was Gott sagt. Gott beleuchtet es hier wie mit einer Neonlampe. Er möchte nicht, dass Sie es übersehen. Es gibt heute Leute, die glauben, das Evangelium sollte zuerst nach Israel gehen. Ich denke, Paulus meinte es chronologisch, dass es zuerst zu den Juden kam. Denn in den ersten Jahren wurden in Jerusalem und in ganz Israel kaum Nichtjuden gerettet. Die Gemeinde bestand fast zu 100% aus Juden. Obwohl ich nicht glaube, wir sollten in unserer Zeit zuerst den Juden das Evangelium bringen, bin ich doch fest davon überzeugt, dass die Juden nicht ausgelassen werden dürfen. Die Juden haben einen Platz im Plan und im Ratschluss Gottes, und ihnen sollte das Evangelium gebracht werden. Ich stimme nicht mit einem Mann wie Dr. Reinhold Niebuhr überein, einem modernen liberalen Theologen, der gesagt haben soll nach einem Bericht im Magazin Time aus dem Jahre 1958, versuchen Sie nicht, Juden zu bekehren. Juden können Gott leichter in ihrem eigenen Glauben finden als im Christentum. Niebuhr führt diese Ansicht weiter aus und sagt, besonders wegen der Schuld, die sie wahrscheinlich empfinden, wenn sie Christen werden. Jedoch, ich meine, der Weg, von ihrer Schuld frei zu werden, besteht darin, dass sie zu Christus kommen. Ihnen sollte das Evangelium gebracht werden. Alle Leute sollten es haben. Gott ist heute bereit, barmherzig zu sein. Paulus gibt in Vers 2 zu erkennen, wie er die Juden seiner Zeit einschätzt. Denn ich bezeuge ihnen, dass sie Eifer für Gott haben, aber ohne Einsicht. Ich kenne einige Gemeinden, in denen die Mitglieder so aktiv sind wie Ameisen. Am Montagabend spielen sie Basketball, am Dienstag ist es Fußball, am Mittwoch ist es Volleyball, am Donnerstag Baseball und am Freitag haben sie nur einfach Spaß. Jeden Abend haben sie etwas anderes. Sie haben Eifer für Gott. Sie möchten alles gerne im Namen Jesu tun. Aber alles, was sie haben, ist Religion. Und Sie? Die Frage, die ich da zu stellen habe, ist, haben Sie Christus? Haben Sie die Gerechtigkeit angenommen, die Gott in Jesus Christus anbietet? Sie können auf keiner anderen Grundlage gerettet werden. Sie müssten ja vollkommen sein, um in den Himmel zu gelangen, und da habe ich folgende Nachricht für Sie. Sie sind nicht vollkommen. Und das bin auch ich nicht. Aber ich bin auf dem Weg zum Himmel, weil Jesus für mich gestorben ist, begraben wurde und von den Toten auferstanden ist. Er ist um meiner Sünden willen dahingegeben und um meiner Rechtfertigung willen auferweckt worden. Siehe Römer 4, Vers 25, welcher ist um unserer Sünden willen dahingegeben und um unserer Rechtfertigung willen auferweckt. Er ist meine Gerechtigkeit. Ich werde eines Tages im Himmel sein, weil er an meiner Stelle gewesen ist, weil er für mich eingesprungen ist. Ist Jesus Christus Ihr Erretter? Vergessen Sie einen Moment Ihre Kirchenzugehörigkeit. Ich möchte nicht Ihre Kirchenmitgliedschaft geringschätzen, aber verlassen Sie sich nicht darauf für Ihre Erlösung. Vor einiger Zeit sagte mir ein Mann über die Kirche, ich gehe da doch lieber ins Freie und spiele draußen Golf am Sonntag. Da ich die Kirche kannte, zu der er gehörte, verstand ich, was er meinte. Ich glaube tatsächlich, es könnte für ihn auf dem Golfplatz geistlicher zugehen als in einem Gottesdienst dieser Kirche. Entscheidend wäre es jedoch, dass er eine Kirche findet, in der wirklich Christus gepredigt wird. Ja, wie großartig er zu uns ist. Wie wichtig ist das, eine persönliche Beziehung zu ihm zu haben. Wir kommen zu Vers 3. Denn sie erkennen die Gerechtigkeit nicht, die vor Gott gilt, und suchen ihre eigene Gerechtigkeit aufzurichten und sind so der Gerechtigkeit Gottes nicht untertan. Das trifft auf Israel zu und ist auch so beim durchschnittlichen Kirchenmitglied heute. Der anglikanische Theologe Dr. Griffith Thomas machte folgende Bemerkung zu diesem Mangel an Unterscheidungsvermögen. Ist es nicht erstaunlich, dass Leute in der Bibel lesen und dabei ihre eigentliche Lehre und die persönliche Anwendung auf ihr eigenes Leben ständig übersehen können? Es gibt kaum etwas Überraschenderes und Betrüblicheres als intellektuelles Wissen über Gottes Wort, verbunden mit einem totalen Unverständnis für seine geistliche Bedeutung und Kraft. So viele Leute in den verschiedensten Kirchen haben kein wirkliches Verständnis dafür, was es wirklich bedeutet, erlöst zu sein. Denn Christus ist des Gesetzes Ende. Wer an den glaubt, der ist gerecht. Römer 10, Vers 4. Christus ist des Gesetzes Ende bedeutet, er ist das Ziel. Unser Herr Jesus Christus machte das durch sein irdisches Auftreten klar. Er verkündete seinen Zeitgenossen im Wesentlichen: Ich bin nicht gekommen, um alte Kleider zusammenzuflicken. Ich bin gekommen, euch ein neues Kleid zu geben, das Kleid meiner Gerechtigkeit. Vergleiche Matthäus 9, Vers 16. Das mosaische Gesetz ist letztlich dazu gegeben worden, Menschen zu Christus zu führen. Es wurde aber nicht dazu gegeben, Menschen zu retten. Paulus schreibt den Gläubigen aus Galatien: Das Gesetz ist unser Zuchtmeister auf Christus hin, damit wir durch den Glauben gerecht würden. Galater 3, Vers 24. Das mosaische Gesetz wurde nicht gegeben, um uns zu retten, sondern um uns zu zeigen, dass wir gerettet werden müssen. Es nimmt uns an der Hand, bringt uns zum Kreuz Christi und sagt: Mein kleiner Bursche, du brauchst einen Erlöser. Das Gesetz kam in Christus zu einem Endpunkt. Paulus betont: Ihr habt Christus verloren, die ihr durch das Gesetz gerecht werden wollt, und seid aus der Gnade gefallen. Galater 5, Vers 4. William R. Newell, der den Römerbrief Vers für Vers erklärt hat, macht die Aussage: Das Gesetz ist genauso wenig eine Lebensregel wie ein Mittel zur Gerechtigkeit. Es ist etwas für jeden, der glaubt. Das erinnert daran, dass es die Erlösung umsonst gibt und dass sie etwas für alle ist. Dieses Wort »wer«, das Paulus gebraucht, bedeutet »jeder«. Es ist universal. Und das zweite Wort »glaubt«, das heißt, es gibt das umsonst. Wie wunderbar! Sind Sie bereit, das anzunehmen? Dafür wirbt auch Paulus, der so fortfährt. Mose nämlich schreibt von der Gerechtigkeit, die aus dem Gesetz kommt. Der Mensch, der das tut, wird dadurch leben. Römer 10, Vers 5. Angenommen, Sie könnten mit dem Gesetz eine Gerechtigkeit erreichen. Dann wäre es Ihre eigene Gerechtigkeit, nicht Gottes Gerechtigkeit. Sie könnten niemals die Ansprüche seiner Gerechtigkeit erfüllen. Und um die geht es Paulus, denn er schreibt in Vers 6: Aber die Gerechtigkeit aus dem Glauben spricht so: Sprich nicht in deinem Herzen, wer will hinauf gen Himmel fahren, nämlich um Christus herabzuholen. Oder wer will hinab in die Tiefe fahren, nämlich um Christus von den Toten heraufzuholen. Römer 10, Vers 6 und 7. Er spricht davon, zum Himmel zu gehen, um sie herabzuholen, oder zur Hölle hinabzusteigen, um sie heraufzuholen. Denn es ist so. Die Gerechtigkeit, von der Paulus spricht, er zitiert 5. Mose 30, Vers 11 bis 14, ist vorhanden. Und das bedeutet, Sie brauchen nirgendwo hinzureisen, um sie zu erhalten. Vers 8. Sondern was sagt sie? Das Wort ist dir nahe, in deinem Munde und in deinem Herzen. Dies ist das Wort vom Glauben, das wir predigen. Es ist da zu bekommen, wo sie sich gerade befinden. Viele Leute denken, sie müssten in irgendeiner Versammlung zum Altar gehen, um erlöst zu werden. Aber die Erlösung steht da zur Verfügung, wo sie gerade sind. Denn wenn du mit deinem Munde bekennst, dass Jesus der Herr ist, und in deinem Herzen glaubst, dass ihn Gott von den Toten auferweckt hat, so wirst du gerettet. Denn wenn man vom ganzen Herzen glaubt, so wird man gerecht. Und wenn man mit dem Munde bekennt, so wird man gerettet. Römer 10, Vers 9 bis 10. Es gibt viele, die behaupten, Gläubige müssten ihren Glauben öffentlich bekennen. Aber das ist es nicht, was Paulus hier sagt. Es bedeutet nicht, dass man in einer öffentlichen Versammlung nach vorne geht. In der Kirche, in der ich 21 Jahre tätig war, habe ich viele Leute nach vorne gehen sehen, aber nicht alle waren gerettet. Paulus sagt nicht, dass man ein öffentliches Glaubensbekenntnis ablegen muss. Paulus sagt, dass man sein Glaubensbekenntnis und sein Leben in Übereinstimmung bringen muss. Mund und Herz sollen im Gleichklang sein und dasselbe ausdrücken. Es ist das Herz, das Organ, mit dem wir glauben. Dabei ist zu beachten, Herz umfasst die gesamte Persönlichkeit, mein ganzes Sein. Sehen Sie, es gibt manche Leute, die sagen etwas mit ihrem Mund, sie legen ein Lippenbekenntnis über Gott ab, aber ihre Herzen sind weit weg von ihm. Wenn sie ein öffentliches Bekenntnis ablegen, dann müssen sie ganz sicher sein, dass auch ihr Herz dabei ist, dass sie nicht nur leere Worte sagen, die für sie persönlich nichts bedeuten. Wenn man ein Bekenntnis ohne Glauben ablegt, dann handelt es sich dabei entweder um Selbsttäuschung oder um Heuchelei. Wenn der Glaube ohne Bekenntnis ist, dann kann es sich auch um Feigheit handeln. Mir scheint, was Paulus hier sagt, ist, dass Jakobus recht hat, dass der Glaube ohne Werke tot ist. Jakobus 2, Vers 20. Wenn Sie Ihren Mund gebrauchen, dann vergewissern Sie sich, dass Sie Glauben in Ihrem Herzen haben. Was Paulus hier sagt, im Herzen glauben, dass ihn Gott von den Toten auferweckt hat, heißt, die Auferstehung Christi ist der Kern des Evangeliums. Wie er bereits früher gesagt hat, wurde Christus um unserer Sünden willen dahingegeben und um unserer Rechtfertigung willen auferweckt. Römer 4, Vers 25. Paulus fährt nun in Vers 11 fort, denn die Schrift spricht, wer an ihn glaubt, wird nicht zu Schanden werden. Paulus zitiert hier Jesaja 28, Vers 16. Darum spricht Gott der Herr, siehe, ich lege in Zion einen Grundstein, einen bewährten Stein, einen kostbaren Eckstein, der fest gegründet ist. Wer glaubt, der flieht nicht. Der Unterschied zu unserer Übersetzung ist nicht darauf zurückzuführen, dass Paulus das Zitat geändert hätte. Der Unterschied zwischen zuschanden werden und fliehen kommt aus den verschiedenen Sprachen, in denen das Alte Testament überliefert wurde. Von fliehen ist in der hebräischen Fassung die Rede. Paulus geht hier entlang an der griechischen Fassung. Doch es gibt die Möglichkeit, die betreffende Stelle bei Jesaja zu verstehen als fliehen aus Furcht, was nahe am Ausdruck zuschanden werden ist. Paulus zitiert jedenfalls Jesaja, um seine vorherige Aussage zu unterstreichen, dass die Gerechtigkeit aus Glauben auch an anderen Stellen des Alten Testaments gelehrt wird. Dieser Abschnitt zeigt zudem mit dem betonten Wort »wer«, das als Doppelwort zu jeder der gebraucht wird, den allgemeingültigen Charakter der Erlösung. Wir kommen nun zu Vers 12. Dort schreibt Paulus, »Es ist hier kein Unterschied zwischen Juden und Griechen. Es ist über alle derselbe Herr, reich für alle, die ihn anrufen.« Da gibt es keinen Unterschied zwischen Juden und Griechen bzw. Nichtjuden. Sie sind allesamt Sünder und ermangeln des Ruhmes, den sie bei Gott haben sollten. Römer 3, Vers 23. Alle müssen, wenn sie gerettet werden sollen, auf demselben Weg zu Christus kommen. Der Herr Jesus Christus sagte, niemand kommt zum Vater, denn durch mich. Johannes 14, Vers 6. Menschen können nicht mit den Ritualen des Alten Testaments oder mit dem mosaischen Gesetz zu ihm kommen. Erlösung wird allen Menschen auf derselben Grundlage der Gnade, durch Glauben, angeboten. Wir sollen auf das Evangelium hören und daran glauben. Paulus kommt danach auf ein neues Thema zu sprechen. Es geht ab Vers 13 um die jetzige Erlösung für Juden und auch für Heiden. Denn wer den Namen des Herrn anrufen wird, soll gerettet werden. Römer 10, Vers 13. Das ist eine beachtliche Aussage, die Paulus dem Alten Testament entnimmt. Er verschafft seinem Argument Geltung, dass die Erlösung durch Glauben kommt. Da macht er es ganz klar, dass Juden und Nichtjuden den Herrn anrufen sollen. Den Namen des Herrn anrufen bedeutet damit, an den Herrn Jesus Christus zu glauben. Wie sollen sie aber den anrufen, an den sie nicht glauben? Wie sollen sie aber an den glauben, von dem sie nichts gehört haben? Wie sollen sie aber hören ohne Prediger? Wie sollen sie aber predigen, wenn sie nicht gesandt werden? Wie denn geschrieben steht, wie lieblich sind die Füße der Freudenboten, die das Gute verkündigen. Römer 10, Vers 14 und 15. Um diese Verse richtig zu beurteilen, muss man die Lage des Paulus verstehen. Die Juden, sein eigenes Volk, hassten diesen Apostel Paulus, selbst wenn sie Saulus, den Pharisäer, gelobt haben mochten. Er legt die Logik dar, die sein Standpunkt für ihn hatte. Sie dagegen lehnten seinen Anspruch ab oder sprachen vielmehr auch jedem anderen Apostel das Recht ab, ein Evangelium zu verkündigen, in dem das mosaische System ohne Belang war, das diese Pharisäer als ihre Grundlage ansahen. Paulus zeigt, dass es solche Boten des Evangeliums geben muss, die ihre Beglaubigung von Gott haben. Denken Sie nur daran, dass Paulus seinen Brief mit dem Anspruch begonnen hat, dass er berufener Apostel Jesu Christi war. Daran schließt sich eine ganze Kette logischer Folgerungen an. Prediger müssen sich senden lassen, damit es die Leute hören und so zum Glauben kommen. Denn sonst würde kein Mensch wissen, wie man Gott anrufen soll. Paulus zielt mit allem auf den Glauben. Das macht dann auch seinen eigenen Dienst zur Notwendigkeit. Paulus besiegelt seine logische Darlegung mit einem Zitat aus Jesaja 52, Vers 7, in dem es heißt: Wie lieblich sind auf den Bergen die Füße der Freudenboten, die da Frieden verkündigen, Gutes predigen, Heil verkündigen, die da sagen zu Zion, dein Gott ist König. Diese Textstelle geht dem beachtenswerten 53. Kapitel des Jesaja voraus, in dem Christi Tod und Auferstehung vorhergesagt werden. Das Gesetz des Mose, es war sicher keine Freudenbotschaft, denn es war ein Dienst zum Tode. Uns wird hier mitgeteilt, dass die Füße der Freudenboten, die etwas Gutes verkündigen, lieblich sind. Ich glaube, dass meine Radiosendungen wichtig sind und ich widme ihnen die restliche Zeit meines Lebens. Ich meine, es ist wichtig, Gottes Wort notleidenden Menschen bekannt zu machen. Eines Tages fiel es mir auf, als ich ohne Schuhe bei den Aufnahmen für die Tonträger des Programmes dabei war. Ich sah auf meine Füße und kam zu dem Schluss, dass die nicht wirklich schön zu nennen sind. Da ist nichts an meinen Füßen, dass sie zu einem Gegenstand der Schönheit werden. Aber Gott nennt sie schön. Es sind die Füße eines Berufenen, eines von ihm gesandten Boten. Er nennt sie schön. Johann Peter Lange, der deutsche Theologe aus dem Rheinland, hat dazu eine passende Bemerkung gemacht. Indem sie laufen und eilen, indem sie hindernde Berge übersteigen, sind sie Symbole der inständig ersehnten, beflügelten Bewegung und Erscheinung des Evangeliums selbst. Das ist einer der Gründe, weshalb ich so froh bin über die Möglichkeiten, die das Radio heute bietet. Wir können mit dem Evangelium Berge übersteigen, Ebenen durchlaufen, große Wasserflächen überwinden und in jeden Schlupfwinkel der Erde gelangen. Wir können in Wohnungen, Autos und Arbeitsstätten hineingehen. Mit Hilfe des Radios waren wir mit dem Evangelium sogar schon in Wirtshäusern. Es ist großartig, das Wort Gottes unter die Leute zu bringen. So gesehen ist es herrlich, Füße zu haben, die der Herr schön nennt. Weiter mit Vers 16. Aber nicht alle sind dem Evangelium gehorsam, denn Jesaja spricht: Herr, wer glaubt unserem Predigen? Als Zitat dient hier die Eröffnungsfrage des Propheten Jesaja aus dem schon erwähnten 53. Kapitel: Wer glaubt unserem Predigen? Wenn wir auch immer wieder über die große Zahl von Leuten staunen, die uns berichten, dass sie durch unseren Dienst Christus angenommen haben, so ist es doch eine kleine Minderheit, wenn wir das Gesamtbild vor Augen haben. Wer hat unserem Predigen geglaubt? Antwort: Nicht sehr viele. Paulus fährt dann fort in Vers 17: So kommt der Glaube aus der Predigt, das Predigen aber durch das Wort Christi. Das ist so ziemlich das Wichtigste. Der Glaube entsteht nicht vom Predigen einer Philosophie oder Psychologie oder einem politischen Patentrezept. Glaube kommt durch die Predigt des Wortes Gottes. Und das bedeutet, solange Sie das Wort Gottes nicht hören, können Sie nicht gerettet werden. Vers 18. Ich frage aber, haben Sie es nicht gehört? Doch, es ist ja in alle Lande ausgegangen, Ihr Schall und Ihr Wort bis an die Enden der Welt. Wenn ich auch nicht sagen würde, dass Paulus sich auf das Radio bezieht, so lässt sich das, was er sagt, sicher auf den Hörfunk anwenden. Das Radio ist eine ausgezeichnete Möglichkeit, Gottes Wort bis an die Enden der Erde zu bringen. Paulus fährt fort: Ich frage aber, hat es Israel nicht verstanden? Als erster spricht Mose: Ich will euch eifersüchtig machen auf ein Nichtvolk, und über ein unverständiges Volk will ich euch zornig machen. Römer 10, Vers 19. Paulus bezieht sich hier auf eine Äußerung Gottes in 5. Mose 32, Vers 21. Sie haben mich gereizt durch einen Nichtgott. Durch ihre Abgötterei haben sie mich erzürnt. Ich aber will sie wieder reizen durch ein Nichtvolk. Durch ein gottloses Volk will ich sie erzürnen. Gott beruft heute ein Volk aus den Nichtjuden. Paulus führt diesen Gedanken im folgenden Kapitel näher aus. Hier kommt er in Vers 20 noch einmal auf Jesaja zurück. Jesaja aber wagt zu sagen: Ich ließ mich finden von denen, die mich nicht suchten, und erschien denen, die nicht nach mir fragten. Hier zitiert Paulus diesmal aus Jesaja 65. Ich ließ mich suchen von denen, die nicht nach mir fragten. Ich ließ mich finden von denen, die mich nicht suchten. Zu einem Volk, das meinem Namen nicht anrief, sagte ich: Hier bin ich, hier bin ich. Jesaja selbst hat die Erlösung von Nichtjuden vorhergesagt. Nichtjuden in der Finsternis fanden Christus. Was für eine Entschuldigung konnte da das Volk Gottes vorbringen, dem doch die Schriften des Alten Testaments anvertraut waren? Es war ohne jede Entschuldigung, so Paulus. Und mit Blick auf Gott kann er dann in Vers 21 sagen: Zu Israel aber spricht er: Den ganzen Tag habe ich meine Hände ausgestreckt nach dem Volk, das sich nichts sagen lässt und widerspricht. Haben Sie schon einmal daran gedacht, wie ermüdend das ist, die Hände lange Zeit ausgestreckt zu halten? Versuchen Sie es einmal und stellen Sie fest, wie lange Sie es tun können. Es gehört zu den ermüdendsten Betätigungen, die es gibt. Als Mose im Kampf für den Sieg Israels seine Hände im Gebet zu Gott erhob, da mussten Aaron und Hur seine Hände abstützen, weil er beim Hochhalten der Hände so müde geworden ist. Aber Gott lässt seinem Volk sagen: Ich habe meine Hände ausgestreckt nach dem Volk, das sich nichts sagen lässt. Jesaja 65, Vers 2. Niemand weiß, wie gnädig Gott gegenüber dem Volk Israel war. Die letzten Worte des Stephanus an dieses Volk sind da sehr aufschlussreich. Ihr Halsstarrigen mit verstockten Herzen und tauben Ohren, ihr widerstrebt alle Zeit dem Heiligen Geist, wie eure Väter, so auch ihr. Welchen Propheten haben eure Väter nicht verfolgt? Und sie haben getötet, die zuvor verkündigten das Kommen des Gerechten, dessen Verräter und Mörder ihr nun geworden seid. Ihr habt das Gesetz empfangen durch Weisung von Engeln und habt's nicht gehalten. Apostelgeschichte 7, Vers 51 bis 53. Und das gilt nicht nur für Israel. Es könnte auch heute gesagt werden, dass Gott seine Hände nach einer Welt ausstreckt, die im Widerspruch zu ihm lebt. Ich staune über die Geduld Gottes. Ich möchte nichts Ehrfurchtsloses sagen, aber wenn ich hier auf dieser kleinen Erde den Laden zu schmeißen hätte, würde ich vieles umkrempeln. Ich würde hineinfahren wie eine Planierraupe. Aber Gott streckt einfach seine Hände aus nach einer ihm widersprechenden Welt. Wir haben es im 10. Kapitel des Römerbriefes zu tun gehabt mit dem Menschen als Sünder. Paulus hat zuletzt von der Sehnsucht Gottes gesprochen, die er für das von ihm erwählte Volk empfindet. Und das bildet keinen Gegensatz dazu, dass er seine Hand zu den Nichtjuden gleichermaßen ausstreckt.
2: Es ist 7 Uhr und 30 Minuten.
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3: In welcher grauen Vorzeit ist eigentlich das Christentum entstanden? Seit wann gibt es Gemeinden? Hat es schon vor Jesus Gemeinden gegeben? Das Christentum gegeben? Wie und wo sind diese ersten Gemeinden entstanden? Wie war das alles? Ja, in Apostelgeschichte, Kapitel 2, finden wir die Antwort darauf. Christliche Gemeinden gibt es ja erst seit Jesus Christus, besser gesagt nach seinem Tod und seiner Himmelfahrt. Und ich lese jetzt heute aus dem Kapitel 2 von der Apostelgeschichte, die Verse 32 bis 41. Das ist also in Jerusalem geschehen, nachdem Jesus aufgefahren war gen Himmel und der Heilige Geist auf die wartenden Jünger herabgekommen war. Da entstand die erste Gemeinde. Ich lese jetzt aus Apostelgeschichte 2, 32 bis 41. Heißt es: Diesen Jesus also hat Gott vom Tode auferweckt, wir alle sind Zeugen dafür. Er wurde zu dem Ehrenplatz an Gottes rechter Seite erhoben und erhielt von seinem Vater die versprochene Gabe, den Heiligen Geist, damit er ihn über uns ausgießt. Was ihr hier seht und hört, sind die Wirkungen dieses Geistes. Nicht David ist ja in den Himmel aufgenommen worden, vielmehr sagte er selbst: Gott, der Herr, sagt zu meinem Herrn, setze dich an meine rechte Seite. Ich will dir deine Feinde unterwerfen, sie als Schemel unter deine Füße legen. Alle Menschen in Israel sollen also an dem, was sie hier sehen und hören, mit Gewissheit erkennen, Gott hat diesen Jesus, den ihr gekreuzigt habt, zum Herrn und Christus gemacht. Und dieses Wort traf die Zuhörer mitten ins Herz. Und sie fragten Petrus und die anderen Apostel, Brüder, was sollen wir tun? Petrus antwortete, kehrt jetzt um und lasst euch taufen auf Jesus Christus, lasst seinen Namen über euch ausrufen und bekennt euch zu ihm, jeder und jede im Volk. Dann wird Gott euch eure Schuld vergeben und euch seinen Heiligen Geist schenken. Denn was Gott versprochen hat, ist für euch und eure Kinder bestimmt und für alle, die jetzt noch fern sind und die der Herr, unser Gott, hinzurufen wird. Noch mit vielen anderen Worten beschwor und ermahnte sie Petrus. Und er sagte zu ihnen, lasst euch retten vor dem Strafgericht, das über diese verdorbene Generation hereinbrechen wird. Viele nahmen seine Botschaft an und ließen sich taufen. Etwa 3000 Menschen wurden an diesem Tag zur Gemeinde hinzugefügt. Sie alle widmeten sich eifrig dem, was für sie als Gemeinde wichtig war. Sie ließen sich von den Aposteln unterweisen, sie hielten in gegenseitiger Liebe zusammen, sie feierten das Mahl des Herrn und sie beteten gemeinsam. Soweit der Bericht aus der Apostelgeschichte über die Entstehung der ersten Gemeinde. Als ich die Einführung in die Apostelgeschichte machte, erwähnte ich schon einmal, dass dieses Buch ein Stück Kirchengeschichte sei. Hier werden uns die Geburt und die ersten 100 Jahre christlicher Kirche oder Gemeinde gezeigt. Vorher gab es noch keine christliche Kirche, sie ist erst nach dem Tod Jesu entstanden, und zwar in Jerusalem, wo die Apostel unter der Wirkung des Heiligen Geistes die Botschaft des Evangeliums predigten. Wollen wir wissen, wie die Gemeinde entstand, wie sie lebte und wirkte, so müssen wir in der Apostelgeschichte suchen. Es ist immer wieder interessant, zu den Wurzeln und dem Ursprung einer Sache zurückzukehren. Im Laufe der Jahre oder Jahrhunderte verändert sich manchmal vieles und es kommt vor, dass man gewisse Werke oder Organisationen oder auch politische Parteien nach einigen Jahrzehnten gar nicht mehr wiedererkennt. Sie haben sich von den Grundprinzipien, von der Originalidee und von den Vorstellungen der Gründer so weit entfernt, dass sie gar nicht mehr zu erkennen sind. Ob die lutherische Kirche noch das ist, was Martin Luther einmal wollte? In aller Welt werden Fragen laut, ob sich das, was sich heute lutherische Kirche nennt, nicht inzwischen weit von den Vorstellungen und dem Anliegen Martin Luthers entfernt hat. Genauso ist es mit der katholischen Kirche. Dort gibt es auch viel Beiwerk in Ritualen, Traditionen, Prunk und Hierarchie, das mit den ersten Christengemeinden nicht mehr viel zu tun hat. Natürlich entwickelt sich eine Sache immer weiter und sie kann und darf nicht für Jahrhunderte statisch bleiben. Auch die erste Gemeinde musste sich organisieren, sie musste Richtlinien festlegen und Ziele abstecken. Sie musste bestimmte Methoden gebrauchen, die ihrer Zeit angemessen waren. Vieles hat sich weiterentwickelt. Die Gemeinden wurden von den Umständen in den jeweiligen Ländern und Kulturen, in denen sie lebten, geprägt und geformt. Es wäre sicher ein Zeichen von Krankheit oder Verbohrtheit, wenn die Gemeinden heute noch genauso wären wie die ersten Gemeinden in Jerusalem. Eines Teils können wir uns nicht immer mit diesen ersten Gemeinden vergleichen, und wenn wir sie nachahmen wollten, so würde das vielfach einen Rückschritt ins Altertum bedeuten. Aber trotzdem glaube ich, ist es gut, diese ersten Gemeinden zu studieren. Ihr Eifer und ihre Methoden der Verkündigung waren oft bemerkenswert. Und wir könnten vieles davon lernen. Unsere Prinzipien sollten heute noch die gleichen sein und auch unser Verhältnis zur Obrigkeit, zu Gott, zur Welt, zu den Ungläubigen sollte sich bis heute an den ersten Christen orientieren. In grundsätzlichen Dingen müssen wir an der Basis festhalten, sonst entfernen wir uns von unserem eigentlichen Sinn und Auftrag. Deshalb ist es immer wieder gut, die erste Gemeinde zu studieren und sie mit unserer heutigen Gemeinde zu vergleichen. Sind wir noch auf dem gleichen Kurs? Oder ist aus dem guten Anfang ein Monstrum geworden, das nur noch den Namen von damals trägt, aber sonst eben eine ganz falsche Richtung steuert und von der Wahrheit abgewichen ist und seinen eigentlichen Sinn und Auftrag verloren hat? Von der Entstehung der ersten Gemeinden wird uns in Apostelgeschichte Kapitel 2 berichtet. Und ich finde, wir sollten uns dadurch ermutigen lassen, selbst an die Gründung neuer Gemeinden in unserer Stadt, in unserem Land und irgendwo sonst auf der Welt zu gehen. Es ist einfach nicht richtig, dass die Zahl unserer Kirchenbesucher statisch bleibt oder abnimmt, während die Sekten und anderen Religionen in der Welt zunehmen. Es ist auch nicht richtig, dass die bestehenden Kirchen immer leerer werden, während die Weltbevölkerung immer mehr wächst. Diese Liturgie entspricht nicht dem Geist der ersten Gemeinden. Sie waren von dem Wunsch beseelt, die ganze Welt mit ihrer Botschaft zu durchdringen. Ja, wir müssen wieder daran denken, neue Gemeinden zu gründen. Ja, auch an unserem eigenen Wohnort. Ich weiß, dass uns viele Philosophien daran hindern wollen und manche Argumente dagegen sprechen. Besonders verbreitet ist die falsche Meinung, es gibt schon viel zu viele Kirchen und Denominationen. Nicht einmal die bestehenden Kirchen sind voll, wieso sollen wir dann noch an neue Arbeiten denken? Diese Einstellung ist nicht richtig. Es gibt noch nicht zu viele Gemeinden. Es gibt noch viele Stadtteile und Ortschaften, die wirklich noch nicht mit dem Evangelium erreicht sind. Und unsere Kirchen werden erst dann wachsen und voll werden, wenn wir wieder um einen Auftrag wissen. Solange wir uns um uns selber drehen, haben wir keine Daseinsberechtigung und werden auch die Kirchen nicht vollkriegen und nicht begeistern können. Aber nun zurück zur Entstehung der ersten Gemeinde. Was ging der Entstehung dieser Gemeinden voraus? Bevor die Gemeinde entstehen konnte, musste Jesus auf diese Welt kommen, er musste als Kind geboren werden und für etliche Jahre unter den Menschen wohnen und ihnen den Vater offenbaren. Jesus musste zuerst sterben und für die Sünden der Welt die Strafe tragen. Das war das Erlösungswerk und das musste zuerst geschehen, bevor eine Gemeinde entstehen konnte. Als nächstes musste Jesus auferstanden und zum Vater gegangen sein. Dadurch war von Gottes Seite das ganze Werk Jesu bestätigt und besiegelt. Durch seinen Hingang zum Vater konnte auch der Heilige Geist zu uns kommen, und das war ebenfalls eine wichtige Voraussetzung für die Entstehung der ersten Gemeinde. Ohne den Heiligen Geist gibt es keine wahren Christen und auch keine Gemeinde. Alle diese Voraussetzungen sind heute erfüllt. Und theoretisch könnte irgendwo eine neue Gemeinde entstehen. Wir brauchen auf nichts weiter mehr zu warten. Gott hat alles getan, was er tun konnte, um die Menschen zu retten. Nun, in Jerusalem, wo die erste Gemeinde entstand, geschah aber noch etwas Bemerkenswertes. Petrus predigte das Evangelium den Menschen und rief sie zur Buße und Bekehrung auf. Die Gemeinde entstand also da, wo das Evangelium gepredigt und die Menschen aufgefordert wurden, sich zu Jesus zu bekehren. Das ist auch heute noch so. Gemeinden entstehen nicht durch Zufall, sie fallen nicht plötzlich vom Himmel, sie entstehen dort, wo ein Bote Gottes treu und glaubwürdig das Evangelium verkündigt. Petrus hatte seine lange Pfingstpredigt, von der wir in unserer letzten Sendung sprachen, mit diesen bezeichnenden Worten beendet: So tut nun Buße und lasse sich ein jeglicher taufen auf den Namen Jesu Christi zur Vergebung eurer Sünden. So werdet ihr empfangen die Gabe des Heiligen Geistes. Lasst euch erretten aus diesem verkehrten Geschlecht. Und dieser Aufruf zu einer persönlichen Übergabe an Jesus und zur Buße über die Sünden ist sehr wichtig. Es ist nicht genug, das Evangelium von Jesus zu verkündigen. Es ist nicht genug, dass die Leute wissen, dass Jesus für sie starb, sondern sie müssen auch aufgefordert werden, persönlich und öffentlich ihr Leben in Ordnung zu bringen und in die Nachfolge Jesu zu treten. Erst wo das wieder geschieht, können auch Menschen wahre Christen werden und neutestamentliche Gemeinden entstehen. Was ist also die Voraussetzung, damit christliche Gemeinden entstehen könnten? Wir hatten gesagt, das Erlösungswerk Jesu musste erst geschehen sein, das heißt, Jesus musste geboren werden, musste auf dieser Erde leben für eine Zeit, musste gekreuzigt werden, um unsere Schuld auf sich zu nehmen, und er musste aufgehoben werden, auferstehen und aufgehoben werden in die Herrlichkeit des Vaters. Und das alles ist bereits geschehen. Das war also die ersten Voraussetzungen, die nötig sind, damit eine Gemeinde entstehen kann. Aber nun, wie entstanden diese ersten Gemeinden? Was gehörte dazu? Die Antwort gibt uns Vers 41. Dort heißt es: Die nun sein Wort annahmen, ließen sich taufen und wurden hinzugetan an dem Tag bei 3000 Seelen. Die erste Gemeinde entstand also an einem Tag. Es war nicht eine Entwicklung von Jahren. Und die erste Gemeinde wurde gebildet von Leuten, die das Wort, wir können auch sagen, die Jesus annahmen. Denn Jesus ist ja das Wort Gottes. So ist das auch heute noch. Man wird ein Christ, indem man Christus annimmt. Und wer Christus angenommen hat, der wird zur Gemeinde Christi hinzugetan. Nun heißt es noch, dass sie sich taufen ließen. Die Taufe war kein geheimnisvolles Angebot Gottes, wie es heute manchmal verstanden wird. In der Taufe der kleinen Kinder. Damals war die Taufe einfach ein Bekenntnis vor aller Öffentlichkeit. Sie war ein Bekenntnis, dass die Person sich als Sünder erkannt hatte und Jesus folgen wollte. Und sie war ein Bekenntnis zur christlichen Gemeinde. Ich kann nicht verstehen, wieso die Taufe heute etwas anderes sein soll. Zur ersten Gemeinde gehörten also solche Leute, die Buße getan und Jesus angenommen hatten und die sich öffentlich als Bekenntnis zu Jesus hatten taufen lassen. Es würde nichts schaden, wenn wir wieder zu diesen Grundsätzen in unseren heutigen Gemeinden zurückkehren würden. Im Gegenteil, es gäbe bestimmt mehr bewusste und klarstehende Christen, die auch anderen sagen könnten, was nötig ist, um zur Gemeinde zu gehören und gerettet zu sein. Drittens, wie ging es weiter? Wie lebte die erste Gemeinde? Wie konnte man sagen, dass die getauften Leute auch wirklich zur Gemeinde gehörten? Darauf geben uns die nächsten Verse eine Antwort. In Vers 42 heißt es, sie blieben beständig in der Apostellehre und in der Gemeinschaft und im Brotbrechen oder im Mahl des Herrn und im Gebet. Vers 44 sagt, alle aber, die gläubig geworden waren, waren beieinander und hatten alle Dinge gemeinsam. Und Vers 46 übersetzt Luther so, und sie waren täglich und stets beieinander einmütig im Tempel und brachen das Brot hin und her in den Häusern. Die erste Gemeinde erkannte man zunächst einmal daran, dass sie ein starkes Zusammengehörigkeitsgefühl hatte. Untereinander teilten sie Freude und Leid, beteten und stärkten sich gegenseitig. Diese Gemeinschaft kennt man heute in vielen alten Gemeinden fast gar nicht mehr. Die sogenannten Christen leben ihr eigenes Leben, sie fühlen sich nicht zu den anderen hingezogen und sehen auch gar nicht die Notwendigkeit. Darum sind die Gemeinden schwach, ohne Zeugnis und kaum sichtbar in dieser Welt. Aber vielleicht erinnerst du dich noch, wie ich öfters in meinen Sendungen aufgerufen habe, dass die Christen die Gottesdienste und die Veranstaltungen in der Gemeinde besuchen sollten. Wir brauchen diese Gemeinschaft. Ich weiß nicht, ob sich irgendjemand diese Mahnung zu Herzen genommen hat. Ich weiß nur, dass viel zu viele Christen heute nicht mehr ein wirkliches Gemeindeleben kennen. Sie sind isoliert und abgesondert, aber nicht abgesondert von der Welt, sondern abgesondert von den Brüdern und dem Gemeindeleben. Ich glaube, auch in dieser Hinsicht können und sollen wir etwas von den ersten Gemeinden lernen und sollten zu ihren Lebensformen zurückkehren. Wir beten noch. Herr Jesus, vergib uns, wo wir die Gemeinde gering geachtet haben und uns mit einem Zerrbild des Originals zufrieden gegeben haben. Hilf uns, die Gemeinschaft der Gläubigen wieder mehr zu schätzen und daran zu arbeiten, dass wir Gemeinden bauen können, die ihren Auftrag erfüllen und deinem Wunsch

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Irma Zacharias aus Bonnefeld feierte am 13. Juli ihren 87. Geburtstag. Ihre Freundin Erna gratuliert zum Geburtstag und wünscht Irma im neuen Lebensjahr viel Freude und Mut mit dem Herrn. Mit 2. Timotheus 2, Vers 1. Du nun, mein Kind, sei stark in der Gnade, die in Christus Jesus ist.

Am 14. Juli hatte Nathalie Kätler aus Petershagen ihren Geburtstag. Ihre Mama und ihre Geschwister mit Familien wünschen ihr gottesreichen Segen mit Psalm 37, Vers 5. Befiehl dem Herrn deinen Weg und vertraue auf ihn, so wird er es vollbringen. Und im Lied hörst du früh am Morgen deines Heilands Stimme.

0: Helene Kliwa aus Lemgo feierte ihren 72. Geburtstag am Mittwoch, den 15. Juli. Alex und Käthe Esau gratulieren.
1: Lieber Oma, zu deinem Geburtstag gratulieren wir von ganzem Herzen und wünschen dir Gottes Beistand, Freude und Kraft für jeden einzelnen Tag. Sei gesegnet.
0: Wirf dein Anliegen auf den Herrn, und er wird für dich sorgen. Er wird den Gerechten in Ewigkeit nicht wanken lassen. Psalm 55, Vers 23.
1: Möge Gottes Hand dich leiten, was auch immer kommen mag. Möge er den Weg bereiten und dich führen jeden Tag. Du kannst ihm getrost vertrauen und mit Hoffnung vorwärts schauen. In Liebe, Alex und Käthe Esau.
0: Für Helene Kliwa klingt das Wunschlied: Herr, weil mich festhält deine starke Hand, vertrau ich still.

0: Irene Wieber aus Minden feierte ihren 70. Geburtstag am 15. Juli. Die Glaubensschwester Anna gratuliert herzlich und wünscht Irene gottesreichen Segen, Gesundheit, viel Freude im Herrn und im Kreise ihrer Lieben. Psalm 100, Vers 2. Dient dem Herrn mit Freuden. Kommt vor sein Angesicht mit Jubel.
1: Du bist in Jesu Hand geborgen. Ein Gedicht von Heinz Böhm. Du bist in Jesu Hand geborgen. Ob dich auch Dunkelheit umgibt, auf ihn wirf alle deine Sorgen und sei gewiss, du bist geliebt. Du bist von Jesu Hand umschlossen, daraus dich niemand reißen kann. Sein Blut hat er für dich vergossen, dass keine Macht dir schaden kann. Du bist von Jesu Hand gesegnet, auch wenn dich Menschen übersehen. Wenn er dir nur als Freund begegnet, wird stets sein Antlitz mit dir gehen. Du bist von Jesu Hand gehalten, und wenn du fällst, hilft er dir auf. Denn seine Kraft wird nie veralten, sei ganz getrost im Glaubenslauf. Du bist in Jesu Hand geborgen, er lebt und lässt dich nie allein. Er kennt dein Heute und dein Morgen, wird stets dir schützend nah sein.
0: Der Blick zum Himmel ist das Wunschlied für Irene Wieber.

0: Am 15. Juli feierte Elisabeth Reger aus Meppen ihren 68. Geburtstag. Die Familie gratuliert Elisabeth von Herzen mit dem Lied »O du blauer Himmel« und den Strophen von Doro Zachmann.
1: Möge Gott dein weiteres Leben reich segnen, dir seine Nähe immer wieder vor Augen führen und dich mit Freude, Friede und Zuversicht beschenken.

0: Irene Nawal sendet herzliche Grüße zum Geburtstag an Lydia Liebenau und Jonas Wiebe aus Frankenthal. Sie wünscht beiden Geburtstagskindern ein gesegnetes neues Lebensjahr mit Psalm 121.
1: Ich hebe meine Augen auf zu den Bergen. Woher kommt mir Hilfe? Meine Hilfe kommt von dem Herrn, der Himmel und Erde gemacht hat. Er wird deinen Fuß nicht wanken lassen, und der dich behütet, schläft nicht. Siehe, der Hüter Israels schläft noch schlummert nicht. Der Herr behütet dich. Der Herr ist dein Schatten zu deiner rechten Hand, dass dich am Tag die Sonne nicht steche, noch der Mond bei Nacht. Der Herr behüte dich vor allem Übel. Er behüte deine Seele. Der Herr behüte deinen Ausgang und Eingang, von nun an bis in Ewigkeit.

0: Am 16. Juli feierte Anna Wahl aus Lage ihren 88. Geburtstag. Ihre Schwester Clara sowie Ira Neufeld und Margarita Hoffmann wünschen Anna ein gesegnetes neues Lebensjahr mit dem Gedicht »Herr, mein Gott, ich will dir danken« und dem Lied »Welch ein herrliches Wissen«.
1: Herr, mein Gott, ich will dir danken, dass mich deine Liebe hält, jeden Tag und jede Stunde auf dem Weg durch diese Welt. Herr, mein Gott, ich will dir danken, dass mich deine Treue führt, über Höhen und durch Tiefen bis ans Ziel mich bringen wird. Herr, mein Gott, ich will dir danken, dass mich deine Gnade trägt und dazu noch so viel Gutes täglich auf dem Weg mir legt. Herr, mein Gott, ich will dir danken, dass mich deine Hand umschließt und darin mein kleines Leben ganz und gar geborgen ist. Herr, mein Gott, ich will dir danken, dass du mir vergeben hast, mich befreit und losgesprochen von der Sünde, Not und Last. Lass mich auch am Danken bleiben, selbst wenn ich dich nicht verstehe, wenn ich deine Hand nicht fühle und im Dunkeln dich nicht sehe. Herr, mein Gott, ich will dir danken, du siehst mir ins Herz hinein. Möge doch mein ganzes Leben voll von Dank und Lobpreis sein.

0: Ihren 58. Geburtstag feierte Anna Löwen aus Behlen am 16. Juli. Ihr gratulieren herzlich Helena Falk und Natascha Löwen mit dem Lied »So ist Gott, er hört Gebet« und dem Gedicht »Alle Zeit den Herrn vor Augen«.
1: Alle Zeit den Herrn vor Augen, das macht ruhig und ganz still. Nicht auf eigene Kräfte bauen, sondern tun, was Jesus will. Alle Zeit den Herrn vor Augen, bei der Arbeit und zu Haus. Gibt es auch mal Schwierigkeiten, macht er seinen Segen draus. Alle Zeit den Herrn vor Augen, das macht sicher und getrost. Das gibt Kraft dem schwachen Glauben, wenn der Sturm auch um uns tost. Hilf, Herr, dass vor meinen Augen mir das Bild steht klar und hell, dass kein Feind mir je kann rauben, diesen sicheren, ewigen Quell.

An Johann Görzen aus Ludwigshafen geht der nächste Gruß. Seine Schwägerin wünscht Johann auch für das kommende Lebensjahr Gesundheit, Kraft und viel Freude im Herrn. Für Johann klingt das Lied »Wieder schwindet ein Jahr«, gesungen von der Gruppe Friedensharmonie.

0: Hertha Thiessen aus Breitscheid hat am Sonntag, den 19. Juli, ihren Geburtstag. Ihr gratulieren die Geschwister.
1: Liebe Hertha, wir wünschen dir zum Geburtstag Gottes Segen und für dein weiteres Lebensjahr Gesundheit, viel Kraft und Mut.

0: Ihren 69. Geburtstag feiert Katharina Penner aus Lübbecke am 20. Juli. Die Familie Hamm gratuliert.
1: Liebe Katharina, zu deinem 69. Geburtstag wünschen wir dir von Herzen Gottes reichen Segen, Gesundheit, Freude und alles Liebe. Möge der Herr dich auch im neuen Lebensjahr begleiten und dich reich segnen. Herzliche Grüße von der Familie Hamm aus Detmold.
0: Psalm 23. Der Herr ist mein Hirte, mir wird nichts mangeln. Er weidet mich auf grünen Auen und führt mich zu stillen Wassern. Er erquickt meine

Freu dich über jede Stunde, die du lebst auf dieser Welt. Freu dich, dass die Sonne aufgeht und auch, dass der Regen fällt. Du kannst atmen, du kannst fühlen, kannst auf neuen Wegen gehen. Freu dich, dass dich andere brauchen und dir in die Augen sehen. Freue dich an jedem Morgen, dass ein neuer Tag beginnt. Freu dich an den Frühlingsblumen und am kalten Winterwind. Du kannst lachen, du kannst träumen und wir können dich verstehen. Freu dich, wenn auch dunkle Wolken irgendwann vorüberziehen. Freue dich an jedem Abend, dass du ein Zuhause hast. Freue dich an schönen Stunden und vergiss die schwere Last. Du kannst hoffen, du kannst glauben, du kannst jedem Gutes geben. Freu dich über jede Stunde, die dir Gott geschenkt im Leben.

0: Das waren die Grüße und Segenswünsche für diese Ausgabe der Sendung Wunschbox von Radio Segensfälle mit Anna und Viktor Sawatzki.
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19. Juli. Es gibt aber auch viele andere Dinge, die Jesus getan hat. Wenn diese alle einzeln niedergeschrieben würden, so würde, scheint mir, selbst die Welt die geschriebenen Bücher nicht fassen. Johannes Kapitel 21, Vers 25. Eine Andacht von Günther Seibert. Jesus Christus, unvergleichlich. Als alter Mann schrieb Johannes, der Apostel und Evangelist, auf, was er mit Jesus erlebt hatte. In den 3 Jahren, in denen er dessen Leben beobachtet hatte, hatte er eines festgestellt: Jesus war etwas Besonderes. Die Wunder, die er tat, zeigten, Jesus war zwar ein Mensch, aber nicht wie jeder andere auch, sondern er war mehr. Er war der Messias, der Sohn Gottes, ja, Gott selbst. Was hat Johannes gesehen? Johannes sah, wie Jesus einer Frau neue Hoffnung gab, die auf ein kaputtes Leben zurückblickte. Er sah, wie er einen Mann am Sabbat heilte, der 38 Jahre lang krank gewesen war. Er erlebte mit, wie Jesus eine große Menge Menschen speiste, mit Nahrungsmitteln, die eigentlich nur für wenige reichten. Johannes staunte mit vielen anderen darüber, dass Jesus sogar Tote auferweckte. Doch als Jesus gefangen genommen wurde, als er verhört, geschlagen und misshandelt wurde, als die Peitschenhiebe auf seinen Rücken knallten, erlebte Johannes auch, wie Jesus das alles geschehen ließ, obwohl er als der Sohn Gottes alle göttliche Macht hatte, das abzuwenden. Er ließ sich sogar kreuzigen, obwohl er vom Kreuz hätte herabsteigen können. Doch er tat es nicht, weil er das Werk der Erlösung vollenden und uns von unseren Sünden retten wollte, indem er die Strafe dafür auf sich nahm. Er ging in den Tod, um uns Freiheit und Leben zu ermöglichen. Ist das nicht unfassbar groß, unsagbar gnädig und unerhört herausfordernd? Worum ging es Johannes bei alledem? Auch das hat er aufgeschrieben. Diese Zeichen aber sind geschrieben, damit ihr glaubt, dass Jesus der Christus ist, der Sohn Gottes, und damit ihr durch den Glauben Leben habt in seinem Namen. Johannes Kapitel 20, Vers 31. Dem ist nichts mehr hinzuzufügen. Aber darauf ist eine Antwort zu geben. Frage: Was machen Sie nun daraus? Tipp: Jesus ist kein Religionsstifter, sondern ein Lebensretter. Ergreifen Sie die Hand, die er Ihnen reicht. Bibellese: Johannes Kapitel 12, Verse 44 bis 50. Jesus aber rief und sprach: Wer an mich glaubt, glaubt nicht an mich, sondern an den, der mich gesandt hat. Und wer mich sieht, sieht den, der mich gesandt hat. Ich bin als Licht in die Welt gekommen, damit jeder, der an mich glaubt, nicht in der Finsternis bleibt. Und wenn jemand meine Worte hört und nicht befolgt, so richte ich ihn nicht, denn ich bin nicht gekommen, dass ich die Welt richte, sondern dass ich die Welt rette. Wer mich verwirft und meine Worte nicht annimmt, hat den, der ihn richtet. Das Wort, das ich geredet habe, das wird ihn richten am letzten Tag. Denn ich habe nicht aus mir selbst geredet, sondern der Vater, der mich gesandt hat, er hat mir ein Gebot gegeben, was ich sagen und was ich reden soll. Und ich weiß, dass sein Gebot ewiges Leben ist. Was ich nun rede, rede ich so, wie mir der Vater gesagt hat.

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Ja, in meinem früheren Leben, als ich noch Social Media genutzt habe, das muss mindestens 14 Jahre her sein, da war Facebook noch in. Und da gab es die Möglichkeit, sich einen Beziehungsstatus zu wählen. Als Auswahlmöglichkeit fand man dort unter anderem Single, vergeben oder es ist kompliziert. Die Frage nun für diejenigen, die sich vielleicht schämen, weil sie diesen Beziehungsstatus früher schon mal angegeben haben. Was wollte man damit bezwecken? Was wollte man damit zum Ausdruck bringen? Ganz einfach, man wollte damit zum Ausdruck bringen, dass man sich in einer Beziehung befindet, aber es läuft nicht so gut. Vielleicht wird es Zeit für eine andere Beziehung. Es ist kompliziert. Und ich bin mir sicher, wir kennen komplizierte Beziehungen, stecken manchmal vielleicht selber sogar da drin. Und genau das ist hier dem Volk Israel passiert. Sie standen in einer Beziehung zu Gott, die allen anderen Völkern vorenthalten war. Sie sollten Gottes Eigentumsvolk sein. Und Gott stellte sich ihnen als ihr persönlicher Gott vor. Aber doch mitten in diesem Bundesschluss, als diese Beziehung zustande kam und Gott ihr Gott wurde und sie sein Volk wurden, wurde die Beziehung kompliziert. Und auch wir können das erleben. Auch wir können erleben, dass unsere Beziehung zu Gott kompliziert wird, wenn sie eben nicht mehr so gut läuft. Auch wir können das erleben in unserem eigenen Leben, in unserer Beziehung zu Jesus, dass es nicht mehr so gut läuft, wenn wir offen dafür sind, in unserem Herzen Götzendienst zu betreiben. Und darum soll es heute gehen. Auch in diesem Text lasst uns gemeinsam das zweite Buch Mose aufschlagen, Kapitel 32. Und wir möchten heute die ersten 8 Verse auch gemeinsam lesen. 2. Mose, Kapitel 32, die Verse 1 bis 8. Und das Volk sah, dass Mose zögerte, vom Berg herabzukommen. Da versammelte sich das Volk zu Aaron und sie sprachen zu ihm: Auf, mache uns Götter, die vor uns hergehen. Denn dieser Mose, der Mann, der uns aus dem Land Ägypten heraufgeführt hat, wir wissen nicht, was ihm geschehen ist. Und Aaron sprach zu ihnen: Reißt die goldenen Ringe ab, die in den Ohren eurer Frauen, eurer Söhne und eurer Töchter sind, und bringt sie zu mir. Und das ganze Volk riss sich die goldenen Ringe ab, die in ihren Ohren waren, und sie brachten sie zu Aaron. Und er nahm es aus ihrer Hand und bildete es mit einem Meißel und machte ein gegossenes Kalb daraus. Und sie sprachen: Das sind deine Götter, Israel, die dich aus dem Land Ägypten heraufgeführt haben. Und als Aaron es sah, baute er ein Altar vor ihm. Und Aaron rief es aus und sprach: Ein Fest dem Herrn ist es morgen. Und sie standen am nächsten Tag früh auf und opferten Brandopfer und brachten Friedensopfer. Und das Volk setzte sich nieder, um zu essen und zu trinken. Und sie standen auf, um sich zu belustigen. Da sprach der Herr zu Mose: Geh, steige hinab. Denn dein Volk, das du aus dem Land Ägypten heraufgeführt hast, hat sich verdorben. Sie sind schnell von dem Weg abgewichen, den ich ihnen geboten habe. Sie haben sich ein gegossenes Kalb gemacht und sich vor ihm niedergebeugt. Und sie haben ihm geopfert und gesagt: Das sind deine Götter, Israel, die dich aus dem Land Ägypten heraufgeführt haben. Soweit der Text, der heute vor uns ist. Und im Prinzip können wir davon ausgehen, dass dieser Text in dem Buch 2. Mose ein Einschub ist. Ein Einschub in der Geschichte von Israel. Denn in den letzten Predigten haben wir uns angeschaut, das waren die Kapitel 25 bis 31, welche Anweisungen Gott seinem Volk gegeben hat für die Stiftshütte. Sie sollten dieses Zelt der Zusammenkunft bauen, wo Gott leben sollte, mitten unter seinem Volk, ihnen nahe kommen kann, dass das Volk die Herrlichkeit Gottes vor Augen haben kann. Und Gott wollte bei seinem Volk leben und er wollte dort in ihrer Mitte sein. Und dann später, ab Kapitel 35 bis 40, geht es wieder weiter mit diesem Bau der Stiftshütte, wie es gebaut wird. Dort wiederholt sich dann viel, die Beschaffenheit der Stiftshütte, die Geräte der Stiftshütte. Und am Ende in Kapitel 40, damit endet dann das Buch, da geht es um die Herrlichkeit Gottes, wie sie die Stiftshütte erfüllt.
Aber diese Kapitel 32 bis 34, die passen da gar nicht so gut rein. Es wäre so schön gewesen, wenn diese Kapitel gar nicht geschehen müssten. Es ist ein Einschub in diese Geschichte, wo etwas Tragisches passiert. Das Volk begeht einen Bundesbruch mit Gott. Sie ersetzen Gott mit einem Götzen und wenden sich auf diese Weise von Gott ab, um diesen Götzen zu bauen und ihn anzubeten. Und wir neigen dazu, auf sie herabzuschauen und zu sagen, wir würden sowas niemals tun. Die Israeliten, sie haben das ständig getan, sich von Gott abgewendet. Sie hatten einfach kein Durchhaltevermögen, keinen wahren Glauben. Aber Israel dient uns heute als Spiegelbild. Ein Spiegelbild für uns selbst. Denn die Probleme, die sie erlebten, die können auch wir erleben. Die Sünden, die sie begangen haben, die können auch wir begehen. Das sind oft die gleichen Sünden, die wir in unserem eigenen Leben, in unserem eigenen Herzen wiederfinden. Ihr Herz, das Schwierigkeiten hatte, an Gott festzuhalten und den Willen Gottes zu tun und dran zu bleiben, von der Gnade abhängig war, ist auch gleicherweise unser Herz, das abhängig ist von der Gnade Gottes. Und so möchten wir heute diese Verse durchgehen und zuerst sehen, den Auslöser für Götzendienst. In Vers 1, da wird offensichtlich, was passieren soll. Mose, er befindet sich aber noch auf dem Berg. Mose ist gar nicht da. Er befindet sich auf dem Berg, um dort in der Gemeinschaft mit Gott die Gebote Gottes zu empfangen. Und er war dort oben und das Volk sollte unten auf ihn warten. Am Fuß des Berges, an ihrem Lager, bis Mose zurückkehren würde mit dem Ergebnis. Und jetzt geschieht dann etwas Bedeutendes, denn Götzendienst kommt nicht aus dem Nichts. Es gibt immer einen Auslöser für Götzendienst und das wird hier beim Volk Israel sehr gut deutlich. Sie haben nämlich eine Erwartung. Und das Volk kommt jetzt zu Aaron, Mose ist ja nicht da und sie sagen zu ihm, auf, los jetzt, mach uns Götter, die vor uns hergehen. Warum? Dieser Mose, der Typ, der uns aus Ägypten herausgeführt hat, der ist nicht mehr da. Der ist weg. Wer weiß schon, was aus ihm werden wird oder geworden ist. Mose kommt für ihren Geschmack nicht schnell genug von diesem Berg wieder herunter. Und auf einmal ist Mose nicht mehr derjenige für sie, den Gott geschickt hat. Auf einmal ist Mose nicht mehr der Führer des Volkes, das Sprachrohr Gottes, sondern sie sprechen distanziert von ihm. Dieser Mose, der eine da, der mal da war. Wer weiß schon, was mit ihm ist? Vielleicht hat er sich aus dem Staub gemacht. Vielleicht kommt er nie wieder zurück. Und sie hatten eine innere Erwartungshaltung in sich, dass sie immer gleich das bekommen müssen, was sie wollen. Und wenn es nicht klappt, dann jammern sie. Und dann murren sie. Und sie bekommen schnell eine Antwort. Eine Reaktion von Gott durch Mose. So ging es immer wieder, Tag für Tag, Woche für Woche mit dem Volk Israel in der Wüste zu. Aber jetzt war Mose alleine oben auf dem Berg bei Gott und Gott ließ sie warten. Mose war 40 Tage dort und jetzt wollte das Volk nicht mehr länger warten. Aber wisst ihr, es ist nicht so, dass das Volk Gott nicht kannte. Sie hatten ihm etwas versprochen, kurz davor. Das Volk hatte Gott etwas versprochen. Dieses Versprechen war brandaktuell. Das war nicht irgendwie lange zurück und sie haben es vergessen oder unterschätzt. Nein, das war brandaktuell. Bereits vor einigen Tagen versprachen sie Gott hochheilig, dass sie ihr ganzes Leben unter diese Gebote Gottes stellen würden. Dass sie sich an das ganze Wort ohne Ausnahme halten wollten. Und sie bereit waren, jetzt bereit waren, kurze Zeit später all das wegzuwerfen. All das für nichtig zu erklären. Es ist nicht so, dass sie Gott nicht tiefgreifend erlebt hätten oder so. Wenn wir uns die Geschichte von Israel anschauen, dann wissen wir, sie überlebten die Plagen. Die Plagen in Ägypten, die das Land in eine Einöde verwandelten, die unzählige Menschen plagten und sterben ließ. Sie sahen Gott, sie erlebten Gott in der
Feuer- und Wolkensäule. Seine Präsenz, seine Gegenwart. Sie erlebten seine Führung, seine Fürsorge. Sie gingen durchs geteilte Meer. Sie tranken aus dem Wasser, das Gott zu Süßwasser gemacht hatte, als sie nichts hatten. Sie aßen tagtäglich vom Manna, das Gott vom Himmel her geschickt hat. Sie haben all diese Dinge erlebt. Aber jetzt schien Gott eine kurze Zeit zu schweigen und sie mussten warten. Und in diesen Tagen empfing Mose die Gebote, aber das Volk hatte nicht viel davon, weil Mose ja nicht da war. Sobald es also schwierig wurde in der Beziehung zu Gott, waren sie bereit, sich einen anderen Ausweg zu schaffen. Plötzlich meinten sie, wir können Gott ja nicht sehen. Wir brauchen einen Gott, den wir sehen können. Auf, bauen wir uns ein. Denn so wie Gott sich ihnen gezeigt hatte, reichte es ihnen offenbar nicht. Es passte gar nicht in ihr Gottesbild hinein. Sie wollten nicht auf der Warteliste stehen, sondern sie meinten, Gott hätte die Aufgabe, ihnen den Konsum zu geben, wann immer sie es brauchten oder wünschten. Und irgendwie erkenne ich mich so ein bisschen im Volk Israel auch wieder. Auch für uns kann es schwer sein, in einer Welt zu leben, in der man nicht warten kann. In der man auch nicht warten muss. Wenn wir uns etwas kaufen wollen, wir können es irgendwo bestellen, am nächsten Tag ist es da. Wenn wir eine Antwort brauchen, dann können wir unsere KI fragen, das geht schnell. Wir können die Meinung übernehmen, auch wenn es manchmal gar nicht stimmt, ist egal. Wenn eine Internetseite mehr als 3 Sekunden lädt, dann ist das viel zu lange und wir brechen es ab. Ist doch nicht mehr so wichtig. Wir können heute auf nichts mehr warten. Haben wir verlernt. Können wir nicht. Aber die Bibel ist voll von Menschen, die warten mussten. Manchmal auf eine Antwort Gottes warten mussten. Wie lange musste Abraham warten, bis sich die Verheißung erfüllt? Wie viele schwere Zeiten musste Abraham durchleben, bevor diese Antwort Gottes in Präsenz kam? Wie lange musste Josef im Gefängnis warten, bis er erhöht wurde, bis er herausgeholt wurde? Wie lange musste David auf die Krone warten und auf den Thron? Gott hat Zeit. Wir haben es nicht. Gott hat Zeit und nicht selten wird diese Tatsache, dass er uns warten lässt, uns auch zum Verhängnis. Ist es nicht manchmal so, dass wir auch Zeiten erleben können, da schlagen wir die Bibel auf, aber wir haben das Gefühl, sie spricht nicht zu uns? Wie schnell sind wir dann frustriert oder demotiviert und füllen unseren Tag mit anderen guten Gedanken? Ist es nicht manchmal so, dass wir beten, aber wir haben nicht das Gefühl beim Gebet, dass es ein Gespräch mit Gott ist? Es fällt uns schwer, dran zu bleiben. Auch das sind Zeiten des Wartens, in denen wir warten müssen. Manchmal warten müssen, bis Gott zu uns spricht. Manchmal warten müssen, bis wir wieder Freude empfangen können aus seinem Wort, aus dem Gebet. Das Volk Israel tat etwas, wozu wir Menschen gerne neigen. Auch heute neigen wir gern dazu, unser Gottesbild so anzupassen, indem wir gewisse Dinge sehr betonen und andere Dinge wegfallen lassen. Das ist heute leider in unserer Kultur so, dass Menschen glauben, sie könnten entscheiden, wie Gott ist oder wie Gott sein soll. Dann setzen wir unsere Schwerpunkte und formen uns unseren eigenen Gott, so wie wir es gerne hätten oder wie es uns gerade wichtig ist. Wir schaffen uns also sozusagen eine eigene Version von Gott. Wenn mich etwas stört, dann lasse ich es weg. Das machen wir manchmal auch unserer Gesellschaft zuliebe, weil wir vielleicht denken, das Evangelium würde sie dann mehr ansprechen. Können Dinge weglassen in unserer Verkündigung. Aber damit ändern wir nicht, wer Gott ist. Er ist immer derselbe. Und wir können ihn nicht zwingen, anders zu sein. Und das Volk tat genau das hier. Gott war nicht mehr so, wie sie es gewünscht hatten. Wie sie es wollten. Also suchten sie sich einen neuen Gott, den sie sich bilden konnten, wie sie es wollten. Was aber nicht der Wahrheit entspricht. Und manchmal kann auch uns das passieren, dass wir mit Gott umgehen wie mit einer Playlist. Eine Playlist, die wir uns auf Spotify einrichten. Liebe Gottes, auf jeden Fall will ich dabei haben. Das nehme ich mir mit rein in meine Playlist. Hört sich gut an. Vergebung? Vergebung auch. Vergebung ist gut, auf jeden Fall.
Heiligkeit? Vielleicht nur ganz selten mal. Gericht? Nee, Gericht brauche ich nicht. Will ich mir nicht anhören. Aber so ist Gott nicht. Wir können unseren Gott nicht zusammenstellen. Das Volk Israel wollte jetzt einen Gott vor Augen haben, weil Gott ihnen gerade nicht genug war. Und sie fahren Aaron an und fragen nicht nach Mose. Sie bringen nicht ihre Sorge zum Vorschein. Sie fragen nicht, wie es weitergeht. Sie beten nicht. Nein, sie bedrohen ihn förmlich und reden auf ihn los. Er muss ihnen diese Götter bauen. Es gibt immer einen Auslöser. Etwas, das sich in uns bewegt. Als zweites wollen wir sehen, dass es Wahrheiten über den Götzendienst gibt, die uns dieser Text sehr gut entfalten kann. Denn hier in den nächsten Versen wird beschrieben, wie Aaron das Volk dazu, er wurde aufgefordert, diesen Götzen zu bauen, auch wenn Aaron eigentlich der Hohepriester war und auch eng mit Mose im Kontakt war, wundert uns das vielleicht, warum Aaron das hier getan hat, aber er selbst nimmt das ganze Volk mit rein und er fordert sie auf. Er fordert sie auf, ihren Schmuck zu bringen, das Gold zu bringen, das sie aus Ägypten mitgenommen haben. Und er nimmt dieses ganze Gold und bildet daraus ein goldenes Kalb und er präsentiert es ihnen, er bringt es ihnen. Und das Volk sprach also diesem goldenen Kalb, oder manche sagen auch, es war ein Stier, zu, dass dieser Götze sie aus dem Land Ägypten herausgeführt haben soll. Und Aaron, er baut davor einen Altar, sodass sie vor diesem goldenen Tier opfern können. Wir möchten hier 5 Grundwahrheiten anhand von diesem Text sehen, die uns helfen zu verstehen, wie Götzendienst wirklich ist. Das erste ist, Götzen bestehen immer aus geschaffenen Dingen. Das ist das Erste, was wir gut erkennen können. Götzendienst besteht immer daraus, dass Dinge erschaffen werden. Das Volk baut sich hier ein goldenes Kalb aus dem Gold, das sie besitzen. Als sie in Ägypten flohen, da nahmen sie das ganze Gold von Ägypten mit. Sie haben sie dort mehr oder weniger beraubt oder die Ägypter haben sie ihnen freiwillig mitgegeben. Es war ihr eigenes Gold. Ihr eigener Schmuck. Und sie brachten all das zu Aaron und er baut ihnen dieses Kalb. Gott kann niemand erschaffen. Und Gott wurde auch nie erschaffen. Gott existiert. Er ist einfach da und er war schon immer da. Gott stellte sich diesem Volk vor und sie erlebten seine Kraft und Macht, die er hatte. Aber jetzt meinten sie, wenn wir uns unseren eigenen Gott bauen, dann ist das die Lösung für all unsere Probleme. Beim Götzendienst tun Menschen genau das. Sie nehmen eine erschaffene Sache und stellen sie auf den Platz Gottes. Sie erwarten von diesem erschaffenen Ding, dass es genauso sein kann wie Gott. Noch viel besser. Genauso sein kann, wie sie es wollen. Das erinnert uns vielleicht an Römer 1, Vers 25, wo es genau darum geht. Da heißt es, die Wahrheit Gottes mit der Lüge vertauscht und dem Geschöpf Verehrung und Dienst dargebracht haben anstatt dem Schöpfer. Das ist genau das, was die Menschen tun. Immer wieder. Sie nehmen etwas Geschaffenes und stellen das Geschaffene auf den Platz Gottes und geben dieser Sache Ehre. Eine Ehre, die nur Gott gebührt. Und die Israeliten, sie bauen hier dieses goldene Kalb und rufen diesem Kalb dann zu, du hast uns aus dem Volk Ägypten herausgeführt. Es wird an einer anderen Stelle nochmal sehr gut deutlich, im Psalm 106, da heißt es in Vers 20, und sie tauschten ihre Herrlichkeit gegen das Bild eines Stieres. Sie haben die Herrlichkeit, die sie hatten, die Herrlichkeit Gottes, ausgetauscht gegen ein Stier. Und als ob das nicht genug war, fügt der Psalmist hinzu, der Kraut frisst. Ein Stier, der Kraut frisst. Dagegen haben sie Gott ausgetauscht. Warum ein Kalb oder ein Stier? Warum haben sie sich kein Kamel aus Gold gebaut? Warum kein Adler? Warum kein Felsen oder irgendwas? Weil der Stier in den umliegenden Völkern, in diesen Kulturen ein gängiges Symbol für Stärke und Fruchtbarkeit war. Sie nahmen aus der umliegenden Kultur
den Gedanken auf und bauten sich ihren eigenen starken Gott, den sie anbeten wollten, den sie lieber anbeten wollten, nach ihren eigenen Vorstellungen mit Weltlichkeit und Genusssucht. Sie wollten Gott gar nicht vollständig ersetzen, aber sie haben ihn geschmälert. Eine zweite Grundwahrheit, die wir erkennen können, ist, dass Götzen immer von Menschen nach ihrem Willen und Begehren erschaffen werden. Götzendienst soll immer ein Begehren in uns erfüllen. Und das wird hier bei diesem Volk sehr gut sichtbar. Sie wollten nämlich einen Gott vor sich haben, der für sie sichtbar wird, den sie sehen können. Ohne diese ganze Heiligkeit und ohne dieses Sterben und ohne diese ganzen Rituale. Einfach ein Gott, den sie sehen können, so wie sie sich's wünschen. Und dazu ist ein Götze da. Ein Götze soll immer unser eigenes Begehren, unsere eigenen Wünsche erfüllen. Das war schon immer das Gleiche bei den Menschen. Nun, wenn wir heute an Götzendienst denken, dann würden wir uns hoffentlich nicht vor irgendeiner Statue niederwerfen. Allein aus Menschenfurcht würden wir das nicht mehr tun. Aber das heißt nicht, dass wir nicht in Gefahr sind, Götzendienst zu betreiben. Der Heidelberger Katechismus bringt das ganz gut auf den Punkt. Er sagt, Götzendienst ist, wenn man etwas hat oder erfindet, auf das man sein Vertrauen setzt, anstelle von oder zusätzlich zu dem einzig wahren Gott, der sich in seinem Wort offenbart hat. Nach dieser Definition ist Götzendienst nicht nur etwas Materielles, nicht nur etwas, das wir anfassen können, was wir schaffen können, sondern es geht weit darüber hinaus. Es ist etwas, dem wir Vertrauen schenken. Götzendienst ist etwas, wovon wir uns etwas versprechen. Etwas, das uns Sicherheit gibt. Götzen sollen diesen Zweck erfüllen. Sie sollen unserem Willen und Begehren dienen, uns zufrieden und glücklich zu machen. Wir geben in diese Aufgabe und Rolle, die nur Gott erfüllen kann. Und das ist tragisch. Das Volk hatte doch die Beziehung zu Gott. Sie hatte den, der ihnen all das schenken kann. Und sie verlassen ihn, weil sie einer Sache nachlaufen, wo sie denken, das kann es uns viel besser geben. Götzen werden immer erschaffen, um unseren Wunsch oder unser Begehren zu erfüllen. Aber jetzt kommt vielleicht der wichtigste Punkt. Götzendienst ist immer ein Herzensproblem. Es offenbart ein großes Problem in unserem eigenen Herzen und zeigt, dass die Weichen unseres Herzens nicht mehr richtig gesetzt sind. Und wie wir gerade schon im Heidelberger Katechismus gesehen haben, ist Götzendienst etwas, das mit Vertrauen zu tun hat. Also etwas, das unmittelbar mit unserem Herzen verflochten ist. Wir schaffen eine Verbindung zu unserem Götzen, weil wir uns davon etwas erhoffen. Und wir bauen uns vielleicht kein goldenes Kalb, könnte ziemlich teuer werden. Aber das heißt nicht, dass wir keins haben. So wie das Volk Israel in der Gefahr stand, einen Götzen zu bauen, dem sie vertrauen können, so sind wir auch in der Gefahr, in unserem Herzen Götzen zu bilden, von denen wir uns etwas versprechen. Wir sind nicht immun dagegen. Sondern beständig ist unser Herz in der Gefahr, sich von Gott loszusagen, vielleicht auch nur in dem ein oder anderen Lebensbereich. Und in unserem Herzen die Position Gottes mit einer geschaffenen Sache zu tauschen. Unser Verlangen nach geschaffenen Dingen kann unser Verlangen zu Gott überschatten. Ich meine, würdest du sagen, dass das Verlangen nach Gott die größte Sehnsucht ist, die du hast, zu jeder Zeit? An jedem Tag? Würdest du sagen, dass die Zeit mit Gott deine höchste Priorität ist und deinen ganzen Alltag dominiert? Ich würde das gerne sagen, aber ich kann es nicht. Überall kann das passieren, ihr Lieben. Es können Menschen sein. Ein Verlangen nach Anerkennung, nach Liebe, nach Zuneigung. Diese Sehnsucht danach kann unser Leben so sehr bestimmen, dass wir ihr die Rolle Gottes zuschreiben. Es kann unser Verhalten, unser Denken, unser Handeln, unser Fühlen bestimmen. Es können materielle Dinge sein. Etwas, das wir unbedingt besitzen möchten oder das wir besitzen.
Dinge, die wir unbedingt erschaffen wollen, Dinge, die wir unbedingt erleben wollen. Es kann unsere Freiheit sein, unser Erfolg, unser Reichtum. Es kann unsere Beliebtheit sein, unsere Anerkennung. Es kann auch unsere Familie sein. Eine Familie, die wir über alles stellen, dass sich alles nur im Leben darum dreht. Es kann auch dein Dienst in der Gemeinde sein, weil du dir etwas daraus erhoffst, weil du dir etwas darauf einbildest. Jetzt fällt vielleicht auf, dass ich auch gute Dinge aufgezählt habe. Ein Götze erscheint nicht einfach als Götze. Das wäre viel zu einfach. Und er ist zunächst auch gar kein Götze. Das Gold, das Israel hatte, war gar nicht das Problem. Gold ist gut. Kauft euch Gold. Ich habe kein Problem damit. Es war einfach Gold und Schmuck. Und wenn ihr euch Gold kauft, kauft mir auch Gold. Ich habe gar kein Problem damit. Es ist nicht Schlechtes oder Böses. So wie heute bei uns Geld auch nicht schlecht oder böse ist. Aber genauso funktionieren Götzen, die wir in unserem Herzen bilden. Familie ist etwas Wundervolles. Ein wundervoller Segen. Kinder zu haben ist etwas Schönes. Erfolg ist gut. Und es ist ein Segen, gute Freundschaften zu haben. Aber sobald wir von diesen Dingen erwarten, was nur Gott schenken kann, werden sie zu Götzen. Sie sind Gaben Gottes, kein Ersatz Gottes. Ein Götze ist nicht einfach etwas, das wir besitzen. Es ist etwas, ohne das wir nicht mehr leben können. Und keiner von uns ist befreit davon, dass es Dinge in unserem Leben gibt, von denen wir uns versprechen, dass sie uns Frieden geben, dass sie uns Freude schenken, dass sie uns Erfüllung geben. Wir alle haben diese Gefahren, diese Dinge in unserem Leben zu nehmen und ihnen den Platz Gottes zu geben. Sobald wir uns von einer anderen Sache als Gott Freude wünschen, eine Freude, die nur Gott schenken kann, sind wir in der Gefahr, das gegen Gott auszutauschen. Sobald wir eine Sache in unserem Leben haben und uns davon Sicherheit erträumen, eine Sicherheit, die nur Gott geben kann, sind wir in der Gefahr, Gott auszutauschen. Es kann also alles sein. Johannes Calvin sagte dazu ganz treffend: Des Menschen Geist ist sozusagen eine beständige Werkstatt der Götzen. An einer anderen Stelle: Das menschliche Herz ist eine Götzenfabrik. Und was Calvin damit zum Ausdruck bringen wollte, ist: Unser Herz ist zu jedem Augenblick, in jeder Lage dazu bereit, sich einen Götzen zu bilden, der sich in unser Herz einnistet und dort unseren Willen an sich bindet. Oft können wir gar nicht sehen, welche Gefahren wir im Herzen haben, denen wir ausgesetzt sind. Aber wir können uns immer wieder diese Fragen stellen. Worüber denke ich ständig nach? Was begleitet meinen ganzen Tag in meinen Gedanken? Oder welche Angst löst sich in mir aus, wenn ich etwas verliere, das mir wichtig ist? Was bestimmt meine Entscheidungen? Welcher Verlust würde mich mehr erschüttern als der Verlust der Gemeinschaft mit Gott? Was wir am Ende solche Fragen einsetzen, ist meistens die Götzengefahr in unserem Leben. Manchmal sprechen wir von einer heiligen Kuh, die geopfert wird. Oder eine heilige Kuh, die man nicht anfassen darf. Solche Dinge haben wir im Leben, die uns so wichtig sind, dass niemand uns darauf ansprechen oder uns das wegnehmen darf. Eine heilige Kuh ist ziemlich ähnlich mit einem goldenen Kalb, nicht wahr? Und schon wieder sind wir dabei, Dinge zu formen in unserem Herzen, die wir schützen wollen, die uns niemand wegnehmen darf, nicht mal Gott. Und später wirft Gott in Hesekiel 14, Vers 3 den Führern des Volkes vor und sagt: Diese Männer haben Götzen in ihrem Herzen aufkommen lassen. Dort entstehen Götzen. Das ist der Ort, wo Götzen entstehen und sich breit machen, wo sie wachsen. Nicht gleich in unserem Handeln, nicht gleich dort, wo es sichtbar wird. Zuerst in unserem Herzen, da, wo wir denken, da, wo wir fühlen, da, wo wir beurteilen. Dort entstehen Götzen in unserem Herzen und wir sind nicht frei davon. Als weiteres möchten wir sehen: Götzendienst ist töricht. Pure Torheit.
Götzendienst in sich ist tot. Und dazu gibt es einige Stellen, wenn wir die Bibel lesen, wo das sichtbar wird. Ich möchte zwei Verse aus Habakuk 2 vorlesen, Vers 18 und 19. Was nützt ein geschnitztes Bild, das ein Bildner es geschnitzt hat, ein gegossenes Bild und das Lügen lehrt, dass der Bildner seines Bildes darauf vertraut, um stumme Götzen zu machen? Wehe dem, der zum Holz spricht, wache auf, und zum schweigenden Stein erwache. Er sollte lehren. Siehe, er ist mit Gold und Silber überzogen und gar kein Leben ist in seinem Inneren. Was bringt Götzendienst? Ist die Frage, die Habakuk hier stellt. Es ist doch nur ein geschaffenes Bild. Ein Bild, das nicht reden kann. Was sollte in diesem Götzen sein, dass wir anfangen, darauf zu vertrauen und eine Bedeutung darin zu sehen? Und er spricht eine Warnung aus und sagt, wehe dem, der sich wünscht, dass das mit Leben gefüllt ist. Wehe dem, der Leben von diesem Götzen erwartet, denn es gibt kein Leben in diesem Götzen. Und wenn es kein Leben in ihm gibt, kann er uns auch keins geben. Er ist tot. Das ist der Grund, warum Götzendienst wahre Torheit ist. Es ist wie ein Spielautomat. Und wir haben einige Spielhallen auf der Arbeit, die wir betreuen, das zu schützen, was sie haben. Und dort, wenn ich dort war zur Wartung und Dinge nachschauen musste, dann habe ich immer wieder gemerkt, da kommen immer die gleichen Menschen hin mit einer Erwartung. Sie haben wieder irgendwo Geld herbekommen und sie werfen ihr Geld in diesen Automaten und spielen dort. Und sie erwarten von diesem Spielautomaten, dass er sie beglückt, dass sie reich werden davon. Aber am Ende des Tages gewinnt immer dieser Automat. Er geht immer leer aus, dieser Mensch, der dort hineingeht, um zu spielen. So ist Götzendienst. Pure Dummheit. Es ist dumm, einem Götzen Leben zuzusprechen, nicht wahr? Weil er keins hat. Im Gegensatz.

Guten Morgen, liebe Gäste, guten Morgen, Gemeinde, guten Morgen, Kinder. Wir wollen mit euch gemeinsam am Anfang, bevor der Gottesdienst startet, Gott loben mit zwei Liedern. Und ich lade euch ein, einfach ruhig zu werden, mitzusingen und ja, über den Text nachzudenken. O Gott, sei gelobt für die Liebe im Sohn. So lautet das erste Lied.

0: Liebe Gemeinde, liebe Brüder, liebe Gäste, liebe Schwestern, ich möchte euch herzlich grüßen, hier vor Ort, ob im Livestream oder per Telefon zugeschaltet zu unserem heutigen Gottesdienst im Namen des Herrn Jesus Christus. Wir haben gehört, wir haben großen Gott, den wir anbeten dürfen. Und ich glaube, es ist ein Vorrecht, hier zu sich zu versammeln, sich in dieser Form durchzuführen. Man sieht gerne, die Reihen füllen sich, langsam kommen wieder die Urlauber zurück. Und ich denke, es ist ein angemessener Platz zu haben, wo man regelmäßig hierher kommt und diesen großen Gott anbetet, auf sein Wort hört und Gemeinschaft miteinander hat. Ich würde gerne auf Psalm 122, Vers 1 ein Vers lesen. Psalm 122, Vers 1, da steht's: Ich freue mich an denen, die zu mir sagen, lass uns zum Haus des Herrn gehen. Das haben wir heute getan. Und so möchten wir heute einfach unser Herzen öffnen, dass er möchte durch sein Wort uns begegnen, unsere Herzenshaltung prüfen, wie wir es mit ihm meinen und jede Situation, wo er sich gerade befindet. Ich würde jetzt mit Gebet den Gottesdienst eröffnen. Wir stehen auf und im Anschluss singen noch zwei Lieder dann. Herr Jesus Christus, ich komme zu dir in dieser Morgenstunde. Ich danke dir herzlich, dass wir uns hier versammeln dürfen als Gemeinde. Danke, das darf jetzt noch in Frieden geschehen, dass wir uns hier, Herr, einen Ort haben, wo wir uns zu dir nähern sich dürfen. Danke, dass wir einen Ort haben, wo wir dich anbeten dürfen, aber wir auch einen Ort haben, wo wir auch dein Wort hören können, Herr. Erweise uns Gnade und Barmherzigkeit, heute das gehörte Wort aufzunehmen. Bereite unsere Herzen vor, damit sie auch Frucht bringt, dass wir nicht nur Hörer, sondern Täter des Wortes werden. Danke für die Gnade, die wir jetzt erfahren durften. Danke für den Schutz und Bewahrung. Jeden Einzelnen, der auf den Weg sich hier zurückgekommen ist, aber auch noch ist, erweise auch Ihnen, Herr. Danke, dass wir dich einladen dürfen, Herr. Gib uns Gnade. Und das möchten wir, Herr, wirklich so ausgerichtet sein, immer dir ähnlicher zu werden und mit einem Ziel eins bei dir zu sein. Danke, dass du gegenwärtig bist, Herr Jesus Christus. Amen. Wir bleiben stehen und singen uns zwei Lieder.
1: Werden wir einige Instrumente hören. Es gibt viele Instrumente, die in der Bibel erwähnt werden. Am Ende ist die Posaune oft zu hören. Und wir wollen von einer Posaune jetzt singen. Und dann werden die Namen aus dem Buch des Lebens vorgelesen. Und ich hoffe, dass jeder von euch in diesem Buch drinsteht, dass ihr wisst, ich stehe in diesem Buch des Lebens und ich werde bei dem Herrn sein, ich werde gerettet sein. Wenn des Herrn Posaune einst erschallt.

0: gerne wieder setzen.
1: Ihr Lieben, wir haben so viele Lieder gesungen, die so wunderbar sind. Die stimmen uns schon auf einiges ein. Diese Lieder besagen schon, also der Text der Lieder, worum es eigentlich geht. In unserem Leben, im Leben dieser ganzen Welt, im Leben jedes einzelnen Menschen. Warum es alles da ist, was da ist, welches Ziel Gott auch hat mit jedem Einzelnen von uns. Also diese Lieder, wunderbar, die stimmen unsere Herzen darauf ein, diesen wunderbaren Gott anzubeten, ihm zu danken, aber auch an ihn zu glauben und festzuhalten. Es wurden einige Tatsachen besungen und den Text, den ich heute vorlesen möchte, spricht auch davon. Möge so sein, dass es noch einmal unsere Herzen auch dazu verleitet oder einstimmt, besser gesagt, das ist richtiger gesagt, unsere Herzen darauf einstimmt, sich dessen bewusst zu sein, zu werden, dass wir mit einem lebendigen Gott haben und ob wir es wollen oder nicht. Es geht nur immer um diesen einen Gott. Unser Wesen, unser Dasein ist nur darauf abgezielt, eine Beziehung zu diesem lebendigen Gott haben, ob wir es wollen oder nicht, ob wir es glauben oder nicht. Wenn der Mensch einmal, der ist ja vergänglich, von dieser Welt geht, seine Augen auf dieser Welt für immer schließt, wird er aufschlagen in jener Welt, losgelöst von diesem Körper. Und dann wird diese Begegnung mit dem lebendigen Gott stattfinden. Dann wird jeder Einzelne von uns vor diesem lebendigen Gott, vor seinem Schöpfer stehen. Ob wir es glauben oder nicht, wirklich, darauf kommt es überhaupt nicht an. Das ist eine Tatsache. Und dann werden uns Augen aufgehen auf viele Dinge. Unser Bewusstsein wird vollkommen. Heute ist unser Bewusstsein eingeschränkt. Unser Wahrnehmungsvermögen eingeschränkt. Unser Denkvermögen, unser Empfinden, alles eingeschränkt durch diesen sündigen Leib. So ist es. Dann werden wir von diesem sündigen Leib, von allen seinen Unvollkommenheiten gelöst sein und werden vor dem lebendigen Gott stehen und zustimmen, du bist wahrer Gott, freiwillig und gerne. Wir werden die Gerechtigkeit anerkennen. Und über diesen lebendigen Gott und was er getan hat, möchte ich aus einem Text vorlesen und uns ganz kurz Gedanken darüber machen. Ich werde nicht auf jede Einzelheit eingehen, das ist nicht der Sinn dieser kurzen Botschaft heute, sondern dass, wie gesagt, wir eingestimmt werden, diesen lebendigen Gott zu loben, zu preisen, ihm zu danken, noch einmal dessen bewusst werden, was er mit einem jeden Menschen vorhat und darauf antworten. Das ist ein Text aus dem ersten Brief des Apostels Petrus, Kapitel 1, vom Vers 3 bis zum Vers 9. 1. Petrus, Kapitel 1, vom Vers 3 bis 9. Gelobt sei der Gott und Vater unseres Herrn Jesus Christus, der uns aufgrund seiner großen Barmherzigkeit wiedergeboren hat zu einer lebendigen Hoffnung durch die Auferstehung Jesu Christi aus den Toten zu einem unvergänglichen und unbefleckten und unverwelklichen Erbe, das im Himmel aufbewahrt wird für uns, die wir in der Kraft Gottes bewahrt werden, durch den Glauben zu dem Heil, das bereit ist, geoffenbart zu werden in der letzten Zeit. Dann werdet ihr euch jubelnd freuen, die ihr jetzt eine kurze Zeit, wenn es sein muss, traurig seid in mancherlei Anfechtungen, damit die Bewährung eures Glaubens, der viel kostbarer ist als das vergängliche Gold, das doch durchs Feuer erprobt wird, Lob, Ehre und Herrlichkeit zufolge habe bei der Offenbarung Jesu Christi. Dieser Vers ist ein bisschen vielleicht kompliziert aufgebaut. Ich werde es in einer anderen Folge jetzt Reihenfolge nochmal vorlesen. Damit die Bewährung eures Glaubens, Lob, Ehre und Herrlichkeit zufolge habe bei der Offenbarung Jesu Christi. Dieser Glaube ist viel kostbarer als das vergängliche Gold, das doch durchs Feuer erprobt wird. Ihn liebt ihr, also Jesus Christus, obgleich ihr ihn nicht gesehen habt. An ihn glaubt ihr, obgleich ihr ihn jetzt nicht seht. Und über ihn werdet ihr euch jubelnd freuen, mit unaussprechlicher und herrlicher Freude, wenn ihr das Endziel eures Glaubens davontragt, die Errettung der Seelen. Ich muss sagen, das ist einer der Lieblingstexte von mir. Ich bin immer wieder fasziniert über das, was hier offenbart wird. Das erste Kapitel vom Jakobusbrief klingt ähnlich. Ursprünglich dachte ich an den ersten Jakobusbrief. Und dann doch, weil hier dieser Lob und die Tat Gottes deutlicher beschrieben wird, mich dafür auch entschieden für diesen Text. Und hier wird etwas Wunderbares zum Ausdruck gebracht, warum es eigentlich geht und wie Gott ist und was er tut. Und wir merken hier gleich, Apostel Petrus legt hier los, gelobt sei Gott und Vater unseres Herrn Jesus Christus. Das ist eine Tatsache, Jesus Christus kam vom Vater und er sagte ja auch, mein Gott und euer Gott, mein Vater und euer Vater. Und durch den Glauben an diesen Jesus Christus ist dieser Gott unser Gott geworden und noch viel mehr. Er ist ebenso unser Vater geworden. Durch den Geist, den er in unsere Herzen ausgegossen hat, dürfen wir rufen, aber lieber Vater, so lesen wir in Luther-Übersetzung. Das ist eine Form, die zum Ausdruck bringt, was für eine Beziehung dieser Gott anstrebt und dieser Gott anbietet. Und eine Beziehung, zu dem wir haben dürfen und zu dem wir haben sollen. Und unser Wohl liegt darin in dieser Beziehung, nicht im losgelösten Leben von Gott, sondern eben darin in dieser Beziehung. Und Apostel Paulus sagt ja hier, gelobt sei Gott und Vater. Warum soll er gelobt und gepriesen werden und ihm gedankt werden? Und diese Verse, die werden sehr komprimiert hier, geben wieder das, was eigentlich Gott getan hat. Also in sehr kurzen Sätzen und in sehr kurzer Form. Wir erfahren in diesem Vers 3 zum Beispiel, dass Gott eine große Barmherzigkeit hat uns gegenüber. Und wenn wir den Jakobusbrief lesen, bei mir ist es fast, wenn ich dann das erste Kapitel Petrus aufschlage, dann sehe ich ja auch noch das Ende vom Kapitel 5 vom Jakobusbrief. Und dort im Vers 11 wird über Gott gesagt, dass der Herr voll Mitleid und Erbarmen ist. Und es ist ja auch so, aus den Heiligen Schriften kennen wir diese Eigenschaften Gottes, dass er viel weiter und viel besser ist als irgendein irdischer Vater zu uns Menschen. Er ist voll Mitleid und Erbarmen. Und aufgrund seiner großen Barmherzigkeit hat er etwas getan. Er hat uns wiedergeboren, hat zu einer lebendigen Hoffnung durch die Auferstehung Jesu Christi. Und in diesem Satz, durch die Auferstehung Jesu Christi, heißt das ja auch, dass Gott so sehr diese Welt geliebt hat, dass er seinen Sohn in diese Welt gesandt hat, das Leben zu lassen am Kreuz für die Menschen dieser Welt, für uns, das Blut zu vergießen, die Sühne zu erwirken. Er hat ihn auferweckt. Jesus Christus ist mit seinem Blut hineingegangen in das Allerheiligste und hat dort Sühne getan für unsere Sünden. Das ist eine Tatsache. Das besagt dieser Vers. Durch die Auferstehung Jesu Christi hat er uns wiedergeboren zu einer lebendigen Hoffnung. Er hat uns eine neue Natur geschenkt. Er hat etwas Neues gemacht. Wir als Menschen können das nicht begreifen, was das heißt. Und Nikodemus, der gelehrte Mann, als Jesus Christus bei ihm war und wollte es ihm erklären, konnte er es nicht fassen. Und wir können es auch nicht fassen. Wie kann das sein, dass Gott eine neue Natur in uns schafft? In uns, in unserer sündigen Natur, gibt Gott diese neue Natur. Wir werden wiedergeboren zu dieser lebendigen Hoffnung. Durch die Auferstehung Jesu Christi zu einem Unvergänglichen, zu einem Unbefleckten und zu einem unverweltlichen Erbe. Also Gott hat Erbe vorbereitet für jeden Menschen. Und dieses Erbe ist unvergänglich. Wir wissen, lebend hier auf dieser Welt ist alles vergänglich. Was heute oder was vor 20, 30 Jahren galt und gab, gilt heute und gibt es heute auch nicht. Alles ist vergänglich. Alle Lebewesen, alle Pflanzen, die Erde, es ist nichts beständig. Und in der Zeit, in der wir leben, ist das mehr als sicher, dass es so ist. Das Erbe, das Gott vorbereitet hat oder hat, ist unvergänglich. Und dieses Erbe ist unbefleckt. Es ist absolut rein. Nichts Schlechtes, nichts Problematisches, nichts Unreines, nichts Böses, nichts vom Negativen. Absolut unbefleckt, rein, sauber, angenehm, erstrebenswert, wohltuend. Und dieses Erbe ist unverwelklich. Es welkt nicht, es ist nicht, es wird niemals ungenießbar, es wird niemals unbegehrbar sein, es wird niemals alt werden, es ist immer kraftvoll, schön. Wir merken an uns, wie wir welken, wie alles in dieser Welt welkt, bald. Wir merken auch schon, viele Felder sind gelb, nicht mehr grün. Die Bäume stehen zwar noch grün gesättigt, aber bald wird auch das vorbei sein. Die etwas älter geworden sind, merken es, wenn sie in den Spiegel schauen. Die Haare ändern ihre Farbe, falls noch Haare vorhanden sind. Wir gehen ein, wir welken. Dieses Erbe, das Gott vorbereitet, ist immer kraftvoll, voll Leben, voll Schönheit. Wird niemals langweilig. Wir langweilen uns so viel in diesem Leben oder viele Dinge langweilen. Die versprechen etwas, aber nach kurzer Zeit ist das sowas unwichtig. Zu diesem Erbe hat Gott uns wiedergeboren durch die Auferstehung Jesu Christi. Das ist etwas Wunderbares. Und wir werden auch bewahrt für dieses Heil in Jesus Christus. So haben wir in diesem Text gelesen. Und über dieses Heil, wenn es offenbar werden wird, und dieses Heil wird sich offenbaren eines Tages, werden wir jubelnd sich freuen. Also lasst euch mit diesen Begriffen auseinandersetzen. Was es bedeutet, sich jubelnd freuen. Nicht einfach so freuen, jubelnd freuen. Natürlich heißt das ja auch in diesem Text, dass bis dieser Tag anbricht oder dieser Moment kommt und er wird kommen, werden wir Tage erleben, die uns nicht gefallen, die uns sogar traurig machen, die uns Probleme bereiten, weil unser Glaube, dieser Glaube an den Herrn Jesus Christus, an sein Werk, an unseren Gott und Vater, muss bewährt werden. Und dieser Glaube hat höheren Wert, viel kostbarer ist das Wortlaut des Textes als das vergängliche Gold. Und dieser Glaube wird am Ende, wenn alles vorbei ist, Lob, Ehre und Herrlichkeit zur Folge haben bei der Offenbarung Jesu Christi. Und Jesus Christus wird offenbar werden, sichtbar für alle. Wenn wir sterben, jeder Mensch, wenn er stirbt, wird es merken und sehen, oder wenn Jesus Christus offenbar werden wird, sichtbar. Aber das wird auf jeden Fall im Leben jedes Einzelnen von Menschen geschehen. Das ist eine Tatsache. Es ist nur die Frage der Zeit. Und diesen Jesus Christus sehen wir nicht jetzt. Wir haben ihn auch vorher nicht gesehen und dennoch glauben wir an ihn. Auch jetzt noch einmal in diesem Zusammenhang, wenn dieses offenbar werden wird, noch einmal wird davon gesagt, dass wir uns jubelnd freuen werden, mit einer unaussprechlicher und herrlicher Freude. Also diese Freude, von der das Wort sagt, können wir nicht aussprechen. Wir können sie nicht begreifen und wir können sie nicht gänzlich fassen. So ist Gott groß und wunderbar. Und das bietet Gott jedem einzelnen Menschen an. Und die es angenommen haben, sind dazu eingeladen, dafür ihn anzubeten, ihn zu loben und zu preisen. Und die es noch nicht angenommen haben, sind dazu eingeladen, durch den Glauben es zu erfassen, zu Gott zu kommen, ihn anerkennen, dass er Gott ist, dass Jesus Christus der Herr ist, dass ich ihn brauche, dass ich Sünder bin, dass ich verloren gehe ohne ihn. Und dieses Heil und dieses Erbe wird jedem Einzelnen angeboten. Und wir haben jetzt die Möglichkeit, durch unsere Gebete, sei es still oder leise, unseren Gott zu loben und zu preisen oder auch sich an ihn zu wenden, ihn anzubeten, Buße zu tun, zum Glauben zu kennen, zu bekennen, Herr, ich brauche dich. Amen. Lasst uns das tun. Amen. Amen.
0: Jesus Christus, wir danken dir für das Wort. Wir danken dir dafür, dass du mit deinem Tod am Kreuz und deiner Auferstehung dafür gesorgt hast, wenn dort in der Ewigkeit von diesem Stammwort verleben wir, dass wir mit dir unser Leben gegeben haben, dass wir dort aufstehen dürfen, dass wir dann bei dir sein dürfen. Und wir haben zum Beispiel gehört, dass all die Leiden, auch die wir teilweise erleben und zulässt oder ja, das, was man sieht, aber auch das, was still in unserem Herzen passiert, Herr, dass du um das alles weißt, dass das alles überhaupt ins Gewicht fällt, gegen das, was du vorbereitet hast, worauf wir uns freuen dürfen, wenn aus ja, unserem Glaube dieses jubelnde Freund geworden ist, was wir gehört haben. Dafür danken wir für diese Zukunft.
1: Amen. Amen. Unser Gott und Vater, wir möchten von ganzem Herzen dich loben und preisen, dir danken für deine Gnade, Liebe und Barmherzigkeit. Du hast deine Liebe bewiesen, indem du Jesus Christus in diese Welt gesandt hast, die Sühne zu erwirken am Kreuz durch sein vergossenes Blut. Wir danken dir, Jesus Christus, dass du Lamm Gottes geworden bist, welcher die Sünde der Welt hinweggenommen hat, dass du die Sühne gewirkt hast, dass du den Himmel durchschritten hast, mit deinem eigenen Blut, hast dich zur Herrlichkeit des Vaters gesetzt. Heute dürfen wir durch deinen Glauben dich loben und preisen und Kinder Gottes sein. Wir haben dich nicht gesehen, wir sehen dich nicht, aber eines Tages werden wir dich sehen. Wir loben und preisen dich und danken dir dafür. Wir wollen dich von ganzem Herzen lieben, unser Herr und unser Retter. So schenke Gnade und Barmherzigkeit dazu. Wir beten dich an, loben und haben schon diese Freude heute in unserem Leben. Trotz der Umstände, die uns einholen, die nötig sind für unser Leben, wir freuen uns darüber, dass du ein großer und herrlicher Gott bist und dass du uns bewahrst. Schenke Gnade und Barmherzigkeit, führe und leite uns. Schenke uns erweckte und geweckte Herzen, dich zu sehen, dich zu suchen, bei dir zu sein und zu bleiben unser Leben lang, bis die Stunde schlägt. Darin möchten wir dich bitten, darum möchten wir dich bitten. Und uns darin dir anbefehlen. Danke, dass du in unserer Mitte bist. Danke, dass du der Redende und Wirkende bist, auch heute. Amen.

Wir haben gerade eben von dieser jubelnden Freude gehört. Manchmal habe ich so den Eindruck, dass sich viele Christen es zur Disziplin gemacht haben, dass man diese jubelnde Freude bloß nicht nach außen sieht. Man guckt ernst, man guckt streng, man guckt vielleicht sogar griesgrämig. Aber Jesus sagt in seinem Wort, ihr seid das Licht der Welt, ihr sollt leuchten. In dem nächsten Lied, das ist vielleicht eher so Kategorie Kinderlieder, Jesus heißt uns leuchten mit hellem Schein. Ich weiß nicht genau, ob ihr das Lied in der Kinderstunde singt oder nicht. Aber dieses Lied hat auch uns Erwachsenen was zu sagen. Jesus will, dass wir leuchten. Und in der zweiten Strophe heißt es, glaube ich, glühst du, ob wir für ihn glühen oder ob wir helle leuchten. Also es gibt Unterschiede, wie wir leuchten. Und Jesus will, dass wir hell leuchten. Jetzt haben sich andere Christen vielleicht das zum Ziel zu setzen, ich will leuchten. Ich versuche mit aller Anstrengung für Jesus zu leuchten, für ihn Sachen zu machen. Aber das ist nicht das, was Jesus von uns will. Jesus will durch uns leuchten. Er ist das Licht. Nicht unsere eigene Kraft soll leuchten, unser eigenes Bemühen, sondern wir leuchten, weil er das Licht ist. Und wir leuchten, wenn wir in ihm bleiben und er in uns. Lasst uns dieses Lied singen. Jesus heißt uns leuchten mit hellem Schein.

Schönen guten Morgen, liebe Geschwister. Ja, wir haben jetzt gesungen, wir sollen ein Licht sein für die anderen. Und der Bruder hat gesagt, wenn Jesus in uns ist, dann können wir Licht sein. Ich glaube auch dran. Jesus ist in uns. Aber wenn Sünden in unserem Leben ist, dann kommt eine Störung. Dieses Licht kann mehr nicht leuchten. Das Licht ist da, aber es gibt ein Problem. Das Problem ist die Sünde. Manchmal fragen wir oft uns, warum sind wir kein Licht für die anderen? Weil gibt's ein, also du bist gläubig, du bist wiedergeboren, du hast ein Zeugnis, du weißt genau, wann du dich bekehrt hast. Aber du sagst, ach, es stimmt was nicht. Wenn diese Frage kommt oder vorkommt, dann müssen wir uns danach prüfen, an was das liegt. An Gott, das liegt gar nichts. Gott ist das Licht und er bleibt das Licht. Kann sich nicht ändern oder verändern. Das liegt an uns meisten. Ich habe heute ein Thema für uns, die ich lange Zeit darüber nachgedacht haben, darüber zu predigen. Ich habe auch mich mit den unterschiedlichen Brüdern ausgetauscht. Und dieses Thema hat mit keiner zu tun. Also ich predige das für mich selbst. Das hat mit keiner Situation zu tun, damit er am Ende keiner falsch versteht. Und mein Thema lautet für heute: Lästern führt zur Sünde und zum Zorn Gottes. Aber ich war die ganze Zeit überlegt, wo ist das? Also okay, gibt es im Neuen Testament, steht, dass diejenigen, die lästern, die können das Reich Gottes nicht sehen oder die werden nicht in den Himmel gehen. So steht wortwörtlich. Aber ich habe gesagt, ich brauche noch einen starken Text dafür. Durch einen Bruder habe ich einen sehr, sehr wunderbaren Text aus der Bibel gefunden, die genau zu meinem Thema passt. Ich werde jetzt erstmal den Text vorlesen. Ich werde einen langen Text vorlesen und wir bleiben genau dran danach. Also 4. Mose 12, Vers 1 bis Ende des Kapitels. 4. Mose, Kapitel 12, von Vers 1 bis Ende des Kapitels. Miriam aber und Aaron redeten gegen Mose wegen der koschitischen Frau, die er genommen hatte, denn er hatte eine Koschitin zur Frau genommen. Und sie sprachen, redete denn der Herr allein zu Mose? Fragezeichen. Redete er nicht auch zu uns? Und der Herr hörte es. Aber Mose war ein sehr sanftmütiger Mann, sanftmütiger als alle Menschen auf Erden. Da sprach der Herr plötzlich zu Mose und zu Aaron und zu Miriam: Geht hin, drei, hinaus zur Stiftshütte. Und sie gingen alle drei hinaus. Da kam der Herr in der Wolksäule herab und trat an den Eingang des Stiftshütte. Und er rief Aaron und Miriam, hat der Mose nicht gerufen, ja. Die beiden gingen voraus. Und er sprach: Hört doch meine Worte. Wenn jemand unter euch ein Prophet des Herrn ist, dann will ich mich in einem Gesicht offenbaren oder ich will in einem Traum zu ihm reden. Aber nicht so mein Knecht Mose, er ist treu in meinem ganzen Haus. Mit ihm redete ich von Mund zu Mund und von Angesicht zu Angesicht und nicht rätselhaft, und er schaut die Gestalt des Herrn.
Warum habt ihr euch denn nicht gefürchtet, gegen meinen Knecht Mose zu reden? Und der Zorn des Herrn, entbrannte über sie und er ging. Und die Wolke wich von der Stiftshütte und siehe, da war Miriam aussätzig wie Schnee. Und Aaron wandte sich zu Miriam und sie war aussätzig. Und Aaron sprach zu Mose, ach mein Herr, lege die Sünde nicht auf uns, denn wir haben töricht, bei mir steht dumm, gehandelt und uns versündigt. Lass diese doch nicht sein wie ein totes Kind, denn das aus dem Leib seiner Mutter kommt und dessen Fleisch schon halb verwest ist. Mose aber schrie zu dem Herrn und sprach, ach Gott, heile sie doch. Da sprach der Herr zu Mose, wenn ihr Vater ihr ins Gesicht gespuckt hätte, musste sie sich nicht 7 Tage lang schämen. Sie soll 7 Tage lang außerhalb des Lagers eingeschlossen werden. Danach darf sie wieder aufgenommen werden. So wurde Miriam 7 Tage lang aus dem Lager ausgeschlossen. Und das Volk brach nicht auf, bis Miriam wieder aufgenommen war. Danach aber brach das Volk auf von Herzrot und sie lagerten sich in der Wüste Paran. So, das ist ein langer Text, also 16 Versen. Ich finde es sehr interessant, also als ich diesen Text gelesen habe, finde ich sehr interessant, wie die Bibel alles geschrieben hat, ja, und alles formuliert hat. Also wir sehen ja 3 Geschwister, also in Fleisch, ja, nicht Geschwister im Herrn, die waren auch im Herrn. Prophetin Miriam, Aaron, der Hohepriester, sehr hohen Position hatten sie alle gehabt, und Mose, ein Prophet Gottes, der Einzige, der direkt Gott gesehen hat damals auf dem Berg. Ich möchte gerne erstmal, also es gibt ein paar Begriffe bei uns auf Deutsch, ich kann nicht 100% Deutsch, ich habe das ein bisschen gelesen. Also ich werde gerne ein bisschen, was ist Unterschied, oder wir, manchmal verstehen wir die Begriffe falsch, glaube ich. Was ist Unterschied zwischen, habe ich mich immer gefragt, was ist Unterschied zwischen lästern und verleumden? Oder was ist Unterschied zwischen Verurteilung und Beurteilung? Wann beginnt Beurteilung und wann beginnt Lästern an? Oder wann beginnt Verleumden an? Also auf Deutsch habe ich das gelesen, steht Lästern, schlecht über jemanden zu reden. Schlecht über jemanden zu reden. Und meistens passiert hinter seinem Rücken. Um ihn, also, keine Ahnung, lustig zu machen, können sich auch die Aussagen übertrieben sein. Oder wahr sein. Okay? Also kann sein, dass die Geschichte richtig ist, aber mit übertreiben. Verleumden ist es komplett ganz anders. Wurde so definiert auf Deutsch, ist es, du redest über Personen schlecht, wieder schlecht hinter seinem Rücken, aber mit bewusst, mit einem Plan, um ihn, seinen Ruf, schädig zu machen. Das ist die kurze Definition von Verleumden. Und beim Verleumden ist es in deutsches Buch, das Gesetz, ist es eine Straftat. Das ist eine Straftat laut Paragraph 187. Ich bin kein Anwalt, aber ich habe das nur gelesen. Ja, du kriegst eine Strafe, wenn du also wirklich über jemanden was ausbereitet, die nicht richtig ist. Und beim Lästern könnte auch das sein, wenn das eine Beleidigung weitergeführt wird. So. Beurteilen ist es komplett ganz anders. Und verurteilen. Beurteilung, ich darf Situationen beurteilen. Zum Beispiel, wenn du jetzt mich fragen würdest, wie ist die Situation in Syrien jetzt, nach einem Jahr oder nach einem halben Jahr, wo jetzt Terroristen an der Macht gekommen sind, dann sage ich dir,
Der Assad war perfekt, der war Diktator, aber der war sehr gut vor Christen. Der hat Gemeinden kostenlos aufgebaut.

Jemanden hat mich gefragt, dann sage ich, es war so die Situation, aber jetzt ist es Terroristen, also damalige Kämpfer von Al-Qaida, Ahmad al-Sharra ist, wurde von Amerika, Trump hat das oft das gesagt, ich habe ihn eingesetzt und Europa. Und Israel, ich glaube, hinter dem Tisch war auch okay für sie. Jetzt habe ich über Trump schlecht geredet. Nein, ich habe einfach die Situation beurteilt. Ich habe gesagt, so ist passiert, das ist keine Lästern über Trump oder über Europa. Ich habe nur die Situation erzählt. Das war's. Und das ist der Unterschied manchmal. Du beurteilst eine Situation. Das ist nur so eine Einleitung. Habe ich ein paar Bilder für uns vorbereitet. Der Bruder Olli kann ja gerne das einblenden. Erstmal Mose und Miriam, Aaron und Miriam reden jetzt schlecht. Und das ist eine Verleumdung, was sie hier getan haben in diesem Text. Der war nicht da. Und die haben einfach, und wer hat angefangen? Miriam, die Frau, sag mal so. Aber ich habe noch ein Bild. Sorry, ja, ich habe gesagt, die Frau. Jetzt kommt noch ein Bild, eine Gruppe von Menschen. Das ist ein bisschen lustig. Die haben miteinander zu tun, die sitzen immer zusammen, aber jeder redet über die andere. Vielleicht, das ist eine Firma oder ich weiß nicht wo. Also egal wo, also von Gesicht ins Gesicht, ich liebe dich, Habibi, du bist mein Lieb. Aber hinter oder so, wenn sie privat treffen, die Rede redet über die anderen. Lass das Bild bitte. Danke. Das ist, ihr seht das, also ich habe mit bewusst unterschiedlichen Farben auch, also genommen, nicht nur blond, auch habe ich schwarz, damit keiner sagt, der macht das extra mit bewusst. So, jetzt kommen wir zurück zu unserem Thema. Hier in Kapitel, also 4. Mose Kapitel 12. Lass aber das Bild immer noch bitte, weil ich nehme keine mehr Verse. Ja? Erstmal. Miriam aber und Aaron redeten gegen Mose. Also anscheinend, also wenn wir nur Vers 1 lesen würden, vielleicht kann man sagen, okay, das ist kein Lästern und das ist auch keine Verleumden. Das ist normal, die sind Geschwister und sie dürfen darüber sich unterhalten, weil ihr Bruder heiratet und die haben das Recht, in unserer Kultur ein bisschen sich einzumischen. Ich weiß nicht, was das in Deutschland ist. Kann man ein bisschen Geschwister sich einmischen? Vielleicht ja, wenn sie jemanden sich raten lassen, okay, von anderen kann sein. Aber bei uns ist ein bisschen mehr. Man fragt viel über die Frau, über der Junge, wie ist der und alles intensiv, bis man heiratet. Der sagt, die redet gegen, steht hier nicht. Die redet gut über Mose gegen. Und mit dem Begriff gegen bedeutet, die haben extra das gemacht, gegen ihn. Was den Begriff gegen ist, ist fast immer negativ. Gegen Mose. Wegen was? Erscheinlich wegen einer Frau hier. Ich habe ein bisschen gelesen, diese Koschitischen, die waren ein bisschen dunkel, sehr schwarz, wie Afrikaner. Vielleicht die haben ein bisschen Problem gehabt. Ach, warum soll mein Bruder eine solche Frau heiraten? Konnte sein, ich weiß nicht. So entscheidet, dass es einfach gut gemeint. Aber steht, denn ihr genommen und so weiter, Vers 2 kommt das Ergebnis, also der Schlüsselvers, Vers 2 steht hier. Und sie sprachen, redete denn der Herr allein zu Mose? Fragezeichen. Ich glaube, ich habe oft das erlebt oder mitbekommen, die meisten, die über anderen lästern, die sind neidisch. Also Neid steht immer hinter Lästern. Fast von 70-90% Neid steht immer hinter Lästern. Du bist neidisch. Und dann fängst du an, über anderen zu reden, um seinen Ruf schlecht zu machen, schädlich zu machen. Das ist oft so. Zum Beispiel alle, mindestens beim Araber zum Beispiel. Aber hier die Frage versteckt viele böse Absichten. Redete der Herr. Allein, wer ist Mose? Der ist Hochmut. Der ist arrogant, wer ist der denn, der nur allein redet? Gott hat ihn eingesetzt, mein Lieben.
wenn Gott jemanden einsetzt,

in einem Dienst, dann musst du das akzeptieren, fertig. Aber die zwei konnten das nicht akzeptieren. Die konnten sich nicht unterordnen. Was haben sie angefangen? Obwohl das eine Lüge ist, Gott hat schon in 2. Mose, ich glaube Kapitel 4, Kapitel 11, Kapitel 15, mit Mose, also durch Aaron geredet, durch Miriam und so weiter. Das war eine Lüge auch dazu. Aber das war auch ein Angriff oder Anklagen gegen Mose, die nicht die Wahrheit entsprechen. Die haben gesagt, der redet nur durch Mose, stimmt das nicht? Die haben auch mit euch, Gott hat mit euch auch geredet. Redet er nicht auch zu uns? Doch hat er mit euch geredet. Und er redet immer noch durch seinen Diener, Moses, zu euch. Genauso wie bei mir jetzt oder bei allen Prediger. Wir sind gleich in Jesus, aber jeder hat seinen Dienst. Gott redet durch seinen Diener, fertig. Und das ist die Wahrheit. Und durch sein Wort, durch die Natur. Also Gott hat viele Wege, ja. Aber jetzt in der Gemeinde redet durch die Prediger. Stell dir vor, dass du auch diese Fragen stellst. Redet er nur durch diese typische Mila oder, keine Ahnung, Alexander oder keine Ahnung wer. Aber hier war das große Problem. Nicht der Vers 1. Vers 1 ist es schlecht. Die haben angefangen, anstatt zu Mose zu sagen, komm bitte Bruder, du bist unser Bruder. Es ist noch besser, die sind Familie. Und normalerweise unter Familie muss keine Grenze eingesetzt werden. Das muss alles offen sein, ehrlich sein. So kenne ich aus meiner Familie. Ich weiß nicht, wie in Deutschland ist, ob das in der Familie auch was privat gibt. Keine Ahnung. Ist alles privat hier in Deutschland. Alles privat. Aber man darf ganz offen als Familie reden, ja. Dann statt zu ihnen sagen, komm her, warum willst du diese Frau? Normale Frage, fertig. Aber die haben gegen ihn, aber hinter diesem Treff von Miriam und Aaron war eine viele, viele schlechte Absichten. Und sie sprach, redete auch und so weiter. Da haben ihn dargestellt als arroganter Mann, der ist allein, der nur durch also Gott, der mit ihm redet. Und die haben noch angelogen, Gott redet nur durch ihn und nicht mit uns. Stimmt das nicht? Aber was ich schön finde, erster Punkt. Jetzt, und der Herr, jetzt kannst du dem Bild bitte wegnehmen und Vers 2 einblenden. Und der Herr hörte es. Und der Herr war nicht weit weg von diesem Gespräch. Der war dabei. Alle sie beide über ihn schlecht geredet haben. Ich finde es sehr interessant, die Bibel formuliert erste Mal, und der Herr hörte es. Wenn der Person, die du über ihn geredet hast, nicht da ist, sei sicher, ja, vielleicht bist du angeschlafen, aber der Herr ist da. Du hörst alles, egal wo du dich versteckst, das spielt keine Rolle. Auch wenn du in deinem Herz was redest, der Herr hört das auch. Lesen wir, ich glaube, in Johannes 8, alles die Pharisäer in ihrem Herzen, was gegen Jesus gesagt haben, Jesus hat der Herr hat zu denken, warum redet er schlecht in eurem Herzen? Sehr interessant. Das ist genauso, wenn wir uns treffen, nicht über eine Situation zu beurteilen, das ist okay, kann man das machen, auf jeden Fall. Aber einfach jemanden schlecht zu machen und seinen Ruf schädig zu machen. Das ist nicht gut. Aber der Herr hörte das. Aber wäre Katastrophe, wenn die Bibel nur bei diesem Punkt stehen geblieben ist. Der Herr hörte es, Punkt. Wo ist die Gerechtigkeit Gottes jetzt? Ich bin nicht da, ich weiß nicht, was um mich herum passiert ist. Keine Ahnung. Und der Herr ist mein Herr, mein Vater, der sieht alles, der wird mich verteidigen. Aber jetzt hört er und geht er weg. Aber die Bibel berichtet weiter. Ich finde es sehr interessant in diesem Text, wie der Herr reagiert hat. Sehr interessant. Vers 3, jetzt der Herr selber oder die Heilige Schrift gibt eine wunderbare Zeugnis über Mose. Und sagt er, aber Mose war eine sehr, das steht nicht nur sanftmutiger, steht sehr, sehr sanftmutiger Mann, sanftmutiger als alle Menschen auf Erden. Wow. Das bedeutet, was sie vorher gesagt wurde über ihn, der redet nur, der ist arrogant und so weiter, es ist alles falsch. Der Mose war nie arrogant gewesen.
Und er hat sich nie über anderen dargestellt. Ich bin besser, ich bin ein Diktator. Jetzt muss der alles tun. Das ist Katastrophe. Ein Prophet Gottes auch muss gefragt werden, was er gemacht hat und so weiter. Die haben das auch in 2. Mose getan mit Mose. Die haben ganz normale an ihn Fragen gestellt. Und das ist die Wahrheit. Darf man das machen? Aber nicht schlecht zu machen. Darf man. Ihr dürft auch mich fragen, wenn ich fertig bin, wenn ihr Fragen über mein Thema habt, gerne zu mir, beim Allediener Gottes, egal wer, spielt keine Rolle. Wir dürfen immer Fragen stellen, ist es nicht verboten. Aber Mose war sanftmutig. Bei mir steht, ist es besser, also auf Hebräisch genau fast war so, Sanftmut wurde dieser Begriff nur hier genannt, wurde anderer Begriff genannt auf Hebräisch, Halim. Halim bedeutet, ein Mann, der wirklich arm ist, der eine um Hilfe von den Herrn immer benötigt. So wurde übersetzt. Nicht wie manchmal Deutsch, diese Sprache ist manchmal schwach beim Bibelübersetzungen. Wenn ich was lese, lese ich auf mehrere. Ich kann 2, 3 Muttersprachen. Und das ist gut. Und da wirklich Mose hat immer wieder Hilfe von Gott benötigt. Warum? Weil er ein Leitführer des Volkes war. Aber der war auch sehr Sanftmut. Es ist schön, wenn der Diener Gottes auch Sanftmut ist. Und das ist eine Eigenschaft, die bei ihm sein soll oder muss, besser zu sagen. Die Bibel berichtet schon über Mose, Vers 3, Vers 4 und 5. Jetzt sehen wir eine interessante Reaktion. Da jetzt der Herr reagiert. Erstmal, die haben schlecht geredet. Zweitens, der Herr hörte es. Drittens, der hat das nicht einfach so Mose im Stich gelassen, einfach nach Hause, wieder dort geblieben im Himmel, einfach so. Nein, das steht hier, da sprach der Herr plötzlich zu Mose und Aaron und Miriam, geht ihr drei hinaus zu Stiftshütte. Und sie gingen alle drei hinaus. Also Gott erstmal hat diese drei zu sich geholt, also geht hin. Ich finde es sehr interessant, jetzt muss ein Gespräch durchgeführt werden. Das muss jetzt ein Gespräch. Und das ist so sehr notwendig. Ich finde interessant, manchmal Gott reagiert nicht sofort, aber in dieser Situation, Gott hat direkt und sofort reagiert. Warum? Es gibt einen Grund, weil Mose musste das Volk Israel führen, bis zu das Land Kanaan. Und das ist eine große Aufgabe. Und muss Gott so reagieren, nicht einfach so stehen bleiben. Das wäre Katastrophe. Aber Gott macht alles gut. Der ruft die drei. Da kam, jetzt ist die Überraschung. Das war für mich ein bisschen die Überraschung. Da kam der Herr in Vers 5 in der Wolkensäule herab. Der Herr persönlich ist gekommen wegen nur ein Lästern oder Verleumden. Sehr interessant. Wir lesen die Bibel. Am Anfang war das Wort und das Wort war bei Gott und das Wort war Gott. Der Herr ist gekommen, um uns zu retten. Aber jetzt ist der Herr ist gekommen, um jemanden in eine Situation vielleicht für uns, ach, es ist nur ein paar Worte wurden gesagt. Ach Quatsch, muss ich gar nichts kommen. Ich bin der Gott der Herrlichkeit. Aber nein, das ist eine ekelhafte Sünde. Verleugnen. Jemanden seinen Ruf schädig zu machen. Das ist sehr schlimm. Wir werden das später sehen. Es ist schlimmer als Ehebruch sogar. Die Bibel berichtet in diesem Text. Werde ich das genau erklären, warum ich das gesagt habe. Könnt ihr bei euch aufschreiben vielleicht. So, der Herr ist herabgekommen. Der Herr ist persönlich gekommen. Vielleicht fragst du, lohnt sich das zu der Herr selbst zu kommen? Ja, lohnt sich. Weil dann die ganze Volk wird über ihn schlecht geredet danach, wenn das ausbereitet wird. Muss jetzt die Situation gelöst werden. Muss. Da sprach der Herr plötzlich, einfach kommen drei. Und der Herr kam in der Wolkensäule herab und trat an den Eingang des Stiftshütte. Und er rief, jetzt ist noch interessanter. Und er rief Aaron und Miriam, diese Frau. Und die beiden gingen voraus. Drei erstmal, aber einer ist schuldiger Mann, es ist Mose. Mose muss gar nicht da sein, der muss klar da sein, aber muss erstmal, die Situation muss mit beiden erklärt werden, mit zwei erstmal, die das getan haben. Und wer waren die? Die Frau, also Miriam und der Aaron. Hier redet er nur mit den zwei erstmal. Er hat so getan. Jetzt werden wir das sehen später, ja? Er hat nur diese zwei. Mit den
2. Es ist genauso jetzt, der Herr muss nicht jetzt zu uns kommen oder egal zu wem. Der Herr redet jetzt durch uns, durch die Bibel. Ich weiß nicht, wann du letztes Mal über jemanden schlecht geredet. Kannst du dich prüfen? Oder ich kann mich auch prüfen. Ich rede jetzt wirklich von Verleumden und Lästern, nicht über Beurteilen. Ich darf beurteilen, Situationen auch. Ich darf. Aber jemanden mit bewusst schlecht zu machen, weil die Absichten, was steht auch in 2. Korinther, wenn der Herr kommt, der wird die Absichten des Herrn, des Herzens offenbaren, wenn er die Menschen richten, steht so. Es ist sehr interessant, er hat nicht gesagt, die Reaktionen von Menschen, vielleicht bin ich sauer jetzt auf diesen Moment, reagiere ich ein bisschen falsch. Aber meine Absichten sind komplett nicht unrein, die sind sauber, aber ich habe so reagiert, tut mir leid, ich bin Mensch. Aber meine Absichten sind sehr wichtig. Was ist das Ziel? Was ist das Ziel jetzt? Über jemanden zu reden zum Beispiel. Was ist mein Ziel eigentlich? Was war das Ziel beim beiden jetzt hier? Was ist das Ziel beim Mose und Miriam zum Beispiel? Beim auch. Die wollten ihn schlecht machen einfach. Und die haben komische Absichten in ihrem Herzen. Nicht Gutes gemeint, sag mal so, gar nichts. Der meint gut, das stimmt das nicht. Die meinen nicht gut. Die wollten ihren Bruder, es ist sehr schlimm, das ist euer Bruder im Fleisch sogar, nicht nur im Herrn, im Fleisch. Ich habe einmal mit einem Bruder geredet, habe gesagt, Bruder, du hast vor jemanden, eine andere Gemeinde damals, vor jemanden eine Aufgabe gegeben und dieser Bruder, der ist noch nicht bekehrt und der lebt in Sünde. Und er macht das, ich habe viele Informationen gegeben, ich habe das auch manche gesehen. Wie kannst du das machen? Ich habe vor einem Leiter der Gemeinde gesagt. Und das ist nicht lästern, ich habe einfach weitergeleitet an die Gemeindeleiter. Das darf man auch. Das darf man, wenn du was siehst. Und der Bruder hat mich falsch gesagt, Liebe, Liebe, Gottes Liebe. Was ist Gottes Liebe? Gott ist auch heilig und gerecht. Was ist Liebe, Liebe, Liebe? Wir nehmen nur Liebe und Gnade und Barmherzigkeit. Herrlichkeit und Gerechtigkeit sind nicht da oft. Beide sind zusammen. Beide. In Psalm 84 steht Liebe und Gnade. Und Barmherzigkeit und Gerechtigkeit haben einander geküsst. Das bedeutet beide. Die laufen alle zusammen. So. Der Herr ist gekommen. Und er hat mit den beiden ein Gespräch durchgeführt. Du gehst zum einen Vorstellungsgespräch. Wir sehen jetzt, ob sie aufgenommen werden in der Firma oder weggeschmissen werden, die zwei. Das ist interessant, werden wir sehen jetzt. Jetzt Gott redet, Vers 6. Gott jetzt redet, hört zu. Und er sprach heute durch meine Worte. Wenn jemand unter euch ein Prophet des Herrn ist, der sagt, er habt vorher so gesagt über meinen Prophet, ist jemanden unter euch ein Prophet? Nein. Aber Hohepriester, das ist auch eine hohe Position in die Gemeinde Gottes damals oder in das Volk Israel. Das war Aaron war ein Hohepriester, nicht vergessen. Der war kein normales Mitglied. Und Miriam auch, Prophetin, die Bibel berichtet. Das war richtig. Auch sie hat auch eine interessante, aber man sagt immer, die Frauen haben ein bisschen Schwachheiten und so weiter, mehr als die Männer. Kann man das ein bisschen verstehen? Aber hier, leider, Miriam hat angefangen, anstatt zu ihr sagen, hör auf, der ist genau wie Adam getan. Der hat genau mitgemacht, der hat alles mitgemacht. Anstatt zu sagen, liebe Frau, mach deinen Mund zu, rede nicht schlecht. Der hat genau wie Adam getan. Und dann sind wir auf dieser Erde, müssen wir leiden. Die müssen leiden, beide, aber Miriam muss allein erstmal. Und der erste sprach heute auch, okay, wenn jemand unter euch ist, der sagt hier, warum ich mit Mose, weil die haben eine Frage gestellt, redet er nicht mit uns und alles, von Angesicht zum Angesicht, jetzt kommt die Frage. Des Herrn ist, denn ich will mich in einem Gesicht offenbaren oder ich will, Vers 6 sind wir, in einem Traum zu ihm reden. So, damals, Gott hat fast mit alle Propheten in einem Traum oder von einer Vision zum Beispiel geredet. Aber Mose war wirklich eine besondere Person, muss man sagen.
Also die haben zwei Fragen gestellt, das war ein bisschen Wahrheit drin. Mose war eine besondere Person, nicht weil gut ist, alles die anderen, nein. Die Bibel berichtet, weil er Sanftmut war, aber der redet noch über seinen Charakter, wie er war. Warum Gott hat mit ihm so, der hat eine sehr nahe, wenn die Bibel über jemanden berichtet, dass er von Angesicht zu Angesicht geredet hat, das bedeutet, der hat eine saubere, wunderbare, enge Beziehung zu dem Herrn gehabt. Wenn die Bibel so berichtet über jemanden. In 1. Timotheus 6 steht, Paulus sagt, keiner kann Gott sehen. Und wenn jemand Gott sieht, wird er auch sterben. Aber die Bibel berichtet uns in 2. Mose, dass Mose auf den Berg gegangen ist. Gott hat ihn gerufen. Und er hat mit ihm fast 40 Tage verbracht. Und er war wunderbar. Und sein Gesicht war komplett weiß, wenn alles zurückgegangen ist. Und das hat geleuchtet von der Herrlichkeit des Herrn. Mose durfte das erleben. Wir dürfen auch später in die Ewigkeit, aber jetzt auch, wenn wir sein Wort lesen und so weiter. Vers 7, jetzt, Gott hat ein paar Aussagen gesagt, ihr seid nicht Propheten erstmal, mein Prophet Mose ist so. Aber jetzt kommt noch die zweite Eigenschaften. Aber nicht so, die waren auch neidisch und danach haben gelästert und da schlecht über ihn geredet. Sehr schlimm. Da steht hier, aber nicht so, mein Knecht Mose steht hier, er ist treu in meinem ganzen Haus. Und im Hebräerbrief, der Hebräer, also der Schreiber des Briefes, vergleicht Mose mit Jesus. Der sagt, hier ist treu in seinem Haus. Der sagt, Jesus ist das Haus, also der ist der Sohn des Hauses. Es ist ein Vergleich. Jesus Christus, der Herr, ist größer als Moses. In Hebräer 3 oder Kapitel 1, alles Engel zum Beispiel und so weiter. Ihr habt das auch studiert beim Gebetsstunde und Bibelstunde, Hebräerbrief. Es ist ein interessantes Brief. Der sagt, meine Knecht, das pass auf, dass er über ihn redet. Es ist genauso mit seinen Knechten jetzt auch, mit seinen Dienern und mit seinen Geschwistern. Wisst ihr, ich erinnere mich immer dran, liebe Geschwister, an die Geschichte von Saul. Damals Saul, jetzt Paulus. Als Gott, als Jesus Christus sich vor Paulus erschienen hat, der hatte nicht zu ihm gesagt, Saul, warum hast du Christen verfolgt? Der hat das nicht gesagt. Das wäre auch eine klare und deutliche Aussage normalerweise. Das wäre auch nicht Lüge. Aber der hat gesagt, warum hast du mich verfolgt? Und wenn ich genau über einen Knecht des Herrn oder einen Diener des Herrn oder egal über einen Bruder oder egal über wem, schlecht rede und extra ihn, um schlecht zu machen und seinen Ruf zu schädigen, weil er auch die Wahrheit predigt zum Beispiel, dann du redest direkt gegen Gott erstmal. Du lässt das über Gott erstmal. Denn wir haben auch gehört beim Lied, wir sind in Christus, Christus ist in uns. Vielleicht sind harte Worte, aber das ist die Wahrheit, tut mir leid. Das ist die Wahrheit. Und er sagt, Mose war treu. Es ist schön, dass Gott auch über uns ein Zeugnis so ablegt und sagt, der ist treu. Der ist treu. Das spielt keine Rolle, wie viel du dienst. Vielleicht dienst du in 1000 Diensten in der Gemeinde, aber das ist sichtbar für die anderen. Aber unsichtbares Leben ist komplett ganz anders, sehr schlimm. Mose war rein. Mose hat in der Heiligung gelebt. Mose war wirklich korrekt zu Gott. Erste Mal hat er gesagt, Gott, ich kann nicht reden, bitte, ich will nicht gar nichts das machen, aber später schon. Ja, deswegen, wenn der Bibel das, oder wenn jetzt Gott redet persönlich jetzt, sagt, mein Knecht Mose ist treu. In Offenbarung steht, bleib treu bis zum Tod. Wie sieht es aus mit uns? Sind wir treu? Oft bei mir, manchmal nein, leider, muss ich das ganz offen sagen. Gott gibt uns Gnade dafür und dass wir wirklich immer treu bleiben. Der sagt, in meinem ganzen Haus, das heißt, der war fast der Einzige, der treu war vor den Herrn. Waren auch dabei jemanden, aber der war die erste Stelle, sag mal so. Jetzt, Gott redet weiter. Mit ihm redete ich, Vers 8, von Mund zu Mund, von Angesicht zu Angesicht und nicht rätselhaft. Und er schaut die Gestalt des Herrn. Klar, Gott hat mit ihm wirklich zu Mund
zu Mund und von Angesicht alles er auf dem Berg war, habe ich das erwähnt. Und das ist die Wahrheit. Der sagt, lass Mose bitte in Ruhe. Wenn ich mit ihm rede, dann was liegt an euch? Ich rede mit euch auch. Das ist oft bei uns passiert, weil, wie gesagt, Neid hat auch hier eine große Rolle, spielt eine große Rolle in diesem Text. Du bist neidisch, weil jemanden gesegnet ist, der kann gut predigen oder der kann die Bibel sehr gut oder keine Ahnung, oder der ist auch gesegnet von Reichtum und dann redest du schlecht über ihn. Lass, Gott hat ihn so gesegnet. Lass ihn, arbeite auch du Tag und Nacht, dann wirst du reich zum Beispiel. Beschäftige dich mit dem Wort Gottes, dann kannst du auch viele Informationen, viele Wissen haben und Erkenntnis. Es ist kein Problem. Gott will das auch dir geben. Anstatt vor ihn zu beten, bist du neidisch und dann fängst du an zu verleugnen und lästest du über die anderen. Leider ist es beim arabischen Gemeinde oft so, leider. Die sind neidisch übereinander, weil andere kann besser predigen als andere. Und der andere hat diesen Dienst besser gemacht als andere. Und dann die fangen an, übereinander zu reden. Das ist sehr schlimm. Ich habe noch, warum soll ich neidisch? Ich muss freuen, dass jemand das Wort Gottes mir sauber beigebracht hat. Ich habe mich gefreut damals über Pastor Joseph, wo er mir viel geholfen hat beim Bibelstudium, also wo ich mit ihm jahrelang, stundenlang, wo ich noch neu in Deutschland war, jeden Tag 3-4 Stunden mit dem Wort Gottes beschäftigt. Der hat einmal zu mir gesagt, du nimmst alles auf einmal, Milad, ich habe 25 Jahre studiert, nimmst du alles jetzt. Ich habe gesagt, ich habe Hunger, ich will lernen. Und ich habe mich gefreut, dass Pastor Joseph da ist. Ich war gar nichts neidisch über ihn, dass er die Bibel gut kann oder gut predigen kann oder keine Ahnung was. Und beim auch normales Leben manchmal, leider, sorry, ja, ich komme auch aus einer christlichen Familie, damit keiner falsch versteht, ist es lästern oft bei Frauen viel auch. Keiner soll böse auf mich schauen, ja. Ist es so, ich habe auch in einer Firma gearbeitet, beim Großmann mit 22 Frauen, das war richtig schlimm, wie sie beieinander gelästert haben, richtig hart. Ich mache jetzt, aber die Männer lästern auch gerne, nicht nur die Frauen. Weil jetzt, wenn ich nur Frauen sage, na, der kommt aus Syrien, der hat gegen Frauen was. Nee, stimmt das nicht. Ich bin Aramäer, Christ. Unsere Frauen haben auch hohe Positionen in unseren Familien. Ja. Ja, es ist die Wahrheit. Ich habe gar nichts gegen Frauen was. Aber das ist auch die Wahrheit. Eine Schwester, ich habe mit ihr geredet, dass ich auch darüber predige, sagt, schön, dass das ein Thema über Frauen jetzt gepredigt. Ich habe gesagt, ich habe nicht gesagt über Frauen. Sagt, doch, das geht um uns mehr auch. Sie hat das gesagt. Okay. Wenn du das sagst, dann fertig. So, jetzt kommt die Frage, Vers 8. Gott stellte eine Frage an beiden. Warum habt ihr euch denn nicht geflüchtet? Warum sollen sie flüchten? Das ist ein Mann. Ach, ein normaler Mensch wie wir. Nee, der ist kein normaler Mensch. Der ist ein Diener des Herrn. Der ist ein Prophet Gottes. Der ist ein Führer des Herrn, des Volkes. Der sagt wieder, gegen meinen Knecht Mose zu reden, Fragezeichen. Jetzt kommt der vierte Punkt, finde ich interessant. Und, Vers 9, und der Zorn des Herrn entbrannte. Oha. Wenn die Bibel über Zorn Gottes redet, das ist sehr schrecklich, muss ich Angst haben. Wirklich. Der Hebräer, also im Hebräerbrief, ich glaube Kapitel 10 steht, wie schrecklich ist, wenn du in die Hände des lebendigen Gottes fällst. Das ist sehr, sehr schrecklich. Wie schrecklich ist. Ach, ich bin Kind Gottes, wir haben jetzt gelesen, unsere Rettung ist im Himmel aufbewahrt durch den Heiligen Geist. 1. Petrus, Kapitel 3, Kapitel 1, Vers 3 bis 9. Alles ist schön und sauber, passiert nichts, Gott wird uns nicht bestrafen. Stimmt das nicht? Lese 1. Korinther 11, dann wirst du sehen, wie Gott seine Kinder bestraft hat. Und die letzte Strafe war Tod, leiblicher Tod. Die sind schon gerettet, aber kann sein, dass auch hier eine große Strafe stattfindet. Oder dein Frieden ist weg. Du hast keinen mehr Frieden. Du siehst, du bist Christ wie ein Roboter. Nur kommst du Gemeinde, gehst du und so singst du ein paar Lieder, genau, aber keine lebendige Beziehung, sag mal so, zu dem Herrn. Warum? Weil deine Beziehung ist gestört. Ja. Wenn Gott jemanden züchtet, ist es sehr gefährlich auch.
Es ist zum Guten, also der Hebräer, also steht auch Kapitel 12, es ist gut, wenn Gott uns züchtet, damit wir auf dem richtigen Weg wieder zurückkommen, es ist gut. Aber andererseits, er tut weh manchmal. Steht hier, der Sohn des Herrn entwarnte, Vers 9, über sie, über beide nur. Und er ging. Wir sehen, der Herr hat nichts gesagt. Schon, der hat schon vorher eine Vorstellung, Gespräch, sag mal so, auf Deutsch, durchgeführt. Das Vorstellungsgespräch leider war sehr schlecht. Das war keine gute Bewertung hier. Jetzt kommt eine extreme Strafe. Warum habe ich auch die Ehebruch genannt vorher, werde ich jetzt gerne ein bisschen erklären. Ich habe einmal jemanden gefragt, was ist für dich schlimme Sünde? Also Sünde ist Sünde, ja. Also Johannes sagt im ersten Brief, ich glaube, ich habe Kapitel 2 oder 3, jede Ungerechtigkeit ist eine Sünde. Sünde ist Sünde. Der Lohn der Sünde ist der Tod, Römer 6, okay? Sie hat zu mir gesagt, ja, Gottlästerung. Ich habe gesagt, ich habe damals auch Gott lustig gemacht, wo ich Namenschrist war, aber Gott hat mir vergeben. Jetzt ist es ganz okay. Dann habe ich gesagt, weißt du, die meisten Menschen sagen, ach, ich bringe keiner um, obwohl die Bibel sagt, auch in 1. Johannes, wenn du deinen Bruder hast, du bist ein Mörder, du hast ihn schon umgebracht in die Augen des Herrn, lassen wir das. Dann sagen, wir haben keiner gestohlen, okay, super. Und was ist die dritte? Ich beginne keinen Ehebruch. Die dritte. Die Araber, Meister und Aramäer sagen das, ich weiß nicht, was die Deutschen sagen, keine Ahnung. Es ist die drei Sünden, die immer schon genannt wurden. Aber stimmt das nicht? Neid, es ist ekelhafte Sünde. Wir sehen in der Bibel, ein Bruder war über andere Brüder neidisch. Wer waren die? Bitte. Ha? Kain und Habel. Was war das Ergebnis? Tod. Tod. Weil er neidisch war. Es ist sehr schlimm. Wir nehmen immer Sünden so groß, klein, bisschen. Ist es nicht schlimm? Ist es gut? Super? Stimmt das nicht? Lästern ist auch eine ekelhafte Sünde. Verleugnen. Aber wie ich es gesagt habe, du darfst beurteilen, es ist keine Sünde. Wie ich gesagt, wenn jemand mich fragt über Sünden, ich darf das, die war, das ist so, so. Oder jemand über seinen Charakter darf das auch beurteilen, es ist nicht schlimm. Oder jemanden fragt dich, warum bist du traurig, darfst du auch das Problem sagen vor ihm. Es ist auch keine Sünde. Aber extra Personen zu nennen, um schlecht zu machen und schädlich zu machen, das ist schlimm. Und wie gesagt, wenn der Person gegenüber nicht das sieht, der Herr sieht das und hört das. Der Herr ist zornig, was kommt danach? Wenn der Herr zornig ist, ist es immer gefährlich. Steht Vers 10, und die Wolke ist schon weg, ich will mich mit euch nicht mehr zu tun erstmal, ich bin zornig, fertig. Aber jetzt kommt die, und sie da war Miriam, Vers 10, aussätzig wie Schnee. Diese wie Schnee, Klammer auf, Klammer zu. Warum steigt wie Schnee? Miriam hat eine sehr komische und ekelhafte Krankheit gekriegt. Diese Krankheit ist in der Bibel sehr bekannt. Das hat direkt mit Sünde zu tun. Und diejenigen, die diese Krankheit hätten damals, sie mussten außerhalb des Volkes rausgehen, komplett raus aus der Stadt. Und sie mussten schreien sogar, ich bin unrein, ich bin unrein, ich bin unrein. Sie müssen so machen. Leute, ich bin Sünder. Ich habe eine ekelhafte Sünde begangen. Und meistens die Unzucht war das. Das Gott will hier sagen, das ist schlimmer als diese Sünde. Pass auf, was ihr macht. Ich weiß nicht, ich finde manchmal, die Bibel sagt, Gott ist Langmut. Psalm 103. Und Demut. Das bedeutet nicht, okay, hier hat sofort reagiert, habe ich das erklärt. Die Strafe Gottes kommt manchmal nicht direkt, aber eher die haben kein Glück gehabt, sag mal so, Miriam und Aaron. Gott hat direkt reagiert. Nicht wie bei uns manchmal, der ist barmherzig gegenüber uns. Wenn wir was machen, der gibt uns ein bisschen manchmal viel Raum. Unsere Sünden, deswegen, Johannes sagt, wenden wir unsere Sünden. Hier ist die Sünde da. Und Miriam muss bestraft werden. Aber wie?
mit einer sehr schlimmen Sünde, mit einer sehr schlimmen Krankheit. Normalerweise diese Krankheit muss nicht direkt so sein wie Schnee. Du musst einfach so hier ein bisschen hier weiß sein, hier weiß. Und mit der Zeit wird komplett weiß sein. Ich habe ein bisschen gelesen, ja. Aber hier ist sofort ist komplett weiß, damit sie komplett für die andere sichtbar werden, für das Volk Israel erstmal und für die andere, diese Frau ist nicht gut. Die hat so getan. Aber der hat auch Aaron nicht bestraft. Das habe ich auch mich gefragt, warum. Die haben beide, klar, erstmal, weil Miriam hat angefangen. Zweitens, weil Aaron, der ist ein Bild des Herrn, alles Hohepriester. Ein Hohepriester darf nicht aussätzig werden. Alles Info nur. Warum Aaron hat diese Sünde nicht bekommen, diese Strafe nicht bekommen. Der Herr war auch auf ihn zornig, klar, aber der hat das nicht bekommen. Die haben gedacht, der Herr reagiert nicht so extrem und alles getan. Und jetzt die Sünde wurde bestraft und der Person, die über ihn geredet wurde, schlecht geredet wurde, hat er alles mitbekommen. Wie reagiert jetzt Mose? Das ist auch eine interessante Frage. Jetzt kommen wir zur Reaktion von Mose. Die Bibel hat gesagt, der ist treu, der ist Sanftmut, andere Stellen ist auch lieb und so weiter. Ist es wirklich so? Wir sehen seine Reaktion. Der war nicht bitter in seinem Herz gegen die anderen, die über ihn schlecht geredet haben. Steht hier Vers 11. Und Aaron sprach zu Mose, ach mein Herr, lege die Sünde. Jetzt, die nehmen das, was sie getan haben, Sünde. Zum Glück, Gott sei Dank. Die haben nicht gesagt, das ist keine Sünde, das ist nur, ach, ein bisschen geredet ist unser Bruder, kein Problem. Nein, jetzt, die nehmen das Wort wortlich, lege die Sünde nicht auf uns, denn wir haben töricht, dumm gehandelt und uns versündigt. Und das ist eine Bekennung der Sünde. Die haben ihre Sünden bekannt gemacht vor Gott. Und Johannes sagt in seinem Brief, 1. Johannes, wenn wir unsere Sünden bekennen, der sagt auch, wenn wir, der mischt sich ein, Johannes, ich auch. Wenn wir unsere Sünden bekennen, Gott ist treu und gerecht, dass er uns reinigt von aller Ungerechtigkeit. Wir dürfen immer zu dem Herrn gehen, unsere Sünden bekennen, damit wir auch, wie wir gesungen haben, Licht für die anderen sein sollen. Nicht wie sie, dunkel. Könnte sein, dass ein Christ schlimmer als die Gottlose werden, wenn er in der Sünde lebt. Das habe ich auch erlebt, gesehen, wirklich. Das könnte sein, es ist sehr schlimm manchmal. Vers 12, bitte. Vers 12, jetzt kommt, bin ich zum Ende bald. Lass diese Tuch nicht sein wie ein totes Kind. Der beschreibt jetzt die Sünde, wie schlimm die Sünde ist. Totes Kind. Und das aus dem Leib seiner Mutter kommt und dessen Fleisch. Das bedeutet, die war wirklich komplett weiß, wie sie als Kind geboren wird. Wie ein Fleisch halb verrisst ist. Jetzt, 13. Der beschreibt Vers 3 die Sünde. Mose, der hat mitbekommen, Milad hast du mitbekommen, der hat mitbekommen, jemanden hat über dich schlecht geredet. Wie soll ich reagieren jetzt? Ich nehme Bitterkeit in mein Herz, mache ich Abstand, ich will mit dir nicht mehr zu tun haben, ich will nicht mehr reden, hat sich erledigt. Nein, das ist auch eine Sünde. Nein, du musst immer bereit sein, anderen zu vergeben. Wir müssen uns vergeben auch. Steht hier, Mose aber schrie, nicht nur Herr, ich bitte dich. Der hat mit lauter Stimme geredet zu dem Herrn und gesagt zu dem Herrn und sprach, ach Gott, der hat nur 2, 3 Worte gesagt. Der musste nicht eine Zeitung vorlesen. Musste er nicht. Der hat nur gesagt, heile sie doch. Das reicht. Der Gott sieht, das ist wirklich eine echte Vergebung gegenüber die anderen, die gesündigt haben. Das war eine echte Vergebung und Gott prüft unsere Absichten, ob das echt ist oder Schauspieler ist. Bei Gott gibt es keinen Schauspieler, du siehst alles. Lies das Hebräer 4. Die sieht alles, steht dort. Vers 14. Was hat Gott reagiert? Klar, gerne. Die haben schon die Sünde, also die Strafe bekommen, jetzt kommt die Vergebung. Mose ist Demut. Wunderbar, hatte sie immer noch über sie. Da sprach der Herr zu Mose, denn jetzt, wenn ihr Vater ins Gesicht und so weiter, sie soll 7 Tage, das war die Regeln damals für diese Krankheit, die müssen so tun. Aber wisst ihr, liebe Geschwister, von Vers 14 bis 16, das war auch ein großes Problem stattgefunden. Das Volk musste weiterlaufen in das Land Kanaan. Das bedeutet, wenn eine Sünde da ist, kann sein, dass die ganze Gemeinde stört oder ganze
Dienste stört, bis das alles gelöst ist. Das habe ich gestern, ich habe das Ganze vorbereitet erstmal. Dann habe ich mir gedacht, muss ich nochmal diese paar Verse, ich habe gar nichts hier was geschrieben erstmal. Dann habe ich gelesen nochmal, doch, hier steht, das Volk ist stehen geblieben. Die musste normalerweise weiterlaufen. Das hat auch die ganze Volk gestört. 7 Tage hat das Volk Israel gekostet. Klar, das Volk Israel war sowieso Katastrophe. Das hat 40 Jahre oder kein, und die, normalerweise der Weg ist nur 14 Tage. Das war auch viele Ungehorsam da. Aber egal, das ist nicht mein Thema. 7 Tage wieder aufgenommen werden. Erstmal ausgeschlossen. Wenn jemand sündigt, darf man das machen als Gemeinde. Aber wenn er seine Sünde bekennt und sich erniedrigt und sich entschuldigt und sich unterordnen, darf er nochmal aufgenommen werden. Sonst ist es alles Quatsch. Maßnahmen müssen immer ergriffen werden, auch in der Gemeinde Gottes, genau wie in der Bibel hier geschrieben ist. Das ist normal, ganz normal. Wie gesagt, vorher gesagt, das hat nicht mit der Situation zu tun, mein Thema. Das habe ich schon lange her und mein Kopf war das. Und dann aber, ich habe keine richtige Text gefunden, bis ich durch einen Bruder habe ich den Text bekommen. Und das war wunderbar. Jetzt am Ende würde ich sagen, Gott vergibt. Aber über jemanden zu reden, ist es nicht gut. Und das, ich habe das oft genannt, das ist ekelhaft, das ist nicht schön. Du darfst beurteilen, klar, aber jemanden extra mit bewusst und mit Plan seinen Ruf zu schädigen, ist es sehr, sehr schlimm. Und dann die anderen Menschen sehen ihn so sehr klein, sehr niedrig. Es ist nicht schön. Wir müssen einander unterstützen, erheben, immer vergeben. Und wie Gott reagiert hat, erstmal, die haben schlecht geredet. Zweitens, Gott hat das gehört, der hört uns alle. Zweitens, der Herr muss nicht persönlich jetzt kommen, der redet auch durch seinen Diener, durch sein Wort. Muss er nicht kommen. Der ist gekommen, fertig. Der hat sein Wort uns gegeben, reicht das. Aber der Herr auch ist zornig auf solche Sünden. Sag nicht, dass du Kind Gottes bist, du wirst auch bestraft. Ich weiß nicht, welche Strafe, welche Maßnahme, also Gott wird ergriffen gegenüber die in der Sünde, also wirklich ständig lebt und mit bewusst. Aber am Ende, wir sehen auch die Liebe und die Barmherzigkeit Gottes. Wie groß ist das? Hat auch einfach vergeben. Und die Personen dürfen wieder Gemeinschaft haben mit dem Volk. Amen. Lass uns aufstehen, wir beten.

Vater im Himmel, ich danke dir auch von ganzem Herzen für diesen wunderbaren Tag, den du uns gegeben hast. Danke, dass wir als Gemeinde zu dir kommen dürfen, durch Jesus Christus, vor dein Angesicht stehen dürfen, Herr. Danke, dass wir dein Wort haben dürfen, von dein Wort lernen dürfen, Herr. Du hast jetzt durch dein Wort zu uns geredet, mit mir, mit uns alle. Ja, Herr, du bist ein Vater, der gerne vergibt, steht auch geschrieben, bei dir ist die Vergebung der Sünden. Ja, Herr, du bist ein barmherziger Gott. Gib uns einfach Kraft durch den Heiligen Geist, damit wir im Geist wandeln und die Lust des Fleisches nicht verbringen, Herr. Ja, Herr, wie wir auch gesungen haben, wir sollen Licht für die anderen sein. Aber wie du gesagt hast, getrennt von mir könnt ihr nichts tun. Das ist die Wahrheit. Aber Paulus sagt auch, ich vermag alles durch Christus. Ja, Herr, nur durch dich. Wir sind schwach. Gib uns einfach Kraft dafür, damit wir auch treu bleiben, Herr. Treu immer, wie die Bibel sagt, bis zum Tod. Ich lege alles in deine Hände, Vater im Himmel. Das bete ich alles in Jesu Namen. Amen.

Liebe Gemeinde, der Gottesdienst ist zu Ende. Wenn ich jetzt zusammenfassen würde, so würde ich vielleicht zwei Worte nennen oder ein Wort. Für mich ist es die Frage der Herzenseinstellung. Bin ich dabei, wenn es um Lästern geht, bin ich dabei, einfach mitzumachen oder entscheide ich mich im Herzen Nein zu sagen? Und die erste Frage, die wir gehört vom ersten Bruder war, hast du die lebendige Hoffnung? Freust du dich auf den Tag, wo der Herr kommt und du dabei bist? Oder quälst du dich heute noch, versuchst irgendwie im Glauben weiterzukommen, versuchst vielleicht irgendwie krampfhaft diese Freude auszustrahlen, aber das Innere fehlt. Der Jesus Christus, der dich befähigt, zu dem zu sein, wer dich ausgewählt hat, nämlich ein Vorbild zu sein, ihm ähnlicher zu werden und zu dem, dass wir einfach in unserem Leben, Alltag sichtbar ist. Ich bitte um Nachsicht, wir haben noch ein paar Vermeldungen, die ich noch mitgeben möchte. Die nächsten Gottesdienst oder nächste Versammlung ist nächste Woche Freitag, die Gebetsstunde um 19 Uhr. Wir möchten uns als Gemeinde Zeit nehmen, um die Anliegen der Gemeinde und auch unsere persönlichen Anliegen vor dem Thron des Herrn zu bringen und dass der Herr Jesus Christus Gnade und Barmherzigkeit zu bitten. Wir dürfen weiterhin das tun und der nächste Sonntag ist der Gottesdienst um 10 Uhr. Da sind jeder herzlich eingeladen, dabei zu sein. Gebetsanliegen, die einfach genannt werden, die Jugend, wir haben gemerkt, die reisen ein wenig auch klein oder wir haben Lücken, die Jugend ist auf die Jugendfreizeit, so dürfen wir dem Herrn bitten, dass er die Herzen der Jugendlichen auf sein Wort vorbereitet, dass sie im Glauben gestärkt und zugerüstet sind, um weiteren Weg, um weiter mit dem Herrn gehen zu können. Ich glaube, heute ist wichtig, gerade für unsere Jugendlichen zu beten, weil die Anfechtung ist höher oder ich habe immer gesagt, ich möchte heute nicht leben in der Zeit, als Jugendliche ist viel höher als früher war. Wir dürfen sie genauso dazu auch im Gebet begleiten. Aber auch die anstehende Kinderfreizeit, die nächste Woche, dürfen wir genauso vor dem Herrn bringen im Gebet und einfach bitten, dass der Samen da gestreut wird, dass er möchte aussehen, aufgehen und Frucht bringen. Ja? Genauso Schutz und Bewahrung auf dem Weg dahin und zurück. Die machen sich mit zwei Bussen auf den Weg und ich denke mal, dürfen wir dafür auch beten. Familie Braun bedankt sich im Vorfeld nochmal herzlich für die Teilnahme an den Beerdigungen. Jeder, der teilgenommen hat, der mitgewirkt hat, besonders die Küche, soll ich großen Dank ausrichten. Es hat geschmeckt und einfach nochmal danke, dass ihr dabei wart. Gibt es noch Grüße und Gebetsanliegen, die man zu erwähnen wäre noch? Ansonsten gibt es noch weitere Punkte, die ich zu nennen habe. Scheint nicht zu sein. Bevor ich die nächste Vermeldung mache, möchte ich mit einem Wort belegen. Prediger 3, die Verse 1, 2a und 4a. Da heißt es, alles hat seine bestimmte Stunde und jedes Vorhaben unter dem Himmel hat seine Zeit. Geboren werden hat seine Zeit. Und sterben hat seine Zeit. Wein hat seine Zeit und Lach hat seine Zeit. Diese Worte erinnern uns daran, dass unser ganzes Leben in Gottes Hand steht. In unserer Gemeinde liegen Freude und Trauer manchmal ganz nah beieinander. So dürfen wir heute wohl Anteil an einer freudigen Nachricht haben, aber auch zwei Familien denken, die einen lieben Menschen verabschieden müssen. Wir haben als freudige Nachricht Familie, die Dodaev hat Zuwachs bekommen, deine Tochter, ich hoffe, ich spreche es richtig aus, Iliana, übersetzt heißt es, mein Gott hat geantwortet. Alex und Michelle sind Gott von Herzen darüber dankbar, dass er ihr Gebet erhört hat und ihr ein Kind geschenkt hat. Als Gemeinde haben wir auch ein Kärtchen, ich würde auch vorlesen, ich gehe davon aus, dass alles heute nicht da ist, also wenn jemand das mitgeben könnte, wäre ich sehr verbunden. Lieber Michelle und lieber Alex, vom Herzen gratulieren wir euch zur Geburt eurer kleinen Eliana. Wir freuen uns mit euch und danken unserem Herrn, dass er euch dieses kostbare Geschenk anvertraut hat. Für euch als Familie wünschen wir Gottes reichen Segen. Möge der Herr euch bei der Erziehung Elinas täglich Weisheit, Kraft und Gnade schenken und euch auf euren gemeinsamen Weg führen und bewahren. Der Herr aus dem 4. Mose 6, 24 bis 26, der Herr segne dich und behüte dich. Der Herr lass dein Angesicht leuchten über dich und sei dir gnädig. Der Herr erhebe sein Angesicht auf dich und gebe dir Frieden. Mit herzlichen Segenswünschen eure Gemeinde Wiesbaden-Freudenberg.
Also wenn jemand mitnehmen könnte, wäre ich verbunden. Die Beerdigung von Katharina Golke findet nächste Woche Dienstag statt, also der 21. Juli um 11 Uhr hier in der Gemeinderäumlichkeit wird sie stattfinden. Selbst die Beisetzung ist um 1 Uhr angedacht auf dem Friedhof in Wackernheim und anschließend um 14 Uhr wird hier nochmal weitere wird das Mittagessen geben und gewünscht sind Beiträge, sind herzlich gewünscht. Die Freibeiträge könnt ihr dann einfach an dem Tag mitbringen oder anmelden. Die Beerdigung von Viktor Feldbusch ist nächste Woche Freitag. Er ist am Dienstag heimgegangen. Nächste Woche Freitag um 10.30 Uhr findet hier auch nochmal der Trauergottesdienst in diesen Räumlichkeiten. Aber eine kleine Änderung. In der WhatsApp-Gruppe für Brüder stand es geschrieben, um 13 Uhr ist die Beisetzung auf dem Friedhof. Man hat eine halbe Stunde vorverlegt. Das heißt, die Beisetzung auf dem Friedhof im Neuhof ist um 12.30 Uhr. Bitte zur Kenntnis nehmen. Und im Anschluss dann um 14 Uhr geht es hier weiter zum gemeinsamen Mittagessen in den Räumlichkeiten. Und danach wird es Gelegenheit geben für Wünsche, Erinnerungen und persönliche Beiträge. Die Familie bittet auch für bessere Planung, gerade wenn es um Essen geht, dass man sich anmeldet. Bitte bei Heinrich oder Alice melden. Die beiden koordinieren das Ganze und warten, dass man es nochmal bei ihnen anmeldet. Entweder persönlich oder per WhatsApp ist möglich, damit sie etwas besser planen können. Das waren die zwei Ankündigungen. Anzumerken wäre nochmal, im Anschluss des Gottesdienstes gibt es Stehkaffee. Jeder, der möchte, kann gerne teilnehmen, Gespräche führen, austauschen, sich über das, was wir gehört haben. Habe ich was vergessen? Habe ich was übersehen? Genau, danke. Grüße von zwei Schwestern, von Schwester Beil. Die beiden Schwestern lassen grüßen die Gemeinde. Genau, die hatte ich vergessen gehabt. Ansonsten, wie gesagt, lass uns dankbare Familien ebenso wie trauernde Angehörige im Gebet von unserem Herrn bringen. Es ist der Geber des Lebens und der Gott aller Trostes. Lass uns gemeinsam von dem Herrn treten und für diesen Gottesdienst danken. Gleichzeitig wollen wir bitten, dass sein Wort in unserem Herzen weiterwirkt und dass er sowohl die freudige als auch schwere Anliegen unserer Gemeinde in seine Gnade begleitet. Ich lade zum Gebet auf, damit ich abschließen kann. Bitte? Ja. Hatte ich nicht 10.30 Uhr gesagt? Also Freitag um 10.30 Uhr. Okay, wir stehen zum Gebet auf. Herr Jesus Christus, ich danke dir herzlich, dass wir uns hier nochmal versammeln konnten und dein Wort haben gehört. Du hast gesprochen zu meinem Herzen, schenke Gnade, einfach das gehörte Wort aufzunehmen. Gib uns jeden Einzelnen, dass wir unser Herzen überprüfen, wie wir vor dir stehen. Und bedarf es Reinigung, bedarf es Korrektur, so bitte Herr um Gnade, Buße, Einsicht. Danke, dass wir einen treuen Gott haben, der jeden sieht und keinen übersieht. Danke, dass solange wir auf dieser Erde leben, dass du uns begleitest, Herr. Dass du uns immer wieder hinweist auf die Fehler, aber du gibst uns auch dazu auch die notwendige Kraft, diese zu korrigieren. Und bei dir ist auch die Errettung, bei dir ist auch die Vergebung. Danke, dass wir einfach auch die Familien anbefehlen dürfen, die diesen schwere Zeit mitgehen, Herr. Familie Golke, Familie Feldbusch, erweise Gnade und Barmherzigkeit. Schenk ihnen Trost, Beistand an die Angehörigen, die Hinterbliebenen. Gib ihnen Gnade, Herr, dass sie auch freuen sich drauf. Die Gewissheit zu haben, eins wiedersehen. Schenk uns, die noch hier sind, Einsicht, Weitblick, beachten, wo wir eins sein werden, damit wir die Zeit, die hier noch hier verbleibt, wirklich nutzen können, für dich zu wirken und nicht für sich irgendwelche Ziele anzustreben, die vergänglich sind. Danke, dass wir einen treuen Gott haben, der das auch sieht, Herr. Gib uns Gnade, gib uns Weisheit, Verständnis, all das. Und Herr, bereite unser Herz vor, eins, wenn du kommen wirst, dass wir bereit sind, dir entgegenzugehen. Wir haben gehört von dieser großen Freude, die uns vielleicht sogar den Atem nimmt oder wo wir nicht mit Worten uns aussprechen können. Herr, gib uns darüber die Gnade, dass wir eins bei dir sein können und bereite uns vor. Sei uns gnädig, bewahre jeden Einzelnen auf dem Heimweg und ich danke, dass du gegenwärtig warst. Amen. Den Herrn befohlen. Bis Freitag.

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1: Wenn du eine Frau heutzutage fragst, wie es ihr geht, bekommst du ziemlich wahrscheinlich eine der folgenden Antworten.
2: Völlig ausgepowert. Jeden Morgen wache ich mit einer langen To-Do-Liste auf und gehe abends müde ins Bett.
3: Sogar Urlaub hilft nicht. Es kommt mir vor, als würde ich noch müder zurückkehren, als ich war, bevor ich weggefahren bin.
1: Weißt du, ich glaube nicht, dass es hier nur um die Frage geht, wie viel wir zu tun haben. Ich bin überzeugt, dass einer der Hauptgründe, warum wir die Anforderungen des Alltags nicht bewältigen können, in unserer seelischen Erschöpfung liegt. Unsere Seele muss erfrischt werden. Genau das ist eines der Ziele einer täglichen Andachtszeit. Die Anforderungen eines typischen Tages lassen uns vielleicht hundemüde ins Bett fallen. Aber laut Klagelieder 3, Vers 23, ist Gottes Barmherzigkeit jeden Morgen neu. Wenn wir uns nicht aus seinem stets frischen und grenzenlosen Vorrat an Erbarmen und Gnade beschenken lassen, sind wir auf unsere eigenen, schnell erschöpften und dürftigen Mittel angewiesen. Magst du dir morgen früh Zeit dafür einplanen, Gottes Gnade in Anspruch zu nehmen? Lass ihn deine Seele erfrischen und erquicken.
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spricht, geht ein durch die enge Pforte, denn die Pforte ist weit und der Weg ist breit, der zur Verdammnis führt. 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

19. Juli. Es gibt aber auch viele andere Dinge, die Jesus getan hat. Wenn diese alle einzeln niedergeschrieben würden, so würde, scheint mir, selbst die Welt die geschriebenen Bücher nicht fassen. Johannes Kapitel 21, Vers 25. Eine Andacht von Günther Seibert. Jesus Christus, unvergleichlich. Als alter Mann schrieb Johannes, der Apostel und Evangelist, auf, was er mit Jesus erlebt hatte. In den 3 Jahren, in denen er dessen Leben beobachtet hatte, hatte er eines festgestellt: Jesus war etwas Besonderes. Die Wunder, die er tat, zeigten, Jesus war zwar ein Mensch, aber nicht wie jeder andere auch, sondern er war mehr. Er war der Messias, der Sohn Gottes, ja, Gott selbst. Was hat Johannes gesehen? Johannes sah, wie Jesus einer Frau neue Hoffnung gab, die auf ein kaputtes Leben zurückblickte. Er sah, wie er einen Mann am Sabbat heilte, der 38 Jahre lang krank gewesen war. Er erlebte mit, wie Jesus eine große Menge Menschen speiste, mit Nahrungsmitteln, die eigentlich nur für wenige reichten. Johannes staunte mit vielen anderen darüber, dass Jesus sogar Tote auferweckte. Doch als Jesus gefangen genommen wurde, als er verhört, geschlagen und misshandelt wurde, als die Peitschenhiebe auf seinen Rücken knallten, erlebte Johannes auch, wie Jesus das alles geschehen ließ, obwohl er als der Sohn Gottes alle göttliche Macht hatte, das abzuwenden. Er ließ sich sogar kreuzigen, obwohl er vom Kreuz hätte herabsteigen können. Doch er tat es nicht, weil er das Werk der Erlösung vollenden und uns von unseren Sünden retten wollte, indem er die Strafe dafür auf sich nahm. Er ging in den Tod, um uns Freiheit und Leben zu ermöglichen. Ist das nicht unfassbar groß, unsagbar gnädig und unerhört herausfordernd? Worum ging es Johannes bei alledem? Auch das hat er aufgeschrieben. Diese Zeichen aber sind geschrieben, damit ihr glaubt, dass Jesus der Christus ist, der Sohn Gottes, und damit ihr durch den Glauben Leben habt in seinem Namen. Johannes Kapitel 20, Vers 31. Dem ist nichts mehr hinzuzufügen. Aber darauf ist eine Antwort zu geben. Frage: Was machen Sie nun daraus? Tipp: Jesus ist kein Religionsstifter, sondern ein Lebensretter. Ergreifen Sie die Hand, die er Ihnen reicht. Bibellese: Johannes Kapitel 12, Verse 44 bis 50. Jesus aber rief und sprach: Wer an mich glaubt, glaubt nicht an mich, sondern an den, der mich gesandt hat. Und wer mich sieht, sieht den, der mich gesandt hat. Ich bin als Licht in die Welt gekommen, damit jeder, der an mich glaubt, nicht in der Finsternis bleibt. Und wenn jemand meine Worte hört und nicht befolgt, so richte ich ihn nicht, denn ich bin nicht gekommen, dass ich die Welt richte, sondern dass ich die Welt rette. Wer mich verwirft und meine Worte nicht annimmt, hat den, der ihn richtet. Das Wort, das ich geredet habe, das wird ihn richten am letzten Tag. Denn ich habe nicht aus mir selbst geredet, sondern der Vater, der mich gesandt hat, er hat mir ein Gebot gegeben, was ich sagen und was ich reden soll. Und ich weiß, dass sein Gebot ewiges Leben ist. Was ich nun rede, rede ich so, wie mir der Vater gesagt hat.

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Ja, in meinem früheren Leben, als ich noch Social Media genutzt habe, das muss mindestens 14 Jahre her sein, da war Facebook noch in. Und da gab es die Möglichkeit, sich einen Beziehungsstatus zu wählen. Als Auswahlmöglichkeit fand man dort unter anderem Single, vergeben oder es ist kompliziert. Die Frage nun für diejenigen, die sich vielleicht schämen, weil sie diesen Beziehungsstatus früher schon mal angegeben haben. Was wollte man damit bezwecken? Was wollte man damit zum Ausdruck bringen? Ganz einfach, man wollte damit zum Ausdruck bringen, dass man sich in einer Beziehung befindet, aber es läuft nicht so gut. Vielleicht wird es Zeit für eine andere Beziehung. Es ist kompliziert. Und ich bin mir sicher, wir kennen komplizierte Beziehungen, stecken manchmal vielleicht selber sogar da drin. Und genau das ist hier dem Volk Israel passiert. Sie standen in einer Beziehung zu Gott, die allen anderen Völkern vorenthalten war. Sie sollten Gottes Eigentumsvolk sein. Und Gott stellte sich ihnen als ihr persönlicher Gott vor. Aber doch mitten in diesem Bundesschluss, als diese Beziehung zustande kam und Gott ihr Gott wurde und sie sein Volk wurden, wurde die Beziehung kompliziert. Und auch wir können das erleben. Auch wir können erleben, dass unsere Beziehung zu Gott kompliziert wird, wenn sie eben nicht mehr so gut läuft. Auch wir können das erleben in unserem eigenen Leben, in unserer Beziehung zu Jesus, dass es nicht mehr so gut läuft, wenn wir offen dafür sind, in unserem Herzen Götzendienst zu betreiben. Und darum soll es heute gehen. Auch in diesem Text lasst uns gemeinsam das zweite Buch Mose aufschlagen, Kapitel 32. Und wir möchten heute die ersten 8 Verse auch gemeinsam lesen. 2. Mose, Kapitel 32, die Verse 1-8. Und das Volk sah, dass Mose zögerte, vom Berg herabzukommen. Da versammelte sich das Volk zu Aaron und sie sprachen zu ihm: Auf, mache uns Götter, die vor uns hergehen. Denn dieser Mose, der Mann, der uns aus dem Land Ägypten heraufgeführt hat, wir wissen nicht, was ihm geschehen ist. Und Aaron sprach zu ihnen: Reißt die goldenen Ringe ab, die in den Ohren eurer Frauen, eurer Söhne und eurer Töchter sind, und bringt sie zu mir. Und das ganze Volk riss sich die goldenen Ringe ab, die in ihren Ohren waren, und sie brachten sie zu Aaron. Und er nahm es aus ihrer Hand und bildete es mit einem Meißel und machte ein gegossenes Kalb daraus. Und sie sprachen: Das sind deine Götter, Israel, die dich aus dem Land Ägypten heraufgeführt haben. Und als Aaron es sah, baute er ein Altar vor ihm. Und Aaron rief es aus und sprach: Ein Fest dem Herrn ist es morgen. Und sie standen am nächsten Tag früh auf und opferten Brandopfer und brachten Friedensopfer. Und das Volk setzte sich nieder, um zu essen und zu trinken. Und sie standen auf, um sich zu belustigen. Da sprach der Herr zu Mose: Geh, steige hinab. Denn dein Volk, das du aus dem Land Ägypten heraufgeführt hast, hat sich verdorben. Sie sind schnell von dem Weg abgewichen, den ich ihnen geboten habe. Sie haben sich ein gegossenes Kalb gemacht und sich vor ihm niedergebeugt. Und sie haben ihm geopfert und gesagt: Das sind deine Götter, Israel, die dich aus dem Land Ägypten heraufgeführt haben. Soweit der Text, der heute vor uns ist. Und im Prinzip können wir davon ausgehen, dass dieser Text in dem Buch 2. Mose ein Einschub ist. Ein Einschub in der Geschichte von Israel. Denn in den letzten Predigten haben wir uns angeschaut, das waren die Kapitel 25-31, welche Anweisungen Gott seinem Volk gegeben hat für die Stiftshütte. Sie sollten dieses Zelt der Zusammenkunft bauen, wo Gott leben sollte, mitten unter seinem Volk, ihnen nahe kommen kann, dass das Volk die Herrlichkeit Gottes vor Augen haben kann. Und Gott wollte bei seinem Volk leben und er wollte dort in ihrer Mitte sein. Und dann später, ab Kapitel 35-40, geht es wieder weiter mit diesem Bau der Stiftshütte, wie es gebaut wird. Dort wiederholt sich dann viel, die Beschaffenheit der Stiftshütte, die Geräte der Stiftshütte. Und am Ende in Kapitel 40, damit endet dann das Buch, da geht es um die Herrlichkeit Gottes, wie sie die Stiftshütte erfüllt.
Aber diese Kapitel 32 bis 34, die passen da gar nicht so gut rein. Es wäre so schön gewesen, wenn diese Kapitel gar nicht geschehen müssten. Es ist ein Einschub in diese Geschichte, wo etwas Tragisches passiert. Das Volk begeht einen Bundesbruch mit Gott. Sie ersetzen Gott mit einem Götzen und wenden sich auf diese Weise von Gott ab, um diesen Götzen zu bauen und ihn anzubeten. Und wir neigen dazu, auf sie herabzuschauen und zu sagen, wir würden sowas niemals tun. Die Israeliten, sie haben das ständig getan, sich von Gott abgewendet. Sie hatten einfach kein Durchhaltevermögen, keinen wahren Glauben. Aber Israel dient uns heute als Spiegelbild. Ein Spiegelbild für uns selbst. Denn die Probleme, die sie erlebten, die können auch wir erleben. Die Sünden, die sie begangen haben, die können auch wir begehen. Das sind oft die gleichen Sünden, die wir in unserem eigenen Leben, in unserem eigenen Herzen wiederfinden. Ihr Herz, das Schwierigkeiten hatte, an Gott festzuhalten und den Willen Gottes zu tun und dran zu bleiben, von der Gnade abhängig war, ist auch gleicherweise unser Herz, das abhängig ist von der Gnade Gottes. Und so möchten wir heute diese Verse durchgehen und zuerst sehen, den Auslöser für Götzendienst. In Vers 1, da wird offensichtlich, was passieren soll. Mose, er befindet sich aber noch auf dem Berg. Mose ist gar nicht da. Er befindet sich auf dem Berg, um dort in der Gemeinschaft mit Gott die Gebote Gottes zu empfangen. Und er war dort oben und das Volk sollte unten auf ihn warten. Am Fuß des Berges, an ihrem Lager, bis Mose zurückkehren würde mit dem Ergebnis. Und jetzt geschieht dann etwas Bedeutendes, denn Götzendienst kommt nicht aus dem Nichts. Es gibt immer einen Auslöser für Götzendienst und das wird hier beim Volk Israel sehr gut deutlich. Sie haben nämlich eine Erwartung. Und das Volk kommt jetzt zu Aaron, Mose ist ja nicht da, und sie sagen zu ihm, auf, los jetzt, mach uns Götter, die vor uns hergehen. Warum? Dieser Mose, der Typ, der uns aus Ägypten herausgeführt hat, der ist nicht mehr da. Der ist weg. Wer weiß schon, was aus ihm werden wird oder geworden ist. Mose kommt für ihren Geschmack nicht schnell genug von diesem Berg wieder herunter. Und auf einmal ist Mose nicht mehr derjenige für sie, den Gott geschickt hat. Auf einmal ist Mose nicht mehr der Führer des Volkes, das Sprachrohr Gottes, sondern sie sprechen distanziert von ihm. Dieser Mose, der eine da, der mal da war. Wer weiß schon, was mit ihm ist? Vielleicht hat er sich aus dem Staub gemacht. Vielleicht kommt er nie wieder zurück. Und sie hatten eine innere Erwartungshaltung in sich, dass sie immer gleich das bekommen müssen, was sie wollen. Und wenn es nicht klappt, dann jammern sie. Und dann murren sie. Und sie bekommen schnell eine Antwort. Eine Reaktion von Gott durch Mose. So ging es immer wieder Tag für Tag, Woche für Woche mit dem Volk Israel in der Wüste zu. Aber jetzt war Mose alleine oben auf dem Berg bei Gott und Gott ließ sie warten. Mose war 40 Tage dort und jetzt wollte das Volk nicht mehr länger warten. Aber wisst ihr, es ist nicht so, dass das Volk Gott nicht kannte. Sie hatten ihm etwas versprochen, kurz davor. Das Volk hatte Gott etwas versprochen. Dieses Versprechen war brandaktuell. Das war nicht irgendwie lange zurück und sie haben es vergessen oder unterschätzt. Nein, das war brandaktuell. Bereits vor einigen Tagen versprachen sie Gott hochheilig, dass sie ihr ganzes Leben unter diese Gebote Gottes stellen würden. Dass sie sich an das ganze Wort ohne Ausnahme halten wollten. Und sie bereit waren, jetzt bereit waren, kurze Zeit später, all das wegzuwerfen, all das für nichtig zu erklären. Es ist nicht so, dass sie Gott nicht tiefgreifend erlebt hätten oder so. Wenn wir uns die Geschichte von Israel anschauen, dann wissen wir, sie überlebten die Plagen in Ägypten, die das Land in eine Einöde verwandelten, die unzählige Menschen plagten und sterben ließ. Sie sahen Gott, sie erlebten Gott in der
Feuer- und Wolkensäule. Seine Präsenz, seine Gegenwart. Sie erlebten seine Führung, seine Fürsorge. Sie gingen durchs geteilte Meer. Sie tranken aus dem Wasser, das Gott zu Süßwasser gemacht hatte, als sie nichts hatten. Sie aßen tagtäglich vom Manna, das Gott vom Himmel her geschickt hat. Sie haben all diese Dinge erlebt. Aber jetzt schien Gott eine kurze Zeit zu schweigen und sie mussten warten. Und in diesen Tagen empfing Mose die Gebote, aber das Volk hatte nicht viel davon, weil Mose ja nicht da war. Sobald es also schwierig wurde in der Beziehung zu Gott, waren sie bereit, sich einen anderen Ausweg zu schaffen. Plötzlich meinten sie, wir können Gott ja nicht sehen. Wir brauchen einen Gott, den wir sehen können. Auf, bauen wir uns ein. Denn so wie Gott sich ihnen gezeigt hatte, reichte es ihnen offenbar nicht. Es passte gar nicht in ihr Gottesbild hinein. Sie wollten nicht auf der Warteliste stehen, sondern sie meinten, Gott hätte die Aufgabe, ihnen den Konsum zu geben, wann immer sie es brauchten oder wünschten. Und irgendwie erkenne ich mich so ein bisschen im Volk Israel auch wieder. Auch für uns kann es schwer sein, in einer Welt zu leben, in der man nicht warten kann. In der man auch nicht warten muss. Wenn wir uns etwas kaufen wollen, wir können es irgendwo bestellen, am nächsten Tag ist es da. Wenn wir eine Antwort brauchen, dann können wir unsere KI fragen, das geht schnell. Wir können die Meinung übernehmen, auch wenn es manchmal gar nicht stimmt, ist egal. Wenn eine Internetseite mehr als 3 Sekunden lädt, dann ist das viel zu lange und wir brechen es ab. Ist doch nicht mehr so wichtig. Wir können heute auf nichts mehr warten, haben wir verlernt. Können wir nicht. Aber die Bibel ist voll von Menschen, die warten mussten. Manchmal auf eine Antwort Gottes warten mussten. Wie lange musste Abraham warten, bis sich die Verheißung erfüllt? Wie viele schwere Zeiten musste Abraham durchleben, bevor diese Antwort Gottes in Präsenz kam? Wie lange musste Josef im Gefängnis warten, bis er erhöht wurde, bis er herausgeholt wurde? Wie lange musste David auf die Krone warten und auf den Thron? Gott hat Zeit. Wir haben es nicht. Gott hat Zeit und nicht selten wird diese Tatsache, dass er uns warten lässt, uns auch zum Verhängnis. Ist es nicht manchmal so, dass wir auch Zeiten erleben können, da schlagen wir die Bibel auf, aber wir haben das Gefühl, sie spricht nicht zu uns? Wie schnell sind wir dann frustriert oder demotiviert und füllen unseren Tag mit anderen guten Gedanken? Ist es nicht manchmal so, dass wir beten, aber wir haben nicht das Gefühl beim Gebet, dass es ein Gespräch mit Gott ist? Es fällt uns schwer, dran zu bleiben. Auch das sind Zeiten des Wartens, in denen wir warten müssen. Manchmal warten müssen, bis Gott zu uns spricht. Manchmal warten müssen, bis wir wieder Freude empfangen können aus seinem Wort, aus dem Gebet. Das Volk Israel tat etwas, wozu wir Menschen gerne neigen. Auch heute neigen wir gern dazu, unser Gottesbild so anzupassen, indem wir gewisse Dinge sehr betonen und andere Dinge wegfallen lassen. Das ist heute leider in unserer Kultur so, dass Menschen glauben, sie könnten entscheiden, wie Gott ist oder wie Gott sein soll. Dann setzen wir unsere Schwerpunkte und formen uns unseren eigenen Gott, so wie wir es gerne hätten oder wie es uns gerade wichtig ist. Wir schaffen uns also sozusagen eine eigene Version von Gott. Wenn mich etwas stört, dann lasse ich es weg. Das machen wir manchmal auch unserer Gesellschaft zuliebe, weil wir vielleicht denken, das Evangelium würde sie dann mehr ansprechen. Können Dinge weglassen in unserer Verkündigung. Aber damit ändern wir nicht, wer Gott ist. Er ist immer derselbe. Und wir können ihn nicht zwingen, anders zu sein. Und das Volk tat genau das hier. Gott war nicht mehr so, wie sie es gewünscht hatten, wie sie es wollten. Also suchten sie sich einen neuen Gott, den sie sich bilden konnten, wie sie es wollten. Was aber nicht der Wahrheit entspricht. Und manchmal kann auch uns das passieren, dass wir mit Gott umgehen wie mit einer Playlist. Eine Playlist, die wir uns auf Spotify einrichten. Liebe Gottes, auf jeden Fall will ich dabei haben. Das nehme ich mir mit rein in meine Playlist. Hört sich gut an. Vergebung? Vergebung auch. Vergebung ist gut, auf jeden Fall.
Heiligkeit? Vielleicht nur ganz selten mal. Gericht? Nee, Gericht brauche ich nicht, will ich mir nicht anhören. Aber so ist Gott nicht. Wir können unseren Gott nicht zusammenstellen. Das Volk Israel wollte jetzt einen Gott vor Augen haben, weil Gott ihnen gerade nicht genug war. Und sie fahren Aaron an und fragen nicht nach Mose. Sie bringen nicht ihre Sorge zum Vorschein. Sie fragen nicht, wie es weitergeht. Sie beten nicht. Nein, sie bedrohen ihn förmlich und reden auf ihn los. Er muss ihnen diese Götter bauen. Es gibt immer einen Auslöser. Etwas, das sich in uns bewegt. Als zweites wollen wir sehen, dass es Wahrheiten über den Götzendienst gibt, die uns dieser Text sehr gut entfalten kann. Denn hier in den nächsten Versen wird beschrieben, wie Aaron das Volk dazu, er wurde aufgefordert, diesen Götzen zu bauen, auch wenn Aaron eigentlich der Hohepriester war und auch eng mit Mose im Kontakt war, wundert uns das vielleicht, warum Aaron das hier getan hat, aber er selbst nimmt das ganze Volk mit rein und er fordert sie auf. Er fordert sie auf, ihren Schmuck zu bringen, das Gold zu bringen, das sie aus Ägypten mitgenommen haben. Und er nimmt dieses ganze Gold und bildet daraus ein goldenes Kalb und er präsentiert es ihnen, er bringt es ihnen. Und das Volk sprach also diesem goldenen Kalb, oder manche sagen auch, es war ein Stier, zu, dass dieser Götze sie aus dem Land Ägypten herausgeführt haben soll. Und Aaron, er baut davor einen Altar, sodass sie vor diesem goldenen Tier opfern können. Wir möchten hier 5 Grundwahrheiten anhand von diesem Text sehen, die uns helfen zu verstehen, wie Götzendienst wirklich ist. Das erste ist, Götzen bestehen immer aus geschaffenen Dingen. Das ist das Erste, was wir gut erkennen können. Götzendienst besteht immer daraus, dass Dinge erschaffen werden. Das Volk baut sich hier ein goldenes Kalb aus dem Gold, das sie besitzen. Als sie in Ägypten flohen, da nahmen sie das ganze Gold von Ägypten mit. Sie haben sie dort mehr oder weniger beraubt oder die Ägypter haben sie ihnen freiwillig mitgegeben. Es war ihr eigenes Gold. Ihr eigener Schmuck. Und sie brachten all das zu Aaron und er baut ihnen dieses Kalb. Gott kann niemand erschaffen. Und Gott wurde auch nie erschaffen. Gott existiert. Er ist einfach da und er war schon immer da. Gott stellte sich diesem Volk vor und sie erlebten seine Kraft und Macht, die er hatte. Aber jetzt meinten sie, wenn wir uns unseren eigenen Gott bauen, dann ist das die Lösung für all unsere Probleme. Beim Götzendienst tun Menschen genau das. Sie nehmen eine erschaffene Sache und stellen sie auf den Platz Gottes. Sie erwarten von diesem erschaffenen Ding, dass es genauso sein kann wie Gott. Noch viel besser. Genauso sein kann, wie sie es wollen. Das erinnert uns vielleicht an Römer 1, Vers 25, wo es genau darum geht. Da heißt es, die Wahrheit Gottes mit der Lüge vertauscht und dem Geschöpf Verehrung und Dienst dargebracht haben anstatt dem Schöpfer. Das ist genau das, was die Menschen tun. Immer wieder. Sie nehmen etwas Geschaffenes und stellen das Geschaffene auf den Platz Gottes und geben dieser Sache Ehre. Eine Ehre, die nur Gott gebührt. Und die Israeliten, sie bauen hier dieses goldene Kalb und rufen diesem Kalb dann zu, du hast uns aus dem Volk Ägypten herausgeführt. Es wird an einer anderen Stelle nochmal sehr gut deutlich, im Psalm 106, da heißt es in Vers 20, und sie tauschten ihre Herrlichkeit gegen das Bild eines Stieres. Sie haben die Herrlichkeit, die sie hatten, die Herrlichkeit Gottes, ausgetauscht gegen einen Stier. Und als ob das nicht genug war, fügt der Psalmist hinzu, der Kraut frisst. Ein Stier, der Kraut frisst. Dagegen haben sie Gott ausgetauscht. Warum ein Kalb oder ein Stier? Warum haben sie sich kein Kamel aus Gold gebaut? Warum kein Adler? Warum kein Felsen oder irgendwas? Weil der Stier in den umliegenden Völkern, in diesen Kulturen ein gängiges Symbol für Stärke und Fruchtbarkeit war. Sie nahmen aus der umliegenden Kultur
den Gedanken auf und bauten sich ihren eigenen starken Gott, den sie anbeten wollten, den sie lieber anbeten wollten, nach ihren eigenen Vorstellungen mit Weltlichkeit und Genusssucht. Sie wollten Gott gar nicht vollständig ersetzen, aber sie haben ihn geschmälert. Eine zweite Grundwahrheit, die wir erkennen können, ist, dass Götzen immer von Menschen nach ihrem Willen und Begehren erschaffen werden. Götzendienst soll immer ein Begehren in uns erfüllen. Und das wird hier bei diesem Volk sehr gut sichtbar. Sie wollten nämlich einen Gott vor sich haben, der für sie sichtbar wird, den sie sehen können. Ohne diese ganze Heiligkeit und ohne dieses Sterben und ohne diese ganzen Rituale. Einfach ein Gott, den sie sehen können, so wie sie sich's wünschen. Und dazu ist ein Götze da. Ein Götze soll immer unser eigenes Begehren, unsere eigenen Wünsche erfüllen. Das war schon immer das Gleiche bei den Menschen. Nun, wenn wir heute an Götzendienst denken, dann würden wir uns hoffentlich nicht vor irgendeiner Statue niederwerfen. Allein aus Menschenfurcht würden wir das nicht mehr tun. Aber das heißt nicht, dass wir nicht in Gefahr sind, Götzendienst zu betreiben. Der Heidelberger Katechismus bringt das ganz gut auf den Punkt. Er sagt, Götzendienst ist, wenn man etwas hat oder erfindet, auf das man sein Vertrauen setzt, anstelle von oder zusätzlich zu dem einzig wahren Gott, der sich in seinem Wort offenbart hat. Nach dieser Definition ist Götzendienst nicht nur etwas Materielles, nicht nur etwas, das wir anfassen können, was wir schaffen können, sondern es geht weit darüber hinaus. Es ist etwas, dem wir Vertrauen schenken. Götzendienst ist etwas, wovon wir uns etwas versprechen. Etwas, das uns Sicherheit gibt. Götzen sollen diesen Zweck erfüllen. Sie sollen unserem Willen und Begehren dienen, uns zufrieden und glücklich zu machen. Wir geben ihnen diese Aufgabe und Rolle, die nur Gott erfüllen kann. Und das ist tragisch. Das Volk hatte doch die Beziehung zu Gott. Sie hatte den, der ihnen all das schenken kann. Und sie verlassen ihn, weil sie einer Sache nachlaufen, wo sie denken, das kann es uns viel besser geben. Götzen werden immer erschaffen, um unseren Wunsch oder unser Begehren zu erfüllen. Aber jetzt kommt vielleicht der wichtigste Punkt. Götzendienst ist immer ein Herzensproblem. Es offenbart ein großes Problem in unserem eigenen Herzen und zeigt, dass die Weichen unseres Herzens nicht mehr richtig gesetzt sind. Und wie wir gerade schon im Heidelberger Katechismus gesehen haben, ist Götzendienst etwas, das mit Vertrauen zu tun hat. Also etwas, das unmittelbar mit unserem Herzen verflochten ist. Wir schaffen eine Verbindung zu unserem Götzen, weil wir uns davon etwas erhoffen. Und wir bauen uns vielleicht kein goldenes Kalb, könnte ziemlich teuer werden. Aber das heißt nicht, dass wir keins haben. So wie das Volk Israel in der Gefahr stand, einen Götzen zu bauen, dem sie vertrauen können, so sind wir auch in der Gefahr, in unserem Herzen Götzen zu bilden, von denen wir uns etwas versprechen. Wir sind nicht immun dagegen. Sondern beständig ist unser Herz in der Gefahr, sich von Gott loszusagen, vielleicht auch nur in dem ein oder anderen Lebensbereich. Und in unserem Herzen die Position Gottes mit einer geschaffenen Sache zu tauschen. Unser Verlangen nach geschaffenen Dingen kann unser Verlangen zu Gott überschatten. Ich meine, würdest du sagen, dass das Verlangen nach Gott die größte Sehnsucht ist, die du hast, zu jeder Zeit, an jedem Tag? Würdest du sagen, dass die Zeit mit Gott deine höchste Priorität ist und deinen ganzen Alltag dominiert? Ich würde das gerne sagen, aber ich kann es nicht. Überall kann das passieren, ihr Lieben. Es können Menschen sein. Ein Verlangen nach Anerkennung, nach Liebe, nach Zuneigung. Diese Sehnsucht danach kann unser Leben so sehr bestimmen, dass wir ihr die Rolle Gottes zuschreiben. Es kann unser Verhalten, unser Denken, unser Handeln, unser Fühlen bestimmen. Es können materielle Dinge sein. Etwas, das wir unbedingt besitzen möchten oder das wir besitzen.
Dinge, die wir unbedingt erschaffen wollen, Dinge, die wir unbedingt erleben wollen. Es kann unsere Freiheit sein, unser Erfolg, unser Reichtum. Es kann unsere Beliebtheit sein, unsere Anerkennung. Es kann auch unsere Familie sein. Eine Familie, die wir über alles stellen, dass sich alles nur im Leben darum dreht. Es kann auch dein Dienst in der Gemeinde sein, weil du dir etwas daraus erhoffst, weil du dir etwas darauf einbildest. Jetzt fällt vielleicht auf, dass ich auch gute Dinge aufgezählt habe. Ein Götze erscheint nicht einfach als Götze, das wäre viel zu einfach. Und er ist zunächst auch gar kein Götze. Das Gold, das Israel hatte, war gar nicht das Problem. Gold ist gut, kauft euch Gold, ich habe kein Problem damit. Es war einfach Gold und Schmuck. Und wenn ihr euch Gold kauft, kauft mir auch Gold, ich habe gar kein Problem damit. Es ist nichts Schlechtes oder Böses. So wie heute bei uns Geld auch nicht schlecht oder böse ist. Aber genauso funktionieren Götzen, die wir in unserem Herzen bilden. Familie ist etwas Wundervolles. Ein wundervoller Segen. Kinder zu haben ist etwas Schönes. Erfolg ist gut. Und es ist ein Segen, gute Freundschaften zu haben. Aber sobald wir von diesen Dingen erwarten, was nur Gott schenken kann, werden sie zu Götzen. Sie sind Gaben Gottes, kein Ersatz Gottes. Ein Götze ist nicht einfach etwas, das wir besitzen. Es ist etwas, ohne das wir nicht mehr leben können. Und keiner von uns ist befreit davon, dass es Dinge in unserem Leben gibt, von denen wir uns versprechen, dass sie uns Frieden geben, dass sie uns Freude schenken, dass sie uns Erfüllung geben. Wir alle haben diese Gefahren, diese Dinge in unserem Leben zu nehmen und ihnen den Platz Gottes zu geben. Sobald wir uns von einer anderen Sache als Gott Freude wünschen, eine Freude, die nur Gott schenken kann, sind wir in der Gefahr, das gegen Gott auszutauschen. Sobald wir eine Sache in unserem Leben haben und uns davon Sicherheit erträumen, eine Sicherheit, die nur Gott geben kann, sind wir in der Gefahr, Gott auszutauschen. Es kann also alles sein. Johannes Calvin sagte dazu ganz treffend, des Menschen Geist ist sozusagen eine beständige Werkstatt der Götzen. An einer anderen Stelle, das menschliche Herz ist eine Götzenfabrik. Und was Calvin damit zum Ausdruck bringen wollte, ist, unser Herz ist zu jedem Augenblick, in jeder Lage dazu bereit, sich einen Götzen zu bilden, der sich in unser Herz einnistet und dort unseren Willen an sich bindet. Oft können wir gar nicht sehen, welche Gefahren wir im Herzen haben, denen wir ausgesetzt sind. Aber wir können uns immer wieder diese Fragen stellen. Worüber denke ich ständig nach? Was begleitet meinen ganzen Tag in meinen Gedanken? Oder welche Angst löst sich in mir aus, wenn ich etwas verliere, das mir wichtig ist? Was bestimmt meine Entscheidungen? Welcher Verlust würde mich mehr erschüttern als der Verlust der Gemeinschaft mit Gott? Was wir am Ende solcher Fragen einsetzen, ist meistens die Götzengefahr in unserem Leben. Manchmal sprechen wir von einer heiligen Kuh, die geopfert wird. Oder eine heilige Kuh, die man nicht anfassen darf. Solche Dinge haben wir im Leben, die uns so wichtig sind, dass niemand uns darauf ansprechen oder uns das wegnehmen darf. Eine heilige Kuh ist ziemlich ähnlich mit einem goldenen Kalb, nicht wahr? Und schon wieder sind wir dabei, Dinge zu formen in unserem Herzen, die wir schützen wollen, die uns niemand wegnehmen darf, nicht mal Gott. Und später wirft Gott in Hesekiel 14, Vers 3 den Führern des Volkes vor und sagt, diese Männer haben Götzen in ihrem Herzen aufkommen lassen. Dort entstehen Götzen. Das ist der Ort, wo Götzen entstehen und sich breit machen, wo sie wachsen. Nicht gleich in unserem Handeln, nicht gleich dort, wo es sichtbar wird, zuerst in unserem Herzen. Da, wo wir denken, da, wo wir fühlen, da, wo wir beurteilen, dort entstehen Götzen in unserem Herzen und wir sind nicht frei davon. Als weiteres möchten wir sehen, Götzendienst ist töricht. Pure Torheit.
Götzendienst in sich ist tot. Und dazu gibt es einige Stellen, wenn wir die Bibel lesen, wo das sichtbar wird. Ich möchte zwei Verse aus Habakuk 2 vorlesen, Vers 18 und 19. Was nützt ein geschnitztes Bild, das ein Bildner es geschnitzt hat, ein gegossenes Bild und das Lügen lehrt, dass der Bildner seines Bildes darauf vertraut, um stumme Götzen zu machen? Wehe dem, der zum Holz spricht, wache auf, und zum schweigenden Stein erwache. Er sollte lehren. Siehe, er ist mit Gold und Silber überzogen und gar kein Leben ist in seinem Inneren. Was bringt Götzendienst? Ist die Frage, die Habakuk hier stellt. Es ist doch nur ein geschaffenes Bild, ein Bild, das nicht reden kann. Was sollte in diesem Götzen sein, dass wir anfangen, darauf zu vertrauen und eine Bedeutung darin zu sehen? Und er spricht eine Warnung aus und sagt, wehe dem, der sich wünscht, dass das mit Leben gefüllt ist. Wehe dem, der Leben von diesem Götzen erwartet, denn es gibt kein Leben in diesem Götzen. Und wenn es kein Leben in ihm gibt, kann er uns auch keins geben. Er ist tot. Das ist der Grund, warum Götzendienst wahre Torheit ist. Es ist wie ein Spielautomat. Und wir haben einige Spielhallen auf der Arbeit, die wir betreuen, das zu schützen, was sie haben. Und dort, wenn ich dort war zur Wartung und Dinge nachschauen musste, dann habe ich immer wieder gemerkt, da kommen immer die gleichen Menschen hin mit einer Erwartung. Sie haben wieder irgendwo Geld herbekommen und sie werfen ihr Geld in diesen Automaten und spielen dort. Und sie erwarten von diesem Spielautomaten, dass er sie beglückt, dass sie reich werden davon. Aber am Ende des Tages gewinnt immer dieser Automat. Er geht immer leer aus, dieser Mensch, der dort hineingeht, um zu spielen. So ist Götzendienst. Pure Dummheit. Es ist dumm, einem Götzen Leben zuzusprechen, nicht wahr? Weil er keins hat, im Gegensatz zu Gott. Das Volk tauschte den lebendigen Gott aus gegen eine goldene Kuh. Was daran ist nicht töricht? Was daran ist nicht dumm? Das, was sie getan haben, macht gar keinen Sinn. Und was sie hier antrieb, war nicht Weisheit, sondern Torheit. Was treibt uns an, Gott in unserem Herzen auszutauschen gegen irgendwelche Dinge, in denen kein Leben steckt, die uns keine Sicherheit geben können, keine dauerhafte Freude? Wir sehen das andauernd in der Bibel, wie Götzendienst sich am Ende verhält, wenn es Gott gegenübergestellt wird. Wir sehen das im Auszug von Ägypten. Als das Volk noch in Ägypten war, gab es viele Götter, die sie dort verehrt haben, die Ägypter. Es gab einen Sonnengott, einen Regengott, einen Gott über des Nils und so weiter, einen Gott der Fruchtbarkeit. Aber all diese Götter waren nicht dazu in der Lage, ihr Volk zu schützen. Waren nicht in der Lage, Gott gegenüberzustehen. Warum war das so? Weil sie tot waren, weil Gott sie gerichtet hat. Denken wir an Elia und Baal. Auch hier können wir sehen, dass Elia als einziger Prophet sich diesen 450 Baalpriestern stellt. Und er verhöhnt Baal und macht sich lustig über diese Propheten. Nicht, weil er einen anderen Glauben nicht respektieren würde, sondern weil sie an etwas glauben, was wahre Torheit war. Weil sie an etwas Geschaffenes glauben, etwas Totes, das es gar nicht gibt. Und so ist es mit jedem Götzen, den Menschen aufrichten, auch wenn es im Herzen ist. Oder wenn es erstmal nur im Herzen ist. Götzen sind tot. Das ist eine Grundwahrheit, die wir verstehen müssen. Und das führt uns letztendlich zu einem Fazit darüber. Das Fazit ist, dein Götze gibt dir nichts, aber du gibst ihm alles. Dein Götze gibt dir nichts, aber du gibst ihm alles. Diese erschaffenen Götzen in unserem Herzen, aus Dingen, die Gott uns oft gegeben hat, damit wir sie genießen, oder Dingen, die Gott uns nicht gegeben hat, weil sie schlecht für uns sind, wir sind bereit, diesen Götzen zu dienen, bereit, ihnen Aufmerksamkeit und Liebe zu widmen, bereit, Geld da hinein zu investieren. Wir sind bereit, das mit anderen Menschen zu teilen. Wir dienen ihnen, so wie wir auch Gott dienen könnten. Aber am Ende müssen wir uns eingestehen, dass nur wir diejenigen sind, die dienen. Unser Götze tut nichts für uns.
So wie die Götzen Ägyptens es nicht halten konnten, was sie versprachen, weil sie tot waren. Und so wie Baal nichts tat, als Gott ihn herausforderte, können auch unsere Götzen nichts tun, können uns nichts schenken, weil sie tot sind. Wir dienen ihnen unaufhörlich, aber sie geben uns nichts. Das ist das, was am Ende beim Volk Israel rauskommt in Vers 6. Und sie standen am nächsten Tag früh auf und opferten Brandopfer und brachten Friedensopfer. Und das Volk setzte sich nieder, um zu essen und zu trinken. Und sie standen auf, um sich zu belustigen. Die einzige Perspektive, die das Volk jetzt bekam, war ihr eigenes Handeln und Dienen ihrem eigenen Götzen gegenüber. Das goldene Kalb gab ihnen nichts. Das goldene Kalb hat keine Wundertaten getan, hat ihnen nicht geholfen. Es leuchtete ihnen nicht den Weg. Es versorgte sie nicht mit Wachteln und Manna. Was wir sehr gut sehen können, ist, sie sind genauso geworden wie ihr eigenes goldenes Kalb, das sie gebaut haben. Sie standen früh auf, sie opferten Brandopfer und Friedensopfer, aber am Ende ging es nur um Essen und Trinken, sodass sie betrunken waren und sich belustigten. Dieses Wort, sich zu belustigen, kommt aus dem Wort, dass sie eine Orgie gefeiert haben. Das ist das, was aus dem Volk Israel geworden ist. Sie haben sich ihrem Götzen angepasst. Er hat auf sie abgefärbt. Und Dennis hat vorher schon ganz gut aus Psalm 115 vorgelesen, wo beschrieben wird, dass diese Götzen Silber und Gold sind und Menschen aus Menschenhänden gemacht, dass sie einen Mund haben und nicht hören, einen Mund haben und nicht reden, Augen und sehen nicht, Ohren und hören nicht. Das sind Götzen. Und am Ende heißt es in Vers 8, ihnen gleich sind die, die es machen, jeder, der auf sie vertraut. Jeder, der Götzen bildet. Und auch wenn wir das nur in unserem Herzen tun, wir tun es und wir werden ihnen gleich. Je mehr wir uns von Gott abwenden und unserem Götzen dienen, je mehr nehmen wir auch diese Haltung des Götzen an. Wenn es also Besitz ist, Geld und Reichtum und all diese Dinge, die uns beschäftigen, über die wir ständig nachdenken, Dinge, die uns Freude und Sicherheit versprechen, dann werden wir immer mehr davon definiert, was unser Besitz und unser Reichtum für uns bedeutet. Wenn es Anerkennung und Wertschätzung ist und das dein Antrieb in deinem Leben ist, wird dein Handeln immer mehr davon bestimmt, damit du Dinge tun wirst und dir davon die Wertschätzung und Anerkennung versprichst, weil das dich ausmachen wird. Wisst ihr, während ich diese Predigt geschrieben habe, da habe ich über mein eigenes Leben nachgedacht und mir ist aufgefallen, dass es auch in meinem Leben immer wieder Götzen gibt, die verschwinden und dann kommen sie wieder. Die es mir schwer machen, mein vollständiges Vertrauen nur auf Jesus zu setzen. Und manche von euch wissen das, seit etwa 2 Monaten habe ich mehrere Bandscheibenvorfälle, die es mir sehr schwer machen, meinen Alltag so leben zu können, wie es früher war. Und ich musste anfangen, schwere Schmerzmittel zu nehmen, gehe von einem Arzt zum anderen, Woche für Woche, und kann keinen Tag ohne Schmerzen erleben. Ich kann so gut wie kaum noch arbeiten, ich kann kaum etwas mit meinen Kindern machen, ich kann Dienste in der Gemeinde nicht so wahrnehmen, wie es vorher war, muss Dinge abgeben teilweise, werde stark ausgebremst. Viele Dinge, die mir vorher Freude bereitet haben, sind jetzt eine Qual. Das Schlimmste daran ist aber, dass ich nicht mehr auf meine Fähigkeiten und auf meine Leistung vertrauen kann. Das ist etwas, das mich mein ganzes Leben lang geprägt hatte. Ich muss Leistung bringen. Ich muss Dinge machen. Ich muss Dinge in Ordnung bringen. Und dann bin ich angenommen. Dann ist es okay. Und deswegen war es für mich furchtbar, mich krank zu melden. Sowas macht man eigentlich nicht, sich krank schreiben lassen. Und für mich war das schwierig, diesen Weg wirklich zu gehen. Für mich war das schwierig, dass ich zu Hause Dinge nicht mehr wirklich tun kann. In den letzten Jahren habe ich das oft gar nicht mehr so bewusst wahrgenommen. Aber jetzt, wo ich diese Leistung gar nicht mehr bringen kann, spüre ich, wie meine Freude schwindet. Spüre ich, wie meine Kraft schwindet. Spüre ich, wie mein Vertrauen schwindet. Warum? Weil sich ein Götze aufrichtet,
der mir aufzeigen will, du bist nicht mehr gut genug, weil du nicht mehr Leistung bringst. Du bist nicht mehr angenommen, weil du zu wenig tust. Ein toter Götze, der mich anlügt, dem ich aber vertraut habe. Wisst ihr, ich würde euch viel lieber sagen, dass ich kein Problem damit habe. Oder Prediger machen das gerne, sie erzählen von früher. Früher hatte ich mal das und das. Aber während ich mich selbst damit beschäftige und diese Predigt geschrieben habe, muss ich feststellen, dass ich selbst mitten in diesem Kampf stehe. Einem Kampf in meinem Herzen. Und wenn wir ehrlich sind, geht es uns nicht allen immer wieder so, dass wir Lebensbereiche haben, die uns immer wieder zu schaffen machen, die es uns schwer machen, unser Vertrauen allein auf Jesus zu setzen. Und wir bereit sind und in Gefahr stehen, Gott mit einem gebildeten Götzen aus unserer Herzensgötzenfabrik auszutauschen. Als drittes möchten wir noch sehen, das Urteil Gottes über den Götzendienst. Denn damit hört die Geschichte nicht auf, sondern sie geht weiter. Der Text zeigt uns unmittelbar, wie Gott auf diesen Götzendienst des Volkes reagiert. Nämlich noch während Gott mit Mose zusammen auf diesem Berg ist, teilt Gott Mose mit und sagt ihm, dein Volk hat sich verdorben. Dein Volk hat den Tod dafür verdient. Und später lesen wir dann weiter, wie Gott bereit ist, sein Volk zu vernichten und mit Mose ein neues Volk zu gründen. Gott ist zornig über diesen Götzendienst. Und wisst ihr, das ist das, was wir verdient haben. Das ist das, was wir verdienen für unsere Untreue Gott gegenüber. Das Volk lehnte sich gegen Gott auf, indem sie gegen das erste und das zweite Gebot verstießen. Jeder andere Gott als Bild ist ein Verstoß gegen das zweite und sie machten sich neue Götter. Und Gott warnte sein Volk davor, gegen ihn zu sündigen. Und er kündigt ihn an, was die Strafe und der Fluch dagegen sein würde, wenn sie nicht gehorsam sind. Aber die Wahrheit ist, sie konnten es nicht. Sie konnten nicht gehorsam sein. Sie konnten es nicht schaffen, Gott treu zu sein. Und wir können es auch nicht. Wir können es auch nicht. Wir

Psalm 115 gesehen, dass diese Götzen tot sind und kein Leben in ihnen ist. Und jeder, der diese Götzen baut, so wird wie sein Götze. Sie rauben uns das Leben. Sie nehmen uns das Leben weg. Aber Jesus ist ganz anders und sagt in Johannes 10, Vers 10, ich bin gekommen, damit sie Leben haben und es im Überfluss haben. Dafür kam Jesus auf diese Welt. Dafür ging Jesus diesen Leidensweg, damit wir wahres Leben in ihm finden können. Vorher haben wir gesagt, dass unser Götze noch nie etwas für uns getan oder geopfert hat, uns noch nie gedient hat, uns noch nie eine Hilfe gewesen ist, aber wir viel in sie investieren. Und bei Jesus ist das völlig anders. Jesus kam auf diese Welt, um Mensch zu werden, um ein Leben in Sündlosigkeit zu leben, vor Gott und Menschen. Er war gerecht und sündlos bis zum letzten Atemzug. Er ging diesen Leidensweg am Kreuz, um für unsere Sünde zu sterben, um all unsere Götzen am Kreuz zu besiegen. Und anschließend stand er von den Toten auf, fuhr in den Himmel und setzte sich auf den Thron. Jesus hat all das für uns getan. Du kannst Jesus nichts geben. Du kannst sein Erlösungswerk nicht ergänzen oder vervollständigen. Während dein Götze nichts für dich tut, hat Jesus alles getan und bietet uns das volle Leben an, während wir es nur dankend annehmen können. Warum sollten wir uns dafür entscheiden, diesen Weg zu verlassen, den Weg der Gnade zu verlassen und uns einen Götzen zu bauen, dem wir dienen? Weil unser Herz trügerisch und böse ist. Und deshalb sind wir dauerhaft auf die Gnade Gottes angewiesen, dass er uns nah bei sich hält und wir jeden Tag aus seiner Gnade leben können. John Newton sagte einmal sehr treffend, ich bin nicht, was ich sein sollte. Ich bin nicht, was ich sein möchte. Ich bin nicht, was ich einst sein werde. Aber durch Gottes Gnade bin ich nicht mehr, was ich einmal war. Und das ist das, was jemand sagt, der sehr viel Gnade nötig hatte. Und das bringt sehr gut auf den Punkt, worum es in unserem Leben geht. Wir sind noch nicht dort, wo wir sein sollten, weil wir ein sündiges Herz haben, das zu jeder Zeit fähig ist, nach Sünde zu verlangen, sie zu suchen. Wir sind noch nicht da, wo wir einst sein werden, wo die Gnade Gottes uns hinführen wird. Und auch nicht da, wo wir gerade sein möchten. Aber Gott sei Dank sind wir nicht mehr verloren. Sind wir nicht mehr dort, wo es keine Hoffnung gibt, sondern wir sind dort, wo es Hoffnung gibt. Und Jesus bietet uns dieses volle Leben an. Wie schnell, wenn wir ehrlich sind, können wir in Gefahr laufen, unsere Zeit in andere Dinge zu investieren als ihn. Wie schnell können wir in die Gefahr laufen, unsere Liebe in andere Dinge zu investieren anstatt ihm? Martin Luther sagte es einmal, wir sind Bettler, das ist wahr. So lasst uns auch selbst jeden Tag neu um die Gnade Gottes flehen, bei ihm selbst, weil wir sie brauchen. Das ist der einzige Weg, wie wir werden können, was wir sollten, durch Gottes Gnade, durch seinen überfließenden Segen. Und da, wo es immer Gefahren gibt, und die wird es immer in unserem Herzen geben, Gefahren, die uns von ihm wegführen wollen, die uns in Besitz nehmen möchten, lass uns um die Gnade Gottes beten, dass unser Herz allein bei ihm ist. Amen.

Es ist 13 Uhr und 54 Minuten. 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

Wenn es dort heißt, dass Lazarus im Schoß Abrahams war, dann ist das eine Bildsprache. Das heißt, er ist im Paradies, er ist im Himmel. Und es heißt, dass er ein Mann des Glaubens war. Auch wenn man das in seinem Leben nicht gesehen hat, war er ein Mann des Glaubens. Abraham ist der Vater des Glaubens, das Urbild, das Vorbild. In seinen Fußspuren des Glaubens gilt es zu laufen, ihm nach. Auf das zu sehen, wo nichts ist und zu hoffen, wo es nichts zu hoffen gibt. Er wurde nämlich gerecht gesprochen, weil er Gott Recht gegeben hat. Er hat ihm geglaubt. Gott hat geredet und er hat es im Glauben aufgenommen, obwohl es unmöglich erschien. Sein Leib war erstorben, 100 Jahre, und Sarahs Leib auch. Und zudem, ja, waren sie unfruchtbar. Und Gott hat gesagt, nein, sie wird gebären. Aus dir wird eine unzählbare Schar werden, ein großes Volk. Wer am Himmel die Sterne zählen kann, der wird deine Nachkommen zählen können. Und er glaubte ihm. Wirklich. Und daraufhin hat ihn Gott gerecht gesprochen. Abraham wurde durch Glauben an das Wort Gottes gerechtfertigt. In den vorigen Vorträgen habe ich ja auch den Herrn Jesus zitiert. Er sagte, wer mein Wort, meine Botschaft, meine Worte, meine Lehre hört und glaubt, der hat ewiges Leben, kommt in kein Gericht. Er ist vom Tod ins Leben, hier haben wir es, vom Tod ins Leben hinübergegangen. Und wir dürfen uns hier nicht täuschen lassen, Lazarus ist nicht im Schoß Abrahams, im Paradies, im Himmel, in der Gegenwart Gottes, weil er arm war. Und weil er hier ein ganz schweres, schlimmes Leben geführt hat, sondern wegen seines Glaubens ist er dort. Und der Reiche, der ist nicht am Ort der Qual, weil er reich war und es ihm gut ging, sondern wegen seines Unglaubens. Wegen seines Unglaubens. Er hat nämlich nicht aus Glauben gedacht, dass er gut vor Gott dasteht. Er wird sich verlassen haben auf das, was die Leute über ihn denken. Er wird dem Betrug des Reichtums zum Opfer gefallen sein und hat gedacht, Gott muss mit mir zufrieden sein, sonst hätte er mich nicht gesegnet. Sonst hätte ich nicht ein Leben in Herrlichkeit und Freude. Das waren seine Gedanken. Der Jesus redet in einem Gleichnis von solchen zwei. Von einem Pharisäer, der sich dort hinstellt mit hoch erhobenem Haupt, ja, tue Recht und scheue niemand. Und ein Zöllner in den Menschen der Augen genauso verachtet wie der Lazarus, der mit Geschwüren geschlagen war. Der eine erhebt sein Haupt und sagt, mein Gott, ich danke dir, dass ich nicht so bin wie dieser hier. Ich tue dies, ich tue das, ich bringe meinen Zehnten, ich bete, ich faste, ich mache, ich tue dies, das. Und er hat nichts vorzuweisen, außer ein zerstörtes, kaputtes Leben, wagt es nicht mal hochzuschauen und sagt einfach nur, Herr, sei mir Sünder, bitte, bitte gnädig. Und dann sagt der Herr, dieser ist gerechtfertigt davongegangen. Das ist Gnade bei Gott. Und ich denke, wir selbst Christen, Nichtchristen, alle Menschen können in diesen Wahn hineinfallen, in diese Selbsttäuschung. Gott müsste es eigentlich gut mit mir meinen. Also müsste ganz zufrieden mit mir sein. Das waren meine Gedanken. Vor meiner Bekehrung. Alkohol, Drogen, Unzucht, Ausschweifung ohne Ende. Und ich habe tatsächlich gedacht, Gott müsste mit mir eigentlich zufrieden sein. Ich habe immer jemanden gefunden, der schlimmer war als ich. Ja, ich nehme Drogen, aber ich verkaufe sie ja nicht. Ich bin kein Dealer. Ich bin viel besser als er. Das waren meine Gedanken. Ich kann mich erinnern, in die Gemeinde, in die ich dann später gefunden habe, eine gute, bibelgläubige Gemeinde, bibeltreue Gemeinde, die hatten einen evangelistischen Einsatz. Da war so eine Brücke, die ging zum Einkaufszentrum und dort standen sie samstags und haben eingeladen zu einer Evangelisation, wie hier die vergangenen Tage seit Freitag.
Meine Gedanken waren, da war ein, das war ein Rumäne und das war ein Bruder, das war ein Gläubiger. Der hat mit seinem Herzen geredet. Komm! Und weiß noch meine Gedanken so, wow, du bist echt überzeugend. Und in Gedanken noch so, aber danke, ich habe schon. Und dabei war ich auf dem direkten Weg zur Hölle. Ein Scheusal von Mensch, der es geschafft hat, sich für gut zu halten. Das ist eine ganz, ganz große Gefahr. Uns geht es wirklich besser als so manchem König in der Vergangenheit. Der Reiche war dort und leidete Qualen. Und darf ich vielleicht hier an dieser Stelle schon eine Frage stellen? Ich nenne es die Gewissensfrage. Das hat der Herr mir, glaube ich, so geschenkt, wo ich draußen war und auch eingeladen habe, von Jesus erzählt habe und dann ins Gespräch gekommen bin von McDonald's in der Innenstadt mit jungen Menschen. Und dann sagt die mir so, war vielleicht 15, 16 Jahre, 17, war schon echt spät, ja, nach 22 Uhr sind wir gerne rausgegangen, haben verteilt. In Bielefeld war das tatsächlich. Und dann sagt sie mir, ja, ich glaube ja an Gott. Ja, da hat mich sogar ein Stück weit unvorbereitet getroffen. Dann habe ich innerlich gebetet, so Herr, wie antworte ich jetzt darauf, wenn jemand sagt, ich glaube ja an Gott? Dann habe ich einfach gefragt, ja, weißt du auch, dass du zu Gott kommst? Und sie hat dann irgendwas gesagt, eine Prozentzahl, ja. Ja, doch, ich glaube zu 80% irgendwie. Und dann habe ich ihr gesagt, schau mal, du musst dir nicht raten oder im Ungewissen sein. Du kannst das wirklich mit absoluter Gewissheit wissen, wo du hinkommst, was mit dir passiert. Und dann hat mir der Herr so, glaube ich, geschenkt, ist mir eine Frage gekommen. Ich habe sie einfach gefragt, pass mal auf dein Gewissen, was es dir jetzt sofort bezeugen wird. Wenn ich dir folgende Frage stelle, so wie du bis heute gelebt hast, kannst du vor dem absolut heiligen und vollkommen gerechten Gott bestehen? Und die Frage möchte ich auch hier in den Raum werfen. Was bezeugt ihnen ihr Gewissen? Bei mir, ich sage, was sich bei mir tut, in Gedanken, im vollen Bewusstsein meines Versagens, meiner Sündhaftigkeit, meiner Schwäche, in Gedanken wandere ich sofort zu Jesus Christus und zum Kreuz und sage, ja, Gott sei Dank, durch Jesus Christus, ja, der für meine Sünden gestorben ist. Und wenn das bei jemandem jetzt hier nicht geschieht, dann ist wirklich die Frage, ob man das ergriffen hat. Dann ist die Frage berechtigt. Habe ich das ergriffen? Diese Gnade, die Gott durch Jesus anbietet, habe ich das? Ist das die allertiefste Gewissheit? Es kann sein, dass man auf sich schaut, zu sehr auf sich schaut, und da wirst du nur verzweifeln, das geht gar nicht anders. Du wirst an dir selber zerbrechen und schwach werden, weil dann schwindet deine Freude und die Bibel sagt, die Freude am Herrn ist eure Stärke. Und wenn du anfängst, auf dich zu schauen, dann kannst du nur ein Elend feststellen. Du wirst Freude verlieren und schwach werden. Du musst deinen Blick auf Jesus Christus richten. Dann wirst du erfüllt werden mit Freude, mit Liebe und Gnade wird dir ganz groß vor Augen stehen. Und diese Gnade, sagt die Bibel, die ist es, die Kraft hat, uns zu einem Leben anzuleiten, das Gott gefällt. Und das ist der gewaltige Unterschied zwischen allem. Und wirklich, Sie können wirklich ihr ganzes Leben lang da draußen herumlaufen, Menschen befragen, Sie können Ihre Nase in Bücher stecken. Diesen Gedanken der Gnade werden Sie nirgendwo finden. Alle Religionen sagen, du musst tun und Leistung bringen, um gerettet zu werden. Vielleicht. Der christliche Glaube sagt, wir bringen Leistung für unseren Herrn. Wir sind bereit, uns lieber totschlagen zu lassen, als ihm abzuschwören, weil wir bereits gerettet wurden aus Gnade. Das ist der große und alles entscheidende Unterschied zwischen Lazarus und auch diesem reichen Mann. Ich bringe Leistung, ich bringe Opfer für meinen Herrn. Nicht um gerettet zu werden, sondern weil ich ein geretteter, begnadigter Mensch bin, ein Sünder, der gerettet und begnadigt wurde.
Alle anderen haben eine ganz andere Antriebskraft. Meine Motivation ist, ich liebe Jesus, der sein Leben für mich hingegeben hat. Darum mache ich das. So wie ein Mann seine Frau, seine Kinder liebt und Opfer bringt. Was er aus Liebe an Opfern bringt, macht er absolut freiwillig. Das Opfer kann darin bestehen, dass er sein Leben lässt für seine Kinder. Und das geschieht freiwillig, weil aus Liebe. Egal wie groß und wie schwer. Der Herr Jesus hat uns dieses Beispiel gesetzt. Im Garten Gethsemane. Er hat genau gewusst, was jetzt auf ihn zukommt. Und hat dort gerungen, hat gekämpft innerlich im Gebet. Und hat gesagt, aber nicht mein, sondern dein Wille. Er hat diese Entscheidung getroffen und ist diesen allerschwersten und bittersten Weg gegangen. Und das hat er freiwillig gemacht, weil aus Liebe. Und wir lesen weiter hier ab Vers 24. Das können wir überschreiben mit, der Tod ist nicht nur sicher, der Tod ist endgültig. Die Grenzen sind gesetzt. Niemand kann dort herüberkommen zu Lazarus und er auch nicht hinüber. Das ist gesetzt, es geht nicht. Und wie der Baum fällt, heißt es in den Sprüchen, im Buch der Sprüche, wie der Baum fällt, so bleibt er liegen. Wie der Baum fällt, so bleibt er liegen. Wenn der Mensch in einer Trennung zu dem lebendigen Gott lebt, weil die Sünde das Erste, was sie macht, ist, sie trennt von dem heiligen und gerechten Gott. So wie Licht und Finsternis einfach nicht nebeneinander bestehen können. In einem dunklen Raum, wenn wir das Licht einschalten, was passiert mit der Finsternis? Die zieht sich zurück in die hintersten Ecken und Winkel, weil Licht und Finsternis nicht nebeneinander bestehen können. Und so ist das auch hier. Es ist endgültig, der Mensch ist getrennt. Das bleibt erhalten, die Sündenlast trägt man mit hinüber. Und das ist wirklich sehr dramatisch. Es gibt einen Punkt, wo man nicht mehr zurückkehren kann. Eine Art Verstockung, wo es kein Zurück gibt. Keine Umkehr. Der Mensch kann sich dahin bringen, und ich glaube, das war bei der Sintflut der Fall. Die boshaften Herzen waren verstockt, vollkommen durch und durch verdorben. Es blieb nur Gericht übrig. Und die Bibel sagt, heute, wenn ihr seine Stimme hört, wenn der Heilige Geist, wenn Gott selbst euch anspricht, euch überführt, Sachen aufdeckt, verstockt eure Herzen nicht, solange es noch ein Heute gibt. Weil die Grenzen sind gesetzt. Wir lesen Gott sei Dank auch, dass Lazarus getröstet wurde. Das ist die andere Seite. Er wurde getröstet. Wir haben so schöne Verheißungen. Gott wird ihre Tränen wegwischen. Da wird weder Leid, noch Geschrei, noch Schmerz wird mehr sein. Denn das Erste ist vergangen. Gott wird alles neu machen. Es ist eine kurze Zeit des Leidens. Und zum Schluss, der dritte Punkt, Tote brauchen das Wort des Lebens. Das ist so interessant hier. Er sagt, schicke Lazarus. Ich habe 5 Brüder. Schicke ihn bitte dorthin, damit nicht auch sie hierher kommen. Sie müssen überzeugt, sie müssen überredet werden. Sie brauchen den Beweis dafür durch eine Auferstehung aus den Toten. Schicke ihn. Und was sagt der Herr Jesus letztendlich durch den Mund Abrahams in diesem Bericht? Sie haben Mose und die Propheten. Auf diese sollen sie hören. Das heißt, sie haben das Wort Gottes, die Bibel zum damaligen Stand. Da gab es das Neue Testament nicht in dem Sinne. Sie haben die Bibel, sie haben das Wort Gottes. Auf die sollen die hören. Und er sagt, nein, Vater Abraham, sondern wenn jemand von den Toten zu ihnen hinginge, so würden sie Buße tun, so würden sie umdenken, so würden sie umkehren, sich dir zuwenden und das Richtige glauben und Richtige tun. Ganz erstaunlich, dieser plötzliche Missionseifer eines unbekehrten Menschen.
wenn er an dem Ort ist, den er gerechterweise sich verdient hat. Wie in einem Gefängnis. Ich habe es ja gestern erwähnt. Wir haben hier Gesetze, Gerichte, Richter, Gefängnisse. Gott hat sein Gesetz. Er wird Gericht halten. Er wird Richter sein und auch er hat sein Gefängnis. Ja, und es gibt auch so ein grausiges Wort, das mir begegnet ist. Heilsegoismus. Heilsegoismus. Wenn jemand, der lebt, das ewige Leben hat, Kind Gottes ist und in dieser Welt lebt und genau weiß, was den Unbekehrten erwartet, wenn er das für sich behält, aus Menschenfurcht, Ansehen, Wohlstand, Verlust von Wohlstand, Verlust von Freiheit, allem Möglichen. Heilsegoismus, ein ganz, ganz grausiges Wort. Und ich glaube, weltweit gesehen hat sich die Gemeinde Gottes da schon jetzt schuldig, in den vergangenen Jahren schuldig gemacht. Und ich merke Aufbrüche, ein Aufwachen jetzt durch die Pandemie, die da war, der Krieg, der jetzt da ist, dass die Gemeinden immer mehr aufwachen und sehen, okay, es geht mit schnellen Schritten auf das Ende zu. Vor unseren Augen erfüllen sich Prophetie um Prophetie. Und warum braucht der Mensch keine Wunder, keine Zeichen, keine Totenauferstehungen? Warum reicht das Wort Gottes? Ein Evangelist, der in den Vereinigten Staaten, Dustin Siegers heißt er, von dem habe ich auch sehr viel gelernt, er ist regelmäßig an die Unis gegangen, an den Unicampus und hat dort evangelisiert. Hat dort das Gespräch gesucht mit den Studenten, Jesus gepredigt. Und der ist unglaublich. Also er hat ein fotografisches Gedächtnis, was ich mir auch manchmal wünschen würde. Und dann kommt eine Studentin, die als Schwerpunkt Philosophie hatte und fragt ihn, was spricht für die Auferstehung Jesu Christi? Und wie gesagt, er hat ein fotografisches Gedächtnis. Und es gibt erstaunliche, ganz erstaunliche, historisch fest belegte, verbriefte Fakten, anhand derer man beweisen kann, dass Jesus Christus aus den Toten auferstanden ist. Das nennt man historisch-juristisch. Kann man beweisen, dass Jesus aus den Toten auferstanden ist. Und er legt ihr einen Fakt nach dem anderen hin. Eine nach dem anderen. Und sie konnte am Ende dann nichts mehr sagen und hat dann gesagt, ich kann dem nichts dagegen einwenden. Es scheint tatsächlich wahr zu sein, dass Jesus Christus aus den Toten auferstanden ist. Aber was du dadurch nicht bewiesen hast, ist, dass es Gott gibt und dass Jesus sein Sohn ist, dass er der Sohn Gottes ist. Man höre und staune, jemand ist aus den Toten auferstanden. Eines Tages werden wir eine natürliche Erklärung dafür finden. Sie hat auch mit diesem Glaubensfundament begonnen, es gibt nur die Natur, weil das niemand beweisen kann, dass es nur die Natur gibt. Das ist ein Glaubensgrundsatz und sie hat genauso ihr ganzes Denken und Urteilen, ihr ganzes Leben auf diesem Fundament aufgebaut. Und selbst eine Totenauferstehung, selbst wo sie nichts mehr einwenden kann, hat sie nicht überzeugt. Sie hat es einfach hinter sich geworfen. Sehr erstaunlich, aber daraus folgt nicht, logisch gesehen, dass das eines Tages werden wir eine ganz natürliche Erklärung dafür finden. Und darum sagt hier die Bibel ganz konsequent und ganz richtig, nein, wer das hier ablehnt, nämlich, was heißt das, das hier abzulehnen? Es gibt einen Gott. Er hat alles erschaffen, einschließlich den Menschen in sein Ebenbild. Und der Mensch ist durch und durch sündig und verkehrt verglichen mit Gott. Und deswegen hat er seinen Sohn in die Welt gesandt, damit jeder, der glaubt, gerettet wird, nicht verloren geht, sondern ewiges Leben hat. Wer das hier ablehnt und ein anderes Fundament wählt, für den macht eine Totenauferstehung keinen Sinn. Dann gibt es keine Wunder. Das hier ist der notwendige Rahmen, wo eine Auferstehung wirklich Sinn macht. Und darum sagt er, wer das hier ablehnt, der wird sich auch nicht überzeugen lassen, wenn jemand aus den Toten aufersteht. Ich habe das getestet.
Ich habe viele Gespräche gehabt und dann frage ich, um das abzukürzen, ja, Einwand, Antwort, Einwand, Antwort. Und dann kürze ich das ab. Was würde dich denn dazu bringen, unter Gottes Herrschaft ein Leben zu führen oder dein Leben zu führen, ihn anzubeten, ihn zu ehren? Was bräuchtest du denn? Was würde dich überzeugen? Und die Leute können nichts nennen. Einmal habe ich gehört, einer hat gesagt, wenn sich der Himmel jetzt aufreißen würde und Jesus oder Gott kommen würde, begleitet von Milliarden von Engeln unter Hörner und Donnerschallen, Blitzen, und dann würde er mit wuchtiger, donnernder Stimme sagen, glaube an mich, denn es gibt mich. Dann würde er glauben, hat er gesagt. Und das war so ein Gespräch zwischen einem Atheisten und Christen, so eine Podiumsdiskussion. Und der Christ hat ihn nur gefragt, wirklich? Wirklich? Du würdest nicht denken, dass du halluzinierst? Dass du gerade eine Halluzination hast? Das würdest du nicht denken? Ich sag dann immer, wenn jemand etwas Ähnliches bringt, wenn ich ihn frage, ach wirklich? Wie wäre das denn ein Beweis, dass es Gott gibt, bitte? Ja, dann drehe ich den Spieß um, dann bin ich der Skeptiker. Wie würde das beweisen, dass es Gott gibt? Würdest du nicht denken, oh, bin jetzt Meschuge geworden, ich habe einfach zu viel mit Christen debattiert und gesprochen. Ich sollte mich einweisen lassen. Warum wäre das nicht die wahrscheinlichere Erklärung, wenn du hier bei diesem Fundament beginnst? Und dann frage ich eine zweite Frage. Aber nehmen wir an, und ich habe sie ja schon vorigen Vortrag gebracht, nehmen wir an, ich würde dir zu deiner vollsten Zufriedenheit beweisen, dass es Gott gibt. Würdest du ihn anbeten, ein Leben unter seiner Herrschaft führen, dich beugen? Nein. Die Antwort lautet nein. Vielleicht würde einer sagen, ich würde ihn akzeptieren. Okay, wenn du es wirklich beweist, nee, ich würde ihn akzeptieren, aber anbeten würde ich ihn nicht. Und genau das sagt die Bibel hier. Verstockte Herzen. Wer das hier ablehnt, wenn das hier nicht überzeugt, die einfache und nackte, klare Wahrheit, der wird auch nicht durch eine Totenauferstehung oder sonst etwas überzeugt werden. So böse, so verdorben ist das menschliche Herz. So weit kann es verstockt werden. Und deswegen der Ruf nochmal von mir an alle, die das noch nicht ergriffen haben, weil ich bin so überzeugt davon, dass das die Wahrheit ist und nichts als die Wahrheit. Und ich kann nur darauf vertrauen, dass der Heilige Geist am Herzen arbeitet, Sünde aufdeckt und dass der Mensch aufhört, die Wahrheit niederzuhalten und sagt, und Gott einfach nur Recht gibt. Du hast Recht, du bist heilig und gerecht, ich bin es nicht. Solange es heute heißt, kehrt um. Lasst euch überzeugen, lasst euch zurechtbringen, lasst euch retten. Wer das nicht hat, kommt zu Jesus. Er hat dir seine Liebe bewiesen. Ich möchte das gerne vergleichen mit etwas, was ich selbst erlebt habe. Ich lag eines Abends im Bett und konnte nicht schlafen. Hab mit dem Herrn geredet, hab gebetet zu Jesus, weil im Unterschied zu allen Philosophen, Dichtern, Denkern, Religionsstiftern, lebt Jesus. Alle sind gestorben und verwest. Von den meisten wissen wir, wo ihre Gräber sind heute noch. Jesus allein ist am dritten Tag auferstanden und zurückgekehrt in seine ursprüngliche Herrlichkeit. Und jeder kann zu ihm rufen und wird gerettet werden. Verspricht, verheißt die Schrift, die Bibel, Gott selbst. Und ich liege da, rede und merke und muss plötzlich an meinen Tod denken. An die Gewissheit und Sicherheit meines Todes, wenn der Herr nicht wiederkommt und uns zu sich nimmt. Ich habe mir gedacht, Josef, das ist keine Frage, ob, sondern nur, wann bist du dir dessen bewusst? Keine Frage, ob, sondern nur, wann? Du weißt nicht, ob du morgen noch das Licht des morgigen Tages siehst. Du weißt es nicht. Und dann geht mein Brustkorb, senkt sich so ruhig, wie ich atme. Und dann denke ich mir, irgendwann wird es sich noch ein letztes Mal heben und senken. Dann schließt du die Augen und das Tor zur Ewigkeit öffnet sich. Und dann habe ich weit das Ganze, und ich
Ich habe eine blühende Fantasie. Ich konnte mich dort in diesen Augenblick, ich wollte ihn auch wirklich fassen. Wie wird das sein? Und ich konnte das so richtig spüren, ja. So dieses, dann trittst du weg. Das Tor zur Ewigkeit öffnet sich. Wie wird das sein? Und ich denke, Josef, du wirst wissen, das war's jetzt. Das ist jetzt wirklich der letzte Augenblick. Jetzt schwindet die Kraft. Was werden deine Gedanken sein in diesem Augenblick? Und da ist mir klar geworden, es gibt Fragen, die sind in diesem Augenblick. Alle Sorgen, alle Probleme, die ich mit mir herumtrage, die verpuffen, als wären sie nichts. Und andere Fragen, die werden wichtig. Welche sind das, Josef, habe ich mich gefragt. Welche? Was wirst du denken? Wirst du zurückschauen und sagen, das war schön. Das hat sich gelohnt. Gut gemacht, Josef. Oder wirst du zurückschauen und sagen, hättest du das und das nur gelassen? Hättest du damit gebrochen? Oder hättest du mit dem angefangen? Oder hättest du das mehr gemacht? Was werden deine Gedanken sein? Das möchte ich gerne uns allen so mitgeben. Was werden deine Gedanken, was werden ihre Gedanken sein in diesem Augenblick, wenn er kommt? Weil dieser Augenblick ist eine Probe des Glaubens, eine Feuerprobe. Dort zeigt sich, ob unser Glaube echt ist, ob er bewährt ist, ob er lauter ist, wie geläutertes Gold. Ich möchte sagen, im Licht und unter dem Eindruck dieses Augenblicks, das Leben hier und heute schon zu ordnen, einmal Frieden zu schaffen mit Gott, wo es noch nicht ist, und mit Gott ins Reine zu kommen, wo man gerechtfertigt ist, in einer Vater-Kind-Beziehung steht, aber Sachen sich eingeschlichen haben, die die Gemeinschaft mit Gott, dem Vater, trüben, die verhindern, dass wir zur vollen Freude gelangen. Weil die Bibel, habe ich festgestellt, spricht vom ewigen Leben auf zwei Weisen. Einmal, haben wir schon gehört, wer hört und glaubt, wird gerettet, der hat ewiges Leben, er hat es, aber dann gibt es noch einen Glaubenskampf. 1. Timotheus 6,12, das sagt der Paulus an seinen Schüler Timotheus, kämpfe diesen guten Kampf, streng dich an, bring gute Werke und ergreife das ewige Leben, zu dem du berufen wurdest. Und ich glaube, der Herr bringt diese zwei zusammen, wenn er sagt, ich bin gekommen, damit sie ewiges Leben haben und damit sie es in der Fülle haben. Der Jesus möchte, dass wir das ewige Leben in der Fülle haben. Zur vollen Freude und Gewissheit kommen, reichlichen Eingang ins Reich Gottes gewährt bekommen. Gib dich nicht damit zufrieden. Hier geht es um Lohn, um, dass du so viele wie möglich mitnimmst und Einfluss nimmst auf das Leben, auf dein eigenes, aber auf das deiner Lieben, die den Herrn vielleicht noch nicht kennen, aber auch Arbeitskollegen, Freunde. Ergreife das ewige Leben, zu dem du berufen wurdest, die Fülle davon, damit du vollen Lohn empfängst und hier schon Kraft hast bei allem, was noch über diese Welt hereinbrechen wird. Weil sonst baut man auf Sand und der Einsturz ist gewaltig. Ja, ich möchte dazu einfach einladen, noch einmal wie die vergangenen Abende. Und ich möchte wirklich eindringlich, der Herr sagte nicht umsonst, im Gleichnis, gehet hin an die Hecken und Zäune und nötigt die Menschen hereinzukommen zu diesem Festmahl, das ich bereitet habe. Nötigt sie, weil es wirklich große Not ist. Allerhöchste Eisenbahn, wie man sagt. Ich lade dazu ein, Frieden mit Gott zu schließen, wo das noch nicht der Fall ist, und das Leben auch zu bereinigen. Ich gebe gerne Ratschläge, wir geben gerne Ratschläge aus dem Wort Gottes, beten für euch, beten für sie. Und wer sich bekehren möchte, wer angesprochen wurde durch diese ja schon harte Wahrheit, das muss man ja so sagen, aber lebensspendende, lebensbringende, rettende Wahrheit, und da wollen wir auch gerne dabei helfen. Geburtshelfer, ja, wir wollen gerne Geburtshelfer sein, dass die Menschen die Wiedergeburt, die Erneuerung durch den Heiligen Geist erfahren, weil dieses Leben als Christ muss man nicht aus eigener Kraft, kann man nicht aus eigener Kraft führen. Es geht nur durch den Heiligen Geist, dem wir Raum geben in unserem Leben, indem wir die Gemeinschaft mit unserem Herrn Jesus suchen. Ich wünsche, dass jeder Einzelne gesegnet wird
Gebete auch gesegnet wurden durch alles, was gesagt wurde, dass jeder etwas mitnehmen konnte. Aber natürlich, die Freude ist sehr, sehr groß, wenn Menschen zum ewigen Leben finden. Wenn sie sich überzeugen lassen, nicht durch Wunder oder sonst kluge Argumente, sondern durch das Wort Gottes selbst, durch das, was der Herr Jesus selbst gelehrt hat. Ja, so lade ich nochmal ein, wo es gesundheitlich möglich ist, gerne aufzustehen. Ich bete. Herr Jesus, wie wunderbar. Du schenkst wirklich Freude. Von dir kommt Freude. Du erfüllst mit Frieden, weil du errettest und liebend bist. Du bist, wir haben heute vom Ruhetag gehört, und du, Herr Jesus, du hast das wahre Wesen. Du hast das wahre Wesen dieses Ruhetags, dieses Sabbats. In dir kommt der Mensch zur Ruhe, Herr, kann richtig Erquickung, Stärkung finden für seine Seele. Warum? Du hast gesagt, kommt her zu mir alle, ihr Mühseligen, ihr Beladenen. Ich will euch Frieden, ich will euch Ruhe geben für eure Seelen. Lernt von mir, ich bin demütig und von Herzen sanftmütig. Ja, du Lamm Gottes, du hast dich hingegeben, unschuldig, makellos und rein, wie du warst, für uns schmutzigen und befleckten Menschen von der Sünde verunstaltet. Wenn man uns mit geistlichen Augen sehen würde, wir wären ein schreckliches Abbild, ein Ekel. Und doch liebst du uns, Herr, obwohl du uns so genau kennst und warst bereit, dein Leben für uns zu geben. Und du nimmst auf in die Familie Gottes jeden Einzelnen. Danke für den Freispruch, die deine Kinder erleben durften und dass sie adoptiert, angenommen wurden in die Familie Gottes. Mag das doch bitte, Herr, ich flehe dich an, wir flehen dich an, mag jeder Einzelne, der das heute hört, die vergangenen Tage gehört hat, in den Genuss kommen, Herr. Sei bitte gnädig, barmherzig, rufe, ziehe, überführe, ja, belebe. Amen.

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Irma Zacharias aus Bonnefeld feierte am 13. Juli ihren 87. Geburtstag. Ihre Freundin Erna gratuliert zum Geburtstag und wünscht Irma im neuen Lebensjahr viel Freude und Mut mit dem Herrn. Mit 2. Timotheus 2, Vers 1. Du nun, mein Kind, sei stark in der Gnade, die in Christus Jesus ist.

Am 14. Juli hatte Nathalie Kettler aus Petershagen ihren Geburtstag. Ihre Mama und ihre Geschwister mit Familien wünschen ihr gottesreichen Segen mit Psalm 37, Vers 5. Befiehl dem Herrn deinen Weg und vertraue auf ihn, so wird er es vollbringen. Und im Lied hörst du früh am Morgen deines Heilands Stimme.

0: Helene Kleber aus Lemgo feierte ihren 72. Geburtstag am Mittwoch, den 15. Juli. Alex und Käthe Esau gratulieren.
1: Lieber Oma, zu deinem Geburtstag gratulieren wir von ganzem Herzen und wünschen dir Gottes Beistand, Freude und Kraft für jeden einzelnen Tag. Sei gesegnet.
0: Wirf dein Anliegen auf den Herrn, und er wird für dich sorgen. Er wird den Gerechten in Ewigkeit nicht wanken lassen. Psalm 55, Vers 23.
1: Möge Gottes Hand dich leiten, was auch immer kommen mag. Möge er den Weg bereiten und dich führen jeden Tag. Du kannst ihm getrost vertrauen und mit Hoffnung vorwärts schauen. In Liebe, Alex und Käthe Esau.
0: Für Helene Kleber klingt das Wunschlied: Herr, weil mich festhält deine starke Hand, vertrau ich still.

0: Irene Wieber aus Minden feierte ihren 70. Geburtstag am 15. Juli. Die Glaubensschwester Anna gratuliert herzlich und wünscht Irene gottesreichen Segen, Gesundheit, viel Freude im Herrn und im Kreise ihrer Lieben. Psalm 100, Vers 2. Dient dem Herrn mit Freuden. Kommt vor sein Angesicht mit Jubel.
1: Du bist in Jesu Hand geborgen. Ein Gedicht von Heinz Böhm. Du bist in Jesu Hand geborgen. Ob dich auch Dunkelheit umgibt, auf ihn wirf alle deine Sorgen und sei gewiss, du bist geliebt. Du bist von Jesu Hand umschlossen, daraus dich niemand reißen kann. Sein Blut hat er für dich vergossen, dass keine Macht dir schaden kann. Du bist von Jesu Hand gesegnet, auch wenn dich Menschen übersehen. Wenn er dir nur als Freund begegnet, wird stets sein Antlitz mit dir gehen. Du bist von Jesu Hand gehalten, und wenn du fällst, hilft er dir auf. Denn seine Kraft wird nie veralten, sei ganz getrost im Glaubenslauf. Du bist in Jesu Hand geborgen, er lebt und lässt dich nie allein. Er kennt dein Heute und dein Morgen, wird stets dir schützend nah sein.
0: Der Blick zum Himmel ist das Wunschlied für Irene Wieber.

0: Am 15. Juli feierte Elisabeth Reger aus Meppen ihren 68. Geburtstag. Die Familie gratuliert Elisabeth von Herzen mit dem Lied »O du blauer Himmel« und den Strophen von Doro Zachmann.
1: Möge Gott dein weiteres Leben reich segnen, dir seine Nähe immer wieder vor Augen führen und dich mit Freude, Friede und Zuversicht beschenken.

0: Irene Nawal sendet herzliche Grüße zum Geburtstag an Lydia Liebenau und Jonas Wiebe aus Frankenthal. Sie wünscht beiden Geburtstagskindern ein gesegnetes neues Lebensjahr mit Psalm 121.
1: Ich hebe meine Augen auf zu den Bergen. Woher kommt mir Hilfe? Meine Hilfe kommt von dem Herrn, der Himmel und Erde gemacht hat. Er wird deinen Fuß nicht wanken lassen, und der dich behütet, schläft nicht. Siehe, der Hüter Israels schläft noch schlummert nicht. Der Herr behütet dich. Der Herr ist dein Schatten zu deiner rechten Hand, dass dich am Tag die Sonne nicht steche, noch der Mond bei Nacht. Der Herr behüte dich vor allem Übel. Er behüte deine Seele. Der Herr behüte deinen Ausgang und Eingang, von nun an bis in Ewigkeit.

0: Am 16. Juli feierte Anna Wahl aus Lage ihren 88. Geburtstag. Ihre Schwester Clara sowie Ira Neufeld und Margarita Hoffmann wünschen Anna ein gesegnetes neues Lebensjahr mit dem Gedicht »Herr, mein Gott, ich will dir danken« und dem Lied »Welch ein herrliches Wissen«.
1: Herr, mein Gott, ich will dir danken, dass mich deine Liebe hält, jeden Tag und jede Stunde auf dem Weg durch diese Welt. Herr, mein Gott, ich will dir danken, dass mich deine Treue führt, über Höhen und durch Tiefen bis ans Ziel mich bringen wird. Herr, mein Gott, ich will dir danken, dass mich deine Gnade trägt und dazu noch so viel Gutes täglich auf dem Weg mir legt. Herr, mein Gott, ich will dir danken, dass mich deine Hand umschließt und darin mein kleines Leben ganz und gar geborgen ist. Herr, mein Gott, ich will dir danken, dass du mir vergeben hast, mich befreit und losgesprochen von der Sünde, Not und Last. Lass mich auch am Danken bleiben, selbst wenn ich dich nicht verstehe, wenn ich deine Hand nicht fühle und im Dunkeln dich nicht sehe. Herr, mein Gott, ich will dir danken, du siehst mir ins Herz hinein. Möge doch mein ganzes Leben voll von Dank und Lobpreis sein.

0: Ihren 58. Geburtstag feierte Anna Löwen aus Behlen am 16. Juli. Ihr gratulieren herzlich Helena Falk und Natascha Löwen mit dem Lied »So ist Gott, er hört Gebet« und dem Gedicht »Alle Zeit den Herrn vor Augen«.
1: Alle Zeit den Herrn vor Augen, das macht ruhig und ganz still. Nicht auf eigene Kräfte bauen, sondern tun, was Jesus will. Alle Zeit den Herrn vor Augen, bei der Arbeit und zu Haus. Gibt es auch mal Schwierigkeiten, macht er seinen Segen draus. Alle Zeit den Herrn vor Augen, das macht sicher und getrost. Das gibt Kraft dem schwachen Glauben, wenn der Sturm auch um uns tost. Hilf, Herr, dass vor meinen Augen mir das Bild steht klar und hell, dass kein Feind mir je kann rauben, diesen sicheren, ewigen Quell.

An Johann Görzen aus Ludwigshafen geht der nächste Gruß. Seine Schwägerin wünscht Johann auch für das kommende Lebensjahr Gesundheit, Kraft und viel Freude im Herrn. Für Johann klingt das Lied »Wieder schwindet ein Jahr«, gesungen von der Gruppe Friedensharmonie.

0: Hertha Thiessen aus Breitscheid hat am Sonntag, den 19. Juli, ihren Geburtstag. Ihr gratulieren die Geschwister.
1: Liebe Hertha, wir wünschen dir zum Geburtstag Gottes Segen und für dein weiteres Lebensjahr Gesundheit, viel Kraft und Mut.

0: Ihren 69. Geburtstag feiert Katharina Penner aus Lübbecke am 20. Juli. Die Familie Hamm gratuliert.
1: Liebe Katharina, zu deinem 69. Geburtstag wünschen wir dir von Herzen Gottes reichen Segen, Gesundheit, Freude und alles Liebe. Möge der Herr dich auch im neuen Lebensjahr begleiten und dich reich segnen. Herzliche Grüße von der Familie Hamm aus Detmold.
0: Psalm 23. Der Herr ist mein Hirte, mir wird nichts mangeln. Er weidet mich auf grünen Auen und führt mich zu stillen Wassern. Er erquickt meine Seele. Er führt mich auf rechter Straße um seines Namens willen. Und wenn ich auch wanderte durchs Tal der Todesschatten, so fürchte ich kein Unglück. Denn du bist bei mir. Dein Stecken und dein Stab, die trösten mich. Du bereitest vor mir einen Tisch angesichts meiner Feinde. Du hast mein Haupt mit Öl gesalbt. Mein Becher fließt über. Nur Güte und Gnade werden mir folgen, mein Leben lang, und ich werde bleiben im Haus des Herrn immer da.
1: Freu dich über jede Stunde, die du lebst auf dieser Welt. Freu dich, dass die Sonne aufgeht und auch, dass der Regen fällt. Du kannst atmen, du kannst fühlen, kannst auf neuen Wegen gehen. Freu dich, dass dich andere brauchen und dir in die Augen sehen. Freue dich an jedem Morgen, dass ein neuer Tag beginnt. Freue dich an den Frühlingsblumen und am kalten Winterwind. Du kannst lachen, du kannst träumen und wir können dich verstehen. Freu dich, wenn auch dunkle Wolken irgendwann vorüberziehen. Freue dich an jedem Abend, dass du ein Zuhause hast. Freue dich an schönen Stunden und vergiss die schwere Last. Du kannst hoffen, du kannst glauben, du kannst jedem Gutes geben. Freu dich über jede Stunde, die dir Gott geschenkt im Leben.

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0: Und der Herr redete mit Mose und sprach:
1: Rede mit den Israeliten und sprich zu ihnen: Wenn ihr in das Land kommt, das ich euch zur Wohnung geben werde, und ihr dem Herrn Feueropfer darbringen wollt von Rindern oder von Schafen, es sei ein Brandopfer oder ein Schlachtopfer oder um ein besonderes Gelübde zu erfüllen oder als freiwillige Gabe oder bei euren Festen, um dem Herrn einen lieblichen Geruch zu bereiten, dann soll, wer nun seine Gabe dem Herrn opfern will, als Speisopfer ein Zehntel feinstes Mehl dazu tun, vermengt mit einer Viertelkanne Öl. Und als Trankopfer auch eine Viertelkanne Wein zu dem Brandopfer oder zu dem Schlachtopfer, zu jedem Schaf, das geopfert wird. Wenn aber ein Widder geopfert wird, sollst du als Speisopfer darbringen 2 Zehntel feinstes Mehl mit einer Drittelkanne Öl vermengt und als Trankopfer auch eine Drittelkanne Wein. Das sollst du dem Herrn zum lieblichen Geruch opfern. Willst du aber ein Rind zum Brandopfer oder zum besonderen Gelübdeopfer oder zum Dankopfer dem Herrn darbringen, so sollst du zu dem Rind als Speisopfer hinzutun 3 Zehntel feinstes Mehl mit einer halben Kanne Öl vermengt und als Trankopfer auch eine halbe Kanne Wein. Das ist ein Feueropfer für den Herrn zum lieblichen Geruch. So sollst du tun mit einem Stier, mit einem Widder, mit einem Schaf oder mit einer Ziege. Wie die Zahl dieser Opfer, so soll auch die Zahl der Speisopfer und Trankopfer sein. Wer ein Einheimischer ist, der soll es so halten, wenn er dem Herrn opfern will, ein Feueropfer zum lieblichen Geruch. Und wenn ein Fremdling bei euch wohnt oder unter euch bei euren Nachkommen lebt und will dem Herrn ein Feueropfer zum lieblichen Geruch darbringen, so soll er es halten wie ihr. Für die ganze Gemeinde gelte nur eine Satzung, für euch wie auch für die Fremdlinge. Eine ewige Satzung soll das sein für eure Nachkommen, dass vor dem Herrn der Fremdling sei wie ihr. Einerlei Gesetz, einerlei Recht soll gelten für euch und für den Fremdling, der bei euch wohnt.
0: Und der Herr redete mit Mose und sprach:
1: Rede mit den Israeliten und sprich zu ihnen, wenn ihr in das Land kommt, in das ich euch bringen werde, und ihr esst von dem Brot des Landes, so sollt ihr dem Herrn eine Opfergabe darbringen. Als Erstling eures Teigs sollt ihr einen Kuchen als Opfergabe darbringen. Wie die Opfergabe von der Tenne, so sollt ihr auch dem Herrn den Erstling eures Teigs geben für alle Zeit. Und wenn ihr aus Versehen eines dieser Gebote nicht tut, die der Herr dem Mose gesagt hat, irgendeins von allem, was der Herr euch durch Mose geboten hat, von dem Tage an, da er anfing zu gebieten, und fortan für alle Zeit, wenn nun ohne Wissen der Gemeinde etwas versehen würde, so soll die ganze Gemeinde einen jungen Stier als Brandopfer darbringen, zum lieblichen Geruch für den Herrn, samt seinem Speisopfer und Trankopfer, wie es recht ist, und einen Ziegenbock als Sündopfer. Und so soll der Priester für die ganze Gemeinde der Israeliten Sühne schaffen, und es wird ihnen vergeben sein, denn es war ein Versehen. Wenn sie diese ihre Gabe darbringen zum Feueropfer für den Herrn und ihr Sündopfer vor dem Herrn für ihr Versehen, so wird's vergeben der ganzen Gemeinde der Israeliten, dazu auch dem Fremdling, der unter euch wohnt, weil das ganze Volk an solchem Versehen teilhat. Wenn aber ein Einzelner aus Versehen sündigen wird, so soll er eine einjährige Ziege zum Sündopfer bringen. Und der Priester soll Sühne schaffen vor dem Herrn für den, der aus Versehen gesündigt hat, dass er für ihn Sühne schaffe und ihm vergeben werde. Und es soll einerlei Gesetz gelten für die, die ein Versehen begehen, für den Einheimischen unter den Israeliten und für den Fremdling, der unter euch wohnt. Wenn aber ein Einzelner aus Vorsatz frevelt, es sei ein Einheimischer oder Fremdling, so hat der den Herrn geschmäht. Er soll ausgerottet werden aus seinem Volk, denn er hat des Herrn Wort verachtet und sein Gebot gebrochen. Ja, der soll ausgerottet werden. Seine Schuld bleibt auf ihm.
0: Als nun die Israeliten in der Wüste waren, fanden sie einen Mann, der Holz auflas am Sabbattag. und die ihn dabei gefunden hatten, wie er Holz auflas, brachten ihn zu Mose und Aaron und vor die ganze Gemeinde. Und sie legten ihn gefangen, denn es war nicht klar bestimmt, was man mit ihm tun sollte. Der Herr aber sprach zu Mose:
1: Der Mann soll des Todes sterben. Die ganze Gemeinde soll ihn steinigen, draußen vor dem Lager.
0: Da führte die ganze Gemeinde ihn hinaus vor das Lager und steinigte ihn, so daß er starb, wie der Herr dem Mose geboten hatte. Und der Herr sprach zu Mose:
1: Rede mit den Israeliten und sprich zu ihnen, dass sie und ihre Nachkommen sich Quasten machen an den Zipfeln ihrer Kleider und blaue Schnüre an die Quasten der Zipfel tun. Und dazu sollen die Quasten euch dienen. So oft ihr sie anseht, sollt ihr an alle Gebote des Herrn denken und sie tun, damit ihr euch nicht von eurem Herzen noch von euren Augen verführen lasst und abgöttisch werdet, sondern ihr sollt an alle meine Gebote denken und sie tun, dass ihr heilig seid eurem Gott. Ich bin der Herr, euer Gott, der euch aus Ägyptenland geführt hat, dass ich euer Gott sei, ich, der Herr, euer Gott.

0: Und der Herr redete mit Mose und sprach:
1: Sage Eleazar, dem Sohn des Priesters Aaron, dass er die Pfannen aufhebe aus dem Brand und streue das Feuer weit hinweg. Denn die Pfannen dieser Sünder, die umgekommen sind, gehören dem Heiligtum. Man schlage sie zu breiten Blechen, dass man den Altar damit überziehe, denn sie haben sie hingebracht vor den Herrn, so dass sie geheiligt sind. Sie sollen den Israeliten ein Zeichen sein.
0: Und Eleazar, der Priester, nahm die kupfernen Pfannen, die die Verbrannten herangebracht hatten, und schlug sie zu Blechen, um den Altar zu überziehen, als Mahnzeichen für die Israeliten, dass kein Fremder, der nicht vom Geschlecht Aarons ist, sich nahe, um Räucherwerk zu opfern vor dem Herrn, damit es ihm nicht gehe wie Korach und seiner Rotte, wie der Herr zu ihm geredet hatte durch Mose. Am anderen Morgen aber murrte die ganze Gemeinde der Israeliten gegen Mose und Aaron, und sie sprachen:
2: Ihr habt des Herrn Volk getötet!
0: Und als sich die Gemeinde versammelte gegen Mose und Aaron, wandten sie sich zu der Stiftshütte. Und siehe, da wurde sie bedeckt von der Wolke, und die Herrlichkeit des Herrn erschien. Und Mose und Aaron gingen hin vor die Stiftshütte. Und der Herr redete mit Mose und sprach:
1: Hebt euch hinweg aus dieser Gemeinde. Ich will sie im Nu vertilgen.
0: Und sie fielen auf ihr Angesicht. Und Mose sprach zu Aaron:
3: Nimm die Pfanne und tu Feuer hinein vom Altar und lege Räucherwerk darauf und geh eilends zu der Gemeinde und schaffe für sie Sühne. Denn der Zorn ist von dem Herrn ausgegangen und die Plage hat angefangen.
0: Und Aaron tat, wie ihm Mose gesagt hatte, und lief mitten unter die Gemeinde. Und siehe, die Plage hatte schon angefangen unter dem Volk. Da räucherte er und schaffte Sühne für das Volk und stand zwischen den Toten und den Lebenden. Da wurde der Plage gewehrt. Die aber gestorben waren an der Plage, waren 14.700, außer denen, die mit Korach starben. Und Aaron kam wieder zu Mose vor die Tür der Stiftshütte, und der Plage war gewehrt. Und der Herr redete mit Mose und sprach:
1: Rede mit den Israeliten und nimm von ihnen 12 Stäbe, von jedem Fürsten ihrer Sippen je einen, und schreibe eines jeden Namen auf seinen Stab. Aber den Namen Aarons sollst du schreiben auf den Stab Levis, denn für jedes Haupt ihrer Sippen soll je ein Stab sein. Und lege sie in der Stiftshütte nieder vor der Lade mit dem Gesetz, wo ich mich euch bezeuge. Und wen ich erwählen werde, dessen Stab wird grünen. So will ich das Murren der Israeliten, mit dem sie gegen euch murren, stillen.
0: Mose redete mit den Israeliten, und alle ihre Fürsten gaben ihm 12 Stäbe, ein jeder Fürst je einen Stab nach ihren Sippen. Und der Stab Aarons war auch unter ihren Stäben. Und Mose legte die Stäbe vor dem Herrn nieder in der Hütte des Gesetzes. Am nächsten Morgen, als Mose in die Hütte des Gesetzes ging, fand er den Stab Aarons vom Hause Levi grünen und die Blüte aufgegangen und Mandeln tragen. Und Mose trug die Stäbe alle heraus von dem Herrn zu allen Israeliten, dass sie es sahen, und ein jeder nahm seinen Stab. Der Herr aber sprach zu Mose:
1: Trage den Stab Aarons wieder vor die Lade mit dem Gesetz, damit er verwahrt werde zum Zeichen für die Ungehorsamen, dass ihr Murren vor mir aufhöre und sie nicht sterben.
0: Mose tat, wie ihm der Herr geboten hatte. Und die Israeliten sprachen zu Mose:
4: Sieh, wir verderben und kommen um, wir werden alle vertilgt und kommen um. Wer sich naht zu der Wohnung des Herrn, der stirbt. Sollen wir denn ganz und gar untergehen?

0: Und der Herr sprach zu Aaron: Du und deine Söhne und deine Sippe, ihr sollt die Schuld tragen, wenn eine Verfehlung begangen wird am Heiligtum. Und du und deine Söhne mit dir, ihr sollt die Schuld tragen, wenn eine Verfehlung begangen wird bei eurem Priesterdienst. Aber deine Brüder aus dem Stamme deines Vaters Levi sollst du zu dir nehmen, dass sie bei dir seien und dir dienen. Du aber und deine Söhne mit dir sollen dienen vor der Hütte des Gesetzes. Und sie sollen dir dienen und den Dienst an der ganzen Stiftshütte versehen. Doch zu dem Gerät des Heiligtums und zu dem Altar sollen sie sich nicht nahen, damit nicht beide sterben, sie und ihr, sondern sie sollen bei dir sein, dass sie ihren Dienst versehen an der Stiftshütte, alles, was das Amt erfordert. Und kein Fremder soll sich neben euch zum Dienste nahen. So verseht nun den Dienst am Heiligtum und den Dienst am Altar, damit hinfort nicht mehr ein Zorn komme über die Israeliten. Denn siehe, ich habe die Leviten, eure Brüder, genommen aus den Israeliten euch zum Geschenk, als die dem Herrn zu eigen gegeben sind, damit sie das Amt ausüben an der Stiftshütte. Du aber und deine Söhne mit dir, ihr sollt auf euer Priesteramt Acht haben, dass ihr dient in allen Verrichtungen am Altar und drinnen hinter dem Vorhang, denn euer Priesteramt gebe ich euch zum Geschenk. Wenn ein Fremder sich naht, so soll er sterben.
1: Und der Herr sagte zu Aaron:
0: Siehe, dies überlasse ich dir bei dem Dienst an meinen Opfergaben. Von allen heiligen Gaben der Israeliten gebe ich dir einen Anteil, dir und deinen Söhnen als ewiges Anrecht. Das sollst du haben von den hochheiligen Gaben, soweit sie nicht verbrannt werden. Alle ihre Gaben bei allen ihren Speisopfern und bei allen ihren Sündopfern und bei allen ihren Schuldopfern, die sie mir erstatten. Als Hochheiliges gebe ich es dir und deinen Söhnen. Am hochheiligen Ort sollst du es essen. Was männlich ist, darf davon essen, denn es soll dir heilig sein. Auch das soll dir gehören. Die heilige Abgabe von ihren Gaben, von allen Schwingopfern der Israeliten gebe ich sie dir und deinen Söhnen und Töchtern mit dir als ewiges Anrecht. Wer rein ist in deinem Hause, darf davon essen. Alles Beste vom Öl und alles Beste vom Wein und Korn, die Erstlingsgabe, die sie dem Herrn bringen, habe ich dir gegeben. Die Erstlinge, die sie dem Herrn bringen, von allem, was in ihrem Lande ist, sollen dir gehören. Wer rein ist in deinem Hause, darf davon essen. Alles Gebannte in Israel soll dir gehören. Alles, was zuerst den Mutterschoß durchbricht bei allem Fleisch, es sei Mensch oder Vieh, das sie dem Herrn bringen, soll dir gehören. Doch sollst du die Erstgeburt eines Menschen auslösen lassen und die Erstgeburt eines unreinen Viehs sollst du auch auslösen lassen. Du sollst es aber auslösen, wenn's einen Monat alt ist, und du sollst es auslösen lassen nach der Ordnung, die dir gegeben ist, um 5 Silberstücke nach dem Gewicht des Heiligtums, das Silberstück zu 20 Gramm. Aber die Erstgeburt eines Rindes, eines Schafes oder einer Ziege sollst du nicht auslösen lassen, denn sie sind heilig. Ihr Blut sollst du an den Altar gießen, und ihr Fett sollst du in Rauch aufgehen lassen als Feueropfer für den Herrn zum lieblichen Geruch. Ihr Fleisch soll dir gehören, wie auch die Brust des Schwingopfers und die rechte Schulter dir gehören. Alle heiligen Opfergaben, die die Israeliten dem Herrn darbringen, habe ich dir gegeben und deinen Söhnen und deinen Töchtern mit dir als ewiges Anrecht. Das soll ein Salzbund sein für immer vor dem Herrn, für dich und für deine Nachkommen mit dir.
1: Und der Herr sprach zu Aaron:
0: Du sollst in ihrem Lande kein Erbgut besitzen, auch keinen Anteil unter ihnen haben, denn ich bin dein Anteil und dein Erbgut inmitten der Israeliten. Den Söhnen Levi aber habe ich alle Zehnten gegeben in Israel zum Erbgut für ihr Amt, das sie an der Stiftshütte ausüben. Hinfort sollen sich die Israeliten nicht zur Stiftshütte nahen, damit sie nicht Sünde auf sich laden und sterben, sondern die Leviten sollen das Amt ausüben an der Stiftshütte, und sie sollen die Schuld für ihre Verfehlung tragen. Das sei eine ewige Ordnung bei euren Nachkommen. Und sie sollen unter den Israeliten kein Erbgut besitzen, denn den Zehnten der Israeliten, den sie dem Herrn als Opfergabe geben, habe ich den Leviten zum Erbgut bestimmt. Darum habe ich zu ihnen gesagt, dass sie unter den Israeliten kein Erbgut besitzen sollen.
1: Und der Herr redete mit Mose und sprach:
0: Sage den Leviten und sprich zu ihnen, wenn ihr den Zehnten nehmt von den Israeliten, den ich euch von ihnen bestimmt habe als euer Erbgut, so sollt ihr davon eine heilige Abgabe dem Herrn geben, je den Zehnten von dem Zehnten. Und diese eure heilige Abgabe soll euch angerechnet werden, als gäbet ihr Korn von der Tenne und Wein aus der Kelter. So sollt auch ihr die heiligen Abgaben dem Herrn geben von allen euren Zehnten, die ihr nehmt von den Israeliten, und sollt diese heilige Abgabe für den Herrn, dem Priester Aaron, geben. Von allem, was euch gegeben wird, sollt ihr dem Herrn die heilige Abgabe geben, von allem Besten die davon gebührende heilige Gabe. Und spricht zu ihnen: Wenn ihr also das Beste davon als heilige Abgabe nehmt, so soll's den Leviten angerechnet werden wie ein Ertrag von der Tenne und wie ein Ertrag von der Kelter. Ihr dürft es essen an allen Orten, ihr und eure Kinder. Denn es ist euer Lohn für euer Amt an der Stiftshütte. Ihr werdet dabei nicht Sünde auf euch laden, wenn ihr das Beste davon abgebt, und werdet nicht entweihen die heiligen Gaben der Israeliten und nicht sterben.

0: Und der Herr redete mit Mose und Aaron und sprach:
1: Dies ist die Ordnung des Gesetzes, das der Herr geboten hat. Sage den Israeliten, dass sie zu dir führen eine rötliche Kuh ohne Fehler, an der kein Gebrechen ist und auf die noch nie ein Joch gekommen ist. Und gebt sie dem Priester Eleasar. Er soll sie hinaus vor das Lager führen und dort vor seinen Augen schlachten lassen. Und der Priester Eleasar soll etwas von ihrem Blut mit seinem Finger nehmen und in Richtung auf die Stiftshütte 7-mal sprengen, und er soll die Kuh vor seinen Augen verbrennen lassen, ihr Fell und ihr Fleisch, dazu ihr Blut samt ihrem Mist. Und der Priester soll Zedernholz und Isop und scharlachrote Wolle nehmen und auf die brennende Kuh werfen und soll seine Kleider waschen und seinen Leib mit Wasser abwaschen und danach ins Lager gehen und unrein sein bis zum Abend. Und der sie verbrannt hat, soll auch seine Kleider mit Wasser waschen und seinen Leib mit Wasser abwaschen und unrein sein bis zum Abend. Und ein reiner Mann soll die Asche von der Kuh sammeln und sie draußen vor dem Lager an eine reine Stätte schütten, damit sie dort verwahrt werde für die Gemeinde der Israeliten für das Reinigungswasser. Es ist ein Sündopfer. Und derselbe, der die Asche der Kuh gesammelt hat, soll seine Kleider waschen und unrein sein bis zum Abend. Und dies soll eine ewige Ordnung sein für die Israeliten und die Fremdlinge, die unter euch wohnen. Wer irgendeinen toten Menschen anrührt, der wird 7 Tage unrein sein. Er soll sich mit dem Reinigungswasser entsündigen am 3. Tage und am 7. Tage. So wird er rein. Und wenn er sich nicht am 3. Tage und am 7. Tage entsündigt, so wird er nicht rein. Wenn aber jemand irgendeinen toten Menschen anrührt und sich nicht entsündigen will, so macht er die Wohnung des Herrn unrein, und solch ein Mensch soll ausgerottet werden aus Israel. Weil das Reinigungswasser nicht über ihn gesprengt ist, ist er unrein. Seine Unreinheit bleibt an ihm. Dies ist das Gesetz. Wenn ein Mensch in seinem Zelt stirbt, soll jeder, der in das Zelt geht und wer im Zelt ist, unrein sein 7 Tage. Auch jedes offene Gefäß, auf das kein Deckel gebunden ist, wird unrein. Auch wer auf dem freien Feld einen berührt, der mit dem Schwert erschlagen ist, oder einen Gestorbenen, oder eines Menschen Gebein, oder ein Grab anrührt, der ist unrein 7 Tage. So soll man nun für den Unreinen Asche nehmen von dem verbrannten Sündopfer und fließendes Wasser darauf tun in ein Gefäß. Und ein reiner Mann soll Isop nehmen und ins Wasser tauchen und das Zelt besprengen und alle Gefäße und alle Leute, die darin sind. Ebenso auch den, der eines toten Gebein oder einen Erschlagenen oder Gestorbenen oder ein Grab berührt hat. Es soll aber der Reine den Unreinen am 3. Tage und am 7. Tage besprengen und ihn am 7. Tage entsündigen. Und er soll seine Kleider waschen und sich mit Wasser abwaschen, so wird er am Abend rein. Wer aber unrein wird und sich nicht entsündigen will, der soll ausgerottet werden aus der Gemeinde, denn er hat das Heiligtum des Herrn unrein gemacht und ist nicht mit Reinigungswasser besprengt, darum ist er unrein. Und das soll euch eine ewige Ordnung sein. Und auch der, der mit dem Reinigungswasser gesprengt hat, soll seine Kleider waschen. Und wer das Reinigungswasser berührt, der soll unrein sein bis zum Abend. Und alles, was der Unreine berührt, wird unrein werden. Und wer ihn berührt, soll unrein sein bis zum Abend.

0: Es ist 16 Uhr und 30 Minuten.
1: Hallo und ganz herzlich willkommen zu einer neuen Kindersendung hier bei Radio Segenswelle mit Anna Sawatzki. Ich freue mich, dass du heute wieder mit dabei bist.

Ich habe heute eine Geschichte mitgebracht, die zeigt, dass es für einen einzigen auf dieser Welt niemals zu spät ist. Wir hören gleich von einem Vater, der furchtbare Angst um sein Kind hatte, und von einer Frau, die ganz heimlich ein Wunder erlebte. Gespannt? Aber bevor wir in diese spannenden Erlebnisse eintauchen, wollen wir zuerst mit unserem großen Gott reden. Wir beten zusammen. Wir falten unsere Hände, schließen die Augen und beten mit. Lieber Vater im Himmel, danke, dass wir heute wieder eine gemeinsame Zeit hier bei Radio Segenswelle haben dürfen. Danke, dass du der stärkste König bist und dass wir bei dir immer sicher sind. Sei du jetzt bei jedem Kind an den Lautsprechern und öffne unsere Herzen für dein Wort. Amen.

Ich bin der Stärkste, sagte Timo neulich zu seinen Freunden. Ich kann einfach alles. Er wollte natürlich nur ein bisschen angeben, aber er hatte nicht mit der Reaktion von Lars gerechnet. Lars sah ihn traurig an und sagte, »Dann mach doch bitte meine Schwester wieder gesund, sie ist nämlich schwer krank.« Da wurde Timo plötzlich still, ganz still. Er merkte, kein Mensch kann alles. »Aber ich kenne jemanden, der wirklich alles kann, Jesus. Und weil er alles kann, dürfen wir ihm voll und ganz vertrauen.« Einmal war Jesus mit seinen Jüngern wieder unterwegs. Eine riesige Menschenmenge folgte ihm. Da kam ein Mann zu Jesus gelaufen. Alle kannten ihn, denn er war ein wichtiger Mann. Sein Name war Jairus und er war ein Vorsteher der Synagoge. Aber an diesem Tag sah Jairus überhaupt nicht glücklich aus. Er war völlig verzweifelt. Er dachte ununterbrochen an seine 12-jährige Tochter. Es war sein einziges Mädchen und er liebte sie über alles. Aber sie war todkrank. Kein Arzt wusste mehr weiter. Doch der Vater, Jairus, dachte sich, Jesus kann alles. Ich muss zu ihm. Und so lief er zu Jesus, fiel vor ihm auf die Knie. Jesus, meine Tochter liegt im Sterben. Bitte komm und leg deine Hand auf sie, damit sie wieder gesund wird. Jairus vertraute Jesus vollkommen. Und Jesus? Er zögerte nicht, nein. Er stand sofort auf und ging mit Jairus mit. Ich kann mir vorstellen, wie erleichtert Jairus aufatmete. Jetzt würde alles gut werden. Er lief schnell voraus und dachte, hoffentlich kommen wir nicht zu spät. Aber der Weg war lang. Nicht nur Jesus und Jairus gingen dort, sondern hunderte von Menschen drängten sich um sie herum. Es ging nur ganz, ganz langsam vorwärts. Jairus wurde innerlich immer ungeduldiger. Wir müssen doch weiter, schneller, dachte er. In dieser großen Menge war aber noch jemand, eine kranke Frau. Sie litt schon seit 12 Jahren an einer schweren Krankheit. Sie hatte all ihr Geld für Ärzte ausgegeben, aber niemand, wirklich niemand konnte ihr helfen. Denn Menschen können eben nicht alles. Aber diese Frau glaubte von ganzem Herzen, Jesus kann alles. Sie wollte ihn gar nicht aufhalten oder stören. Sie dachte sich, es reicht schon, wenn ich nur heimlich sein Gewand berühre, dann werde ich ganz bestimmt gesund. Sie bahnte sich einen Weg durch das Gedränge, streckte zitternd ihre Hand aus und berührte den Saum von Jesu Mantel. Und im selben Augenblick spürte sie, der Schmerz ist weg. Sie war völlig gesund. Doch was passiert dann? Das hören wir gleich kurz nach einem Lied.

Bevor wir weitererzählen, müssen wir mal kurz nachempfinden, wie eng es in dieser Menschenmenge war. Steht mal alle von eurem Stuhl oder Sofa auf. Stellt euch vor, um euch herum stehen ganz viele Leute und ihr wollt euch nach vorne durchquetschen. Macht euch mal ganz schmal, zieht die Schultern ein und macht vorsichtige Schritte nach links und nach rechts. Weicht den unsichtbaren Leuten aus und jetzt streckt mal alle eure Hand ganz weit nach vorne aus, so wie die Frau, die Jesu Gewand berühren wollte. Macht euch lang. Super. Und jetzt setzt euch schnell wieder hin. Denn jetzt bleibt Jesus tatsächlich stehen. Die Frau wollte sich gerade heimlich wieder nach Hause schleichen. Da blieb Jesus mitten in der Bewegung stehen. Er blickte sich um und fragte: Wer hat mich berührt? Die Jünger wunderten sich. Jesus, hier drängeln sich doch sowieso die ganze Zeit Leute an dich heran. Aber Jesus meinte keine normale Berührung. Er sagte: Jemand hat mich berührt und ich habe es gemerkt, dass Kraft von mir ausgegangen ist. Jesus weiß nämlich alles. Er wollte aber, dass auch die anderen Menschen von dem Wunder erfuhren. Da kam die Frau zitternd nach vorne, fiel vor Jesus nieder und erzählte vor allen Leuten ihre ganze Geschichte. Jesus sah sie voller Liebe an und sagte: Du hast mir vertraut, deshalb bist du gesund geworden. Geh in Frieden. Während sich alle freuten, stand Jairus daneben und sein Herz klopfte wie wild. Warum verliert Jesus ausgerechnet jetzt so viel Zeit, dachte er voller Angst. Und dann passierte das, wovor er sich am meisten gefürchtet hatte. Einige Diener aus seinem Haus kamen ihm entgegen. Ihre Gesichter waren ganz traurig. Sie sagten zu Jairus: Du brauchst Jesus nicht mehr zu stören. Es ist zu spät. Deine Tochter ist gestorben. Oh nein, Jairus brach das Herz. Er dachte bestimmt, wenn Jesus sich nur beeilt hätte. Doch Jesus hörte das. Er drehte sich zu Jairus um, blickte ihm tief in die Augen und sagte ganz ruhig: Jairus, hab keine Angst, vertraue mir einfach. Ist das nicht erstaunlich? Selbst wenn wir denken, jetzt ist alles vorbei, jetzt kann mir niemand mehr helfen. Für Jesus ist es niemals zu spät. Er hat alle Macht. Jairus schöpfte wieder Hoffnung und ging mit Jesus weiter bis zu seinem Haus.

Als sie am Haus ankamen, war dort ein riesiger Lärm. Viele Leute weinten und klagten laut. Aber Jesus schickte sie alle nach draußen. Nur Jairus, seine Frau und drei engsten Jünger durften mit ihm hineingehen. Jairus brachte Jesus in das Zimmer des kleinen Mädchens. Sie lag ganz still auf ihrem Bett. Sie atmete nicht mehr. Sie war wirklich tot. Jesus trat an das Bett heran, nahm die kalte Hand des Mädchens in seine Hand und sagte zu ihr: »Mädchen, ich sage dir, steh auf!« Und obwohl das Mädchen tot war, öffnete sie die Augen, setzte sich auf und stand auf. Sie war wieder lebendig und völlig gesund. Die Eltern weinten vor lauter Glück und nahmen ihre Tochter fest in die Arme. Jesus lächelte und sagte dann ganz praktisch: »Gib dir mal was zu essen!« Denn das Mädchen hatte natürlich großen Hunger. Was für ein gewaltiger Gott! Unser Bibelvers für heute ist aus Matthäus 28. Vers 18 sagt genau das: »Mir ist gegeben alle Gewalt im Himmel und auf Erden.« Jesus kann wirklich alles. Und deshalb darfst du ihm in jeder Situation deines Lebens ganz fest vertrauen.

So, ihr meinen lieben Zuhörer, jetzt testen wir mal euer Gedächtnis. Ich stelle euch zwei Fragen zur Geschichte. Und ihr ruft die Antwort wieder blitzschnell im Zimmer aus. Frage 1. Wie alt war die Tochter von Jairus? Überlegen? Ganz genau, sie war 12 Jahre alt. Gut. Frage 2. Was sagte Jesus zu Jairus, als die Diener sagten,

Angsthase oder Löwenmut? Angsthase, Angsthase. Wieder einmal rufen sie diese schrecklichen Worte hinter Biggie her. Am liebsten würde sie sich die Ohren zuhalten, aber dann würden die anderen nur noch lauter rufen und lachen. Biggie steigen Tränen in die Augen. Vorwärts, nur vorwärts, dass ich hier wegkomme, denkt sie nur und beginnt zu rennen. Ganz abgehetzt kommt Biggie wenig später zu Hause an und schließt die Tür auf. Hallo Mama, ruft sie nur und verschwindet schnell im Bad, um sich das Gesicht zu waschen. Ihre Mama soll nicht sehen, dass sie geweint hat. Noch schnell einen Blick in den Spiegel, dann geht Biggie ins Wohnzimmer. Ihre Mama sitzt wie gewöhnlich in ihrem Sessel. Hast du dich wieder so beeilt, meine Liebe? Mit diesen Worten zieht sie Biggie an sich und drückt ihr einen Kuss auf die Stirn. Wie geht es dir heute? Fragt Biggie, um nicht auf die Frage ihrer Mama antworten zu müssen. Nicht so gut. Ich habe wieder so schreckliche Schmerzen, dass ich mich kaum bewegen kann. Ich wäre froh, wenn du Henry heute noch einmal abholen würdest. Natürlich, sagt Biggie sofort. Gut, dass er immer bei Stolpers bleiben kann, bis ich zu Hause bin. Das stimmt. Wie gut, dass wir Dina haben. Aber es macht mich oft so traurig, wenn ich ihm zu einer Tagesmutter geben muss, weil ich ihn nicht selber versorgen kann. Wie froh bin ich da über meine mutige, kleine Kämpferin, die mir so treu zur Seite steht. Bei diesen Worten ihrer Mutter flieht Biggie auch schnell aus dem Zimmer, denn die Tränen wollen ihr wieder in die Augen steigen. Mutig war sie ja gar nicht, als die anderen ihr wieder Angsthase hinterherriefen. Biggie stellt noch das Mittagessen in den Backofen, dann zieht sie sich schnell die Jacke über und ruft ins Zimmer. Ich laufe schnell und hole Henry ab. Und schon ist sie fort. Aber wer steht dann dort an der Straßenecke? Tim und die anderen Jungen aus der Klasse. Die waren sicher noch gar nicht zu Hause. Warum muss sie nur wieder hier vorbei? Schon haben die Jungs Biggie entdeckt. Da läuft ja unser Mama-Kindchen. Hat sich sicher einmal bei Mama ausgeweint. Angsthase, Mama, Kind, Heulsuse. Und dann rufen sie noch ein paar richtig böse Schimpfwörter hinterher. Biggie hasst diese Worte so sehr. Zum Glück ist es nicht mehr weit bis zu Stolpers. Doch die böse Schimpfworte klingen ihr immer noch im Ohr. Auch als die Jungen schon verschwunden sind. Dina Stolper öffnet sofort und lädt Biggie freundlich ein, hereinzukommen. Henry hat gerade ein Puzzle begonnen, das er noch zu Ende machen soll. Da können wir uns noch ein wenig unterhalten, meint Dina. Eigentlich habe ich nicht sehr viel Zeit, entgegnet Biggie. Mama geht es heute wieder nicht gut. Da muss ich heute Nachmittag sicher noch einiges tun. Dina Stolper nimmt Biggie in den Arm und sagt, du bist ein tapferes, mutiges Mädchen. Was sollte deine Mama nur ohne dich tun? Biggie schaut sie mit großen Augen an. Mutig, sagen sie? Dabei haben sie mich heute in der Schule wieder

so schrecklich beschimpft. Immer rufen sie Angsthase oder Mamakind hinter mir her. Manchmal würde ich am liebsten laut schreien oder ganz weit weglaufen. Dina sieht Biggie voller Mitleid an. Niemand hat das Recht, dich Angsthase zu nennen. Im Gegenteil. Ich muss dir einfach einmal sagen, dass du Mut hast wie ein Löwe. Wenn du nicht so mutig und tapfer wärst, hätte deine Mama nicht so viel Hilfe an dir. Aber warum sagen sie, ich sei mutig und die Klassenkameraden nennen mich einen Angsthase, nur weil ich mittags immer schnell nach Hause muss und auch später keine Zeit habe, mit ihnen draußen zu spielen? Sie wissen sicher nicht, dass deine Mama krank ist und du deswegen immer schnell nach Hause gehst. Sie haben keine Ahnung, wie mutig du bist. Biggie nickt. Danke, sagt sie. Nun macht es mir nicht mehr so viel aus, wenn sie hinter mir herrufen. Komm, Henry, du bist ja fertig. Mama wartet sicher schon auf uns. Dina packt Biggie noch ein Stückchen Streuselkuchen ein und nimmt sie zum Abschied fest in den Arm. Und bete immer dafür, dass Gott dir die Kraft und den Mut schenkt, ruhig und unbeirrt zu bleiben, wenn andere dich nicht verstehen und dich falsch beurteilen. Er weiß am besten, wie du dich um deine Mutter kümmerst und wird dich trösten und dir helfen.

Es ist erstaunlich, wie schnell unsere gemeinsame Zeit wieder vergangen ist. Nimm diesen Gedanken mit in deinen Tag. Egal wie groß deine Sorge oder Ängste sind, bring sie zu Jesus. Er ist der Stärkste und er lässt dich niemals allein. Zum Abschluss unserer Sendung wollen wir jetzt noch zusammen beten. Herr Jesus Christus, danke, dass du alle Gewalt im Himmel und auf Erden hast. Danke, dass für dich kein Problem zu groß und es niemals zu spät ist. Bitte hilf uns, dir im Alltag ganz fest zu vertrauen, so wie Jairus und die kranke Frau es getan haben. Segne und behüte alle Kinder und ihre Familien. Amen. Schön, dass ihr heute alle bei der Kindersendung von Radio Segenswelle mit dabei wart. Ich freue mich schon auf das nächste Mal mit euch. Bleibt behütet. Bis zum nächsten Mal. Eure Anna Sawatzki.

Sie hören wieder eine Sendung des Radioprogrammes Licht des Evangeliums. Das Programm Licht des Evangeliums wird von Family Life Network in Winnipeg hergestellt und ist ein Wort der Hoffnung für die Familie von heute. Wir freuen uns dazu, dass Sie Ihr Radio wieder eingeschaltet haben, um unser heutiges Programm mit Gottes Wort, Liedern und Gebet anzuhören. Und wir laden Sie nun ein, diese halbe Stunde doch mit uns in die Gegenwart Gottes zu treten und ihn anzubeten. Wir wünschen auch einen guten Empfang. Am Mikrofon ist euer Diener am Wort, Jakob Funk. Wollen wir gemeinsam beten? Herr, wir danken dir, dass du uns wieder diese kostbare Zeit gegeben hast, die Botschaft aus deinem Wort über das Radio zu verkündigen. Du hast uns dazu berufen, Botschafter an Christi Staat zu sein. Darum hilf uns nun auch, das Wort der Versöhnung klar und deutlich zu predigen. Wir danken für deinen Sohn Jesus Christus und für die Erlösung durch sein Blut am Kreuz auf Golgatha. Himmlischer Vater, gib du uns nun doch wieder hörende Ohren und offene Herzen, dass wir die heutige Botschaft von deiner Liebe in unsere Herzen aufnehmen möchten und danach leben. Und möchte jeder Hörer dich heute doch auf irgendeiner Weise ganz persönlich begegnen. Herr, segne dein Wort an die Herzen eines jeden Hörers. Amen.

Wir haben mit der vorigen Botschaft die Seligpreisungen Jesu abgeschlossen. Heute wollen wir besonders über das persönliche Zeugnis und den Lebensstil derer nachdenken, die sich zur Nachfolge Jesu bekennen. Der heutige Bibeltext kommt wieder aus Matthäus 5, und zwar die Verse 13 bis 16. Nach folgendem Lied lesen wir gemeinsam Matthäus Kapitel 5, die Verse 13 bis 16.

Wir wollen jetzt gemeinsam aus Matthäus 5 die Verse 13 bis 16 lesen. Hier sagt Jesus weiter in seiner Bergpredigt: Ihr seid das Salz der Erde. Wenn nun das Salz nicht mehr salzt, womit soll man salzen? Es ist zu nichts mehr Nütze, als dass man es wegschüttet und lässt es von den Leuten zertreten. Ihr seid das Licht der Welt. Es kann die Stadt, die auf einem Berge liegt, nicht verborgen sein. Man zündet auch nicht ein Licht an und setzt es unter einem Scheffel, sondern auf einen Leuchter. So leuchtet es allen, die im Hause sind. So lasst euer Licht leuchten vor den Leuten, damit sie eure guten Werke sehen und euren Vater im Himmel preisen.

Ihr seid das Salz der Erde. Ihr seid das Licht der Welt. Ihr seid wie die Stadt auf dem Berge und das Licht auf dem Leuchter, sagt Jesus zu seinen Jüngern und zu allen, die zu ihm gehören. In Matthäus Kapitel 5, die Verse 13 bis 16. Jesus traut uns und allen Christen sehr viel zu. Nicht, weil er meint, dass wir aus uns selbst heraus überdurchschnittliche Qualitäten haben müssten, sondern weil er in uns Menschen sieht, die von der Lebensfülle Gottes ergriffen sind. Nicht, weil er meint, dass wir keine Schwächen hätten, sondern weil er weiß, dass Gott auch in den Schwachen mächtig ist. Ein Mensch ist nur dann ein Licht, wenn er vorher durch einen göttlichen Akt der Gnade angezündet worden ist. Sonst kann er nicht leuchten. Gott erleuchtet Menschen in der Weise, indem er ihnen rettendes Licht zum Verständnis der Bibel schenkt. Der Weg zum Heil führt immer über Gottes Wort. Heute wollen wir darüber sprechen, was geschieht, nachdem Jesus in einem Menschen Licht angezündet hat. Das Erste, was Gott mit einem Menschen tut, den er angezündet hat und der nun brennt, ist, dass er ihm einen besonderen Platz zuweist. Denn man zündet auch nicht eine Lampe an und setzt sie unter den Scheffel, sondern auf das Lampengestell. Jesus stülpt uns nicht einen Topf über den Kopf, damit ja niemand etwas von unserem Glauben sehen kann. Er stellt das Licht auch nicht auf den Fußboden, sondern hoch auf ein Lampengestell. Wenn du zu Christi Lichtern gehörst, kannst du sicher sein, dass er auch ein Lampengestell für dich hat. Was will das heißen? Er stellt dich als Christ zum Leuchten an einen von ihm vorgesehenen Platz. An welchen Ort hat er dich gestellt? Gefällt dir dein Lampenständer nicht? Jesus findet den Platz äußerst passend und meint, dass du gerade von dort besonders gut leuchten kannst. In unglücklichen Verhältnissen deiner Familie zum Beispiel. Du möchtest von dort am liebsten abhauen. Aber betrachte deine schwierigen Verhältnisse mit ungläubigen Angehörigen doch einmal so. Gott hat dich nicht umsonst in diese Situation gestellt. Ist es nicht schon dunkel genug dort? Wie finster wird es erst werden, wenn du noch weggehst? Für jemand anders ist der Arbeitsplatz mit den gehässigen Kollegen ein sehr geeigneter Platz zum Leuchten. Manchmal macht Jesus sogar Krankenbetten zum Lampenständer und stellt seine Lichter ins Krankenhaus oder gar ins Pflegeheim. Oft sind wir mit unseren Umständen sehr unzufrieden, aber Gott weiß schon, wo er Licht braucht. Es soll überall Licht im Hause sein. Er braucht nicht nur große Lichter, sondern auch kleine. Er will dich dort gebrauchen, wo er dich hingestellt hat. Wollen wir uns doch freuen, dass wir durch Gottes Gnade Lichter geworden sind und nun scheinen dürfen an einem dunklen Ort, wo Gott es richtig findet. Was geschieht nun, nachdem eine Lampe auf den Lampenständer gestellt ist? Das Licht scheint und strahlt. Jesus erklärt uns, in welcher Weise dieses Leuchten geschieht. So soll euer Licht leuchten vor den Menschen, damit sie eure guten Werke sehen. Die guten Werke sind also die Strahlen des Lichtes. Sie sind immer die Folge des Lichtes, aber niemals die Ursache für das Licht. Manche Menschen denken, dass wir durch gute Werke Licht werden. Niemand kann durch gute Werke zu Licht gelangen. Aber er gelangt durch Licht zu guten Werken. Durch die neue Geburt zündet Gott in mir Licht an und sofort erstrahlt es in einem vorbildlichen Leben. So wie ein Licht naturgemäß einen Schein hat, so hat ein Christ ebenso naturgemäß eine gute charakterliche Ausstrahlung. Wenn du besser leuchten möchtest vor den Menschen, ist das nicht eine Frage der Anstrengung, sondern eine Frage der Hingabe. Ein Licht erstrahlt nicht dadurch besser, dass es sich mit allen Kräften auf sich selbst konzentriert und sich anstrengt, sondern dass es sich dem hingibt, der es angezündet hat, damit er sie immer wieder reinige und den Docht beschneide und den Ölvorrat erhält. Und das tut Jesus bei allen denen, die
die er einmal angezündet hat. Er wird deinen nur noch glimmenden Docht nicht auslöschen, aber er wird dich reinigen und dich beschneiden, damit du wieder eine reine und helle Flamme wirst und die Menschen dein geheiligtes und vorbildliches Leben sehen können. Anstatt gute Werke aus dir herauszupressen, solltest du dich Jesus ergeben und ihn lassen dein Herz wieder glühend machen, dann wirst du bald wieder herrlich erstrahlen. Licht kann nicht anders als scheinen, und wahre Christen können nicht anders als gute Werke haben. Denn wir sind sein Gebilde, in Christus Jesus erschaffen, zu guten Werken, die Gott vorher bereitet hat, damit wir in ihnen wandeln sollen. Epheser 2, Vers 10. Darum wandelt als Kinder des Lichts, sagt Paulus zu den Ephesern. Gott hat zuerst Licht in uns gemacht und uns dann auf einen Lampenständer gestellt, damit die Menschen unsere guten Werke sehen. Das bringt immer zweierlei Arten von Reaktionen hervor. Die eine Reaktion ist Ablehnung und Feindschaft. Ein Mensch, der wirklich ein Licht ist, lebt sofort in einem strengen Gegensatz zur Finsternis. Wenn ein Mensch nach seiner Bekehrung genauso weiterlebt wie vorher, dann hat er sich offensichtlich noch nicht richtig bekehrt. Wäre es wirklich Licht in ihm geworden, würde dieses Licht seinem früheren Leben und auch dem Leben seiner ungläubigen Mitmenschen deutlich widersprechen. Jesus selbst hat gesagt, wenn ihr von der Welt wäret, würde die Welt das ihre lieben. Weil ihr aber nicht von der Welt seid, sondern ich euch aus der Welt erwählt habe, darum hasst euch die Welt. Johannes 15, Vers 19. Wenn Licht in die Finsternis kommt, dann wird es denen, die die Dunkelheit lieben, unangenehm. Sie hassen Christen, weil sie die Finsternis mehr lieben als das Licht. Denn jeder, der Arges tut, hasst das Licht und kommt nicht zu dem Licht, damit seine Werke nicht bloßgestellt werden. Johannes 3, Vers 20. Paulus schreibt, denn die Frucht des Lichtes besteht in lauter Güte und Gerechtigkeit und Wahrheit. Epheser 5, Vers 9. Jesus kam als Licht in die Finsternis, aber die Finsternis hatte es nicht begriffen. Stattdessen verfolgten und ermordeten sie ihn. Eine andere Reaktion auf unser Licht ist die Reaktion der Freude. Die Strahlen unseres Lichtes, unserer Liebe, Güte und Freundlichkeit erwärmen die Menschen und ziehen sie an. Von Johannes dem Täufer lesen wir, er war ein brennendes und scheinendes Licht. Ihr aber wolltet eine kleine Weile fröhlich sein in seinem Licht. Johannes 5, 35. So geht es vielen Weltmenschen. Sie freuen sich an der gesegneten Ausstrahlung, die von echten Christen ausgeht. Sie laufen nicht weg vor dem Licht und hassen auch nicht das Licht, sondern freuen sich, dass sie endlich etwas sehen können. Durch dein überzeugendes Leben entsteht auch bei ihnen so etwas wie eine Erleuchtung. Diese Erleuchtung entsteht aber als erstes durch unsere Werke, unseren gesamten Wandel. Deshalb sagt Jesus, so soll euer Licht leuchten vor den Menschen, damit sie eure guten Werke sehen. Das setzt aber voraus, dass wir mitten unter ihnen leben müssen. Wie sollen die Menschen sonst unsere Werke sehen? So wie das Licht in der Finsternis leuchtet, so müssen auch wir mitten in der Welt leben. Wir sind nicht von der Welt, aber in der Welt. Das Licht ist nicht von der Finsternis, aber es leuchtet in der Finsternis. Wenn man es unter einen Scheffel stellt, wie soll es Licht sein? Das Licht scheint immer an einem dunklen Ort. Wir können nicht Licht der Welt sein, wenn wir gar nicht in der Welt sind. Wir sollen mit Liebe unter den Menschen leben, mit ihnen arbeiten, mit ihnen wohnen, mit ihnen essen und auch mit ihnen lachen und mit ihnen weinen. Wir dürfen aber nicht mit ihnen sündigen. Jesus Ziel ist, dass der Name des Vaters durch unser Leuchten gepriesen wird. So soll euer Licht leuchten vor den Menschen, damit sie eure guten Werke sehen und euren Vater im Himmel preisen. Heiligung hat immer zwei Ziele. Erstens soll sie uns vollenden, damit wir selbst Jesus schauen können von Angesicht zu Angesicht.
aber zweitens hat Heiligung ein missionarisches Ziel. Das geheiligte Wesen eines einzigen Christen kann mehr bewirken als 1000 Traktate oder Predigten. Was bedeuten diese Worte Jesu für uns heute? In dem heutigen Text bezeichnet Jesus seine Hörer gewissermaßen als das Salz in der Suppe. Er vergleicht sie mit einer Stadt auf dem Berg, die schon aus großer Entfernung sichtbar ist. So wie eine Stadt sich nicht von selbst auf den Berg baut, so wie das Salz sich nicht selbst mehr oder weniger salzig machen kann, und so wie ein Licht sich nicht selbst entzündet, so sind aus der Sicht Jesu auch die Menschen, die er hier anspricht. Sie sind wie Salz und Licht, würzig, erleuchtend und wie eine Stadt auf dem Berg, unübersehbar, denn sie sind mit dem Grund und der Quelle des Lebens in Berührung gekommen. In ihnen und aus ihnen strömt eine außergewöhnliche Energie. Sie sind Zeugen der Wirklichkeit Gottes geworden, die ihnen in Jesus Christus begegnet ist. Durch sie hindurch, in dem, wie sie leben, was sie tun und was sie lassen, wird etwas von der Lebensfülle Gottes sichtbar, so wie es die Seligpreisungen, die unserem Text vorausgehen, sagen. Glücklich sind nicht die Reichen oder die Armen, sondern die Barmherzigen. Gott wohlgefällig sind nicht die triumphierenden Kriegsherren, sondern die Menschen, die sich um Frieden und Gerechtigkeit bemühen. Zu preisen sind nicht die Weisen und von sich selbst Eingenommenen, sondern die, die sich vor Gott arm wissen und deshalb sanftmütig und demütig sind. Salz der Erde und Licht der Welt sind nicht die, die meinen, alles aus eigener Kraft bekommen zu können. Wenn wir uns von Jesus Salz der Erde und Licht der Welt nennen lassen, dann sind wir immer auch darauf angesprochen, dass wir in unserem privaten wie auch in unserem öffentlichen gesellschaftlichen Leben Zeugen Gottes sind. Das können wir ebenso wenig verbergen, wie man eine Stadt auf dem Berg verbergen kann. Und Salz erfüllt nur dann seinen Zweck, wenn man es zum Salzen verwendet. Auf der anderen Seite geben die Worte Jesu aber auch keinen Anlass zur Überhebung. Als Salz der Erde sind Christen sicher nicht eine Art bessere Menschen. Wir können nicht denken, dass wir für alle Probleme der Welt ein Rezept bereithalten müssen. Wir haben auch keinen Grund, beständig mit einem Lächeln der Glücklichkeit herumzugehen und die, bei denen wir einen anderen oder gar keinen Glauben vermuten, zu behandeln wie ein krankes Pferd. Das Wichtigste in unserem Leben ist die Hingabe an Jesus. Er schafft die Früchte des Geistes wie Liebe, Freude, Friede, Langmut, Freundlichkeit, Güte, Treue, Sanftmut, Enthaltsamkeit. Nach Galater 5, Verse 22 und 23. Unsere guten Werke preisen nicht uns, sondern den Vater. Die Menschen sehen, dass unser anziehendes und geheiligtes Wesen nicht unser, sondern Gottes Werk ist. Wenn man ein wunderbares Gemälde betrachtet, preist man nicht das Gemälde, sondern den Maler. So sind auch wir ein Kunstwerk unseres Vaters. Deshalb preisen die Menschen ihn, wenn sie unsere guten Werke sehen. Lass uns noch einmal zusammen beten. Nimm du mich ganz hin, o Gottes Sohn. Du bist der Töpfer, ich bin der Ton. Mach aus mir etwas nach deinem Sinn. Während ich harre, nimm mich ganz hin. Herr, lass uns dein Licht an unbekehrte Menschen weitergeben und als Salz unseren Glauben wirksam sein lassen, damit dein Name verherrlicht werden möchte. Amen.

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1: 30 Minuten.

Herzlich willkommen aus dem Open Doors Gebetshaus für verfolgte Christen. Ich freue mich, dass du dabei bist, um heute mit uns zusammen für die Christen auf den Komoren zu beten. Ich glaube, dass das ganz viel Sinn macht, sich Informationen zu beschaffen, um sich besser mit verfolgten Christen identifizieren zu können. Und ich glaube, dass dann die Gebete eine ganz besondere Kraft haben. Die Komoren sind ja bekannt als wunderschöne Urlaubsinseln, vulkangeformte Landschaften, glasklares Wasser und weiße Strände. Und viele, gerade westliche Urlauber, finden sich dort ein in wunderschönen Hotelanlagen. Aber hinter diesen Hotelanlagen leben oft die einheimischen Komorer. Und sie leben dort in großer Armut. Was sehen Sie, wenn Sie die westlichen Urlauber sehen? Aus Ihrem religiösen Weltbild sehen Sie die westlichen Urlauber im Zusammenhang mit dem Christentum, während Sie zu 98% sunnitische Muslime sind. Sie sehen gerade Urlauber, die unmoralisch sind. Sie sehen Urlauber, die dem Alkohol erlegen sind. Und Sie haben das dringende Bedürfnis, sich genau davon abzuschotten, damit ihre Werte und ihre Gesellschaft dadurch nicht beeinflusst wird. Und so sind die wenigen Kirchen, die es im Land noch gibt, unter strengster Kontrolle. Wenn ein Christ versucht, einem muslimischen Komorer etwas von seinem Glauben mitzuteilen, dann steht das unter Strafe. Und viele, die aus muslimischen Familien Christen werden, werden komplett abgewiesen. Sie verlieren das Sorgerecht für ihre Kinder, werden zwangsgeschieden oder junge Mädchen zwangsverheiratet an Muslime. Jetzt ist mein großer Wunsch, dass die wenigen Christen, die es auf den Komoren gibt, Jesus Christus repräsentieren und dass die Komorer wirklich dass sie durch diese Christen Jesus Christus kennenlernen können. Und da fällt mir eine Geschichte zu ein. Und zwar steht sie in Daniel 2. Daniel war mit seinen 3 Freunden aus Israel nach Babylon deportiert worden. Man erkannte sehr schnell, wie begabt er war, wie gebildet. Und man versuchte, das zu fördern und man brachte ihn zum Königshof, zu Nebukadnezar. Nebukadnezar war damals ein sehr mächtiger König, der alle Anbetung für sich nahm. Er duldete nicht, dass in seinem Volk jemand anders anbeten würde. Aber Gott suchte eine Gelegenheit, um genau diesem König sich selber zu offenbaren. Und eines Nachts träumte Nebukadnezar sehr schlecht. Er war sehr beunruhigt über seinen Traum und rief die Weisen und Wahrsager, ihm den Traum zu deuten. Aber die Weisen und Wahrsager konnten das nicht. Und daraufhin wurde der König so wütend, dass er alle Weisen und Wahrsager und Zauberer in seinem Reich umbringen lassen wollte. So gelang die Nachricht auch zu Daniel und seinen Freunden und er erbat sich eine Zeit, denn er wollte beten, ob Gott ihm vielleicht diesen Traum offenbaren würde. Und tatsächlich, unter Gebet seiner 3 Freunde, offenbarte Gott Daniel diesen Traum und sogar die Deutung des Traumes. So bekam er wieder Audienz bei dem König und dort teilte er ihm diesen Traum mit und auch die Deutung. Der König war äußerst verblüfft und Folgendes sagt der mächtige Nebukadnezar zu Daniel. Es gibt keinen Zweifel, euer Gott ist der größte aller Götter und der Herr aller Könige. Er bringt Verborgenes ans Licht, sonst hättest du dieses Geheimnis nie aufdecken können. Nebukadnezar gab Daniel eine hohe Stellung am Hof und beschenkte ihn großzügig. Daniel bekam als Nachfolger Jesu, also man kann ja sagen als Nachfolger Gottes, einen immensen Einfluss in diesem Reich und der König vertraute ihm. Und das zeigt, dass es möglich ist, dass Gott Gelegenheiten schafft, wo Komorer, christliche Komorer, Jesus Christus repräsentieren können. Wir können dafür beten, dass sie Gelegenheiten haben, für Muslime zu beten, die gerade in Not sind oder Liebesdienste zu erweisen. Und da komme ich zu meinem ersten Gebetsanliegen. Bitte bete, dass komorische Christen Gelegenheiten wahrnehmen können,
wo Jesus sie einsetzen möchte, um sein Wesen den Muslimen zu zeigen.

Herr Jesus, wir beten gemeinsam, dass du unseren komorischen Mitchristen Mut gibst und Gelegenheiten gibst, dich zu bezeugen. Wir beten, dass sie Gelegenheiten haben, zum Beispiel für Muslime zu beten, die in Not sind oder die krank sind. Und dass sie es zulassen, dass Christen für sie beten und sie dann erleben, dass du eingreifst und ihre Situation änderst und sie dich kennenlernen möchten. Herr, wir beten, dass die Christen, die oft abgewiesen werden von Muslimen, dass sie Liebe haben für die, die gegen sie sind. Schenk ihnen übernatürliche Liebe und schenk ihnen die Fähigkeit, gerade auch ihren Feinden, Liebesdienste zu erweisen. Und Herr, wir beten, dass du dich durch diese Christen verherrlichst und sie einen Unterschied machen. Amen. Viele Christen auf den Komoren sind sehr, sehr isoliert. Und das liegt daran, dass sie völlig abgewiesen werden von ihren Familien. Sie werden einfach ausgewiesen. Und so möchte ich ein Beispiel erzählen von einer Frau. Sie heißt Nora. Sie ist eine Christin, 38 Jahre alt. Und sie wuchs unter einem muslimischen Scheich auf. Ihre Mutter war Christin. Und sie wurde christlich erzogen und dadurch fand sie sehr früh zu Jesus Christus. Dann wurde sie zwangsverheiratet mit einem Muslim. Und am Anfang tolerierte er sogar ihren Glauben. Aber als sie zwei Kinder bekam, war ihm das sehr wichtig, dass diese Kinder muslimisch erzogen werden. Und so fing er an, seine Frau völlig zu kontrollieren. Sie bekam Hausarrest, sie durfte nicht mehr heraus. Und dann kam es immer mehr dazu, dass ihr Gewalt angewendet wurde. Das war für Nora so furchtbar, dass sie eines Tages die Gelegenheit ergriff, um mit ihren zwei Kindern zu fliehen. Sie suchte woanders eine Bleibe, fand tatsächlich eine Mietwohnung. Sie verdingte sich als Putzfrau und Köchin und immer wieder musste sie ihre Arbeitsstellen wechseln. Und dann, als der Vermieter herausbekam, dass sie Christ ist, hat er sie postwendend gekündigt. Gott sei Dank fanden Open Doors Partner Nora in dieser verzweifelten Situation und konnten ihr helfen. Aber Nora erzählte unseren Partnern Folgendes und das verblüfft mich, ihr Glaube. Sie sagte ihnen, ich habe Jesus Christus von klein auf kennengelernt. Ich habe nie zugelassen, dass mich irgendetwas von ihm abbringt. Egal wie groß die Herausforderungen sind, denn in der Bibel sagt Jesus, wenn du mich vor den Menschen verleugnest, werde ich dich vor deinem Vater verleugnen. Bitte bete, dass ich Jesus weiter treu bleibe und das Werk Gottes tue. Ich glaube, das gilt auch für viele andere Christen dort. Das Schöne ist, dass sie vor kurzem sogar einen christlichen Mann geheiratet hat. Gott hat sie gesegnet. Und so wünsche ich mir, dass wir gerade für die isolierten Christen auf den Komoren beten. Bitte bete, dass Jesus den Glauben isolierter und schikanierter komorischer Christen stärkt und sie in Gemeinschaft mit anderen Christen finden.

Herr Jesus, wir möchten uns eins machen, zusammen für die christlichen Komorer zu beten. Vater, wir sehen, dass sie oft Ablehnung erleben. Dass man ihnen sagt, du bist nichts wert, du bist unrein, du bist eine Beschämung für unsere Familie. Aber Herr Jesus, wir beten jetzt gemeinsam, dass du ihnen ihren wahren Wert zeigst, dass sie sich nicht einschüchtern lassen, weil sie wissen, dass sie einen starken Gott an ihrer Seite haben. Herr, wir beten für Frauen, die misshandelt werden. Wir beten um Schutz für sie. Und wir beten, dass sie an Kühnheit, an Mut, an Würde wieder aufstehen können. Dass du sie ermutigst, Herr Jesus. Und ich danke, dass unsere Gebete dazu beitragen können. Vater, schütze sie, strahle durch sie in ihre Familien hinein. Amen. Mein nächstes Gebetsanliegen betrifft die christlichen Familien und Kinder. Die Hälfte der Menschen, die auf den Komoren leben, sind Kinder unter 20 Jahre. Und jetzt kommt das, was so schwierig ist. Es gibt dort nur Koranschulen. Und da die Unzufriedenheit in der Bevölkerung über die Armut wächst, ist der extremistische Islamismus enorm angestiegen in den letzten Jahren. So gibt es bestimmte Lehrer und Prediger, die in Pakistan ausgebildet wurden, das sind die sogenannten Chawlas, die sehr gerne auf den Komoren gehört werden. Aber diese Prediger und Lehrer werden auch sehr häufig im Schuldienst eingesetzt und sie prägen ein fundamentales, extremistisches, islamistisches Weltbild unter diesen Kindern. Sie prägen Hass gegen Christen, sie schüren Hass gegen Christen. Und jetzt stellen wir uns vor, wir wären selber Eltern von Kindern und müssten unsere Kinder in eine Koranschule schicken, weil wir gar keine andere Möglichkeit haben. Ich glaube, es ist ungeheuer wichtig, dass wir für die Eltern beten um Weisheit und dass sie wirklich die Liebe Jesu und den Glauben vorleben und damit die Kinder anstecken mit diesem christlichen Glauben. Und so ist mein nächstes Gebetsanliegen. Bitte bete, dass christliche Eltern für ihre Kinder starke Glaubensvorbilder werden, damit sie unbeirrt an Jesus festhalten und helle Lichter für dieses Land werden.

Herr Jesus, wir beten für die christlichen Eltern auf den Komoren. Herr, wir beten um deine Weisheit, deine Liebe, deine Kraft, ihre Kinder zu erziehen und ihnen den Glauben vorzuleben. Herr, wir beten, dass die Eltern aus christlichen Familien sehr früh dich kennenlernen und dich erleben. Vater, wir beten gemeinsam, dass du aus ihnen starke Segensträger heranwachsen lässt für dieses Land und Menschen das Licht deiner Liebe kennenlernen können. Amen. Ganz herzlichen Dank, dass du heute mit uns zusammen gebetet hast. Und wenn du dich noch mehr dafür interessierst, wie es in anderen Ländern aussieht und vielleicht mit deinen Freunden oder deinem Hauskreis für andere Länder beten möchtest, findest du uns auf www.gebetshaus.de. Natürlich bist du auch sehr herzlich willkommen, zu uns mal persönlich nach Kelkheim in unser Gebetshaus zu kommen. Ich wünsche dir Gottes Segen und auf Wiedersehen bis zum nächsten Mal.

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0: Es ist 18 Uhr.
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2: Wir werden heute nur noch mal kurz diese genetische Code anschauen, weil das ist hier so noch mal abgebildet worden. Die Code, die wir vorfinden im Genom, das sehen wir, habe ich hier so versucht noch mal deutlich zu machen, ist, dass die DNA, die enthält eigentlich eindimensionale Information und die wird dann mal umgesetzt in RNAs, und die RNAs können sofort die Funktion haben, da werden sie 1 bis 2D-Information werden sie enthalten, weil sie sich falten können, oder sie werden dann nochmal umgeschrieben in Protein, und dann kriegt man ein 3- bis 4-dimensionale Information. So, eigentlich haben wir hier zu tun mit einer Informationstransformation von eindimensionale Information in eine lange Kette von DNA-Buchstaben, wird dann umgestellt in 3- bis 4D-Information. Und damit ist gemeint, dass wir dann ein globuläres Molekül haben mit Funktion, aber das auch noch reguliert wird in der Zeit. Und damit hat man dann 4D-Information hervorgerufen. So, die Chromosome enthalten eigentlich 1D-Information, eindimensionale Information, das dann in höhere Dimensionen umgestellt werden kann. Und das ist natürlich sehr interessant für Leute, die Information studieren und auch natürlich für Biologen. Also, hier haben wir dann nochmal ein Beispiel von was passiert, wenn man zum Beispiel verschiedene Exonen, das heißt verschiedene Abschnitte dieses Gen zusammenfügt. Hier unten im Bild sehen wir ein Gen, das drei Exons hat. Und mit diesen drei Exons kann man dann auch noch unterschiedliche Proteine bilden durch diese Spleisungscode, was ich noch erwähnt habe bevor. Und damit kann man sehen, dass zum Beispiel da unten im Bild hat man ein anderes RNA, als wenn man ein Exon ausschneidet. Dann hat man ein kleineres Protein. So mit einem Gen kann man unterschiedliche Proteine bilden. Und kann einfach diese Exons wechseln. Also, dann, jede Zelle enthält Millionen von diesen kleinen mikroskopischen Maschinen, die als Proteine verstehen natürlich, das sind kleine mikroskopische Maschinen, die diese digitale Information des Genoms lesen und verarbeiten unter Verwendung algorithmischer digitaler Programme und Codes. So, es ist eigentlich ein Computer. Und auch diese, Paul Davis nochmal, zitieren. Er sagt, die lebende Zelle kann man am besten als einen Supercomputer vorstellen. Den größten Teil der Zellfunktion kann man als Information beschreiben. Somit bleibt für uns folgendes seltsame Rätsel. Wie stellt die Natur die erste digitale Informationsverarbeitung der Welt her? Und wie gelang es der molekularen Hardware, ihre eigene Software zu schreiben? Das ist natürlich sehr grundlegende Fragen. Ist es überhaupt möglich, um Software hervorzubringen, was wir in die Zellen hervorfinden? Geht das von alleine oder braucht es tatsächlich, wie Werner Gitt auch sagt, ein Urheber? Also, die Biologie speichert und verarbeitet Information. Das Genom ist eine Festplatte plus eingebaute Software. Eine Zelle ist ein Computer. Und auch Bill Gates hat das schon mal geschrieben. Er sagt, DNA is more advanced, das heißt, ist fortgeschrittener als jede jemals geschaffene Software. Können wir hier nochmal nachvollziehen. Die Zelle ist eigentlich ein RNA-Computer mit Protein-Output, wie das dann so schön heißt. Daten-Input kennen wir alle, das macht man heutzutage mit einer Tastatur zum Beispiel. Festplatte gibt's dann, die hat Software und dann kriegt man schlussendlich kriegt man einen Datenoutput. Das kann dann mit einem Bildschirm kann das sein. Oder man kann zum Beispiel auch einen 3D-Printer kann man haben als Datenoutput. Auf die andere Seite sehen wir dann eine Zelle, die hat auch eine Tastatur. Das ist ein Membran mit darauf alle Art von Proteine, die wie kleine Händchen die Umgebung abfüllen. Und dann kriegen sie da Input und das wird dann auch verarbeitet in der DNA oder mit Hilfe der DNA und RNA. Das ist dann die Software und dann hat man schlussendlich auch ein Protein-Output. Und mit einem Bauplan findet man dann natürlich all diese schönen Organismen, die hierunter abgebildet sind. Also wir können das sehr gut vergleichen, zum Beispiel mit einem 3D-Printer, wo man dann das aus Plastik zusammen programmiert. Und auf die andere Seite haben wir dann plastische Organismen, die von Proteine zusammengebaut werden und von proteinartigen Molekülen. Also dann ist eine Frage, wie viele Informationen braucht man eigentlich für eine Zelle? Und diese Experimente sind auch durchgeführt worden in den letzten Jahren, vor etwa 10 Jahren schon, hat diese Greg Fenter, die ich heute schon erwähnt habe, hat ein Institut hat gegründet, weil er möchte selber eine Zelle bauen, bilden, nachbauen, kann man sagen. Und was hat sich herausgestellt? Dass die einfachste Zelle, das einfachste Leben, das sich noch reproduzieren kann, das heißt, dass ich noch mal teilen kann. Das hat eigentlich nicht ein eigenes Metabolismus, aber das kann ich nur noch teilen. Dann hat es gezüchtet in ein Züchtmedium, heißt das, wo alles schon hinzugefügt wurde, alles, was so ein Organismus braucht zum Leben, wurde schon hinzugefügt. Dann wollte man feststellen, wie viele Gene braucht es, um nur einmal teilen zu können. Und da hat man festgestellt, dass es 473 Gene gibt, die dafür notwendig sind. Und jedes Gen davon hat etwa 1000 DNA-Buchstaben. Das heißt, 473.000, das ist fast eine halbe Million DNA-Buchstaben in der richtigen Reihenfolge. Und das heißt, es ist etwa ein Megabyte Shannon Information. Das ist diese physikalische Information. Aber das Interessante ist, dass diese 500.000 DNA-Buchstaben, die müssen für mehr oder weniger müssen die in der richtigen Reihenfolge stehen. Da darf ein bisschen Variation sein, aber es muss kodieren für diese Aminosäure, die dann diese Proteine bilden, die das alles möglich machen, dass so eine Zelle noch teilen kann, sich teilen kann. Und das Interessante, was sie herausgefunden haben, dass da waren 69 Gene mit einer unsicheren Funktion. Man weiß eigentlich nicht, was das bedeutet. Und da waren 80 Gene von diesen 473 Gene, wovon man überhaupt nicht weiß, was sie bedeuten. Aber trotzdem sind sie benötigt, um eine Zelle teilen zu lassen. So, es ist ein komplettes Geheimnis, sagt Fenter selber auch, was Leben eigentlich ist. Wir verstehen, auf den Moment verstehen wir das Leben nicht, was es ist. Und wir können es auch nicht nachahmen. Wir können nur darüber staunen, dass es überhaupt funktioniert. Also, 500.000 Buchstaben und davon etwa die Hälfte essentiell. Das heißt, etwa die Hälfte muss auf diese Position sich befinden, diese Buchstaben. Sonst können diese Proteine nicht gebildet werden. Und wenn man das hochrechnet, dann sieht man, das wird ein Non-Event, wenn das von alleine entstehen muss. Wenn all diese Buchstaben und Buchstaben und Buchstaben sich in einer Ursuppe oder von alleine entstehen müssen, in dieser Reihenfolge entstehen müssen, dann ist das ein, was man nennt, ein Non-Event. Das ist ein Ereignis, das nicht stattgefunden hat. Und was heißt? Wenn es keine Reproduktion ist, und wir haben mit Reproduktion zu tun, weil es ist das Teilen der Zelle, was wir studiert haben, das kostet so viele, das benötigt so viele Buchstaben. Wenn es keine Reproduktion gibt, gibt es auch keine Selektion. Also, das bringt mich zum nächsten Punkt. Das ist die Proteincode, die wir schon kurz besprochen haben. Das ist auch sehr interessant, was Sie hier vorfinden, weil diese Code ist eigentlich asymmetrisch, heißt das. Was wir vorfinden hier, ist, dass da für unterschiedliche Aminosäuren auf unterschiedliche Art und Weise auch kodiert wird. Und wir sehen hier auf der rechten Seite, sehen wir, dass zum Beispiel 6-mal für Leucin, Serin und Arginin kodiert wird. Da wird nur 4-mal für Valine, Proline, Threonine, Alanine und Glycine wird da kodiert. 3-mal für Isoleucine und ein Stopp-Codon, das heißt, dann wird das, dann haltet diese Proteinsynthese und so weiter. Und 5 treffen wir überhaupt nicht vor, wird überhaupt nicht vorgetroffen. Und da kann man sich fragen, warum diese seltsame Verteilung, warum nicht von jeder 6-mal oder 2-mal oder warum ist diese Verteilung so seltsam in der Natur? Dann kann man da auch daran rechnen, und das wurde auch von Wissenschaftlern ausgeführt, und da kann man sagen, okay, wie viele Möglichkeiten gibt es theoretisch für so eine Verteilung? Und dann stellt sich heraus, dass es 2,4 mal 10 hoch 18 Möglichkeiten gibt. Das sind sehr, sehr viele. Das sind 2,4 Trillionen sind das. Zum Vergleich, es gibt etwa 250 Milliarden Sterne in der Milchstraße, so das ist viele Mal mehr noch. Diese Möglichkeiten, die man hier hat, sind noch viele, viele Mal mehr, nämlich 10.000 Mal mehr. Es sind 2,4 Milliarden mal Milliarden Möglichkeiten. Und was die Menschen, diese Wissenschaftler herausgefunden haben, das ist hier dann als Schlussfolgerung erwähnt. Sie sagen, wenn unsere Definition von biosynthetischen Restriktionen eine gute Annäherung ist, dann erscheint der Code bei oder sehr nah an einem globalen Optimum zur Fehlerminimierung, dem besten aller möglichen Codes. Das heißt, diese Code, die wir in allen Organismen vorfinden, ist der beste Code aus 2,4 mit 18 Nullen Möglichkeiten. Das ist eigentlich sehr interessant, weil normalerweise wird diese Code, weil sie in alle Organismen vorkommen, als ein Beispiel, als das Beispiel gezeigt für Beleg oder Beweis für Evolution. Aber jetzt stellt sich heraus, dass es keine bessere Code gibt, um Mutationen zu puffern. Damit ist gesagt, dass alle Organismen haben den gleichen Code zur Herstellung von Protein, habe ich gesagt. Das war immer ein sehr starkes Argument für eine universelle Abstammung. Jetzt findet man, der Code ist die beste aller Möglichkeiten und das ist natürlich auch ein sehr starkes Argument für intelligentes Design. Können wir das dann erkennen, kann man sich fragen. Ja, wir können das erkennen, wie hier sehen, im unteren Bild, in diese Bilder. Wenn man so ein Herz auf dem Strand findet, dann weiß man, dass es von intelligenten Menschen hervorgebracht worden ist. Und so findet man auch, darf man auch schlussfolgern, wenn wir das im DNA vorfinden, dass wir mit Intelligenz zu tun haben oder mit einem intelligenten Ursprung zu tun haben. Dann waren da noch sehr interessante, Artikel vor wenigen Jahren publiziert. Das ist der Wow-Signal of the Terrestrial Genetic Code. Das heißt, the Wow-Signal, das ist auf Englisch, ist das, wenn man ein Signal im Universum entdeckt, das darauf hinweisen muss, dass eigentlich belegt ist, es gibt Aliens. Zum Beispiel, wenn man eine Reihe von Primzahlen kriegt oder so, findet, die dann in kodierten Signale aufgefängt werden mit einem Teleskop oder so etwas, dann sagt man, wow, Signal, das ist Beweis für Aliens. Aber das Interessante ist, dass diese Wow-Signal ist anwesend, existiert in unsere DNA-Code. Das haben diese Mathematiker haben das vor 7 Jahren haben sie das nachgewiesen. Sie sagen, das erhaltene bioinformatische Signal zeigt direkt erkennbare Zeichen intelligenten Designs, darunter das Symbol 0, eine dezimale Syntax und eine semantische Symmetrie. Zum Schluss kommen sie dann, wir müssen die Null-Hypothese, dass es sich um ein Zufallsprodukt handelt, ablehnen. Die Code, die wir überall vorfinden, im Leben vorfinden, das ist kein Zufallsprodukt, sagen diese Menschen. Also, das bringt mich dann eine Aussage, die ich selber immer mache eigentlich, dass alles in der Biologie wird durch Codes geregelt und kontrolliert. Es gibt Codes für DNA-Veränderungen und für nicht, für Mutationen zum Beispiel. Es gibt sehr, sehr viele Codes. Hier zum Beispiel, weil, habe ich schon erwähnt, diese Code für Werkzeug und Transkription, aber es gibt natürlich auch noch epigenetische Codes, die dafür sorgen, wann und wo Proteine und andere Moleküle gebildet werden müssen. Es gibt Posttranskriptionscodes, es gibt Code für DNA-Struktur, es gibt Transposon-Codes, es gibt eigentlich das ganze Genom, das ganze, die ganze DNA ist voller Code. Und das heißt, alles wird in die Biologie wird kontrolliert und reguliert von Codes. Das ganze Molekül ist ein kodiertes Molekül mit vielen unterschiedlichen Informationen. Da kann man sich noch fragen, Information ist immateriell, kann Information dann durch einen Zufallsprozess entstehen? Durch Mutationen zum Beispiel oder durch Mutationen im Zusammenhang mit der natürlichen Auslese, wie das heutzutage gedacht wird. Können all diese Organe und all diese Strukturen und all diese Organismen, die von durch Mutationen hervorgebracht werden. Und was sind Mutationen? Mutationen sind Kopierfehler. Wenn etwas kopiert wird, dann entstehen dabei Fehler und diese Fehler kann man dann selektieren. Das ist das eigentlich die Idee dahinten. Was passiert, wenn man wiederholt kopiert, kann man sich auch fragen. Ich habe hier ein schönes Bild von einem schönen Garten. Kopiert man mal und dann kopiert man nochmal und dann kopiert man nochmal und dann kopiert man nochmal. Und man sieht sehr, sehr genau, dass dabei geht Information verloren. Und so geht das natürlich auch wenn man DNA-Moleküle kopiert. Was passiert, wenn man das macht? In Reproduktionszellen, die Information im Genom geht allmählich verloren. Das ist, denke ich, eine Schlussfolgerung, die nicht weit hergeholt ist. Und da ist auch sehr viel angeforscht. Und ich nahm es, ein Professor aus Amerika hat da viel nachgeforscht. Das ist John Sanford, hat vor wenigen Jahren ein Buch darüber geschrieben. Er sagt auch, die Zahl der in der Literatur berichtenden Erbkrankheiten und Erbanomalien nimmt zu. Das sieht man auch im Laufe der Zeit. Und er hat dann ein Buch geschrieben, das heißt Genetische Entropie. Genetische Entropie. Und das ist ein Buch, da zeigt er, wissenschaftlich zeigt er dort, dass genetische Sequenzen eigentlich nur die Information in Genetischsequenzen eigentlich nur Bach heruntergehen kann, wenn man das kopiert. Mutationen sind nicht gut, sind schlecht. Also, und was ist eigentlich die genetische Entropie? Das ist, kann man so sich vorstellen, dass im Laufe der Zeit durch diese Mutationen, die sich im Genom anheben, Informationen verloren gehen, genauso was man hier sieht mit dieser schönen Käfer aus 1975. Die Zeit ist ein Zerstörer. 1995 ist er schon gerostet. 2015, wenn er noch überhaupt noch existiert, steht er irgendwo im Wald und kann man davon ausgehen, dass nichts mehr funktioniert, wenn man das so lässt. Also das ist genetische Entropie. Das heißt, ist Zerfall und das ist, ja, das hat zu tun auch mit physischen Gesetzen. In der Natur wird immer gestrebt nach minimaler Energie und maximaler Chaos, kann man sagen. Und das ist zusammengefasst, was dann auch genetische Entropie ist. Da kann man sich fragen, wie sieht man das? Zum Beispiel, wie äußert sich das im Phänotypen? Hier sieht man zufällige ungerichtliche Mutationen, Beispiel davon. Das ist, und hier sieht man noch mehr von diesen ungerichteten zufälligen Mutationen. Es gibt viele davon. Das ist noch eine interessante. Das ist ein Muskel. Das ist ein Anwesenheit oder Abwesenheit von einem Muskel im Hand oder im Armgelenk. Musculus palmaris heißt er. Der fehlt bei etwa 10-15% der Menschen. So, das kann man in einer Gruppe, in einer Klasse kann man das mal forschen, ob diese absent oder abwesend oder anwesend ist. Das hat auch mit einem genetischen Defekt zu tun, dann hat man diese nicht. Kann man überhaupt sehr gut mit, kann man sehr gut damit leben, aber das ist ein Beispiel, von einer Verlustmutation. Aber hier gibt's noch eine Verlustmutation, diese hat viele Verlustmutationen, hat auch keine Haarentwicklung. Diese Mäuse, das sind diese Nude-Mäuse heißen diese, sind nackte Mäuse, die werden in genetischer Forschung viel angewendet. Also sie haben auch kein Immunsystem zum Beispiel. Hier haben wir noch ein sehr schönes Vorbild. Das ist auch eine, also es ist eine Katze mit blauäugige Katze. Und das sieht sehr schön aus. Aber diese Katzen sind auch immer taub. So Schönheit und Taubheit gehen hier dann zusammen. So auch Verlustmutation, obwohl es sehr schön aussieht. Und eine ständige Anhäufung von Mutation in somatische Zellen, das sind die Zellen des Gewebes. Ja, das hat dann, das sieht man hier in diesem Bild, wo das zu führt. Das führt nicht zu Verjüngung, aber das führt zu Veränderungsprozess. Also, da kann man sich fragen, gibt es diese genetische Entropie wirklich? Dann schauen wir uns das mal an. Wie ist die Verteilung der Mutation? Das sieht man hier, ich will nochmal zurückgehen. Man sieht hier die Verteilung der Mutation. Hier auf der linken Seite sieht man die negative Mutation und auf der rechten Seite sieht man die positive Mutation. Und die Verteilung ist wie folgt. Die negativen, die sind eigentlich, sie kommen häufig vor und man sieht auch einen kleinen Teil positiv. Aber der kleine Teil der positiven Mutation ist in einem Bereich, da steht man hier, das ist nicht selektierbar. Und das kann man deswegen auch nicht selektieren. Das wird von der Natur nicht gesehen, kann man sagen. Das Großteil der Negativen wird auch nicht gesehen. Das ist das graue Bereich, was man hier sieht, das ist das nicht selektierbare Bereich. Die können deswegen auch nicht entfernt werden. Und das heißt, die werden sich anhäufen im Genom, diese Negativen. Die sind äußerst gering negativ, aber die sind negativ, aber die kann man nicht entfernen, weil die Selektion sie eigentlich auch nicht sieht. Nicht selektierbar, die natürliche Lese kann sie nicht entfernen. Schwach schädliche Mutationen werden sich im Genom anhäufen. Das Genom zerfällt, kann nur zerfallen, kann man sagen. Und das ist auch bekannt. Gibt es diese genetische Entropie wirklich? Ja, man hat das geforscht und das ist ein Evolutionsbiologe, das ist Kondrashov, ist sehr bekannt für seine Forschungen. Und er hat vor wenigen Jahren, schon vor 25 Jahren, hat er das nachgewiesen, das heißt Contamination, Häufung im Genom von schwach schädlichen Mutationen. Warum sind wir nicht schon 100 Mal ausgestorben? Wenn wir tatsächlich 5 Millionen Jahren schon da sind und diese schwach schädlichen Mutationen haufen sich an im Laufe der Zeit, dann können die überhaupt nicht existieren, sagt er. Also das ist eine große Frage. Das bringt mich dann in diesem Thema, dass man kann sich vorstellen, das Genom, wie mehr Information im Genom wir vorfinden, desto empfindlicher sind auch die Schäden. Weil das habe ich hier dann versucht wiederzugeben. Wenn das Genom nur 10% Funktion hat, dann sind 10% der schädlichen Mutationen, die eingeführt werden, die sind dann schädlich, weil die anderen Mutationen, die werden dann im sogenannten Junk-DNA, Müll-DNA, werden sie eintreffen und haben dann keinen Schaden. Wenn das Genom 50% funktional ist, dann sind auch 50% diesen zufälligen Mutationen sind schädlich, kann man sich so vorstellen. Und wenn das Genom 80% Funktion hat, dann sind 80% der zufälligen Mutationen sind auch tatsächlich schädlich. Leicht schädlich natürlich, aber sie sind schädlich. Sie bleiben im Genom sitzen und sie werden auch vererbt jedes Mal. Also, das kommt so, wie schädlich tatsächlich diese Mutationen sind, hängt dann davon ab, wie funktionell das ganze Genom ist. Und ENCODE, das ist die Human Encyclopedia of DNA Elements, das ist ein Riesenprojekt, das vor etwa 15 Jahren angefangen hat. Und da man versucht, alle genetischen Elemente im Genom zu erklären, eine Funktion dafür zu finden. Das ist ENCODE. Es ist eine unabhängige Gruppe Genomforscher, die für alle genetische Elemente Funktion beschreibt eigentlich. Und was haben sie vor wenigen Jahren vorgezeigt, ist, dass etwa 80% des Genoms hat eine Funktion. Und sie sagen dann, diese Daten, das sind die Daten, die sie generiert haben, ermöglichen es, uns biochemische Funktion für 80% des Genoms zuzuordnen, insbesondere außerhalb der gut untersuchten proteinkodierenden Regionen, die nur 2% aller DNA-Sequenzen ausmachen. Das heißt, sie finden für etwa 80% des Genoms Funktion. 80% des Genoms hat Funktion und das hat natürlich Konsequenzen, weil das wird auch von Evolutionsbiologen wie das verstanden. Zum Beispiel Dan Grauer sagt hier, das ist ein Evolutionsbiologe, die sagt, wenn ENCODE recht hat, das heißt, wenn 80% des Genoms Funktion hat, dann liegt die Evolution falsch, dann kann Evolution nicht stattgefunden haben. Also, je mehr Information im Genom anwesend ist, desto empfindlicher für Schäden. Anhäufung von schwach schädlichen Mutationen im Genom findet dann immer statt. Im Durchschnitt haben scheinbar gesunde Menschen 15 kaputte Gene. Diese funktionieren überhaupt nicht mehr. Das hat dieser Mann, dieser Wissenschaftler MacArthur vor 8 Jahren publiziert in Science. Und er schreibt auch, darüber hinaus ist jeder Mensch Träger von etwas 100 kaputte Gene. So, wir haben sehr viele kaputte Gene im Genom, die wir nur von Papa geerbt haben oder von Mama geerbt haben. Aber zudem haben wir diese 15 kaputte Gene, die sich von sowohl Papa als von Mama geerbt haben. Und das bringt natürlich dann diese Erberkrankungen hervor, wenn das sehr wichtige Funktionen, wenn diese Gene sehr wichtige Funktionen haben. Aber es kann natürlich auch leichtere Erberkrankungen mit sich bringen. Also, da komme ich fast zum Schluss, glaube ich. Je mehr Informationen, das habe ich schon gesagt, ja, was lesen wir dann in Mose 1? Ja, dann wird diese Frage gestellt. Die Schlange, die fragt, hat Gott wirklich gesagt, ihr werdet sterben, wenn man von diesem Baum isst? Er sagt, ihr werdet keineswegs des Todes sterben. Trotzdem hat er das wirklich gesagt, man kann das nachlesen. Er hat aber nicht gesagt, ihr werdet sofort sterben. Und wir sehen das auch, langsam werden wir sterben. Durch genetische Entropie, kann man sagen. Und das Interessante ist, wenn wir uns mal diese Alter von Noah und die Patriarchen anschauen, dann sehen wir, dass die Menschen sehr, sehr, sehr alt wurden, bevor die große Flut kam. Nur Enoch ist da ein Ausreißer, aber Enoch, die wurde entrückt. So. Die fährt dann ja, da unten, aber die Menschen, die Patriarchen damals, die wurden alle so rund 700, 800 Jahre. Und nach der Flut war es, dass es langsam hier in dieser Grafik abgenommen hat. Und das Interessante an dieser Grafik ist, dass es eine sehr schöne biologische Kurve eigentlich zeigt. Auch mit einem R hoch 2 Wert von 0,96. Und das ist eine sehr, sehr gute passende Kurve. Das heißt, dass diese Kurve, diese Daten sind entweder echt oder die Schreiber dieses Buches war ein sehr, sehr guter Mathematiker. Dass diese zwei Möglichkeiten haben wir. Also, genetische Entropie nochmal. Schöpfung, Evolution. Hier sehen wir eine Zeit in Jahren hier unter. Sehr lange Jahre sehen wir auch, dass es kaum Allele gibt. Und dann plötzlich, nach etwa 6.000 Jahren gibt es viele Allele. Das heißt, dass alle diese Mutationen, die wir dann vorfinden, das sind Allele, nennt man die auch in der Biologie, die sind vor etwas 5.000 bis 600.000 Jahren angefangen. Das wurde in Science publiziert vor wenigen Jahren. Und das zeigt auch, dass das Genom tatsächlich zerfällt. Zum Schluss die Information in Prozenten nochmal. Es gibt einen sehr großen Haufen von Informationen, von Sequenzen, die wir auf diesen Moment noch nicht richtig gut verstehen. Aber trotzdem sind da sehr viele Sequenzen, die wir geforscht haben. Mit Funktionen sind natürlich die Exonen, da sind diese Sequenzen, die für Protein kodieren. Dann gibt es noch all diese nicht für Protein kodierende Sequenzen, die teilweise unbekannt sind, aber auch schon gut geforscht worden sind, wo auch viele RNA mit Funktion angetroffen werden. Wir sehen auch noch diese Wiederholungssequenzen und wir sehen auch sehr viele sogenannten Transposonen oder Transposable and Transposed Elements, wovon auch immer mehr Funktion entdeckt wird. Also man kann sich noch zum Schluss fragen, woher all diese Information? Dann müssen wir nochmal anschauen, was ein Mensch eigentlich ist. Die Information wird natürlich nicht auf einmal in jede Zelle gebraucht. Wir haben sehr viele unterschiedliche Zellen und wir haben natürlich auch ein Entwicklungsprozess, wo all diese Art von Sachen eine Rolle spielen können. Und zum Beispiel diese Transposonen, wo man immer von gesagt hat, sie sind Junk-DNA, die spielen eine sehr wichtige Rolle in Entwicklungsprozess. So, die haben jetzt auch Funktion bekommen. In der Biologie, wie gesagt, wird nichts dem Zufall überlassen. Alles wird durch kodierte Information gesteuert. Aber was ist dann eigentlich die Evolution, kann man sagen, zum Schluss noch fragen. Was ist Antibiotikaresistenz zum Beispiel? Woher kommen all diese Zykliden? Woher kommen all diese Finkenarten? Dabei wird keine neue Information benötigt. Und wie funktioniert das? Da habe ich vor vielen Jahren schon ein Buch darüber geschrieben. Das hängt auch zusammen mit, was im Genom vorhanden ist, zum Beispiel diese Transposonen. Dabei wird keine neue Information benötigt. All diese Information ist schon im Genom. Das braucht nur auf neuem in einen neuen Kontext gestellt zu werden und dann kriegt man auch neue, zum Beispiel neue Phänotypen oder Anpassungen. Also 80% des Genoms hat nachweislich eine Funktion, hat ENCODE belegt für wenigen Jahren. Und damit können wir sagen und abschließen, ENCODE hat recht, Darwin liegt falsch. Die Aufgabe der Wissenschaft ist es, die Mechanismen der Natur zu erforschen und nicht absolute Wahrheiten zu konstruieren. Und damit wird ich dann abschließen. Groß sind die Werke des Herrn, wer sie erforscht. Und ich habe sie 25 Jahre geforscht und ich habe immer sehr große Freude daran gehabt. Danke dem Herrn für die Wissenschaft und danke für eure Aufmerksamkeit. Vielen Dank.
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4: Wenn du eine Frau heutzutage fragst, wie es ihr geht, bekommst du ziemlich wahrscheinlich eine der folgenden Antworten.
5: Völlig ausgepowert. Jeden Morgen wache ich mit einer langen To-Do-Liste auf und gehe abends müde ins Bett.
6: Sogar Urlaub hilft nicht. Es kommt mir vor, als würde ich noch müder zurückkehren, als ich war, bevor ich weggefahren bin.
4: Weißt du, ich glaube nicht, dass es hier nur um die Frage geht, wie viel wir zu tun haben. Ich bin überzeugt, dass einer der Hauptgründe, warum wir die Anforderungen des Alltags nicht bewältigen können, in unserer seelischen Erschöpfung liegt. Unsere Seele muss erfrischt werden. Genau das ist eines der Ziele einer täglichen Andachtszeit. Die Anforderungen eines typischen Tages lassen uns vielleicht hundemüde ins Bett fallen. Aber laut Klagelieder 3, Vers 23, ist Gottes Barmherzigkeit jeden Morgen neu. Wenn wir uns nicht aus seinem stets frischen und grenzenlosen Vorrat an Erbarmen und Gnade beschenken lassen, sind wir auf unsere eigenen, schnell erschöpften und dürftigen Mittel angewiesen. Magst du dir morgen früh Zeit dafür einplanen, Gottes Gnade in Anspruch zu nehmen? Lass ihn deine Seele erfrischen und erquicken.
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1: Herzlich willkommen zu einer weiteren Ausgabe der Sendereihe Durch die Bibel. Wir machen weiter in der Betrachtung des Römerbriefes. Das Thema Israel und die Völker entfaltet Paulus im zweiten Teil des Briefes. Nachdem er zuvor gezeigt hat, dass Gott berechtigt ist, die Menschen ohne Unterschied zu verurteilen, zeigt Paulus den Weg der Erlösung auf. Und die gilt, wie Paulus nicht müde wird zu betonen, zuerst den Juden und auch den Griechen. Das vorherrschende Thema des Römerbriefes, die Bereitstellung einer Gerechtigkeit durch Gott, wird in den Kapiteln 9 bis 11 fortgesetzt durch ein intensives Behandeln des auserwählten Volkes Gottes Israel. Paulus hat im 9. Kapitel beschrieben, in welchem Zustand sich dieses Volk in der Gegenwart befindet. Daraus zieht er nun im 10. Kapitel Schlussfolgerungen für die Rettung des Volkes. Wir haben bereits den jetzigen Zustand des Volkes Israel betrachtet, und der gipfelt in der Aussage, es ist verloren. Das ist auch die heutige Situation. Die Israeliten sind genauso verloren, wie die Heiden verloren sind. Der Grund dafür ist, dass Christus des Gesetzes Ende ist. Das Kommen Christi bedeutet das Ende für ein Gesetz, das Gerechtigkeit fordert. Paulus wendet sich nun vom bisher vorherrschenden Gedanken der Souveränität Gottes hin zur Verantwortung des Menschen. Er hat bereits diesen Gedanken angesprochen in den letzten Versen des 9. Kapitels. Nun fährt Paulus in Römer 10, Vers 1 fort: Liebe Brüder, meines Herzens Wunsch ist, und ich flehe auch zu Gott für sie, dass sie gerettet werden. Sie sind verantwortlich, verstehen Sie? Sie sind verantwortlich gegenüber Gott. Unser Herr Jesus Christus sagte zu ihnen, denn es wird eine Zeit über dich kommen, da werden deine Feinde um dich einen Wall aufwerfen, dich belagern und von allen Seiten bedrängen und werden dich dem Erdboden gleichmachen, samt deinen Kindern in dir und keinen Stein auf dem anderen lassen in dir, weil du die Zeit nicht erkannt hast, in der du heimgesucht worden bist. Lukas 19, Vers 43 und 44. Das ist die Situation dieses Volkes heute. Es ist von Völkern umgeben, die es ins Meer werfen wollen. Weshalb? Sie können die Araber beschuldigen oder Russland oder alle miteinander. Sie können die Schuld auch auf Gott schieben, wenn sie wollen. Denn er sagt, der Grund, weshalb Israel in diesem Zustand ist, unfähig, Frieden zu haben, liegt darin, dass sie ihre Zeit nicht erkannt haben, als ihre Heimsuchung stattgefunden hat. Darum sagt Paulus, meines Herzens Wunsch ist, und ich flehe auch zu Gott für sie, dass sie gerettet werden. Zu beachten sind drei wichtige Punkte in seiner Aussage. Erstens, trotz allem, was Israel an Religion besaß, war es nicht gerettet. Nach meiner Einschätzung sind wahrscheinlich auch 75% der Kirchenmitglieder nicht gerettet. Sie sind nur Glieder eines religiösen Clubs. Sie sind in Auflehnung gegen Gott, insofern als sie die Gerechtigkeit nicht annehmen wollen, die Gott in Christus anbietet. Sie können religiös und gleichzeitig verloren sein. Israel hatte eine von Gott gegebene Religion, und doch hatten sie es nötig, gerettet zu werden. Sie hatten Religion, das ja, aber keine Gerechtigkeit. Sie hatten mehr als jede andere Nation, aber sie waren verloren. Paulus hatte den Wunsch, dass sie gerettet werden. Zweitens, Israel konnte gerettet werden. Johann Albrecht Bengel sagte, Paulus hätte nicht gebetet, wenn Israel völlig verworfen gewesen wäre. Das heißt, es war noch zu retten. Wer hätte gedacht, dass es für meine Vorfahren in den Wäldern Deutschlands noch Rettung gab? Sie waren so heidnisch, wie es nur möglich war. Und zu dieser Zeit hatten die Chinesen bereits eine Zivilisation. Warum gingen die Missionare nicht in diese Richtung? Weshalb sagten die Apostel nicht, wir wollen uns nicht mit diesen ungläubigen Nichtjuden abgeben, sie sind unrettbar? Nein, Nichtjuden konnten gerettet werden und auch Juden konnten gerettet werden. Drittens, sie sind heute vor Gott auf der gleichen Ebene wie Nichtjuden und sollten so evangelisiert werden wie alle anderen Völker ohne Christus. Es gibt heute keinen Unterschied. Sie sind allesamt Sünder und ermangeln des Ruhmes, den sie bei Gott haben sollten. Römer 3, Vers 23. Die Vorstellung von einer überlegenen oder minderwertigen Rasse ist absurd. denn der Boden am Fuß des Kreuzes ist ganz eben. Wer ich auch bin, meine soziale Stellung, meine Kirchenmitgliedschaft, meine guten Taten oder meine Hautfarbe werden mir nicht helfen. Ohne Christus bin ich ein Sünder auf dem Weg zur Hölle. Gott ist gerecht, wenn er mir und damit auch Ihnen das sagt. Vielleicht sagen Sie, das gefällt mir nicht, was der Prediger sagt. Nun, es ist aber eigentlich das, was Gott sagt. Gott beleuchtet es hier wie mit einer Neonlampe. Er möchte nicht, dass Sie es übersehen. Es gibt heute Leute, die glauben, das Evangelium sollte zuerst nach Israel gehen. Ich denke, Paulus meinte es chronologisch, dass es zuerst zu den Juden kam. Denn in den ersten Jahren wurden in Jerusalem und in ganz Israel kaum Nichtjuden gerettet. Die Gemeinde bestand fast zu 100% aus Juden. Obwohl ich nicht glaube, wir sollten in unserer Zeit zuerst den Juden das Evangelium bringen, bin ich doch fest davon überzeugt, dass die Juden nicht ausgelassen werden dürfen. Die Juden haben einen Platz im Plan und im Ratschluss Gottes, und ihnen sollte das Evangelium gebracht werden. Ich stimme nicht mit einem Mann wie Dr. Reinhold Niebuhr überein, einem modernen liberalen Theologen, der gesagt haben soll nach einem Bericht im Magazin Time aus dem Jahre 1958, »Versuchen Sie nicht, Juden zu bekehren. Juden können Gott leichter in ihrem eigenen Glauben finden als im Christentum.« Niebuhr führt diese Ansicht weiter aus und sagt, besonders wegen der Schuld, die sie wahrscheinlich empfinden, wenn sie Christen werden. Jedoch, ich meine, der Weg, von ihrer Schuld frei zu werden, besteht darin, dass sie zu Christus kommen. Ihnen sollte das Evangelium gebracht werden. Alle Leute sollten es haben. Gott ist heute bereit, barmherzig zu sein. Paulus gibt in Vers 2 zu erkennen, wie er die Juden seiner Zeit einschätzt. Denn ich bezeuge ihnen, dass sie Eifer für Gott haben, aber ohne Einsicht. Ich kenne einige Gemeinden, in denen die Mitglieder so aktiv sind wie Ameisen. Am Montagabend spielen sie Basketball, am Dienstag ist es Fußball, am Mittwoch ist es Volleyball, am Donnerstag Baseball und am Freitag haben sie nur einfach Spaß. Jeden Abend haben sie etwas anderes. Sie haben Eifer für Gott. Sie möchten alles gerne im Namen Jesu tun. Aber alles, was sie haben, ist Religion. Und Sie? Die Frage, die ich da zu stellen habe, ist, haben Sie Christus? Haben Sie die Gerechtigkeit angenommen, die Gott in Jesus Christus anbietet? Sie können auf keiner anderen Grundlage gerettet werden. Sie müssten ja vollkommen sein, um in den Himmel zu gelangen, und da habe ich folgende Nachricht für Sie. Sie sind nicht vollkommen. Und das bin auch ich nicht. Aber ich bin auf dem Weg zum Himmel, weil Jesus für mich gestorben ist, begraben wurde und von den Toten auferstanden ist. Er ist um meiner Sünden willen dahingegeben und um meiner Rechtfertigung willen auferweckt worden. Siehe Römer 4, Vers 25, welcher ist um unserer Sünden willen dahingegeben und um unserer Rechtfertigung willen auferweckt. Er ist meine Gerechtigkeit. Ich werde eines Tages im Himmel sein, weil er an meiner Stelle gewesen ist, weil er für mich eingesprungen ist. Ist Jesus Christus Ihr Erretter? Vergessen Sie einen Moment Ihre Kirchenzugehörigkeit. Ich möchte nicht Ihre Kirchenmitgliedschaft geringschätzen, aber verlassen Sie sich nicht darauf für Ihre Erlösung. Vor einiger Zeit sagte mir ein Mann über die Kirche, ich gehe da doch lieber ins Freie und spiele draußen Golf am Sonntag. Da ich die Kirche kannte, zu der er gehörte, verstand ich, was er meinte. Ich glaube tatsächlich, es könnte für ihn auf dem Golfplatz geistlicher zugehen als in einem Gottesdienst dieser Kirche. Entscheidend wäre es jedoch, dass er eine Kirche findet, in der wirklich Christus gepredigt wird. Ja, wie großartig er zu uns ist. Wie wichtig ist das, eine persönliche Beziehung zu ihm zu haben. Wir kommen zu Vers 3. Denn sie erkennen die Gerechtigkeit nicht, die vor Gott gilt, und suchen ihre eigene Gerechtigkeit aufzurichten und sind so der Gerechtigkeit Gottes nicht untertan. Das trifft auf Israel zu und ist auch so beim durchschnittlichen Kirchenmitglied heute. Der anglikanische Theologe Dr. Griffith Thomas machte folgende Bemerkung zu diesem Mangel an Unterscheidungsvermögen. Ist es nicht erstaunlich, dass Leute in der Bibel lesen und dabei ihre eigentliche Lehre und die persönliche Anwendung auf ihr eigenes Leben ständig übersehen können? Es gibt kaum etwas Überraschenderes und Betrüblicheres als intellektuelles Wissen über Gottes Wort, verbunden mit einem totalen Unverständnis für seine geistliche Bedeutung und Kraft. So viele Leute in den verschiedensten Kirchen haben kein wirkliches Verständnis dafür, was es wirklich bedeutet, erlöst zu sein. Denn Christus ist des Gesetzes Ende. Wer an den glaubt, der ist gerecht. Römer 10, Vers 4. Christus ist des Gesetzes Ende bedeutet, er ist das Ziel. Unser Herr Jesus Christus machte das durch sein irdisches Auftreten klar. Er verkündete seinen Zeitgenossen im Wesentlichen: Ich bin nicht gekommen, um alte Kleider zusammenzuflicken. Ich bin gekommen, euch ein neues Kleid zu geben, das Kleid meiner Gerechtigkeit. Vergleiche Matthäus 9, Vers 16. Das mosaische Gesetz ist letztlich dazu gegeben worden, Menschen zu Christus zu führen. Es wurde aber nicht dazu gegeben, Menschen zu retten. Paulus schreibt den Gläubigen aus Galatien: Das Gesetz ist unser Zuchtmeister auf Christus hin, damit wir durch den Glauben gerecht würden. Galater 3, Vers 24. Das mosaische Gesetz wurde nicht gegeben, um uns zu retten, sondern um uns zu zeigen, dass wir gerettet werden müssen. Es nimmt uns an der Hand, bringt uns zum Kreuz Christi und sagt: Mein kleiner Bursche, du brauchst einen Erlöser. Das Gesetz kam in Christus zu einem Endpunkt. Paulus betont: Ihr habt Christus verloren, die ihr durch das Gesetz gerecht werden wollt, und seid aus der Gnade gefallen. Galater 5, Vers 4. William R. Newell, der den Römerbrief Vers für Vers erklärt hat, macht die Aussage: Das Gesetz ist genauso wenig eine Lebensregel wie ein Mittel zur Gerechtigkeit. Es ist etwas für jeden, der glaubt. Das erinnert daran, dass es die Erlösung umsonst gibt und dass sie etwas für alle ist. Dieses Wort »wer«, das Paulus gebraucht, bedeutet »jeder«. Es ist universal. Und das zweite Wort »glaubt«, das heißt, es gibt das umsonst. Wie wunderbar! Sind Sie bereit, das anzunehmen? Dafür wirbt auch Paulus, der so fortfährt. Mose nämlich schreibt von der Gerechtigkeit, die aus dem Gesetz kommt. Der Mensch, der das tut, wird dadurch leben. Römer 10, Vers 5. Angenommen, Sie könnten mit dem Gesetz eine Gerechtigkeit erreichen. Dann wäre es Ihre eigene Gerechtigkeit, nicht Gottes Gerechtigkeit. Sie könnten niemals die Ansprüche seiner Gerechtigkeit erfüllen. Und um die geht es Paulus, denn er schreibt in Vers 6: Aber die Gerechtigkeit aus dem Glauben spricht so: Sprich nicht in deinem Herzen, wer will hinauf gen Himmel fahren, nämlich um Christus herabzuholen? Oder wer will hinab in die Tiefe fahren, nämlich um Christus von den Toten heraufzuholen? Römer 10, Vers 6 und 7. Er spricht davon, zum Himmel zu gehen, um sie herabzuholen, oder zur Hölle hinabzusteigen, um sie heraufzuholen. Denn es ist so. Die Gerechtigkeit, von der Paulus spricht, er zitiert 5. Mose 30, Vers 11 bis 14, ist vorhanden. Und das bedeutet, sie brauchen nirgendwo hinzureisen, um sie zu erhalten. Vers 8. Sondern was sagt sie? Das Wort ist dir nahe, in deinem Munde und in deinem Herzen. Dies ist das Wort vom Glauben, das wir predigen. Es ist da zu bekommen, wo sie sich gerade befinden. Viele Leute denken, sie müssten in irgendeiner Versammlung zum Altar gehen, um erlöst zu werden. Aber die Erlösung steht da zur Verfügung, wo sie gerade sind. Denn wenn du mit deinem Munde bekennst, dass Jesus der Herr ist, und in deinem Herzen glaubst, dass ihn Gott von den Toten auferweckt hat, so wirst du gerettet. Denn wenn man vom ganzen Herzen glaubt, so wird man gerecht. Und wenn man mit dem Munde bekennt, so wird man gerettet. Römer 10, Vers 9 bis 10. Es gibt viele, die behaupten, Gläubige müssten ihren Glauben öffentlich bekennen. Aber das ist es nicht, was Paulus hier sagt. Es bedeutet nicht, dass man in einer öffentlichen Versammlung nach vorne geht. In der Kirche, in der ich 21 Jahre tätig war, habe ich viele Leute nach vorne gehen sehen, aber nicht alle waren gerettet. Paulus sagt nicht, dass man ein öffentliches Glaubensbekenntnis ablegen muss. Paulus sagt, dass man sein Glaubensbekenntnis und sein Leben in Übereinstimmung bringen muss. Mund und Herz sollen im Gleichklang sein und dasselbe ausdrücken. Es ist das Herz, das Organ, mit dem wir glauben. Dabei ist zu beachten, Herz umfasst die gesamte Persönlichkeit, mein ganzes Sein. Sehen Sie, es gibt manche Leute, die sagen etwas mit ihrem Mund, sie legen ein Lippenbekenntnis über Gott ab, aber ihre Herzen sind weit weg von ihm. Wenn sie ein öffentliches Bekenntnis ablegen, dann müssen sie ganz sicher sein, dass auch ihr Herz dabei ist, dass sie nicht nur leere Worte sagen, die für sie persönlich nichts bedeuten. Wenn man ein Bekenntnis ohne Glauben ablegt, dann handelt es sich dabei entweder um Selbsttäuschung oder um Heuchelei. Wenn der Glaube ohne Bekenntnis ist, dann kann es sich auch um Feigheit handeln. Mir scheint, was Paulus hier sagt, ist, dass Jakobus recht hat, dass der Glaube ohne Werke tot ist. Jakobus 2, Vers 20. Wenn Sie Ihren Mund gebrauchen, dann vergewissern Sie sich, dass Sie Glauben in Ihrem Herzen haben. Was Paulus hier sagt, im Herzen glauben, dass ihn Gott von den Toten auferweckt hat, heißt, die Auferstehung Christi ist der Kern des Evangeliums. Wie er bereits früher gesagt hat, wurde Christus um unserer Sünden willen dahingegeben und um unserer Rechtfertigung willen auferweckt. Römer 4, Vers 25. Paulus fährt nun in Vers 11 fort, denn die Schrift spricht, wer an ihn glaubt, wird nicht zu Schanden werden. Paulus zitiert hier Jesaja 28, Vers 16. Darum spricht Gott der Herr, siehe, ich lege in Zion einen Grundstein, einen bewährten Stein, einen kostbaren Eckstein, der fest gegründet ist. Wer glaubt, der flieht nicht. Der Unterschied zu unserer Übersetzung ist nicht darauf zurückzuführen, dass Paulus das Zitat geändert hätte. Der Unterschied zwischen zu Schanden werden und fliehen kommt aus den verschiedenen Sprachen, in denen das Alte Testament überliefert wurde. Von fliehen ist in der hebräischen Fassung die Rede. Paulus geht hier entlang an der griechischen Fassung. Doch es gibt die Möglichkeit, die betreffende Stelle bei Jesaja zu verstehen als fliehen aus Furcht, was nahe am Ausdruck zu Schanden werden ist. Paulus zitiert jedenfalls Jesaja, um seine vorherige Aussage zu unterstreichen, dass die Gerechtigkeit aus Glauben auch an anderen Stellen des Alten Testaments gelehrt wird. Dieser Abschnitt zeigt zudem mit dem betonten Wort »wer«, das als Doppelwort zu jeder der gebraucht wird, den allgemeingültigen Charakter der Erlösung. Wir kommen nun zu Vers 12. Dort schreibt Paulus, »Es ist hier kein Unterschied zwischen Juden und Griechen. Es ist über alle derselbe Herr, reich für alle, die ihn anrufen.« Da gibt es keinen Unterschied zwischen Juden und Griechen bzw. Nichtjuden. Sie sind allesamt Sünder und ermangeln des Ruhmes, den sie bei Gott haben sollten. Römer 3, Vers 23. Alle müssen, wenn sie gerettet werden sollen, auf demselben Weg zu Christus kommen. Der Herr Jesus Christus sagte, »Niemand kommt zum Vater, denn durch mich.« Johannes 14, Vers 6. Menschen können nicht mit den Ritualen des Alten Testaments oder mit dem mosaischen Gesetz zu ihm kommen. Erlösung wird allen Menschen auf derselben Grundlage der Gnade, durch Glauben, angeboten. Wir sollen auf das Evangelium hören und daran glauben. Paulus kommt danach auf ein neues Thema zu sprechen. Es geht ab Vers 13 um die jetzige Erlösung für Juden und auch für Heiden. Denn wer den Namen des Herrn anrufen wird, soll gerettet werden. Römer 10, Vers 13. Das ist eine beachtliche Aussage, die Paulus dem Alten Testament entnimmt. Er verschafft seinem Argument Geltung, dass die Erlösung durch Glauben kommt. Da macht er es ganz klar, dass Juden und Nichtjuden den Herrn anrufen sollen. Den Namen des Herrn anrufen bedeutet damit, an den Herrn Jesus Christus zu glauben. Wie sollen sie aber den anrufen, an den sie nicht glauben? Wie sollen sie aber an den glauben, von dem sie nichts gehört haben? Wie sollen sie aber hören ohne Prediger? Wie sollen sie aber predigen, wenn sie nicht gesandt werden? Wie denn geschrieben steht, wie lieblich sind die Füße der Freudenboten, die das Gute verkündigen. Römer 10, Vers 14 und 15. Um diese Verse richtig zu beurteilen, muss man die Lage des Paulus verstehen. Die Juden, sein eigenes Volk, hassten diesen Apostel Paulus, selbst wenn sie Saulus, den Pharisäer, gelobt haben mochten. Er legt die Logik dar, die sein Standpunkt für ihn hatte. Sie dagegen lehnten seinen Anspruch ab oder sprachen vielmehr auch jedem anderen Apostel das Recht ab, ein Evangelium zu verkündigen, in dem das mosaische System ohne Belang war, das diese Pharisäer als ihre Grundlage ansahen. Paulus zeigt, dass es solche Boten des Evangeliums geben muss, die ihre Beglaubigung von Gott haben. Denken Sie nur daran, dass Paulus seinen Brief mit dem Anspruch begonnen hat, dass er berufener Apostel Jesu Christi war. Daran schließt sich eine ganze Kette logischer Folgerungen an. Prediger müssen sich senden lassen, damit es die Leute hören und so zum Glauben kommen. Denn sonst würde kein Mensch wissen, wie man Gott anrufen soll. Paulus zielt mit allem auf den Glauben. Das macht dann auch seinen eigenen Dienst zur Notwendigkeit. Paulus besiegelt seine logische Darlegung mit einem Zitat aus Jesaja 52, Vers 7, in dem es heißt: Wie lieblich sind auf den Bergen die Füße der Freudenboten, die da Frieden verkündigen, Gutes predigen, Heil verkündigen, die da sagen zu Zion, dein Gott ist König. Diese Textstelle geht dem beachtenswerten 53. Kapitel des Jesaja voraus, in dem Christi Tod und Auferstehung vorhergesagt werden. Das Gesetz des Mose, es war sicher keine Freudenbotschaft, denn es war ein Dienst zum Tode. Uns wird hier mitgeteilt, dass die Füße der Freudenboten, die etwas Gutes verkündigen, lieblich sind. Ich glaube, dass meine Radiosendungen wichtig sind, und ich widme ihnen die restliche Zeit meines Lebens. Ich meine, es ist wichtig, Gottes Wort notleidenden Menschen bekannt zu machen. Eines Tages fiel es mir auf, als ich ohne Schuhe bei den Aufnahmen für die Tonträger des Programmes dabei war. Ich sah auf meine Füße und kam zu dem Schluss, dass die nicht wirklich schön zu nennen sind. Da ist nichts an meinen Füßen, dass sie zu einem Gegenstand der Schönheit werden. Aber Gott nennt sie schön. Es sind die Füße eines Berufenen, eines von ihm gesandten Boten. Er nennt sie schön. Johann Peter Lange, der deutsche Theologe aus dem Rheinland, hat dazu eine passende Bemerkung gemacht. Indem sie laufen und eilen, indem sie hindernde Berge übersteigen, sind sie Symbole der inständig ersehnten, beflügelten Bewegung und Erscheinung des Evangeliums selbst. Das ist einer der Gründe, weshalb ich so froh bin über die Möglichkeiten, die das Radio heute bietet. Wir können mit dem Evangelium Berge übersteigen, Ebenen durchlaufen, große Wasserflächen überwinden und in jeden Schlupfwinkel der Erde gelangen. Wir können in Wohnungen, Autos und Arbeitsstätten hineingehen. Mit Hilfe des Radios waren wir mit dem Evangelium sogar schon in Wirtshäusern. Es ist großartig, das Wort Gottes unter die Leute zu bringen. So gesehen ist es herrlich, Füße zu haben, die der Herr schön nennt. Weiter mit Vers 16. Aber nicht alle sind dem Evangelium gehorsam, denn Jesaja spricht: Herr, wer glaubt unserem Predigen? Als Zitat dient hier die Eröffnungsfrage des Propheten Jesaja aus dem schon erwähnten 53. Kapitel: Wer glaubt unserem Predigen? Wenn wir auch immer wieder über die große Zahl von Leuten staunen, die uns berichten, dass sie durch unseren Dienst Christus angenommen haben, so ist es doch eine kleine Minderheit, wenn wir das Gesamtbild vor Augen haben. Wer hat unserem Predigen geglaubt? Antwort: Nicht sehr viele. Paulus fährt dann fort in Vers 17: So kommt der Glaube aus der Predigt, das Predigen aber durch das Wort Christi. Das ist so ziemlich das Wichtigste. Der Glaube entsteht nicht vom Predigen einer Philosophie oder Psychologie oder einem politischen Patentrezept. Glaube kommt durch die Predigt des Wortes Gottes. Und das bedeutet, solange sie das Wort Gottes nicht hören, können sie nicht gerettet werden. Vers 18. Ich frage aber, haben sie es nicht gehört? Doch, es ist ja in alle Lande ausgegangen, ihr Schall und ihr Wort bis an die Enden der Welt. Wenn ich auch nicht sagen würde, dass Paulus sich auf das Radio bezieht, so lässt sich das, was er sagt, sicher auf den Hörfunk anwenden. Das Radio ist eine ausgezeichnete Möglichkeit, Gottes Wort bis an die Enden der Erde zu bringen. Paulus fährt fort: Ich frage aber, hat es Israel nicht verstanden? Als erster spricht Mose: Ich will euch eifersüchtig machen auf ein Nichtvolk, und über ein unverständiges Volk will ich euch zornig machen. Römer 10, Vers 19. Paulus bezieht sich hier auf eine Äußerung Gottes in 5. Mose 32, Vers 21. Sie haben mich gereizt durch einen Nichtgott. Durch ihre Abgötterei haben sie mich erzürnt. Ich aber will sie wieder reizen durch ein Nichtvolk. Durch ein gottloses Volk will ich sie erzürnen. Gott beruft heute ein Volk aus den Nichtjuden. Paulus führt diesen Gedanken im folgenden Kapitel näher aus. Hier kommt er in Vers 20 noch einmal auf Jesaja zurück. Jesaja aber wagt zu sagen: Ich ließ mich finden von denen, die mich nicht suchten, und erschien denen, die nicht nach mir fragten. Hier zitiert Paulus diesmal aus Jesaja 65. Ich ließ mich suchen von denen, die nicht nach mir fragten. Ich ließ mich finden von denen, die mich nicht suchten. Zu einem Volk, das meinem Namen nicht anrief, sagte ich: Hier bin ich, hier bin ich. Jesaja selbst hat die Erlösung von Nichtjuden vorhergesagt. Nichtjuden in der Finsternis fanden Christus. Was für eine Entschuldigung konnte da das Volk Gottes vorbringen, dem doch die Schriften des Alten Testaments anvertraut waren? Es war ohne jede Entschuldigung, so Paulus. Und mit Blick auf Gott kann er dann in Vers 21 sagen: Zu Israel aber spricht er: Den ganzen Tag habe ich meine Hände ausgestreckt nach dem Volk, das sich nichts sagen lässt und widerspricht. Haben Sie schon einmal daran gedacht, wie ermüdend das ist, die Hände lange Zeit ausgestreckt zu halten? Versuchen Sie es einmal und stellen Sie fest, wie lange Sie es tun können. Es gehört zu den ermüdendsten Betätigungen, die es gibt. Als Mose im Kampf für den Sieg Israels seine Hände im Gebet zu Gott erhob, da mussten Aaron und Hur seine Hände abstützen, weil er beim Hochhalten der Hände so müde geworden ist. Aber Gott lässt seinem Volk sagen: Ich habe meine Hände ausgestreckt nach dem Volk, das sich nichts sagen lässt. Jesaja 65, Vers 2. Niemand weiß, wie gnädig Gott gegenüber dem Volk Israel war. Die letzten Worte des Stephanus an dieses Volk sind da sehr aufschlussreich. Ihr Halsstarrigen mit verstockten Herzen und tauben Ohren, ihr widerstrebt alle Zeit dem Heiligen Geist, wie eure Väter, so auch ihr. Welchen Propheten haben eure Väter nicht verfolgt? Und sie haben getötet, die zuvor verkündigten das Kommen des Gerechten, dessen Verräter und Mörder ihr nun geworden seid. Ihr habt das Gesetz empfangen durch Weisung von Engeln und habt's nicht gehalten. Apostelgeschichte 7, Vers 51 bis 53. Und das gilt nicht nur für Israel. Es könnte auch heute gesagt werden, dass Gott seine Hände nach einer Welt ausstreckt, die im Widerspruch zu ihm lebt. Ich staune über die Geduld Gottes. Ich möchte nichts Ehrfurchtsloses sagen, aber wenn ich hier auf dieser kleinen Erde den Laden zu schmeißen hätte, würde ich vieles umkrempeln. Ich würde hineinfahren wie eine Planierraupe. Aber Gott streckt einfach seine Hände aus nach einer ihm widersprechenden Welt. Wir haben es im 10. Kapitel des Römerbriefes zu tun gehabt mit dem Menschen als Sünder. Paulus hat zuletzt von der Sehnsucht Gottes gesprochen, die er für das von ihm erwählte Volk empfindet. Und das bildet keinen Gegensatz dazu, dass er seine Hand zu den Nichtjuden gleichermaßen ausstreckt.
2: Es ist 19 Uhr und 30 Minuten.
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3: In welcher grauen Vorzeit ist eigentlich das Christentum entstanden? Seit wann gibt es Gemeinden? Hat es schon vor Jesus Gemeinden gegeben? Das Christentum gegeben? Wie und wo sind diese ersten Gemeinden entstanden? Wie war das alles? Ja, in Apostelgeschichte, Kapitel 2, finden wir die Antwort darauf. Christliche Gemeinden gibt es ja erst seit Jesus Christus, besser gesagt nach seinem Tod und seiner Himmelfahrt. Und ich lese jetzt heute aus dem Kapitel 2 von der Apostelgeschichte, die Verse 32 bis 41. Das ist also in Jerusalem geschehen, nachdem Jesus aufgefahren war gen Himmel und der Heilige Geist auf die wartenden Jünger herabgekommen war. Da entstand die erste Gemeinde. Ich lese jetzt aus Apostelgeschichte 2, 32 bis 41. Heißt es: Diesen Jesus also hat Gott vom Tode auferweckt, wir alle sind Zeugen dafür. Er wurde zu dem Ehrenplatz an Gottes rechter Seite erhoben und erhielt von seinem Vater die versprochene Gabe, den Heiligen Geist, damit er ihn über uns ausgießt. Was ihr hier seht und hört, sind die Wirkungen dieses Geistes. Nicht David ist ja in den Himmel aufgenommen worden, vielmehr sagte er selbst: Gott, der Herr, sagt zu meinem Herrn, setze dich an meine rechte Seite. Ich will dir deine Feinde unterwerfen, sie als Schemel unter deine Füße legen. Alle Menschen in Israel sollen also an dem, was sie hier sehen und hören, mit Gewissheit erkennen, Gott hat diesen Jesus, den ihr gekreuzigt habt, zum Herrn und Christus gemacht. Und dieses Wort traf die Zuhörer mitten ins Herz. Und sie fragten Petrus und die anderen Apostel, Brüder, was sollen wir tun? Petrus antwortete, kehrt jetzt um und lasst euch taufen auf Jesus Christus, lasst seinen Namen über euch ausrufen und bekennt euch zu ihm, jeder und jede im Volk. Dann wird Gott euch eure Schuld vergeben und euch seinen Heiligen Geist schenken. Denn was Gott versprochen hat, ist für euch und eure Kinder bestimmt und für alle, die jetzt noch fern sind und die der Herr, unser Gott, hinzurufen wird. Noch mit vielen anderen Worten beschwor und ermahnte sie Petrus. Und er sagte zu ihnen, lasst euch retten vor dem Strafgericht, das über diese verdorbene Generation hereinbrechen wird. Viele nahmen seine Botschaft an und ließen sich taufen. Etwa 3000 Menschen wurden an diesem Tag zur Gemeinde hinzugefügt. Sie alle widmeten sich eifrig dem, was für sie als Gemeinde wichtig war. Sie ließen sich von den Aposteln unterweisen, sie hielten in gegenseitiger Liebe zusammen, sie feierten das Mahl des Herrn und sie beteten gemeinsam. Soweit der Bericht aus der Apostelgeschichte über die Entstehung der ersten Gemeinde. Als ich die Einführung in die Apostelgeschichte machte, erwähnte ich schon einmal, dass dieses Buch ein Stück Kirchengeschichte sei. Hier werden uns die Geburt und die ersten 100 Jahre christlicher Kirche oder Gemeinde gezeigt. Vorher gab es noch keine christliche Kirche, sie ist erst nach dem Tod Jesu entstanden, und zwar in Jerusalem, wo die Apostel unter der Wirkung des Heiligen Geistes die Botschaft des Evangeliums predigten. Wollen wir wissen, wie die Gemeinde entstand, wie sie lebte und wirkte, so müssen wir in der Apostelgeschichte suchen. Es ist immer wieder interessant, zu den Wurzeln und dem Ursprung einer Sache zurückzukehren. Im Laufe der Jahre oder Jahrhunderte verändert sich manchmal vieles und es kommt vor, dass man gewisse Werke oder Organisationen oder auch politische Parteien nach einigen Jahrzehnten gar nicht mehr wiedererkennt. Sie haben sich von den Grundprinzipien, von der Originalidee und von den Vorstellungen der Gründer so weit entfernt, dass sie gar nicht mehr zu erkennen sind. Ob die lutherische Kirche noch das ist, was Martin Luther einmal wollte? In aller Welt werden Fragen laut, ob sich das, was sich heute lutherische Kirche nennt, nicht inzwischen weit von den Vorstellungen und dem Anliegen Martin Luthers entfernt hat. Genauso ist es mit der katholischen Kirche. Dort gibt es auch viel Beiwerk in Ritualen, Traditionen, Prunk und Hierarchie, das mit den ersten Christengemeinden nicht mehr viel zu tun hat. Natürlich entwickelt sich eine Sache immer weiter und sie kann und darf nicht für Jahrhunderte statisch bleiben. Auch die erste Gemeinde musste sich organisieren, sie musste Richtlinien festlegen und Ziele abstecken. Sie musste bestimmte Methoden gebrauchen, die ihrer Zeit angemessen waren. Vieles hat sich weiterentwickelt. Die Gemeinden wurden von den Umständen in den jeweiligen Ländern und Kulturen, in denen sie lebten, geprägt und geformt. Es wäre sicher ein Zeichen von Krankheit oder Verbohrtheit, wenn die Gemeinden heute noch genauso wären wie die ersten Gemeinden in Jerusalem. Eines Teils können wir uns nicht immer mit diesen ersten Gemeinden vergleichen, und wenn wir sie nachahmen wollten, so würde das vielfach einen Rückschritt ins Altertum bedeuten. Aber trotzdem glaube ich, ist es gut, diese ersten Gemeinden zu studieren. Ihr Eifer und ihre Methoden der Verkündigung waren oft bemerkenswert, und wir könnten vieles davon lernen. Unsere Prinzipien sollten heute noch die gleichen sein, und auch unser Verhältnis zur Obrigkeit, zu Gott, zur Welt, zu den Ungläubigen, sollte sich bis heute an den ersten Christen orientieren. In grundsätzlichen Dingen müssen wir an der Basis festhalten, sonst entfernen wir uns von unserem eigentlichen Sinn und Auftrag. Deshalb ist es immer wieder gut, die erste Gemeinde zu studieren und sie mit unserer heutigen Gemeinde zu vergleichen. Sind wir noch auf dem gleichen Kurs? Oder ist aus dem guten Anfang ein Monstrum geworden, das nur noch den Namen von damals trägt, aber sonst eben eine ganz falsche Richtung steuert und von der Wahrheit abgewichen ist und seinen eigentlichen Sinn und Auftrag verloren hat. Von der Entstehung der ersten Gemeinden wird uns in Apostelgeschichte Kapitel 2 berichtet. Und ich finde, wir sollten uns dadurch ermutigen lassen, selbst an die Gründung neuer Gemeinden in unserer Stadt, in unserem Land und irgendwo sonst auf der Welt zu gehen. Es ist einfach nicht richtig, dass die Zahl unserer Kirchenbesucher statisch bleibt oder abnimmt, während die Sekten und anderen Religionen in der Welt zunehmen. Es ist auch nicht richtig, dass die bestehenden Kirchen immer leerer werden, während die Weltbevölkerung immer mehr wächst. Diese Liturgie entspricht nicht dem Geist der ersten Gemeinden. Sie waren von dem Wunsch beseelt, die ganze Welt mit ihrer Botschaft zu durchdringen. Ja, wir müssen wieder daran denken, neue Gemeinden zu gründen. Ja, auch an unserem eigenen Wohnort. Ich weiß, dass uns viele Philosophien daran hindern wollen und manche Argumente dagegen sprechen. Besonders verbreitet ist die falsche Meinung, es gibt schon viel zu viele Kirchen und Denominationen. Nicht einmal die bestehenden Kirchen sind voll, wieso sollen wir dann noch an neue Arbeiten denken? Diese Einstellung ist nicht richtig. Es gibt noch nicht zu viele Gemeinden. Es gibt noch viele Stadtteile und Ortschaften, die wirklich noch nicht mit dem Evangelium erreicht sind. Und unsere Kirchen werden erst dann wachsen und voll werden, wenn wir wieder um einen Auftrag wissen. Solange wir uns um uns selber drehen, haben wir keine Daseinsberechtigung und werden auch die Kirchen nicht vollkriegen und nicht begeistern können. Aber nun zurück zur Entstehung der ersten Gemeinde. Was ging der Entstehung dieser Gemeinden voraus? Bevor die Gemeinde entstehen konnte, musste Jesus auf diese Welt kommen, er musste als Kind geboren werden und für etliche Jahre unter den Menschen wohnen und ihnen den Vater offenbaren. Jesus musste zuerst sterben und für die Sünden der Welt die Strafe tragen. Das war das Erlösungswerk und das musste zuerst geschehen, bevor eine Gemeinde entstehen konnte. Als nächstes musste Jesus auferstanden und zum Vater gegangen sein. Dadurch war von Gottes Seite das ganze Werk Jesu bestätigt und besiegelt. Durch seinen Hingang zum Vater konnte auch der Heilige Geist zu uns kommen, und das war ebenfalls eine wichtige Voraussetzung für die Entstehung der ersten Gemeinde. Ohne den Heiligen Geist gibt es keine wahren Christen und auch keine Gemeinde. Alle diese Voraussetzungen sind heute erfüllt. Und theoretisch könnte irgendwo eine neue Gemeinde entstehen. Wir brauchen auf nichts weiter mehr zu warten. Gott hat alles getan, was er tun konnte, um die Menschen zu retten. Nun, in Jerusalem, wo die erste Gemeinde entstand, geschah aber noch etwas Bemerkenswertes. Petrus predigte das Evangelium den Menschen und rief sie zur Buße und Bekehrung auf. Die Gemeinde entstand also da, wo das Evangelium gepredigt und die Menschen aufgefordert wurden, sich zu Jesus zu bekehren. Das ist auch heute noch so. Gemeinden entstehen nicht durch Zufall, sie fallen nicht plötzlich vom Himmel, sie entstehen dort, wo ein Bote Gottes treu und glaubwürdig das Evangelium verkündigt. Petrus hatte seine lange Pfingstpredigt, von der wir in unserer letzten Sendung sprachen, mit diesen bezeichnenden Worten beendet: So tut nun Buße und lasse sich ein jeglicher taufen auf den Namen Jesu Christi zur Vergebung eurer Sünden. So werdet ihr empfangen die Gabe des Heiligen Geistes. Lasst euch erretten aus diesem verkehrten Geschlecht. Und dieser Aufruf zu einer persönlichen Übergabe an Jesus und zur Buße über die Sünden ist sehr wichtig. Es ist nicht genug, das Evangelium von Jesus zu verkündigen. Es ist nicht genug, dass die Leute wissen, dass Jesus für sie starb, sondern sie müssen auch aufgefordert werden, persönlich und öffentlich ihr Leben in Ordnung zu bringen und in die Nachfolge Jesu zu treten. Erst wo das wieder geschieht, können auch Menschen wahre Christen werden und neutestamentliche Gemeinden entstehen. Was ist also die Voraussetzung, damit christliche Gemeinden entstehen könnten? Wir hatten gesagt, das Erlösungswerk Jesu musste erst geschehen sein, das heißt, Jesus musste geboren werden, musste auf dieser Erde leben für eine Zeit, musste gekreuzigt werden, um unsere Schuld auf sich zu nehmen, und er musste aufgehoben werden, auferstehen und aufgehoben werden in die Herrlichkeit des Vaters. Und das alles ist bereits geschehen. Das war also die ersten Voraussetzungen, die nötig sind, damit eine Gemeinde entstehen kann. Aber nun, wie entstanden diese ersten Gemeinden? Was gehörte dazu? Die Antwort gibt uns Vers 41. Dort heißt es: Die nun sein Wort annahmen, ließen sich taufen und wurden hinzugetan an dem Tag bei 3000 Seelen. Die erste Gemeinde entstand also an einem Tag. Es war nicht eine Entwicklung von Jahren. Und die erste Gemeinde wurde gebildet von Leuten, die das Wort, wir können auch sagen, die Jesus annahmen. Denn Jesus ist ja das Wort Gottes. So ist das auch heute noch. Man wird ein Christ, indem man Christus annimmt. Und wer Christus angenommen hat, der wird zur Gemeinde Christi hinzugetan. Nun heißt es noch, dass sie sich taufen ließen. Die Taufe war kein geheimnisvolles Angebot Gottes, wie es heute manchmal verstanden wird. In der Taufe der kleinen Kinder. Damals war die Taufe einfach ein Bekenntnis vor aller Öffentlichkeit. Sie war ein Bekenntnis, dass die Person sich als Sünder erkannt hatte und Jesus folgen wollte. Und sie war ein Bekenntnis zur christlichen Gemeinde. Ich kann nicht verstehen, wieso die Taufe heute etwas anderes sein soll. Zur ersten Gemeinde gehörten also solche Leute, die Buße getan und Jesus angenommen hatten und die sich öffentlich als Bekenntnis zu Jesus hatten taufen lassen. Es würde nichts schaden, wenn wir wieder zu diesen Grundsätzen in unseren heutigen Gemeinden zurückkehren würden. Im Gegenteil, es gäbe bestimmt mehr bewusste und klarstehende Christen, die auch anderen sagen könnten, was nötig ist, um zur Gemeinde zu gehören und gerettet zu sein. Drittens, wie ging es weiter? Wie lebte die erste Gemeinde? Wie konnte man sagen, dass die getauften Leute auch wirklich zur Gemeinde gehörten? Darauf geben uns die nächsten Verse eine Antwort. In Vers 42 heißt es, sie blieben beständig in der Apostellehre und in der Gemeinschaft und im Brotbrechen oder im Mahl des Herrn und im Gebet. Vers 44 sagt, alle aber, die gläubig geworden waren, waren beieinander und hatten alle Dinge gemeinsam. Und Vers 46 übersetzt Luther so, und sie waren täglich und stets beieinander einmütig im Tempel und brachen das Brot hin und her in den Häusern. Die erste Gemeinde erkannte man zunächst einmal daran, dass sie ein starkes Zusammengehörigkeitsgefühl hatte. Untereinander teilten sie Freude und Leid, beteten und stärkten sich gegenseitig. Diese Gemeinschaft kennt man heute in vielen alten Gemeinden fast gar nicht mehr. Die sogenannten Christen leben ihr eigenes Leben, sie fühlen sich nicht zu den anderen hingezogen und sehen auch gar nicht die Notwendigkeit. Darum sind die Gemeinden schwach, ohne Zeugnis und kaum sichtbar in dieser Welt. Aber vielleicht erinnerst du dich noch, wie ich öfters in meinen Sendungen aufgerufen habe, dass die Christen die Gottesdienste und die Veranstaltungen in der Gemeinde besuchen sollten. Wir brauchen diese Gemeinschaft. Ich weiß nicht, ob sich irgendjemand diese Mahnung zu Herzen genommen hat. Ich weiß nur, dass viel zu viele Christen heute nicht mehr ein wirkliches Gemeindeleben kennen. Sie sind isoliert und abgesondert, aber nicht abgesondert von der Welt, sondern abgesondert von den Brüdern und dem Gemeindeleben. Ich glaube, auch in dieser Hinsicht können und sollen wir etwas von den ersten Gemeinden lernen und sollten zu ihren Lebensformen zurückkehren. Wir beten noch. Herr Jesus, vergib uns, wo wir die Gemeinde gering geachtet haben und uns mit einem Zerrbild des Originals zufrieden gegeben haben. Hilf uns, die Gemeinschaft der Gläubigen wieder mehr zu schätzen und daran zu arbeiten, dass wir Gemeinden bauen können, die ihren Auftrag erfüllen und deinem Wunsch und Vorstellung entsprechen. Amen.

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Irma Zacharias aus Bonnefeld feierte am 13. Juli ihren 87. Geburtstag. Ihre Freundin Erna gratuliert zum Geburtstag und wünscht Irma im neuen Lebensjahr viel Freude und Mut mit dem Herrn. Mit 2. Timotheus 2, Vers 1. Du nun, mein Kind, sei stark in der Gnade, die in Christus Jesus ist.

Am 14. Juli hatte Nathalie Kettler aus Petershagen ihren Geburtstag. Ihre Mama und ihre Geschwister mit Familien wünschen ihr gottesreichen Segen mit Psalm 37, Vers 5. Befiehl dem Herrn deinen Weg und vertraue auf ihn, so wird er es vollbringen. Und im Lied hörst du früh am Morgen deines Heilands Stimme.

0: Helene Klever aus Lemgo feierte ihren 72. Geburtstag am Mittwoch, den 15. Juli. Alex und Käthe Esau gratulieren.
1: Liebe Oma, zu deinem Geburtstag gratulieren wir von ganzem Herzen und wünschen dir Gottes Beistand, Freude und Kraft für jeden einzelnen Tag. Sei gesegnet.
0: Wirf dein Anliegen auf den Herrn, und er wird für dich sorgen. Er wird den Gerechten in Ewigkeit nicht wanken lassen. Psalm 55, Vers 23.
1: Möge Gottes Hand dich leiten, was auch immer kommen mag. Möge er den Weg bereiten und dich führen jeden Tag. Du kannst ihm getrost vertrauen und mit Hoffnung vorwärts schauen. In Liebe, Alex und Käthe Esau.
0: Für Helene Klever klingt das Wunschlied: Herr, weil mich festhält deine starke Hand, vertrau ich still.

0: Irene Wieber aus Minden feierte ihren 70. Geburtstag am 15. Juli. Die Glaubensschwester Anna gratuliert herzlich und wünscht Irene gottesreichen Segen, Gesundheit, viel Freude im Herrn und im Kreise ihrer Lieben. Psalm 100, Vers 2. Dient dem Herrn mit Freuden. Kommt vor sein Angesicht mit Jubel.
1: Du bist in Jesu Hand geborgen. Ein Gedicht von Heinz Böhm. Du bist in Jesu Hand geborgen. Ob dich auch Dunkelheit umgibt, auf ihn wirf alle deine Sorgen und sei gewiss, du bist geliebt. Du bist von Jesu Hand umschlossen, daraus dich niemand reißen kann. Sein Blut hat er für dich vergossen, dass keine Macht dir schaden kann. Du bist von Jesu Hand gesegnet, auch wenn dich Menschen übersehen. Wenn er dir nur als Freund begegnet, wird stets sein Antlitz mit dir gehen. Du bist von Jesu Hand gehalten, und wenn du fällst, hilft er dir auf. Denn seine Kraft wird nie veralten, sei ganz getrost im Glaubenslauf. Du bist in Jesu Hand geborgen, er lebt und lässt dich nie allein. Er kennt dein Heute und dein Morgen, wird stets dir schützend nah sein.
0: Der Blick zum Himmel ist das Wunschlied für Irene Wieber.

0: Am 15. Juli feierte Elisabeth Reger aus Meppen ihren 68. Geburtstag. Die Familie gratuliert Elisabeth von Herzen mit dem Lied »O du blauer Himmel« und den Strophen von Doro Zachmann.
1: Möge Gott dein weiteres Leben reich segnen, dir seine Nähe immer wieder vor Augen führen und dich mit Freude, Friede und Zuversicht beschenken.

0: Irene Wahl sendet herzliche Grüße zum Geburtstag an Lydia Liebenau und Jonas Wiebe aus Frankenthal. Sie wünscht beiden Geburtstagskindern ein gesegnetes neues Lebensjahr mit Psalm 121.
1: Ich hebe meine Augen auf zu den Bergen. Woher kommt mir Hilfe? Meine Hilfe kommt von dem Herrn, der Himmel und Erde gemacht hat. Er wird deinen Fuß nicht wanken lassen, und der dich behütet, schläft nicht. Siehe, der Hüter Israels schläft noch schlummert nicht. Der Herr behütet dich. Der Herr ist dein Schatten zu deiner rechten Hand, dass dich am Tag die Sonne nicht steche, noch der Mond bei Nacht. Der Herr behüte dich vor allem Übel. Er behüte deine Seele. Der Herr behüte deinen Ausgang und Eingang, von nun an bis in Ewigkeit.

0: Am 16. Juli feierte Anna Wahl aus Lage ihren 88. Geburtstag. Ihre Schwester Clara sowie Ira Neufeld und Margarita Hoffmann wünschen Anna ein gesegnetes neues Lebensjahr mit dem Gedicht »Herr, mein Gott, ich will dir danken« und dem Lied »Welch ein herrliches Wissen«.
1: Herr, mein Gott, ich will dir danken, dass mich deine Liebe hält, jeden Tag und jede Stunde auf dem Weg durch diese Welt. Herr, mein Gott, ich will dir danken, dass mich deine Treue führt, über Höhen und durch Tiefen bis ans Ziel mich bringen wird. Herr, mein Gott, ich will dir danken, dass mich deine Gnade trägt und dazu noch so viel Gutes täglich auf dem Weg mir legt. Herr, mein Gott, ich will dir danken, dass mich deine Hand umschließt und darin mein kleines Leben ganz und gar geborgen ist. Herr, mein Gott, ich will dir danken, dass du mir vergeben hast, mich befreit und losgesprochen von der Sünde, Not und Last. Lass mich auch am Danken bleiben, selbst wenn ich dich nicht verstehe, wenn ich deine Hand nicht fühle und im Dunkeln dich nicht sehe. Herr, mein Gott, ich will dir danken, du siehst mir ins Herz hinein. Möge doch mein ganzes Leben voll von Dank und Lobpreis sein.

0: Ihren 58. Geburtstag feierte Anna Löwen aus Behlen am 16. Juli. Ihr gratulieren herzlich Helena Falk und Natascha Löwen mit dem Lied »So ist Gott, er hört Gebet« und dem Gedicht »Alle Zeit den Herrn vor Augen«.
1: Alle Zeit den Herrn vor Augen, das macht ruhig und ganz still. Nicht auf eigene Kräfte bauen, sondern tun, was Jesus will. Alle Zeit den Herrn vor Augen, bei der Arbeit und zu Haus. Gibt es auch mal Schwierigkeiten, macht er seinen Segen draus. Alle Zeit den Herrn vor Augen, das macht sicher und getrost. Das gibt Kraft dem schwachen Glauben, wenn der Sturm auch um uns tost. Hilf, Herr, dass vor meinen Augen mir das Bild steht klar und hell, dass kein Feind mir je kann rauben, diesen sicheren, ewigen Quell.

An Johann Görzen aus Ludwigshafen geht der nächste Gruß. Seine Schwägerin wünscht Johann auch für das kommende Lebensjahr Gesundheit, Kraft und viel Freude im Herrn. Für Johann klingt das Lied »Wieder schwindet ein Jahr«, gesungen von der Gruppe Friedensharmonie.

0: Hertha Thiessen aus Breitscheid hat am Sonntag, den 19. Juli, ihren Geburtstag. Ihr gratulieren die Geschwister.
1: Liebe Hertha, wir wünschen dir zum Geburtstag Gottes Segen und für dein weiteres Lebensjahr Gesundheit, viel Kraft und Mut.

0: Ihren 69. Geburtstag feiert Katharina Penner aus Lübbecke am 20. Juli. Die Familie Hamm gratuliert.
1: Liebe Katharina, zu deinem 69. Geburtstag wünschen wir dir von Herzen Gottes reichen Segen, Gesundheit, Freude und alles Liebe. Möge der Herr dich auch im neuen Lebensjahr begleiten und dich reich segnen. Herzliche Grüße von der Familie Hamm aus Detmold.
0: Psalm 23. Der Herr ist mein Hirte, mir wird nichts mangeln. Er weidet mich auf grünen Auen und führt mich zu stillen Wassern. Er erquickt meine Seele. Er führt mich auf rechter Straße um seines Namens willen. Und wenn ich auch wanderte durchs Tal der Todesschatten, so fürchte ich kein Unglück. Denn du bist bei mir. Dein Stecken und dein Stab, die trösten mich. Du bereitest vor mir einen Tisch angesichts meiner Feinde. Du hast mein Haupt mit Öl gesalbt. Mein Becher fließt über. Nur Güte und Gnade werden mir folgen, mein Leben lang, und ich werde bleiben im Haus des Herrn immer da.
1: Freu dich über jede Stunde, die du lebst auf dieser Welt. Freu dich, dass die Sonne aufgeht und auch, dass der Regen fällt. Du kannst atmen, du kannst fühlen, kannst auf neuen Wegen gehen. Freu dich, dass dich andere brauchen und dir in die Augen sehen. Freue dich an jedem Morgen, dass ein neuer Tag beginnt. Freue dich an den Frühlingsblumen und am kalten Winterwind. Du kannst lachen, du kannst träumen und wir können dich verstehen. Freu dich, wenn auch dunkle Wolken irgendwann vorüberziehen. Freue dich an jedem Abend, dass du ein Zuhause hast. Freue dich an schönen Stunden und vergiss die schwere Last. Du kannst hoffen, du kannst glauben, du kannst jedem Gutes geben. Freu dich über jede Stunde, die dir Gott geschenkt im Leben.

0: Das waren die Grüße und Segenswünsche für diese Ausgabe der Sendung Wunschbox von Radio Segensfälle mit Anna und Viktor Sawatzki.
1: Ihre Grußbestellungen nehmen wir gerne unter der Telefonnummer 05231 500 5988 entgegen. Am besten erreichen Sie uns von Montag bis Donnerstag zwischen 8 und 16 Uhr. Zu jeder Zeit jedoch können Sie uns eine Nachricht über WhatsApp oder Telegram schicken. Die Nummer für WhatsApp plus 49 5231 500 5988. 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

19. Juli. Es gibt aber auch viele andere Dinge, die Jesus getan hat. Wenn diese alle einzeln niedergeschrieben würden, so würde, scheint mir, selbst die Welt die geschriebenen Bücher nicht fassen. Johannes Kapitel 21, Vers 25. Eine Andacht von Günther Seibert. Jesus Christus, unvergleichlich. Als alter Mann schrieb Johannes, der Apostel und Evangelist, auf, was er mit Jesus erlebt hatte. In den 3 Jahren, in denen er dessen Leben beobachtet hatte, hatte er eines festgestellt: Jesus war etwas Besonderes. Die Wunder, die er tat, zeigten, Jesus war zwar ein Mensch, aber nicht wie jeder andere auch, sondern er war mehr, er war der Messias, der Sohn Gottes, ja, Gott selbst. Was hat Johannes gesehen? Johannes sah, wie Jesus einer Frau neue Hoffnung gab, die auf ein kaputtes Leben zurückblickte. Er sah, wie er einen Mann am Sabbat heilte, der 38 Jahre lang krank gewesen war. Er erlebte mit, wie Jesus eine große Menge Menschen speiste, mit Nahrungsmitteln, die eigentlich nur für wenige reichten. Johannes staunte mit vielen anderen darüber, dass Jesus sogar Tote auferweckte. Doch als Jesus gefangen genommen wurde, als er verhört, geschlagen und misshandelt wurde, als die Peitschenhiebe auf seinen Rücken knallten, erlebte Johannes auch, wie Jesus das alles geschehen ließ, obwohl er als der Sohn Gottes alle göttliche Macht hatte, das abzuwenden. Er ließ sich sogar kreuzigen, obwohl er vom Kreuz hätte herabsteigen können. Doch er tat es nicht, weil er das Werk der Erlösung vollenden und uns von unseren Sünden retten wollte, indem er die Strafe dafür auf sich nahm. Er ging in den Tod, um uns Freiheit und Leben zu ermöglichen. Ist das nicht unfassbar groß, unsagbar gnädig und unerhört herausfordernd? Worum ging es Johannes bei alledem? Auch das hat er aufgeschrieben. Diese Zeichen aber sind geschrieben, damit ihr glaubt, dass Jesus der Christus ist, der Sohn Gottes, und damit ihr durch den Glauben Leben habt in seinem Namen. Johannes Kapitel 20, Vers 31. Dem ist nichts mehr hinzuzufügen, aber darauf ist eine Antwort zu geben. Frage: Was machen Sie nun daraus? Tipp: Jesus ist kein Religionsstifter, sondern ein Lebensretter. Ergreifen Sie die Hand, die er Ihnen reicht. Bibellese: Johannes Kapitel 12, Verse 44 bis 50. Jesus aber rief und sprach: Wer an mich glaubt, glaubt nicht an mich, sondern an den, der mich gesandt hat. Und wer mich sieht, sieht den, der mich gesandt hat. Ich bin als Licht in die Welt gekommen, damit jeder, der an mich glaubt, nicht in der Finsternis bleibt. Und wenn jemand meine Worte hört und nicht befolgt, so richte ich ihn nicht, denn ich bin nicht gekommen, dass ich die Welt richte, sondern dass ich die Welt rette. Wer mich verwirft und meine Worte nicht annimmt, hat den, der ihn richtet. Das Wort, das ich geredet habe, das wird ihn richten am letzten Tag. Denn ich habe nicht aus mir selbst geredet, sondern der Vater, der mich gesandt hat, er hat mir ein Gebot gegeben, was ich sagen und was ich reden soll. Und ich weiß, dass sein Gebot ewiges Leben ist. Was ich nun rede, rede ich so, wie mir der Vater gesagt hat.

Das Wort ist dir ganz nah. Es ist in deinem Mund und in deinem Herzen. Mit diesem Wort ist die Botschaft vom Glauben gemeint, die wir predigen. Römer 10, Vers 8. Gemeinde vor Ort. Es folgt eine Predigt aus der Ortsgemeinde.

Ja, in meinem früheren Leben, als ich noch Social Media genutzt habe, das muss mindestens 14 Jahre her sein, da war Facebook noch in. Und da gab es die Möglichkeit, sich einen Beziehungsstatus zu wählen. Als Auswahlmöglichkeit fand man dort unter anderem Single, vergeben oder es ist kompliziert. Die Frage nun für diejenigen, die sich vielleicht schämen, weil sie diesen Beziehungsstatus früher schon mal angegeben haben. Was wollte man damit bezwecken? Was wollte man damit zum Ausdruck bringen? Ganz einfach, man wollte damit zum Ausdruck bringen, dass man sich in einer Beziehung befindet, aber es läuft nicht so gut. Vielleicht wird es Zeit für eine andere Beziehung. Es ist kompliziert. Und ich bin mir sicher, wir kennen komplizierte Beziehungen, stecken manchmal vielleicht selber sogar da drin. Und genau das ist hier dem Volk Israel passiert. Sie standen in einer Beziehung zu Gott, die allen anderen Völkern vorenthalten war. Sie sollten Gottes Eigentumsvolk sein. Und Gott stellte sich ihnen als ihr persönlicher Gott vor. Aber doch mitten in diesem Bundesschluss, als diese Beziehung zustande kam und Gott ihr Gott wurde und sie sein Volk wurden, wurde die Beziehung kompliziert. Und auch wir können das erleben. Auch wir können erleben, dass unsere Beziehung zu Gott kompliziert wird, wenn sie eben nicht mehr so gut läuft. Auch wir können das erleben in unserem eigenen Leben, in unserer Beziehung zu Jesus, dass es nicht mehr so gut läuft, wenn wir offen dafür sind, in unserem Herzen Götzendienst zu betreiben. Und darum soll es heute gehen. Auch in diesem Text lasst uns gemeinsam das zweite Buch Mose aufschlagen, Kapitel 32. Und wir möchten heute die ersten 8 Verse auch gemeinsam lesen. Zweite Mose, Kapitel 32, die Verse 1-8. Und das Volk sah, dass Mose zögerte, vom Berg herabzukommen. Da versammelte sich das Volk zu Aaron und sie sprachen zu ihm: Auf, mache uns Götter, die vor uns hergehen. Denn dieser Mose, der Mann, der uns aus dem Land Ägypten heraufgeführt hat, wir wissen nicht, was ihm geschehen ist. Und Aaron sprach zu ihnen: Reißt die goldenen Ringe ab, die in den Ohren eurer Frauen, eurer Söhne und eurer Töchter sind, und bringt sie zu mir. Und das ganze Volk riss sich die goldenen Ringe ab, die in ihren Ohren waren, und sie brachten sie zu Aaron. Und er nahm es aus ihrer Hand und bildete es mit einem Meißel und machte ein gegossenes Kalb daraus. Und sie sprachen: Das sind deine Götter, Israel, die dich aus dem Land Ägypten heraufgeführt haben. Und als Aaron es sah, baute er ein Altar vor ihm. Und Aaron rief es aus und sprach: Ein Fest dem Herrn ist es morgen. Und sie standen am nächsten Tag früh auf und opferten Brandopfer und brachten Friedensopfer. Und das Volk setzte sich nieder, um zu essen und zu trinken. Und sie standen auf, um sich zu belustigen. Da sprach der Herr zu Mose: Geh, steige hinab. Denn dein Volk, das du aus dem Land Ägypten heraufgeführt hast, hat sich verdorben. Sie sind schnell von dem Weg abgewichen, den ich ihnen geboten habe. Sie haben sich ein gegossenes Kalb gemacht und sich vor ihm niedergebeugt. Und sie haben ihm geopfert und gesagt: Das sind deine Götter, Israel, die dich aus dem Land Ägypten heraufgeführt haben. Soweit der Text, der heute vor uns ist. Und im Prinzip können wir davon ausgehen, dass dieser Text in dem Buch 2. Mose ein Einschub ist. Ein Einschub in der Geschichte von Israel, denn in den letzten Predigten haben wir uns angeschaut, das waren die Kapitel 25-31, welche Anweisungen Gott seinem Volk gegeben hat für die Stiftshütte. Sie sollten dieses Zelt der Zusammenkunft bauen, wo Gott leben sollte, mitten unter seinem Volk, ihnen nahe kommen kann, dass das Volk die Herrlichkeit Gottes vor Augen haben kann. Und Gott wollte bei seinem Volk leben und er wollte dort in ihrer Mitte sein. Und dann später ab Kapitel 35-40 geht es wieder weiter mit diesem Bau der Stiftshütte, wie es gebaut wird. Dort wiederholt sich dann viel. Die Beschaffenheit der Stiftshütte, die Geräte der Stiftshütte. Und am Ende in Kapitel 40, damit endet dann das Buch, da geht es um die Herrlichkeit Gottes, wie sie die Stiftshütte erfüllt.
Aber diese Kapitel 32 bis 34, die passen da gar nicht so gut rein. Es wäre so schön gewesen, wenn diese Kapitel gar nicht geschehen müssten. Es ist ein Einschub in diese Geschichte, wo etwas Tragisches passiert. Das Volk begeht einen Bundesbruch mit Gott. Sie ersetzen Gott mit einem Götzen und wenden sich auf diese Weise von Gott ab, um diesen Götzen zu bauen und ihn anzubeten. Und wir neigen dazu, auf sie herabzuschauen und zu sagen, wir würden sowas niemals tun. Die Israeliten, sie haben das ständig getan, sich von Gott abgewendet. Sie hatten einfach kein Durchhaltevermögen, keinen wahren Glauben. Aber Israel dient uns heute als Spiegelbild. Ein Spiegelbild für uns selbst. Denn die Probleme, die sie erlebten, die können auch wir erleben. Die Sünden, die sie begangen haben, die können auch wir begehen. Das sind oft die gleichen Sünden, die wir in unserem eigenen Leben, in unserem eigenen Herzen wiederfinden. Ihr Herz, das Schwierigkeiten hatte, an Gott festzuhalten und den Willen Gottes zu tun und dran zu bleiben, von der Gnade abhängig war, ist auch gleicherweise unser Herz, das abhängig ist von der Gnade Gottes. Und so möchten wir heute diese Verse durchgehen und zuerst sehen, den Auslöser für Götzendienst. In Vers 1, da wird offensichtlich, was passieren soll. Mose, er befindet sich aber noch auf dem Berg. Mose ist gar nicht da. Er befindet sich auf dem Berg, um dort in der Gemeinschaft mit Gott die Gebote Gottes zu empfangen. Und er war dort oben und das Volk sollte unten auf ihn warten. Am Fuß des Berges, an ihrem Lager, bis Mose zurückkehren würde mit dem Ergebnis. Und jetzt geschieht dann etwas Bedeutendes, denn Götzendienst kommt nicht aus dem Nichts. Es gibt immer einen Auslöser für Götzendienst und das wird hier beim Volk Israel sehr gut deutlich. Sie haben nämlich eine Erwartung. Und das Volk kommt jetzt zu Aaron, Mose ist ja nicht da, und sie sagen zu ihm, auf, los jetzt, mach uns Götter, die vor uns hergehen. Warum? Dieser Mose, der Typ, der uns aus Ägypten herausgeführt hat, der ist nicht mehr da. Der ist weg. Wer weiß schon, was aus ihm werden wird oder geworden ist. Mose kommt für ihren Geschmack nicht schnell genug von diesem Berg wieder herunter. Und auf einmal ist Mose nicht mehr derjenige für sie, den Gott geschickt hat. Auf einmal ist Mose nicht mehr der Führer des Volkes, das Sprachrohr Gottes, sondern sie sprechen distanziert von ihm. Dieser Mose, der eine da, der mal da war. Wer weiß schon, was mit ihm ist? Vielleicht hat er sich aus dem Staub gemacht. Vielleicht kommt er nie wieder zurück. Und sie hatten eine innere Erwartungshaltung in sich, dass sie immer gleich das bekommen müssen, was sie wollen. Und wenn es nicht klappt, dann jammern sie. Und dann murren sie. Und sie bekommen schnell eine Antwort. Eine Reaktion von Gott durch Mose. So ging es immer wieder Tag für Tag, Woche für Woche mit dem Volk Israel in der Wüste zu. Aber jetzt war Mose alleine oben auf dem Berg bei Gott und Gott ließ sie warten. Mose war 40 Tage dort und jetzt wollte das Volk nicht mehr länger warten. Aber wisst ihr, es ist nicht so, dass das Volk Gott nicht kannte. Sie hatten ihm etwas versprochen, kurz davor. Das Volk hatte Gott etwas versprochen. Dieses Versprechen war brandaktuell. Das war nicht irgendwie lange zurück und sie haben es vergessen oder unterschätzt. Nein, das war brandaktuell. Bereits vor einigen Tagen versprachen sie Gott hochheilig, dass sie ihr ganzes Leben unter diese Gebote Gottes stellen würden. Dass sie sich an das ganze Wort ohne Ausnahme halten wollten. Und sie bereit waren, jetzt bereit waren, kurze Zeit später, all das wegzuwerfen, all das für nichtig zu erklären. Es ist nicht so, dass sie Gott nicht tiefgreifend erlebt hätten oder so. Wenn wir uns die Geschichte von Israel anschauen, dann wissen wir, sie überlebten die Plagen in Ägypten, die das Land in eine Einöde verwandelten, die unzählige Menschen plagten und sterben ließ.
Sie sahen Gott, sie erlebten Gott in der Feuer- und Wolkensäule. Seine Präsenz, seine Gegenwart, sie erlebten seine Führung, seine Fürsorge. Sie gingen durchs geteilte Meer. Sie tranken aus dem Wasser, das Gott zu Süßwasser gemacht hatte, als sie nichts hatten. Sie aßen tagtäglich vom Manna, das Gott vom Himmel her geschickt hat. Sie haben all diese Dinge erlebt. Aber jetzt schien Gott eine kurze Zeit zu schweigen und sie mussten warten. Und in diesen Tagen empfing Mose die Gebote, aber das Volk hatte nicht viel davon, weil Mose ja nicht da war. Sobald es also schwierig wurde in der Beziehung zu Gott, waren sie bereit, sich einen anderen Ausweg zu schaffen. Plötzlich meinten sie, wir können Gott ja nicht sehen. Wir brauchen einen Gott, den wir sehen können. Auf, bauen wir uns ein. Denn so wie Gott sich ihnen gezeigt hatte, reichte es ihnen offenbar nicht. Es passte gar nicht in ihr Gottesbild hinein. Sie wollten nicht auf der Warteliste stehen, sondern sie meinten, Gott hätte die Aufgabe, ihnen den Konsum zu geben, wann immer sie es brauchten oder wünschten. Und irgendwie erkenne ich mich so ein bisschen im Volk Israel auch wieder. Auch für uns kann es schwer sein, in einer Welt zu leben, in der man nicht warten kann. In der man auch nicht warten muss. Wenn wir uns etwas kaufen wollen, wir können es irgendwo bestellen, am nächsten Tag ist es da. Wenn wir eine Antwort brauchen, dann können wir unsere KI fragen, das geht schnell. Wir können die Meinung übernehmen, auch wenn es manchmal gar nicht stimmt, ist egal. Wenn eine Internetseite mehr als 3 Sekunden lädt, dann ist das viel zu lange und wir brechen es ab. Ist doch nicht mehr so wichtig. Wir können heute auf nichts mehr warten, haben wir verlernt. Können wir nicht. Aber die Bibel ist voll von Menschen, die warten mussten. Manchmal auf eine Antwort Gottes warten mussten. Wie lange musste Abraham warten, bis sich die Verheißung erfüllt? Wie viele schwere Zeiten musste Abraham durchleben, bevor diese Antwort Gottes in Präsenz kam? Wie lange musste Josef im Gefängnis warten, bis er erhöht wurde, bis er herausgeholt wurde? Wie lange musste David auf die Krone warten und auf den Thron? Gott hat Zeit. Wir haben es nicht. Gott hat Zeit und nicht selten wird diese Tatsache, dass er uns warten lässt, uns auch zum Verhängnis. Ist es nicht manchmal so, dass wir auch Zeiten erleben können, da schlagen wir die Bibel auf, aber wir haben das Gefühl, sie spricht nicht zu uns? Wie schnell sind wir dann frustriert oder demotiviert und füllen unseren Tag mit anderen guten Gedanken? Ist es nicht manchmal so, dass wir beten, aber wir haben nicht das Gefühl beim Gebet, dass es ein Gespräch mit Gott ist? Es fällt uns schwer, dran zu bleiben. Auch das sind Zeiten des Wartens, in denen wir warten müssen. Manchmal warten müssen, bis Gott zu uns spricht. Manchmal warten müssen, bis wir wieder Freude empfangen können aus seinem Wort, aus dem Gebet. Das Volk Israel tat etwas, wozu wir Menschen gerne neigen. Auch heute neigen wir gern dazu, unser Gottesbild so anzupassen, indem wir gewisse Dinge sehr betonen und andere Dinge wegfallen lassen. Das ist heute leider in unserer Kultur so, dass Menschen glauben, sie könnten entscheiden, wie Gott ist oder wie Gott sein soll. Dann setzen wir unsere Schwerpunkte und formen uns unseren eigenen Gott, so wie wir es gerne hätten oder wie es uns gerade wichtig ist. Wir schaffen uns also sozusagen eine eigene Version von Gott. Wenn mich etwas stört, dann lasse ich es weg. Das machen wir manchmal auch unserer Gesellschaft zuliebe, weil wir vielleicht denken, das Evangelium würde sie dann mehr ansprechen. Können Dinge weglassen in unserer Verkündigung. Aber damit ändern wir nicht, wer Gott ist. Er ist immer derselbe und wir können ihn nicht zwingen, anders zu sein. Und das Volk tat genau das hier. Gott war nicht mehr so, wie sie es gewünscht hatten, wie sie es wollten. Also suchten sie sich einen neuen Gott, den sie sich bilden konnten, wie sie es wollten. Was aber nicht der Wahrheit entspricht. Und manchmal kann auch uns das passieren, dass wir mit Gott umgehen wie mit einer Playlist. Eine Playlist, die wir uns auf Spotify einrichten. Liebe Gottes, auf jeden Fall will ich dabei haben. Das nehme ich mir mit rein in meine Playlist.
hört sich gut an. Vergebung, Vergebung auch. Vergebung ist gut auf jeden Fall. Heiligkeit, vielleicht nur ganz selten mal. Gericht? Nee, Gericht brauche ich nicht. Will ich mir nicht anhören. Aber so ist Gott nicht. Wir können unseren Gott nicht zusammenstellen. Das Volk Israel wollte jetzt einen Gott vor Augen haben, weil Gott ihnen gerade nicht genug war. Und sie fahren Aaron an und fragen nicht nach Mose. Sie bringen nicht ihre Sorge zum Vorschein. Sie fragen nicht, wie es weitergeht. Sie beten nicht. Nein, sie bedrohen ihn förmlich und reden auf ihn los. Er muss ihnen diese Götter bauen. Es gibt immer einen Auslöser. Etwas, das sich in uns bewegt. Als zweites wollen wir sehen, dass es Wahrheiten über den Götzendienst gibt, die uns dieser Text sehr gut entfalten kann. Denn hier in den nächsten Versen wird beschrieben, wie Aaron das Volk dazu, er wurde aufgefordert, diesen Götzen zu bauen, auch wenn Aaron eigentlich der Hohepriester war und auch eng mit Mose im Kontakt war, wundert uns das vielleicht, warum Aaron das hier getan hat, aber er selbst nimmt das ganze Volk mit rein und er fordert sie auf. Er fordert sie auf, ihren Schmuck zu bringen, das Gold zu bringen, das sie aus Ägypten mitgenommen haben. Und er nimmt dieses ganze Gold und bildet daraus ein goldenes Kalb und er präsentiert es ihnen, er bringt es ihnen. Und das Volk sprach also diesem goldenen Kalb, oder manche sagen auch, es war ein Stier, zu, dass dieser Götze sie aus dem Land Ägypten herausgeführt haben soll. Und Aaron, er baut davor einen Altar, sodass sie vor diesem goldenen Tier opfern können. Wir möchten hier 5 Grundwahrheiten anhand von diesem Text sehen, die uns helfen, zu verstehen, wie Götzendienst wirklich ist. Das erste ist, Götzen bestehen immer aus geschaffenen Dingen. Das ist das Erste, was wir gut erkennen können. Götzendienst besteht immer daraus, dass Dinge erschaffen werden. Das Volk baut sich hier ein goldenes Kalb aus dem Gold, das sie besitzen. Als sie in Ägypten flohen, da nahmen sie das ganze Gold von Ägypten mit. Sie haben sie dort mehr oder weniger beraubt oder die Ägypter haben sie ihnen freiwillig mitgegeben. Es war ihr eigenes Gold. Ihr eigener Schmuck. Und sie brachten all das zu Aaron und er baut ihnen dieses Kalb. Gott kann niemand erschaffen. Und Gott wurde auch nie erschaffen. Gott existiert. Er ist einfach da und er war schon immer da. Gott stellte sich diesem Volk vor und sie erlebten seine Kraft und Macht, die er hatte. Aber jetzt meinten sie, wenn wir uns unseren eigenen Gott bauen, dann ist das die Lösung für all unsere Probleme. Beim Götzendienst tun Menschen genau das. Sie nehmen eine erschaffene Sache und stellen sie auf den Platz Gottes. Sie erwarten von diesem erschaffenen Ding, dass es genauso sein kann wie Gott. Noch viel besser. Genauso sein kann, wie sie es wollen. Das erinnert uns vielleicht an Römer 1, Vers 25, wo es genau darum geht. Da heißt es, die Wahrheit Gottes mit der Lüge vertauscht und dem Geschöpf Verehrung und Dienst dargebracht haben anstatt dem Schöpfer. Das ist genau das, was die Menschen tun. Immer wieder. Sie nehmen etwas Geschaffenes und stellen das Geschaffene auf den Platz Gottes und geben dieser Sache Ehre. Eine Ehre, die nur Gott gebührt. Und die Israeliten, sie bauen hier dieses goldene Kalb und rufen diesem Kalb dann zu, du hast uns aus dem Volk Ägypten herausgeführt. Es wird an einer anderen Stelle nochmal sehr gut deutlich, im Psalm 106, da heißt es in Vers 20, und sie tauschten ihre Herrlichkeit gegen das Bild eines Stieres. Sie haben die Herrlichkeit, die sie hatten, die Herrlichkeit Gottes, ausgetauscht gegen einen Stier. Und als ob das nicht genug war, fügt der Psalmist hinzu, der Kraut frisst. Ein Stier, der Kraut frisst. Dagegen haben sie Gott ausgetauscht. Warum ein Kalb oder ein Stier? Warum haben sie sich kein Kamel aus Gold gebaut? Warum kein Adler? Warum kein Felsen oder irgendwas? Weil der Stier
in den umliegenden Völkern, in diesen Kulturen ein gängiges Symbol für Stärke und Fruchtbarkeit war. Sie nahmen aus der umliegenden Kultur den Gedanken auf und bauten sich ihren eigenen starken Gott, den sie anbeten wollten, den sie lieber anbeten wollten, nach ihren eigenen Vorstellungen mit Weltlichkeit und Genusssucht. Sie wollten Gott gar nicht vollständig ersetzen, aber sie haben ihn geschmälert. Eine zweite Grundwahrheit, die wir erkennen können, ist, dass Götzen immer von Menschen nach ihrem Willen und Begehren erschaffen werden. Götzendienst soll immer ein Begehren in uns erfüllen. Und das wird hier bei diesem Volk sehr gut sichtbar. Sie wollten nämlich einen Gott vor sich haben, der für sie sichtbar wird, den sie sehen können. Ohne diese ganze Heiligkeit und ohne dieses Sterben und ohne diese ganzen Rituale. Einfach ein Gott, den sie sehen können, so wie sie sich's wünschen. Und dazu ist ein Götze da. Ein Götze soll immer unser eigenes Begehren, unsere eigenen Wünsche erfüllen. Das war schon immer das Gleiche bei den Menschen. Nun, wenn wir heute an Götzendienst denken, dann würden wir uns hoffentlich nicht vor irgendeiner Statue niederwerfen. Allein aus Menschenfurcht würden wir das nicht mehr tun. Aber das heißt nicht, dass wir nicht in Gefahr sind, Götzendienst zu betreiben. Der Heidelberger Katechismus bringt das ganz gut auf den Punkt. Er sagt, Götzendienst ist, wenn man etwas hat oder erfindet, auf das man sein Vertrauen setzt, anstelle von oder zusätzlich zu dem einzig wahren Gott, der sich in seinem Wort offenbart hat. Nach dieser Definition ist Götzendienst nicht nur etwas Materielles, nicht nur etwas, das wir anfassen können, was wir schaffen können, sondern es geht weit darüber hinaus. Es ist etwas, dem wir Vertrauen schenken. Götzendienst ist etwas, wovon wir uns etwas versprechen. Etwas, das uns Sicherheit gibt. Götzen sollen diesen Zweck erfüllen. Sie sollen unserem Willen und Begehren dienen, uns zufrieden und glücklich zu machen. Wir geben in diese Aufgabe und Rolle, die nur Gott erfüllen kann. Und das ist tragisch. Das Volk hatte doch die Beziehung zu Gott. Sie hatte den, der ihnen all das schenken kann. Und sie verlassen ihn, weil sie einer Sache nachlaufen, wo sie denken, das kann es uns viel besser geben. Götzen werden immer erschaffen, um unseren Wunsch oder unser Begehren zu erfüllen. Aber jetzt kommt vielleicht der wichtigste Punkt. Götzendienst ist immer ein Herzensproblem. Es offenbart ein großes Problem in unserem eigenen Herzen und zeigt, dass die Weichen unseres Herzens nicht mehr richtig gesetzt sind. Und wie wir gerade schon im Heidelberger Katechismus gesehen haben, ist Götzendienst etwas, das mit Vertrauen zu tun hat. Also etwas, das unmittelbar mit unserem Herzen verflochten ist. Wir schaffen eine Verbindung zu unserem Götzen, weil wir uns davon etwas erhoffen. Und wir bauen uns vielleicht kein goldenes Kalb, könnte ziemlich teuer werden. Aber das heißt nicht, dass wir keins haben. So wie das Volk Israel in der Gefahr stand, einen Götzen zu bauen, dem sie vertrauen können, so sind wir auch in der Gefahr, in unserem Herzen Götzen zu bilden, von denen wir uns etwas versprechen. Wir sind nicht immun dagegen. Sondern beständig ist unser Herz in der Gefahr, sich von Gott loszusagen, vielleicht auch nur in dem ein oder anderen Lebensbereich. Und in unserem Herzen die Position Gottes mit einer geschaffenen Sache zu tauschen. Unser Verlangen nach geschaffenen Dingen kann unser Verlangen zu Gott überschatten. Ich meine, würdest du sagen, dass das Verlangen nach Gott die größte Sehnsucht ist, die du hast, zu jeder Zeit? An jedem Tag? Würdest du sagen, dass die Zeit mit Gott deine höchste Priorität ist und deinen ganzen Alltag dominiert? Ich würde das gerne sagen, aber ich kann es nicht. Überall kann das passieren, ihr Lieben. Es können Menschen sein. Ein Verlangen nach Anerkennung, nach Liebe, nach Zuneigung. Diese Sehnsucht danach kann unser Leben so sehr bestimmen, dass wir ihr die Rolle Gottes zuschreiben. Es kann unser
Verhalten, unser Denken, unser Handeln, unser Fühlen bestimmen. Es können materielle Dinge sein. Etwas, das wir unbedingt besitzen möchten oder das wir besitzen. Dinge, die wir unbedingt erschaffen wollen. Dinge, die wir unbedingt erleben wollen. Es kann unsere Freiheit sein. Unser Erfolg, unser Reichtum. Es kann unsere Beliebtheit sein, unsere Anerkennung. Es kann auch unsere Familie sein. Eine Familie, die wir über alles stellen, dass sich alles nur im Leben darum dreht. Es kann auch dein Dienst in der Gemeinde sein, weil du dir etwas daraus erhoffst, weil du dir etwas darauf einbildest. Jetzt fällt vielleicht auf, dass ich auch gute Dinge aufgezählt habe. Ein Götze erscheint nicht einfach als Götze, das wäre viel zu einfach. Und er ist zunächst auch gar kein Götze. Das Gold, das Israel hatte, war gar nicht das Problem. Gold ist gut, kauft euch Gold, ich habe kein Problem damit. Es war einfach Gold und Schmuck. Und wenn ihr euch Gold kauft, kauft mir auch Gold. Ich habe gar kein Problem damit. Es ist nichts Schlechtes oder Böses. So wie heute bei uns Geld auch nicht schlecht oder böse ist. Aber genauso funktionieren Götzen, die wir in unserem Herzen bilden. Familie ist etwas Wundervolles. Ein wundervoller Segen. Kinder zu haben ist etwas Schönes. Erfolg ist gut. Und es ist ein Segen, gute Freundschaften zu haben. Aber sobald wir von diesen Dingen erwarten, was nur Gott schenken kann, werden sie zu Götzen. Sie sind Gaben Gottes, kein Ersatz Gottes. Ein Götze ist nicht einfach etwas, das wir besitzen. Es ist etwas, ohne das wir nicht mehr leben können. Und keiner von uns ist befreit davon, dass es Dinge in unserem Leben gibt, von denen wir uns versprechen, dass sie uns Frieden geben, dass sie uns Freude schenken, dass sie uns Erfüllung geben. Wir alle haben diese Gefahren, diese Dinge in unserem Leben zu nehmen und ihnen den Platz Gottes zu geben. Sobald wir uns von einer anderen Sache als Gott Freude wünschen, eine Freude, die nur Gott schenken kann, sind wir in der Gefahr, das gegen Gott auszutauschen. Sobald wir eine Sache in unserem Leben haben und uns davon Sicherheit erträumen, eine Sicherheit, die nur Gott geben kann, sind wir in der Gefahr, Gott auszutauschen. Es kann also alles sein. Johannes Calvin sagte dazu ganz treffend, des Menschen Geist ist sozusagen eine beständige Werkstatt der Götzen. An einer anderen Stelle, das menschliche Herz ist eine Götzenfabrik. Und was Calvin damit zum Ausdruck bringen wollte, ist, unser Herz ist zu jedem Augenblick, in jeder Lage dazu bereit, sich einen Götzen zu bilden, der sich in unser Herz einnistet und dort unseren Willen an sich bindet. Oft können wir gar nicht sehen, welche Gefahren wir im Herzen haben, denen wir ausgesetzt sind. Aber wir können uns immer wieder diese Fragen stellen. Worüber denke ich ständig nach? Was begleitet meinen ganzen Tag in meinen Gedanken? Oder welche Angst löst sich in mir aus, wenn ich etwas verliere, das mir wichtig ist? Was bestimmt meine Entscheidungen? Welcher Verlust würde mich mehr erschüttern als der Verlust der Gemeinschaft mit Gott? Was wir am Ende solcher Fragen einsetzen, ist meistens die Götzengefahr in unserem Leben. Manchmal sprechen wir von einer heiligen Kuh, die geopfert wird. Oder eine heilige Kuh, die man nicht anfassen darf. Solche Dinge haben wir im Leben, die uns so wichtig sind, dass niemand uns darauf ansprechen oder uns das wegnehmen darf. Eine heilige Kuh ist ziemlich ähnlich mit einem goldenen Kalb, nicht wahr? Und schon wieder sind wir dabei, Dinge zu formen in unserem Herzen, die wir schützen wollen, die uns niemand wegnehmen darf, nicht mal Gott. Und später wirft Gott in Hesekiel 14, Vers 3 den Führern des Volkes vor und sagt, diese Männer haben Götzen in ihrem Herzen aufkommen lassen. Dort entstehen Götzen. Das ist der Ort, wo Götzen entstehen und sich breit machen, wo sie wachsen. Nicht gleich in unserem Handeln, nicht gleich dort, wo es sichtbar wird, zuerst in unserem Herzen, da, wo wir denken, da, wo wir fühlen, da, wo wir beurteilen. Dort entstehen Götzen in unserem Herzen und wir sind nicht frei davon.
Als weiteres möchten wir sehen, Götzendienst ist töricht. Pure Torheit. Götzendienst in sich ist tot. Und dazu gibt es einige Stellen, wenn wir die Bibel lesen, wo das sichtbar wird. Ich möchte zwei Verse aus Habakuk 2 vorlesen, Vers 18 und 19. Was nützt ein geschnitztes Bild, das ein Bildner es geschnitzt hat, ein gegossenes Bild und das Lügen lehrt, dass der Bildner seines Bildes darauf vertraut, um stumme Götzen zu machen? Wehe dem, der zum Holz spricht, wache auf, und zum schweigenden Stein erwache. Er sollte lehren. Siehe, er ist mit Gold und Silber überzogen und gar kein Leben ist in seinem Inneren. Was bringt Götzendienst? Ist die Frage, die Habakuk hier stellt. Es ist doch nur ein geschaffenes Bild. Ein Bild, das nicht reden kann. Was sollte in diesem Götzen sein, dass wir anfangen, darauf zu vertrauen und eine Bedeutung darin zu sehen? Und er spricht eine Warnung aus und sagt, wehe dem, der sich wünscht, dass das mit Leben gefüllt ist. Wehe dem, der Leben von diesem Götzen erwartet, denn es gibt kein Leben in diesem Götzen. Und wenn es kein Leben in ihm gibt, kann er uns auch keins geben. Er ist tot. Das ist der Grund, warum Götzendienst wahre Torheit ist. Es ist wie ein Spielautomat. Und wir haben einige Spielhallen auf der Arbeit, die wir betreuen, das zu schützen, was sie haben. Und dort, wenn ich dort war zur Wartung und Dinge nachschauen musste, dann habe ich immer wieder gemerkt, da kommen immer die gleichen Menschen hin mit einer Erwartung. Sie haben wieder irgendwo Geld herbekommen und sie werfen ihr Geld in diesen Automaten und spielen dort. Und sie erwarten von diesem Spielautomaten, dass er sie beglückt, dass sie reich werden davon. Aber am Ende des Tages gewinnt immer dieser Automat. Er geht immer leer aus, dieser Mensch, der dort hineingeht, um zu spielen. So ist Götzendienst. Pure Dummheit. Es ist dumm, einem Götzen Leben zuzusprechen, nicht wahr? Weil er keins hat. Im Gegensatz zu Gott. Das Volk tauschte den lebendigen Gott aus gegen eine goldene Kuh. Was daran ist nicht töricht? Was daran ist nicht dumm? Das, was sie getan haben, macht gar keinen Sinn. Und was sie hier antrieb, war nicht Weisheit, sondern Torheit. Was treibt uns an, Gott in unserem Herzen auszutauschen gegen irgendwelche Dinge, in denen kein Leben steckt, die uns keine Sicherheit geben können, keine dauerhafte Freude? Wir sehen das andauernd in der Bibel, wie Götzendienst sich am Ende verhält, wenn es Gott gegenübergestellt wird. Wir sehen das im Auszug von Ägypten. Als das Volk noch in Ägypten war, gab es viele Götter, die sie dort verehrt haben, die Ägypter. Es gab einen Sonnengott, einen Regengott, einen Gott über des Nils und so weiter, einen Gott der Fruchtbarkeit. Aber all diese Götter waren nicht dazu in der Lage, ihr Volk zu schützen. Waren nicht in der Lage, Gott gegenüberzustehen. Warum war das so? Weil sie tot waren, weil Gott sie gerichtet hat. Denken wir an Elia und Baal. Auch hier können wir sehen, dass Elia als einziger Prophet sich diesen 450 Baalpriestern stellt. Und er verhöhnt Baal und macht sich lustig über diese Propheten. Nicht, weil er einen anderen Glauben nicht respektieren würde, sondern weil sie an etwas glauben, was wahre Torheit war. Weil sie an etwas Geschaffenes glauben, etwas Totes, das es gar nicht gibt. Und so ist es mit jedem Götzen, den Menschen aufrichten, auch wenn es im Herzen ist. Oder wenn es erstmal nur im Herzen ist. Götzen sind tot. Das ist eine Grundwahrheit, die wir verstehen müssen. Und das führt uns letztendlich zu einem Fazit darüber. Das Fazit ist, dein Götze gibt dir nichts, aber du gibst ihm alles. Dein Götze gibt dir nichts, aber du gibst ihm alles. Diese erschaffenen Götzen in unserem Herzen, aus Dingen, die Gott uns oft gegeben hat, damit wir sie genießen, oder Dingen, die Gott uns nicht gegeben hat, weil sie schlecht für uns sind, wir sind bereit, diesen Götzen zu dienen, bereit, ihnen Aufmerksamkeit und Liebe zu widmen, bereit, Geld da hinein zu investieren. Wir sind bereit, das mit anderen Menschen zu teilen. Wir dienen ihnen, so wie wir auch Gott dienen könnten,
Aber am Ende müssen wir uns eingestehen, dass nur wir diejenigen sind, die dienen. Unser Götze tut nichts für uns. So wie die Götzen Ägyptens es nicht halten konnten, was sie versprachen, weil sie tot waren. Und so wie Baal nichts tat, als Gott ihn herausforderte, können auch unsere Götzen nichts tun, können uns nichts schenken, weil sie tot sind. Wir dienen ihnen unaufhörlich, aber sie geben uns nichts. Das ist das, was am Ende beim Volk Israel rauskommt in Vers 6. Und sie standen am nächsten Tag früh auf und opferten Brandopfer und brachten Friedensopfer. Und das Volk setzte sich nieder, um zu essen und zu trinken. Und sie standen auf, um sich zu belustigen. Die einzige Perspektive, die das Volk jetzt bekam, war ihr eigenes Handeln und Dienen ihrem eigenen Götzen gegenüber. Das goldene Kalb gab ihnen nichts. Das goldene Kalb hat keine Wundertaten getan, hat ihnen nicht geholfen. Es leuchtete ihnen nicht den Weg. Es versorgte sie nicht mit Wachteln und Manna. Was wir sehr gut sehen können, ist, sie sind genauso geworden wie ihr eigenes goldenes Kalb, das sie gebaut haben. Sie standen früh auf, sie opferten Brandopfer und Friedensopfer, aber am Ende ging es nur um Essen und Trinken, sodass sie betrunken waren und sich belustigten. Dieses Wort, sich zu belustigen, kommt aus dem Wort, dass sie eine Orgie gefeiert haben. Das ist das, was aus dem Volk Israel geworden ist. Sie haben sich ihrem Götzen angepasst. Er hat auf sie abgefärbt. Und Dennis hat vorher schon ganz gut aus Psalm 115 vorgelesen, wo beschrieben wird, dass diese Götzen Silber und Gold sind und Menschen aus Menschenhänden gemacht. Dass sie einen Mund haben und nicht hören. Einen Mund haben und nicht reden, Augen und sehen nicht, Ohren und hören nicht. Das sind Götzen. Und am Ende heißt es in Vers 8, ihnen gleich sind die, die es machen, jeder, der auf sie vertraut. Jeder, der Götzen bildet. Und auch wenn wir das nur in unserem Herzen tun, wir tun es und wir werden ihnen gleich. Je mehr wir uns von Gott abwenden und unserem Götzen dienen, je mehr nehmen wir auch diese Haltung des Götzen an. Wenn es also Besitz ist, Geld und Reichtum und all diese Dinge, die uns beschäftigen, über die wir ständig nachdenken, Dinge, die uns Freude und Sicherheit versprechen, dann werden wir immer mehr davon definiert, was unser Besitz und unser Reichtum für uns bedeutet. Wenn es Anerkennung und Wertschätzung ist und das dein Antrieb in deinem Leben ist, wird dein Handeln immer mehr davon bestimmt, damit du Dinge tun wirst und dir davon die Wertschätzung und Anerkennung versprichst, weil das dich ausmachen wird. Wisst ihr, während ich diese Predigt geschrieben habe, da habe ich über mein eigenes Leben nachgedacht und mir ist aufgefallen, dass es auch in meinem Leben immer wieder Götzen gibt, die verschwinden und dann kommen sie wieder. Die es mir schwer machen, mein vollständiges Vertrauen nur auf Jesus zu setzen. Und manche von euch wissen das, seit etwa 2 Monaten habe ich mehrere Bandscheibenvorfälle, die es mir sehr schwer machen, meinen Alltag so leben zu können, wie es früher war. Und ich musste anfangen, schwere Schmerzmittel zu nehmen, gehe von einem Arzt zum anderen, Woche für Woche, und kann keinen Tag ohne Schmerzen erleben. Ich kann so gut wie kaum noch arbeiten, ich kann kaum etwas mit meinen Kindern machen, ich kann Dienste in der Gemeinde nicht so wahrnehmen, wie es vorher war, muss Dinge abgeben teilweise, werde stark ausgebremst. Viele Dinge, die mir vorher Freude bereitet haben, sind jetzt eine Qual. Das Schlimmste daran ist aber, dass ich nicht mehr auf meine Fähigkeiten und auf meine Leistung vertrauen kann. Das ist etwas, das mich mein ganzes Leben lang geprägt hatte. Ich muss Leistung bringen. Ich muss Dinge machen. Ich muss Dinge in Ordnung bringen. Und dann bin ich angenommen. Dann ist es okay. Und deswegen war es für mich furchtbar, mich krank zu melden. Sowas macht man eigentlich nicht, sich krank schreiben lassen. Und für mich war das schwierig, diesen Weg wirklich zu gehen. Für mich war das schwierig, dass ich zu Hause Dinge nicht mehr wirklich tun kann. In den letzten Jahren habe ich das oft gar nicht mehr so bewusst wahrgenommen. Aber jetzt, wo ich diese Leistung gar nicht mehr bringen kann, spüre ich, wie meine Freude schwindet,
Spüre ich, wie meine Kraft schwindet? Spüre ich, wie mein Vertrauen schwindet? Warum? Weil sich ein Götze aufrichtet, der mir aufzeigen will, du bist nicht mehr gut genug, weil du nicht mehr Leistung bringst. Du bist nicht mehr angenommen, weil du zu wenig tust. Ein toter Götze, der mich anlügt, dem ich aber vertraut habe. Wisst ihr, ich würde euch viel lieber sagen, dass ich kein Problem damit habe. Oder Prediger machen das gerne, sie erzählen von früher. Früher hatte ich mal das und das. Aber während ich mich selbst damit beschäftige und diese Predigt geschrieben habe, muss ich feststellen, dass ich selbst mitten in diesem Kampf stehe. Einem Kampf in meinem Herzen. Und wenn wir ehrlich sind, geht es uns nicht allen immer wieder so, dass wir Lebensbereiche haben, die uns immer wieder zu schaffen machen, die es uns schwer machen, unser Vertrauen allein auf Jesus zu setzen. Und wir bereit sind und in Gefahr stehen, Gott mit einem gebildeten Götzen aus unserer Herzensgötzenfabrik auszutauschen. Als drittes möchten wir noch sehen, das Urteil Gottes über den Götzendienst. Denn damit hört die Geschichte nicht auf, sondern sie geht weiter. Der Text zeigt uns unmittelbar, wie Gott auf diesen Götzendienst des Volkes reagiert. Nämlich noch während Gott mit Mose zusammen auf diesem Berg ist, teilt Gott Mose mit und sagt ihm, dein Volk hat sich verdorben. Dein Volk hat den Tod dafür verdient. Und später lesen wir dann weiter, wie Gott bereit ist, sein Volk zu vernichten und mit Mose ein neues Volk zu gründen. Gott ist zornig über diesen Götzendienst. Und wisst ihr, das ist das, was wir verdient haben. Das ist das, was wir verdienen für unsere Untreue Gott gegenüber. Das Volk lehnte sich gegen Gott auf, indem sie gegen das erste und das zweite Gebot verstießen. Jeder andere Gott als Bild ist ein Verstoß gegen das zweite und sie machten sich neue Götter. Und Gott warnte sein Volk davor, gegen ihn zu sündigen. Und er kündigt ihn an, was die Strafe und der Fluch dagegen sein würde, wenn sie nicht gehorsam sind. Aber die Wahrheit ist, sie konnten es nicht. Sie konnten nicht gehorsam sein. Sie konnten es nicht schaffen, Gott treu zu sein. Und wir können es auch nicht. Wir können es auch nicht. Wir alle neigen dazu, mehr oder weniger aus unserer eigenen Kraft an Christus festhalten zu können. Aber wir können es nicht. Wir können es nicht bis zu diesem Zeitpunkt, als Jesus am Kreuz für unsere Götzen starb. Für uns starb, damit wir diesen Götzen nicht mehr nachlaufen müssen. Und er ging diesen Leidensweg, damit wir nicht sterben müssen wegen unseres Götzendienstes, sondern damit wir leben können. Wir haben vorher im Psalm 115 gesehen, dass diese Götzen tot sind und kein Leben in ihnen ist. Und jeder, der diese Götzen baut, so wird wie sein Götze. Sie rauben uns das Leben. Sie nehmen uns das Leben weg. Aber Jesus ist ganz anders und sagt in Johannes 10, Vers 10, ich bin gekommen, damit sie Leben haben und es im Überfluss haben. Dafür kam Jesus auf diese Welt. Dafür ging Jesus diesen Leidensweg, damit wir wahres Leben in ihm finden können. Vorher haben wir gesagt, dass unser Götze noch nie etwas für uns getan oder geopfert hat, uns noch nie gedient hat, uns noch nie eine Hilfe gewesen ist, aber wir viel in sie investieren. Und bei Jesus ist das völlig anders. Jesus kam auf diese Welt, um Mensch zu werden, um ein Leben in Sündlosigkeit zu leben, vor Gott und Menschen. Er war gerecht und sündlos bis zum letzten Atemzug. Er ging diesen Leidensweg am Kreuz, um für unsere Sünde zu sterben, um all unsere Götzen am Kreuz zu besiegen. Und anschließend stand er von den Toten auf, fuhr in den Himmel und setzte sich auf den Thron. Jesus hat all das für uns getan. Du kannst Jesus nichts geben. Du kannst sein Erlösungswerk nicht ergänzen oder vervollständigen. Während dein Götze nichts für dich tut, hat Jesus alles getan und bietet uns das volle Leben an,
während wir es nur dankend annehmen können. Warum sollten wir uns dafür entscheiden, diesen Weg zu verlassen, den Weg der Gnade zu verlassen und uns einen Götzen zu bauen, dem wir dienen, weil unser Herz trügerisch und böse ist. Und deshalb sind wir dauerhaft auf die Gnade Gottes angewiesen, dass er uns nah bei sich hält und wir jeden Tag aus seiner Gnade leben können. John Newton sagte einmal sehr treffend: Ich bin nicht, was ich sein sollte. Ich bin nicht, was ich sein möchte. Ich bin nicht, was ich einst sein werde. Aber durch Gottes Gnade bin ich nicht mehr, was ich einmal war. Und das ist das, was jemand sagte, der sehr viel Gnade nötig hatte. Und das bringt sehr gut auf den Punkt, worum es in unserem Leben geht. Wir sind noch nicht dort, wo wir sein sollten, weil wir ein sündiges Herz haben, das zu jeder Zeit fähig ist, nach Sünde zu verlangen, sie zu suchen. Wir sind noch nicht da, wo wir einst sein werden, wo die Gnade Gottes uns hinführen wird. Und auch nicht da, wo wir gerade sein möchten. Aber Gott sei Dank sind wir nicht mehr verloren. Sind wir nicht mehr dort, wo es keine Hoffnung gibt, sondern wir sind dort, wo es Hoffnung gibt. Und Jesus bietet uns dieses volle Leben an. Wie schnell, wenn wir ehrlich sind, können wir in Gefahr laufen, unsere Zeit in andere Dinge zu investieren als ihn? Wie schnell können wir in die Gefahr laufen, unsere Liebe in andere Dinge zu investieren anstatt ihm? Martin Luther sagte es einmal: Wir sind Bettler. Das ist wahr. So lasst uns auch selbst jeden Tag neu um die Gnade Gottes flehen, bei ihm selbst, weil wir sie brauchen. Das ist der einzige Weg, wie wir werden können, was wir sollten, durch Gottes Gnade, durch seinen überfließenden Segen. Und da, wo es immer Gefahren gibt, und die wird es immer in unserem Herzen geben, Gefahren, die uns von ihm wegführen wollen, die uns in Besitz nehmen möchten, lass uns um die Gnade Gottes beten, dass unser Herz allein bei ihm ist. Amen.

Es ist 21 Uhr und 53 Minuten. 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
1: Ich erinnere mich an eine Wanderung, die ich vor ein paar Jahren während meines Urlaubs in den Bergen Wyomings eines Morgens unternahm. Wohin ich blickte, war es neblig. Es war ein trüber Tag. Aber nachdem ich mich schon eine Zeit lang den Berg hinaufgeschleppt hatte, führte mich mein Pfad plötzlich über die Nebelgrenze hinaus. Auf einmal hatte ich einen unglaublichen Blick auf die Grand Teton Mountains, die ich von unten nicht hatte sehen können. Es war, als hätte sich diese großartigen schneebedeckten Berge gerade erst aus der Erde erhoben. Ich finde, das ist ein guter Vergleich dafür, wie es uns manchmal mit dem Studium der Bibel geht. Es kommt uns vielleicht anstrengend vor, durch 3. Mose oder die Chroniken hindurch zu wandern. Aber wenn wir weitergehen, um Gott zu erkennen, offenbart er sich uns auf erstaunliche Weise. Vielleicht hat sich deine stille Zeit in letzter Zeit wie ein Wandern im Nebel angefühlt. Darf ich dich ermutigen, nicht aufzugeben? Wenn du treu dran bleibst und Gott besser kennenlernst, warten früher oder später unbeschreiblich schöne Aussichten auf dich.
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20. Juli. Ja, sollte Gott wirklich auf der Erde wohnen? Siehe, der Himmel und die Himmel der Himmel können dich nicht fassen, wie viel weniger dieses Haus, das ich gebaut habe. 1. Könige, Kapitel 8, Vers 27. Eine Andacht von Daniela Bernhardt. Wo wohnt Gott? Der prächtige jüdische Tempel sollte der Ort sein, wo Gott bei seinem Volk Wohnung nehmen sollte. Doch kann der Schöpfer des Himmels und der Erde, siehe Psalm 121, Vers 2, tatsächlich in einem von Menschen gemachten Gebäude wohnen? Eine unrealistische Vorstellung. Jeder, der in das von Gott erschaffene unendliche Weltall blickt und die unzählbaren Himmelskörper betrachtet, würde zu dem Schluss kommen, dass kein noch so gewaltiges Bauwerk auf der Erde Gottes Größe je fassen könnte. Unsere kleine Welt ist einfach zu begrenzt für den ewigen, grenzenlosen Schöpfer. Und doch richtete Gott im Tempel mit dem Allerheiligsten einen Ort der Gottesbegegnung ein, zu dem einmal im Jahr der Hohepriester stellvertretend für das Volk Zugang hatte. Als mit Jesus Christus, Gottes Sohn, auf die Erde kam, begab sich Gott auf unsere Augenhöhe. Er wurde für uns erfassbar und begreiflich. Er wohnte unter uns, ist in Johannes Kapitel 1, Vers 14 zu lesen. Wie hat Jesus wohl auf seine Zeitgenossen gewirkt? Einerseits war er ganz Mensch und hatte dieselben Grundbedürfnisse wie wir. Andererseits blieb er dabei total sündlos, denn er war auch ganz Gott. Seine Gegenwart muss unwahrscheinlich angenehm und ansprechend gewesen sein, zumindest für diejenigen, die sich ihm zugewandt haben. Das gilt auch heute noch unverändert. Und Jesus geht noch weiter. Wer mich liebt, wird sich nach meinem Wort richten. Dann wird ihn mein Vater lieben. Und wir werden zu ihm kommen und bei ihm wohnen. Johannes Kapitel 14, Vers 23. Da er nach seiner Auferstehung wieder in den Himmel aufgefahren ist, hat Jesus seinen Nachfolgern den Heiligen Geist gesandt. Gott selbst nimmt also in Gestalt des Heiligen Geistes Wohnung im Herzen derer, die zu ihm umkehren und sein Angebot der Erlösung annehmen. Das ist wahrhaft ein Wunder. Frage: Wer wohnt in ihrem Herzen? Tipp: Öffnen Sie Jesus Ihre Herzenstür, er wird Sie nie enttäuschen. Bibellese, Offenbarung, Kapitel 3, Verse 20 und 21. Siehe, ich stehe an der Tür und klopfe an. Wenn jemand meine Stimme hört und die Tür öffnet, zu dem werde ich hineingehen und mit ihm essen und er mit mir. Wer überwindet, dem werde ich geben, mit mir auf meinem Thron zu sitzen, wie auch ich überwunden und mich mit meinem Vater auf seinen Thron gesetzt habe.

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Wir biegen heute Morgen mit dem Philipperbrief unter der Überschrift Berufen zur Freude auch so langsam auf die Zielgerade ein. Betrachten heute Morgen in der vorletzten Predigt den ersten Teil von Kapitel 4, den ihr gerade ja gehört oder vielleicht sogar in eurer eigenen Bibel mitgelesen habt. Wie wir die letzten Monate erfahren haben, meint Paulus, wenn er auf die Freude hinweist, nicht punktuelle Glücksmomente, die bald darauf wieder verblassen, sondern eine beständige Erfahrung von Freude, die von Gott kommt, sich an ihm orientiert und die er in unserem Herzen verankern möchte. Sie kann völlig unabhängig von unseren Umständen erfahren und kultiviert werden, weil sie ihre unversiegbare Quelle in Jesus selbst hat. Und so habe ich den heutigen Text überschrieben mit Praxis der Freude. Wir beginnen aber mit etwas Negativem, nämlich mit der getrübten Freude, die ersten beiden Verse. Ist euch vielleicht beim Lesen und Hören aufgefallen, der Text beginnt ja schon sehr ungewöhnlich. Er startet mit einer öffentlichen Ermahnung zweier Frauen in der Gemeinde zu Philippi, die namentlich genannt werden. Denn man muss davon ausgehen, dass dieser Brief, wie auch andere paulinische Briefe, in den jeweiligen Gemeinden öffentlich vorgelesen worden sind. Stellt euch das mal zu unserer Zeit vor, wenn plötzlich zwei aus eurer Mitte öffentlich ermahnt werden und alle bekommen das mit. Ist das der neue Stil von Paulus? Nun, ich glaube, das ist so zu erklären, diese drastische Vorgehensweise, mit der Möglichkeit, dass Evodia und Syntyche bedeutende Frauen in dieser Gemeinde waren, die ihre Meinungsverschiedenheiten auch öffentlich austrugen und jedermann Bescheid wusste. Ja, ihre Auseinandersetzungen sich natürlich auch negativ auf das Gemeindeleben auswirkte. Und deshalb befand Paulus, dass es gut ist, dies auch in dieser öffentlichen Art und Weise in diesen Brief reinzuschreiben, eben auch mit der Option, dass das eben dann auch vorgelesen wird. Und Paulus fordert diese beiden Frauen nun auf, in Anlehnung an seine Worte aus Kapitel 2, eines Sinnes zu sein, sich neu an Jesus zu orientieren, den Weg der Demut zu gehen und natürlich letztendlich sich auch zu versöhnen und einander zu vergeben. In ihrer jetzigen inneren sündhaften Haltung war ihre Beziehung zu Jesus getrübt und damit eben auch ihre Freude an ihm. Ich glaube, wir haben das alle auch schon einmal erlebt. Egal mit welcher Sünde wir auch zu tun hatten oder haben, sie beeinträchtigt nicht nur unser zwischenmenschliches Miteinander, sondern vor allem unsere Beziehung zu unserem Herrn. Es lässt sich ganz einfach testen. Wenn ihr ein Problem habt mit Sünde oder eine Herausforderung mit einem anderen Menschen und da ist einfach eine deutliche Missstimmung, setzt euch dann mal mit Begeisterung mit eurer Bibel in die Ecke und fangt an zu lesen. Kommt mit Begeisterung in den Gottesdienst und singt Loblieder zur Ehre Gottes. Und kommt mit einer inneren Haltung der Freude und Anbetung mit euren Gebeten zu Gott. Das wird nicht funktionieren. Also bei mir hat es nicht funktioniert und ich gehe sehr stark davon aus, dass zumindest viele von euch etwas Ähnliches erlebt haben. Wenn irgendetwas da ist, was nicht zu unserem Leben mit Jesus gehört, dann beeinträchtigt uns das unsere Beziehung zu ihm. Und natürlich auch unsere Beziehung zu unseren Mitmenschen, wenn es Stress mit dem Ehepartner ist, mit den Kindern, mit Nachbarn, mit Gemeindegeschwistern, dann kann man nicht mehr ganz normal aufeinander zugehen, einander freundlich in die Augen schauen, dann müssen Dinge erst geklärt werden. Dann ist Beziehung getrübt und dann ist auch Freude in Jesus getrübt. Paulus aber bleibt hier nicht bei der Ermahnung stehen, das habt ihr ja mitbekommen.
Er hat auch sehr stark ermutigende Worte in Bezug auf diese beiden Frauen. Er stellt ihnen jemanden an die Seite, der ihnen bei der Klärung ihres Streites helfen soll. Je nach Bibelübersetzung, ich weiß nicht, welche ihr heute Morgen mitgebracht habt, steht da entweder rechter Gefährte, wörtlich heißt es hier Jochgenosse, oder auch treuer Weggefährte, könnte eine Anspielung darauf sein, dass er mit Paulus auch schon unterwegs war und ein guter Mitarbeiter von ihm war. Also vom Text her gibt es zwei Möglichkeiten. Entweder es ist eine ungenannte Person in der Gemeinde, die jedoch durch andere Kanäle weiß, dass sie gemeint ist, um diesen beiden Frauen Unterstützung zu geben in ihrem Konflikt. Das griechische Wort Syskus kann aber auch als Eigenname verstanden werden. Also dann wäre eben der Name auch entsprechend genannt und einige Ausleger gehen davon aus, dass es ein Gemeindeleiter, ein Ältester der Gemeinde dort in Philippi gewesen sein könnte. Diese beiden Frauen in ihrem Konflikt bekommen also Unterstützung. Und sie werden im weiteren Verlauf unseres Textes als wertvolle Mitarbeiterin des Apostel Paulus geadelt. Er schreibt, sie haben mit mir für das Evangelium gekämpft. Also im selben Moment, wo er sie daran erinnert, ihr beiden lieben Frauen, beendet euren Konflikt, versucht eines Sinnes zu sein, klärt die Situation, aber er sagt zugleich, ihr seid so wertvolle Mitarbeiterinnen im Reich Gottes. Und erinnert sie darüber hinaus noch daran, dass auch ihre Namen im Buch des Lebens geschrieben sind. Ihr seid doch Kinder Gottes. Ihr seid Mitarbeiterinnen am Evangelium. Ihr gehört zum Volk Gottes. Ihr seid Nachfolgerinnen unseres Herrn. Das finde ich ermutigend an dieser Stelle, dass Paulus nicht nur draufschlägt und ordentlich mal ermahnt, sondern im selben Atemzug sie in besonderer Weise auch ermutigt an das, was Jesus für sie getan hat. Und auf ihn sollen sie ja auch gerade schauen, um wieder eines Sinnes werden zu können, um Dinge beizulegen, um sich Zeit für ein gemeinsames Gespräch zu nehmen und eben mithilfe dieses Mannes, der ihnen dort zur Seite stehen soll. Wie sieht es bei dir heute Morgen aus? Wie bist du? Mit welcher emotionalen inneren Haltung bist du heute Morgen zum Gottesdienst gekommen? Ist deine Freude momentan auch durch Sünde oder Anfechtungen getrübt? Ich glaube, der Satan will alles daran setzen, uns die Freude an Jesus zu rauben. Er will unseren Frieden unterminieren und unseren Glauben zerstören. Aber das sollten wir nicht zulassen. Such dir Hilfe. Nimm dir jemanden zur Seite, der dich unterstützt. Und lass dich daran erinnern, wie wertvoll du als sein Kind in Gottes Augen bist. Denk daran, dass er seinen Sohn aus Liebe zu dir hingegeben hat, dass Jesus aus Liebe zu dir den Weg ans Kreuz gegangen ist. Und lass dich daran erinnern, dass auch dein Name im Buch des Lebens angeschrieben steht. Was für ein Grund der Freude. Als etliche Jünger von Jesus von einem kleinen Evangelisationszug nach Hause kamen, die haben also das praktisch gemacht, was wir am Mittwoch kommenden Mittwoch lernen werden, waren sie ganz begeistert. Sie haben nicht nur das Evangelium weitergegeben, sie haben Dämonen ausgetrieben. Sie haben Kranke geheilt. Und das war ja phänomenal. Und darüber berichten sie auch. Ihre Brust wurde immer größer beim Erzählen und Herr, selbst die Dämonen waren uns untertan. Und dann stutzt Jesus sie etwas zurecht und sagt, freut euch nicht darüber, dass euch die Dämonen untertan sind. Freut euch vielmehr darüber, dass eure Namen im Himmel angeschrieben sind.
dass ihr zu mir gehört, dass ihr eine echte innere Beziehung zu dem habt, der das Leben ist. Es ist schön, wenn wir uns über irgendwelche besonderen Dinge erfreuen, auch gerade im geistlichen und christlichen Dienst, keine Frage. Aber das Entscheidende ist nicht das, was wir für Jesus tun können, sondern das, was er für uns getan hat. Das Entscheidende ist, wer wir in Christus sind. Das ist viel wichtiger als das, was du tust oder noch tun wirst. Wir kommen zu einem zweiten Gedanken dieses Textes. Wir kommen von gedämpfter Freude zur gelebten Freude. Neben dem Messias-Gedicht aus Kapitel 2 kommen wir hier zu einem weiteren Herzstück des Briefes. Freut euch im Herrn. Zweimal schreibt Paulus das an dieser Stelle wieder. Und genau darum geht es Paulus im Grunde genommen auf den ganzen Seiten seiner 4 Kapitel in diesem Brief. Bereits in Kapitel 3,1 fanden wir denselben Aufruf. Freut euch im Herrn. Hier wird noch betont, freut euch im Herrn alle Zeit. Und ich habe es euch damals versucht zu erklären, was wir auch gerade in der NGÜ-Übersetzung nochmal gehört haben. Freut euch darüber, dass ihr mit dem Herrn verbunden seid. Das ist der Grund, das Fundament der Freude, was Paulus hier, zu dem Paulus hier herausfordert. Freut euch, dass ihr zu Jesus gehört. Das ist das Entscheidende. Und dies verdeutlicht meines Erachtens auch der Hinweis auf das Buch des Lebens in dem Vers davor. Unsere Errettung ist sicher, wenn Jesus unser Herr ist. Daran dürfen wir unsere Freude festmachen. Und diese Freude sollen wir mit Leben im Alltag füllen. In ihr sollen wir ruhen. Sie soll uns abzuspüren sein, wenn wir mit anderen Menschen zusammen sind, wenn wir mit anderen Menschen unterwegs sind. Und wie ich ja schon mal gesagt habe, damit ist nicht Keep Smiling gemeint. Damit ist nicht gemeint, dass uns ständig der Mundwinkel bis zu den Ohren hochhängen muss. Es gibt Menschen, die haben ein trauriges Gesicht, weil sie im Augenblick vielleicht eine große Not durchmachen, aber haben eine innere Freude, weil sie zu Jesus gehören und sie wissen, dass in dieser Trauer und Not Jesus bei ihnen ist. Also es geht nicht darum, irgendwelche Grimassen zu schneiden über den ganzen Tag hinweg, sondern die Freude an Jesus bei allen Möglichkeiten des Alltags zum Ausdruck zu bringen. Paulus schreibt hier, freut euch im Herrn alle Zeit. Also diese Freude ist nicht auf Urlaubsphasen und geistliche Höhenflüge beschränkt, sondern will uns gerade auch in Krisenzeiten begleiten. Paulus schreibt nicht, freut euch über alles, was euch begegnet. Freut euch im Herrn, freut euch an Jesus, dann sind die Umstände, wenn ich das mal so salopp sagen darf, zunächst einmal völlig zweitrangig. Im Alltag ist das gar nicht so einfach, so zu sortieren. Da sind die Umstände für uns schon sehr vorrangig, weil sie uns das Leben schwer machen. Aber wir brauchen gerade dann so wichtig diese neue Perspektive wieder auf Jesus und auf unsere Verbundenheit mit ihm, der alles unter Kontrolle hat, der Schöpfer Himmels und der Erde ist. Und der auch mein kleines, bescheidenes Leben in seinen Händen hält. Paul Murdoch schreibt in seinem Kommentar zum Philipperbrief, wo Christus der Lebensinhalt wird und die Lebenserfüllung von ihm her gewährleistet ist, lassen sich Höhen und Tiefen des Lebens sinnvoll bewältigen. Nicht nur die Höhen, gerade auch die Tiefen. Aber wie kann das jetzt ganz praktisch gehen? Wie erfährt man das im praktischen Alltag?
Und Paulus schreibt weiter, je nach Übersetzung, eure Güte oder eure Milde oder eure Freundlichkeit soll allen Menschen bekannt werden. Die moderneren Übersetzungen greifen hier oft das Wort Freundlichkeit auf. Und ja, man kann, glaube ich, schon sagen, dass Paulus hier vielleicht deutlich machen will, in dem Kontext, in dem die Philipper waren, das war ja eine römische Kolonie, also römisch-griechischer Lebensstil, der um sie herum anzutreffen war. Und sie jetzt mit ihrem Gegenmodell als Christen, sie waren schon angefeindet. Und der Start der Gemeinde, das haben wir ja ganz am Anfang gehört, war auch nicht gerade einfach. In diesem Kontext sollten sie einen Unterschied mit ihrem Leben machen. Und sie sollten gerade den Menschen, die ihnen fremd gegenüber waren, die ihnen feindlich gegenüber gesinnt waren, die ihnen vielleicht das Leben im Alltag schwer gemacht haben, freundlich bleiben. Eine Art Nachsichtigkeit an den Tag legen im Umgang mit diesen anderen Menschen. Freude gemeinsam mit Freundlichkeit gehören zur Frucht des Geistes, die in uns wachsen und reifen möchte. Die bekommen wir nicht einfach mit einem Klick. Aber wir dürfen uns dem Heiligen Geist aussetzen und dass auch er diese Frucht in uns weiter wachsen und reifen lässt. Wir können, wie die Philipper damals, auch in unserem Alltag durch unser Verhalten einen Unterschied machen. Ganz spannend wird's, wenn wir Luther-Übersetzung nehmen. Ich weiß nicht, ob die neue Übersetzung von Luther das auch noch hergibt, aber zumindest die älteren Übersetzungen. Er übersetzt hier, eure Lindigkeit soll allen Menschen bekannt werden. Ein Wort, mit dem wir, glaube ich, nicht viel anfangen können, aber dieses Wort kommt das Wort lindern. Und im Zusammenhang mit dem Baum der Linde, deren medizinischer Wert als schmerzlinderndes Mittel auch zur damaligen Zeit bekannt war. Also wenn man das hier mal als Ausgangspunkt nimmt, dann könnte man zum Beispiel sagen, unsere Verhaltensweise im Umgang mit anderen Menschen soll eine mildernde oder eine lindernde Wirkung haben. Ich finde das einen ganz spannenden Gedanken, gerade da, wo wir vielleicht mit Menschen auch Konflikte haben, Auseinandersetzungen haben, wo das Leben mit Arbeitskollegen, Nachbarn, wem auch immer nicht immer so ganz einfach ist. Aber wir haben das Potenzial, die Möglichkeit von Gott her, in diese kriselnde Situation etwas zur Linderung beizutragen. Das finde ich spannend. Und vielleicht können wir diesen Gedanken ja auch mal mit in unseren Alltag hineinnehmen. Und dann geht es weiter in unserem Text. Paulus fügt dann einfach noch so an, der Herr ist nahe. Nun, auch das kann man auf zweifache Weise verstehen. Zunächst einmal, der Herr ist nahe in unseren Nöten, in unseren Krisen, in unseren Herausforderungen. Da sind wir nicht alleine. Gott ist da. Jesus ist der Immanuel. Gott mit uns. Er selbst hat seinen Jüngern gesagt, ich bin bei euch alle Zeit. Er ist nur ein Gebet weit entfernt, egal wo wir uns befinden, egal in welchen Herausforderungen wir uns befinden, egal welche Prüfungssituation nächste Woche auf uns wartet. Der Herr ist nahe. Aber natürlich könnte Paulus hier auch den Blick darauf legen, dass er seine Briefempfänger, die Philipper und auch uns heute daran erinnert, seine Wiederkunft ist nahe. Also das, was uns in dieser gefallenen Welt so zu schaffen macht, wird bald Geschichte sein. Jesus kommt wieder, um alles neu zu machen und uns dann zu sich zu nehmen in sein Reich. Und ich glaube tatsächlich, dass beide Aspekte dieser Aussage uns helfen können, bleibende Freude an der Tatsache zu haben, dass wir zu diesem Jesus gehören. Und dann ein dritter Gedanke. Gepflegte Freude, die Verse 6 bis 9. Im weiteren Verlauf des Textes gibt Paulus den Philippern und uns wertvolle Hinweise, wie wir diese Freude
pflegen und kultivieren können. Und mir sind 4 Punkte aufgefallen in diesem Abschnitt. Vielleicht entdeckt ihr ja sogar noch mehr. Das erste habe ich mal überschrieben mit Mach aus Sorgen ein Gebet. Ja, Sorgen können ebenfalls unsere Freude an Jesus beeinträchtigen, trüben, wenn wir uns plötzlich nur noch um diese Dinge gedanklich kreisen. Aber was sagt der Apostel Paulus hier in unserem Text? Sorgt euch um nichts. Puh, Paulus, wenn du wüsstest, wie es bei mir aussieht, was für einen Stress ich mit meinen Arbeitskollegen habe, mit meinen heranwachsenden Kindern. Wenn du wüsstest, was nächste Woche noch alles zu bewältigen ist, und du sagst, sorgt euch um nichts. Natürlich ist hier nicht gemeint, dass wir nicht in einer gewissen Weise planerisch vorsorgen sollen. Das gehört hier nicht dazu. Paulus meint hier dieses krankhafte Sorgen, was eben gerade unsere Freude, wenn wir mal bei diesem Thema bleiben, Beeinträchtigung trüben will. Da, wo wir uns plötzlich nur noch um diese Dinge kreisen und gar nicht mehr den Kopf und die Gedanken frei haben, Jesus zu sehen, der uns helfen kann, zumindest für diese Situation eine neue Perspektive, eine neue Blickrichtung zu bekommen. Und zu wissen, ich bin in dieser Sorge, ich bin in dieser Herausforderung nicht alleine. In der Bergpredigt fordert uns Jesus selbst dazu auf, uns nicht um unseren Lebensunterhalt zu sorgen. Das ist ja unter anderem ein Gebiet, wo schnell Sorgen aufkommen können, finanzieller Art zum Beispiel. Weil wir nämlich einen Vater im Himmel haben, der für uns Sorge tragen wird. Und auch der Apostel Petrus greift diesen Gedanken auf, wenn er im 1. Petrus 5,7 schreibt, ich glaube, der Vers ist auch euch allen bekannt, alle eure Sorge werft auf ihn, auf Jesus, denn er sorgt für euch. Und wie macht man das? Unsere Sorgen werfen auf ihn. Im Gebet. Was für ein Vorrecht haben wir, mit all unseren Anliegen vor ihn zu kommen? Ist das nicht genial? Dass da, wo der Kopf wieder zu rotieren beginnt, ob das abends ist, wenn wir im Bett liegen und nicht einschlafen können, wenn wir einen Cut machen dürfen und uns bewusst Zeit nehmen, mit unserem Herrn zu reden. Und vielleicht zeigt er uns andere Dinge, die uns vielleicht dann beim Einschlafen helfen können, indem wir eine Predigt anhören oder Anbetungslieder laufen lassen. Das kann ja durchaus auch etwas sein, was in dem Moment dann hilft. Aber ich glaube, das Erste ist, indem wir uns einfach an den wenden, der uns erschaffen hat, der uns erkauft hat, der uns liebt, von dem wir heute zum Abendmahl eingeladen worden sind. Nichts ist Jesus zu gering, aber nichts ist Jesus auch zu schwierig oder zu kompliziert. Aber guckt nochmal in euren Text rein. Eine Sache ist mir wichtig geworden. Er benutzt ja verschiedene Ausdrücke fürs Beten, ja? Beten, bitten, flehen und dann mit Danksagung. Das wird schnell vielleicht überlesen oder im praktischen Bezug vielleicht nicht so umgesetzt. Also mit unseren Bitten und Fürbitten sind wir schnell zur Stelle. Da haben wir eine ganze Liste. Aber Paulus macht deutlich, tut das mit Danksagung. Tut das mit einem von Dank erfüllten Herzen. Tut das mit dem Vertrauen darauf, dass Gott sich der Sache annehmen wird und man jetzt schon, obwohl noch gar nichts geklärt ist, man im Grunde genommen schon Danke sagen kann, dass Jesus das klären wird. Ich muss gestehen, da bin ich noch am Anfang, um das zu lernen. Aber ich glaube, das ist ein wichtiger Aspekt, in diesem Vertrauen zu beten. Nicht zu beten, ach, das wird ja sowieso nichts, dann brauchen wir auch gar nicht anfangen zu beten, sondern in dem Wissen zu beten, an wen wende ich mich denn jetzt? An den, der Himmel und Erde erschaffen hat. Sollte der mit meiner Situation, so schwer sie für mich auch sein mag, nicht klarkommen?
Im bittenden Gebet dürfen wir also bereits eine dankende Haltung zum Ausdruck bringen, die Gott ehrt. Mit welchen Sorgen bist du heute zum Gottesdienst gekommen? Mach aus ihnen ein Gebet. Entweder jetzt gleich in der Stille, während ich noch weiter predige, oder im Anschluss bei Gebet für dich in der Ecke dort vorne. Nimm diese Sorgen nicht wieder nach Hause, ungebetet, unreflektiert, sondern mach aus ihnen ein Gebet, das Gott ehrt, das ihn groß macht. Er wird sich unter Umständen nicht sofort um die Problematik deiner Situation kümmern. Aber die Perspektive im Blick auf ihn und im Blick auf deine Beziehung zu ihm, die wird sich neu ändern. Und die mag den Unterschied machen, wie du dann in deinem Alltag mit dieser Sorge weiter umgehen kannst. Lade dich ein, probier es aus. Mach aus deinen Sorgen ein Gebet. Und dann ein zweiter Unterpunkt. Erlebe Gottes bewahrenden Frieden. Wo Freude ist, echte Freude, da stellt sich auch Frieden ein. Wenn wir also auf die oben beschriebene Weise mit unseren Sorgen umgehen, die uns die Freude trüben wollen und uns übrigens auch den Frieden im Herzen streitig machen wollen, dann resultiert daraus das Erleben von göttlichem Frieden, der unsere Gedanken und Herzen erfüllen und auch bewahren möchte. Und hier wurde ich daran erinnert, dass Paulus im Epheserbrief schreibt, er, Christus, ist unser Friede. Wir dürfen Frieden erleben, allein in der Tatsache, dass wir uns wieder neu vergegenwärtigen, dass wir ihm gehören. Also eine Art, ja, Frieden in ihm, wie die Freude in ihm, die Freude darüber, dass wir zu ihm gehören und den Frieden, den wir erleben, weil er für uns am Kreuz Frieden mit dem Vater gemacht hat. Und all das, was uns so unruhig macht, so uns so umtreibt, was uns diesen Frieden im Alltag rauben will, da soll er wieder den Platz in unserem Herzen einnehmen und all das beseitigen, was uns diesen Frieden rauben will. Also da, wo wir mit Gott ins Gespräch kommen, wo wir diese Gemeinschaft intensivieren, unsere Sorgen vor ihn bringen, unser ganzes Leben. Ich glaube, hier sind natürlich die Sorgen konkret genannt, aber wir dürfen natürlich auch die Dinge, die uns Freude machen, vor ihn bringen. Wir sollen unseren Alltag, unser Leben mit ihm teilen. Und dann erleben wir diesen Frieden, der unsere Herzen und Gedanken erfüllen und bewahren wird. Ein dritter Unterpunkt. Konzentriere dich auf das, was dich und andere im Glauben erbaut. Paulus ermutigt hier in Vers 8 zur Hygiene unserer Gedankenwelt. Auf die einzelnen Begriffe können wir aus Zeitgründen jetzt leider nicht eingehen, aber es fällt doch auf, dass es sich ausschließlich um positive Dinge handelt. Denk darüber nach, was wahr ist, was gerecht ist, was rein ist. Man könnte andere positive Elemente erwähnen, was erbaut, was uns Jesus näher bringt, was uns hilft, ihm ähnlicher zu werden. Und auch hier eine Frage an dich. Womit fütterst du deine Gedankenwelt und damit letztendlich auch deine Seele? Kann es sein, dass auch hier eine der Ursachen zu finden sein könnte, warum es dir an Freude im Herrn mangelt? Es geht ja nicht darum, an dieser Stelle sich 24/7 nur mit der Bibel zu beschäftigen oder ständig nur Lobpreislieder zu singen. Aber trotzdem möchte ich dich bitten, achte einmal bewusst darauf, was du per Smartphone, per Computer, per Zeitung, Bücher, was es alles geben mag, was du konsumierst und damit natürlich auch deine Gedankenwelt speist. Sorge dafür, dass es Inhalte sind, die dir dabei helfen, deine Freude in Jesus zu kultivieren und ihm ähnlicher zu werden.
und dass es nicht Inhalte sind, die dich letztendlich mehr in dieses Sorgenkarussell treiben oder dich mit Inhalten füllen, die dich letztendlich schmutzig machen. Und auch das letztendlich deine Freude an Jesus trüben wird. Und dann ein letzter Unterpunkt. Lebe Evangelium, so habe ich das mal überschrieben, Vers 9. Paulus schreibt hier, Denken und Handeln sollte eine Einheit im Leben von Gottes Kindern bilden. Über das Gute und Wahre Nachsinnen sollte auch mein Handeln dann beeinflussen. Und so ermutigt Paulus zum Abschluss unseres Textes zum ganz konkreten Tun. Er schreibt ja hier, je nach Übersetzung, ich glaube, die Elberfelder schreibt, ihr habt gelernt, empfangen, gehört und an mir gesehen. Also vier Begriffe. Gelernt, empfangen, gehört, gesehen. Und letztendlich meint Paulus damit, ihr habt das Evangelium der Gnade Gottes verkündet bekommen und ihr habt es im Grunde genommen auch erlebt im Umgang miteinander. Ihr habt gesehen, wie ich bei euch unterwegs war und wie ihr miteinander, nachdem ihr zum Glauben gekommen seid, umgegangen seid. Und das sollte jetzt auch weiter im Alltag Fortsetzung finden. Setzt es im Alltag um, was ihr mitgeteilt, empfangen, gehört und an mir gesehen habt. Das, was wir durch das Evangelium gelernt und an Freude erfahren haben, geben wir gerne weiter durch Reden und durch Tun. Vielleicht könnte an dieser Stelle man sagen, geteilte Freude ist doppelte Freude, auch die Freude im Herrn. Wenn wir die selber erlebt haben, dürfen wir sie teilen, dürfen wir anderen Menschen durch unser Leben, aber eben auch durch unsere Worte, wie wir letzten Mittwoch gehört haben, anderen Menschen sagen, wie genial das ist, zu einem Gott gehören zu dürfen, der sein Leben gelassen hat, damit ich leben kann in der Verbindung mit ihm. Oder man könnte auch sagen, Freude, die in die Praxis umgesetzt wird. Das, was ihr an Freude erlebt, erfahrt, das soll gelebt werden, ausgelebt werden, weitergegeben werden durch Reden und Tun. Der Gott des Friedens ist dabei an deiner Seite, schreibt Paulus weiter zum Abschluss unseres Textes. Und das dürfen auch wir wissen. Wenn wir heute nach Hause gehen, werden wir unter den Segen Gottes gestellt. Und der Friede Gottes, der wird uns auf unserem Weg in unseren Alltag begleiten und uns dabei helfen, Freude in ihm zu haben. Amen.

Es ist 1:39 Uhr. 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